0: und nach 0:1 Rückstand beide Tore der deutschen Mannschaft erzielt. Undaf ist mit jetzt 3 WM-Treffern und 2 Vorlagen auch aktuell der Topscorer des Turniers. Dank des Sieges zieht die DFB-Elf erstmals seit dem Titelgewinn 2014 wieder in eine WM-KO-Runde ein.
1: Am Donnerstag spielt die deutsche Mannschaft ihr letztes Gruppenspiel gegen Ecuador. Die Niederlande besiegten am Abend Schweden mit 5:1. Am Vierwaldstätter See in der Schweiz sollen heute die ersten Gespräche zur Umsetzung des Rahmenabkommens für ein Ende des Krieges zwischen den USA und dem Iran stattfinden. Die iranische Delegation war gestern Abend dort angekommen. Auch US-Vizepräsident Vance wird zu den Gesprächen erwartet. Aus Genf, Katrin Hondl.
2: Die Ausgangslage für die Gespräche ist angespannt. Am Samstag hatte der Iran die für den weltweiten Schiffsverkehr wichtige Straße von Hormuz wieder für gesperrt erklärt. Als Grund nannten die iranischen Revolutionsgarden die fortdauernden israelischen Militärangriffe im Libanon und dass die USA damit ihre Verpflichtungen aus dem Rahmenabkommen nicht einhielten. Ein Regierungssprecher sagte im iranischen Staatsfernsehen, das gesamte Rahmenabkommen stehe auf dem Spiel.
1: Die Rentenkommission der Bundesregierung hat sich nach ARD-Informationen auf gemeinsame Reformvorschläge geeinigt. Demnach soll das Renteneintrittsalter schrittweise weiter steigen. Die Rente mit 63 soll abgeschafft werden. Um das Rentensystem zu stabilisieren, empfiehlt die Kommission eine kapitalgedeckte staatliche Altersvorsorge, in die Arbeitnehmer und Arbeitgeber zu gleichen Teilen einzahlen. Eine verpflichtende Betriebsrente soll es dagegen nicht geben. Mittel- bis langfristig soll auch für Beamte die gesetzliche Rentenversicherung verpflichtend sein. Im Berliner Regierungsviertel bietet sich heute noch einmal die Gelegenheit, einen Blick hinter die politischen Kulissen zu werfen. Beim Tag der offenen Tür laden das Bundeskanzleramt und die Ministerien zum Besuch ein. Bundeskanzler Merz will die Gäste heute ebenso persönlich begrüßen wie Vizekanzler Klingbeil, Außenminister Wadephul und Arbeitsministerin Baas. Bereits gestern waren tausende Menschen der Einladung der Bundesregierung gefolgt. Soweit die Nachrichten. 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Das Wetter bis zum frühen Morgen. Letzte Gewitter, teils mit Starkregen, Hagel und Sturmböen. Später dann klar bei 20 bis 16 Grad. Tagsüber sonnig, später teils unwetterartige Gewitter bei 29 bis 34 Grad.
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4: Guten Abend.
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Leise, leise, leise ist die Radio 1 Late Night Lounge heute Nacht, denn Sie hören das DJ-Set, das ich erstellt habe für den Botanischen Garten gestern Abend zu 25 Jahren Late Night Lounge draußen. Und hier können Sie es ganz im Trockenen, ganz ohne Wetter hören, denn der Regen kommt hier nur von Platte. Eben April's Child, das hier The Mystic Moods Orchestra. Mich hören Sie nur ganz selten in der nächsten Stunde. Viel Spaß!

Das war kurz nachdem The KLF ihre ersten Sampler eingespielt hatten. Da haben sie noch ziemlich oft auf die Knöpfe gedrückt. Und dabei kam dann auch das hier raus, Baltimore to Fair Play, The KLF. Das ist eins dieser Alben, wo die gefährlichen Samples nicht mehr drin sind, für die man viele Lizenzen bezahlen müsste. Weswegen es zum Beispiel auch das klassische Album Chill Out von The KLF nicht mehr als Nachpressung gibt. Aber der Gebrauchtmarkt hält einige davon bereit. Denn es war ein ziemlicher Hit. Man muss aber so um die 45 Euro dann schon anlegen für eine gute Ausgabe von Chill Out von The KLF. Sie hören die Radio 1 Late Night Lounge mit dem Ambient-DJ-Set für den Botanischen Garten gestern Abend zu 25 Jahre Lounge. Und ich sage möglichst wenig. Am nächsten aber gerne noch ein Wort, denn das war mir wichtig, das mit drin zu haben. Ein Track aus dem Dschungelbuch. Wenn draußen spielen, dann der Jungle Beat.

Das ist eindeutig Musik für große Räume wie die Philharmonie in Paris. Das hier ist das Live-Album von Niels Frahm, das einfach auch nur Paris heißt. Der Titel Right, Right, Right. Und Sie hören das als Teil des DJ-Sets, das ich erstellt habe für den Botanischen Garten gestern Abend zu 25 Jahren Radio 1 Late Night Lounge. Nächste Stunde mehr.

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2: Um 3 Uhr mit Gabriela Kühne. Die deutsche Nationalmannschaft steht vorzeitig im 16. Finale der Fußball-Weltmeisterschaft. Die DFB-Auswahl setzte sich gegen die Elfenbeinküste mit 2:1 durch und gewann damit auch ihr zweites Spiel. Aus dem ARD-WM-Team Silke Heine.
3: Nach anfänglichen Problemen und einem 0:1 Rückstand machte Joker Dennis Undav in Toronto den Unterschied, der beide Treffer für Deutschland erzielte und anschließend auch in den internationalen Medien gefeiert wurde. Einen Wermutstropfen gibt es aber auch, denn Nico Schlotterbeck verletzte sich in der Partie. Wie schwer, ist noch unklar. Jubeln durften zum Auftakt des WM-Tages auch die Niederländer, die Schweden mit 5:1 besiegten und ebenfalls Kurs auf die K.O.-Runde nahmen.
2: Das Renteneintrittsalter soll schrittweise steigen, angepasst an die Lebenserwartung. So zumindest sieht das Konzept aus, das die Rentenkommission kommende Woche der Bundesregierung vorschlagen will. Die entscheidet dann darüber, die Vorschläge liegen dem ARD-Hauptstadtstudio vor. Aus Berlin Anne-Kathrin Mellmann.
4: Vorgesehen ist ein stufenweiser langsamer Anstieg. Wer jetzt Anfang 30 ist, würde dann voraussichtlich mit 68 in Rente gehen. Das ist einer von rund 30 Vorschlägen der Rentenkommission. Ein weiterer lautet, die Rente mit 63 abzuschaffen. Um das Rentensystem zu stabilisieren, empfiehlt die Kommission eine kapitalgedeckte staatliche Altersvorsorge. Arbeitnehmer und Arbeitgeber sollen sich jeweils zu gleichen Teilen an der Finanzierung beteiligen. Mittel- bis langfristig soll auch für Beamte die gesetzliche Rentenversicherung verpflichtend sein. Für Abgeordnete und neue Selbstständige aber jetzt schon.
2: Die neue Doppelspitze der Partei Die Linke besteht aus Ines Schwertner und Luigi Pantisano. Schwertner ist auf dem Bundesparteitag in Potsdam im Amt bestätigt worden mit knapp 86% der Stimmen. Pantisano erhielt nur rund 53%. Schwertner rief ihre Partei dazu auf, weiter gegen Kürzungen zu kämpfen, die von der schwarz-roten Bundesregierung geplant seien. Bei einem russischen Angriff auf die ukrainische Stadt Saporischschja sollen mehrere Menschen getötet worden sein. Die Ukraine meldet mindestens 4 Tote und 6 Verletzte. Unter einem zerstörten Gebäude werden weitere Opfer vermutet. Vorher war die ukrainische Region Dnipro von russischen Kampfdrohnen und mit weitreichender Artillerie angegriffen worden. Russland führt mittlerweile seit mehr als 4 Jahren Krieg gegen die Ukraine und greift in jüngster Zeit verstärkt zivile Ziele an. Das waren die Nachrichten. Das Wetter in Deutschland. Tagsüber zeitweise heiter, vermehrt Quellwolken, kräftige Schauer und Gewitter mit Unwettergefahr bei 32 bis 38 Grad. Im Norden oft trocken bei 20 bis 29 Grad. Am Montag viel Sonne, besonders in der Mitte und im Süden Schauer und Gewitter bei 22 bis 38 Grad. Es ist 3:03 Uhr.
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5: Guten Morgen.

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0: 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Schubert, neu interpretiert von Rodolf Burger.
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0: Und Olivier Cadiot, aufgepeppt mit einem Zitat von Martin Kippenberger, das mit dem Birkenwald nämlich. Ja, ja, auch das war Teil des Ambient-DJ-Sets im Botanischen Garten. Was reimt sich denn da? Ich gehe in den Botanischen Garten, auf die Wirkung meiner Pillen warten. Und dieses Set hören Sie hier in der Radio 1 Late Night Lounge. Das hier zum Beispiel Art of Noise mit Crusoe.

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was ist die Zeit? Sonst weiß man ja nicht, wie Zeit ist. Die Zeit ist einfach da. Wofür? Um spazieren zu gehen, um Essen zu machen, zu arbeiten, um Fernsehen zu gucken, um Auto zu fahren, um U-Bahn zu fahren, um Spaß zu haben. Das ist ja so. Manchmal hat man mehr Zeit und manchmal nicht. Manchmal hat man weniger Zeit, ne? Die Stars, die brauchen auch Zeit für irgendwas. Die brauchen auch Zeit, ne? Weil sonst geht das ja nicht. Sonst weiß man ja nicht, was man macht. Weil ohne die Zeit ist es ja auch langweilig, ne?

1998 hat Harald Gebel aus Wien diesen Track aufgelegt unter seinem Moniker Gap L. Gap L mit Blue von einer Maxi-Single namens Love from the Sun. Und man fragt sich mal, ja, wenn diese Leute so tolle Musik machen, warum bleiben die nicht dabei? Bei ihm ist, glaube ich, klar, der braucht das nicht, der hat Geld, ist beteiligt an Immobiliengesellschaften und so weiter. Irgendeine Privatstiftung spielt da eine Rolle. Also Glückwunsch. Schade für uns, denn das hier ist echt eine großartige Nummer. Blue aus dem Jahr 1998 von Gap L und auch das war drin im MJNZ für den Botanischen Garten zu 25 Jahre Radio 1 Late Night Lounge Samstagabend. Ja, ja. Das nächste Soundtrack aus einer sehr schrägen Serie namens Legion. Wir hören Jeff Russo mit Young David.

So, jetzt haben Sie es auch gehört, das DJ-Set, das Ambient-Set zu 25 Jahren Radio 1 Late Night Lounge, speziell für den Botanischen Garten Berlin. Gestern Nacht, hoffe, es hat Ihnen ein bisschen Spaß gemacht, im Trockenen zu sitzen, ohne Wind um die Nase und das zu hören. Mein Name ist Stefan Karkowski. Wenn Sie schreiben wollen, tun Sie das. Ich freue mich immer über Post an latenightlounge@snafu.de. Richtung Nachrichten katapultiert uns hier noch Nils Frahm mit Peter.

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2: Um 4 Uhr mit Gabriela Kühne. Das Renteneintrittsalter soll schrittweise steigen, angepasst an die Lebenserwartung. So zumindest sieht das Konzept aus, das die Rentenkommission kommende Woche der Bundesregierung vorschlagen will. Die entscheidet dann darüber. Die Vorschläge liegen dem ARD-Hauptstadtstudio vor. Aus Berlin, Ann-Kathrin Mellmann.
3: Vorgesehen ist ein stufenweiser langsamer Anstieg. Wer jetzt Anfang 30 ist, würde dann voraussichtlich mit 68 in Rente gehen. Das ist einer von rund 30 Vorschlägen der Rentenkommission. Ein weiterer lautet, die Rente mit 63 abzuschaffen. Um das Rentensystem zu stabilisieren, empfiehlt die Kommission eine kapitalgedeckte staatliche Altersvorsorge. Arbeitnehmer und Arbeitgeber sollen sich jeweils zu gleichen Teilen an der Finanzierung beteiligen.
2: Das israelische Militär schränkt seine Angriffe im Südlibanon offenbar ein. Laut der Armee hat die Regierung sie angewiesen, die Angriffe auf Ziele der Hisbollah-Miliz weitgehend zu stoppen. Ausgenommen davon sei die sogenannte Sicherheitszone, die sich von der israelischen Grenze nach Norden in den Libanon zieht. Der Iran hatte vorher angekündigt, wegen der andauernden israelischen Attacken im Libanon die Straße von Hormuz wieder zu blockieren. Trotzdem soll es heute in der Schweiz weitere Gespräche zwischen dem Iran und den USA für ein Kriegsende geben. Die Linke hat eine neue Doppelspitze. Neben der bisherigen Co-Vorsitzenden Ines Schwertner wählten die Delegierten eines Bundesparteitages in Potsdam den 46-jährigen Luigi Pantisano. Der Bundestagsabgeordnete erzielte allerdings ohne Gegenkandidaten mit nur 53% ein eher schwaches Ergebnis. Er wird Nachfolger von Jan van Aken, der aus gesundheitlichen Gründen nicht noch einmal kandidierte. Die deutsche Nationalmannschaft steht vorzeitig in der K.O.-Runde der Fußball-Weltmeisterschaft. Die DFB-Auswahl gewann mit einem 2:1 gegen die Elfenbeinküste auch ihr zweites Spiel. Aus dem ARD-WM-Team Silke Heine.
4: Es war das erwartet harte Stück Arbeit. Am Ende aber steht ein 2:1-Sieg des DFB-Teams zu Buche, dem Dennis Undaf mal wieder seinen Stempel aufdrückte. Als Joker erzielte er beide Tore für Deutschland. Möglicherweise aber muss das DFB-Team den Sieg teuer bezahlen. Denn Innenverteidiger Nico Schlotterbeck zog sich eine Knieverletzung zu. Wie lange er ausfällt, soll eine Untersuchung ergeben. Die Niederlande haben ebenfalls groß auf das 16. Finale genommen. Nach dem Unentschieden gegen Tunesien gewann die Elftal gegen Schweden souverän 5:1 und übernimmt die Tabelle.
2: Außerdem haben gerade die beiden anderen deutschen Gruppengegner Ecuador und Curaçao 0:0 gespielt. Das waren die Nachrichten. Das Wetter in Deutschland. Tagsüber zeitweise heiter, vermehrt Quellwolken, kräftige Schauer und Gewitter mit Unwettergefahr bei 32 bis 38 Grad. Und die Zeit, es ist gleich 4:03 Uhr.
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5: Schönen guten Abend.

Guiding Light von einer Band mit Namen The Wales, die aus Neuseeland stammen, aber zum Zeitpunkt der Aufnahme dieses Tracks Guiding Light zu finden auf dem Debütalbum von The Wales, The Runaway Found, da befanden sie sich in London und wollten es ganz groß schaffen und hatten auch wirklich ganz, ganz viel Talent, aber noch mehr Pech. Also The Wales wurden damals schon angeführt von dem 19-jährigen Finn Andrews und der war nun wirklich ein absolut begnadeter Sänger, das haben Sie gerade gehört, Songschreiber, Gitarrist und dazu noch der Sohn eines berühmten Musikers oder zumindest eines Musikers, der in einer berühmten Band spielte. Auflösung kommt gleich. The Wales hatten dann, wie gesagt, riesig Pech, denn noch während der Aufnahmen zum Debütalbum in London zerstritt man sich mit dem Label so derart gravierend, dass es zu einem Gerichtsstreit 2 Jahre später kam. Den gewann The Wales, sie bekamen ihre Songrechte wieder und das Album, das Debütalbum, eins, das wirklich outstanding ist und das ich auch im Laufe dieser Sendung noch ein bisschen näher vorstellen will. The Runaway Found erschien mit 3 Jahren Verspätung. Wir hören noch einen Track aus diesem Debütalbum. Der Anlass, warum ich Ihnen das erzähle und warum The Wales hier im Fokus sind der heutigen Ausgabe, es gibt natürlich mit Fragile World ein neues Album, das heute veröffentlicht wurde von The Wales. Dazu kommen wir. Aber hier erst einmal The Wild Sun. The Wales vom verspäteten Debütalbum statt 2001 erschien es 3 Jahre später, 2004. The Runaway Found heißt es und ist eins der ganz großen Debütalben der Musikgeschichte.

The Wild Sun, das sind noch einmal The Wales vom Debütalbum The Runaway Found, das in London aufgenommen wurde, mit 3 Jahren Verspätung veröffentlicht wurde. Das hat der Band natürlich den Zahn gezogen nach Veröffentlichung des Albums, obwohl es ja mit Kritikerlob überhäuft wurde, stiegen diverse Bandmitglieder aus. Die Band zerbrach und Finn Andrews, der damals noch sehr junge Singer, Songwriter und Gitarrist von The Wales, ging zurück in sein Heimatland nach Neuseeland. Dort ist er die meiste Zeit immer noch und veröffentlicht mit anderen Musikern auch regelmäßig Alben. Nicht so viele. Seit 2004 gibt es jetzt heute mit Fragile World das 8. Album. Ja, gerade in den letzten Jahren war er dann doch sehr erfolgreich. Also 3 Alben in den letzten 3 Jahren, inklusive Fragile World, von dem wir jetzt hören werden die Tracks New Day und Aurora, beide vom neuen Album Fragile World, heute erschienen. Und The Wales, das ist eben eine tragische Geschichte, wenn man so will. Eine begnadete Band, vor allem ein begnadeter Frontmann. Wenn Sie jetzt denken, nach diesen beiden Songs, das ist ja großartig, wie ist mir dieses phänomenale Britpop-Album durch die Hände geflutscht. Es könnte nämlich wirklich ein verspätetes Britpop-Album sein. Es erinnert mehr an die elegischen The World, aber es gibt auch Leute, die Muse oder sogar Coldplay in dieser Band später entdeckt haben. In jedem Fall ist es eigentlich ein verschüttetes Debütalbum, das völlig zu Unrecht von der Musikgeschichte aufgrund der vielen Querelen dann doch ignoriert wurde oder zumindest grob vernachlässigt wurde. Die Band heißt The Wales, das Debütalbum The Runaway Found, jetzt aber zum neuen Album heute erschienen Fragile World, das 8. Album insgesamt von Finn Andrews und seiner Band The Wales, jetzt mit New Day und Aurora.

Making Plans for Nigel, der ganz große Hit von Ecstasy. Und ja, klar, Barry Andrews war der Keyboarder von Ecstasy und Finn Andrews ist sein Singer-Songwriter Son von The Wales. Die hatten, wie gesagt, nicht viel Glück. Wir kommen natürlich im Laufe der Sendung noch auf The Wales zurück, kommen aber jetzt zu Yard Act, eine Indie-Rock-Band aus Leeds. Den hat eigentlich immer schon das Glück zur Seite gestanden oder vielleicht ist es auch die Qualität. 2019 gegründet, 3 Jahre später mit The Overload, das erste Album, das Debütalbum, das Platz 2 der UK-Charts erreichte und 2 Jahre später Where's My Utopia, war ein bisschen sperriger, hat leicht schlechter abgeschnitten, landete letztlich auf Platz 4 der UK-Charts, immer noch ein Erfolg. Am 17. Juli erscheint das neue dritte Album von Yard Act aus Leeds, das heißt You're Gonna Need a Little Music und wahrhaftiger könnte eine Aussage ja gar nicht sein. Redeemer, eine erste Single aus dem neuen Yard Act Album, erscheint wie gesagt am 17. Juli. You're gonna need a little music. Hier in Sounds and Stories auf Radio 1.

Fighting for You. Das ist hervorragender, tanzbarer Indie-Punk-Rock aus Schottland. Und zwar von Arab Strap, die in diesem Jahr ihr 30-jähriges Jubiläum feiern. Ich weiß nicht, ich glaube, das ist ein bisschen gefuscht, weil da gab es auch 10 Jahre Pause dazwischen. Also die Band hat sich ja 2006 aufgelöst und dann 2016 erst wieder richtig reformiert. Also wären es die Ärzte, würden sie die 10 Jahre abziehen und sagen 20 Jahre netto, aber es heißt halt 30 Jahre Arab Strap und es ist ja toll, dass sie es sich nochmal überlegt haben, denn man hört es ja, diese Band macht weiterhin großartigen Indie-Rock, dazu ist er auch noch tanzbar zuweilen, wie hier auf der neuen zweiten Single Fighting for You. Die erste Single ist schon ein bisschen länger unterwegs, sie heißt You, You, You. Und stammt ebenso wie das gerade zuvor gehörte Fighting for You vom neuen Album. Half-Told Tales erscheint am 4. September. Arab Strap feiern 30. Oh,

Der große Jack White, möchte ich sagen, nach seinem Konzert in der Berliner Columbia-Halle, für mich bislang das Beste in diesem Jahr, ist einfach ein Virtuose. Er kann alles auf der Gitarre, er hat eine großartige Präsenz, er kann Song schreiben. Ja, nicht umsonst ist ja Seven Nation Army der wahrscheinlich größte Rockhit unseres Jahrhunderts. Und hier, das ist die neue Single Dollar Bill, die dritte vom neuen Album Frozen Charlotte. Das Album von Jack White erscheint am 10. Juli und ganz sicher werden wir hier in Sounds and Stories lang und schmutzig in Frozen Charlotte reinhören. Jetzt kommen wir zu einer wirklichen Sensation. Ich habe den Mann vor 10 Jahren kennengelernt. Da war er auch schon in seinen 70ern. Mittlerweile ist er, glaube ich, 83. Die Rede ist von Arthur Brown, englischer Musiker, der einen Riesenhit hatte. Fire. I am the God of Hellfire and I bring you Fire. Genau. Und jetzt veröffentlicht Arthur Brown mit über 80 ein neues Album. Das beweist mal wieder, dass Musik wirklich jung hält und ist sogar richtig gut geworden, was die Single betrifft. Sie heißt Nature, ebenso wie das Album. Das hier ist die Single, die neue Single von Arthur Brown. Und das Album erscheint am 4. September und heißt ebenfalls Nature.

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Arthur Brown, der God of Hellfire, hat sich zurückgemeldet. Nature ist das Titelstück seines neuen Albums, das am 4. September erscheinen wird. Und ich habe es jetzt nochmal nachgeguckt. Arthur Brown ist Jahrgang 42. Er hat am 24. Juni Geburtstag. Also von heute aus gesehen wird er in 5 Tagen 84. Wahnsinn. 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Ihr letztes Album stammt aus dem Jahr 2008, Funplex, aber das macht gar nichts, dass sie fast 20 Jahre nichts mehr rausgebracht haben, weil sie haben ja diese Hits hier, Planet Claire, Rock Lobster oder Dance This Mess Around, jetzt in Sounds and Stories bis zu den Nachrichten ein kleiner Hitmix, denn es gibt noch Karten für The B-52s am Mittwoch live in der Zitadelle Spandau, präsentiert von 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Wenn Sie die Legenden noch einmal live sehen wollen, dann ist Mittwoch nächster Woche der richtige Tag. Bis gleich.

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4: Um 5 Uhr mit Gabriela Kühne. Wie kann das Rentensystem in Deutschland reformiert werden? Seit Anfang des Jahres haben Expertinnen und Experten der sogenannten Rentenkommission darüber beraten und Vorschläge erarbeitet. Laut ARD Hauptstadtstudio ist das Konzept jetzt fertig. Es sieht vor, das Renteneintrittsalter stufenweise anzuheben. Aus der Nachrichtenredaktion Jan Busche.
5: Es soll schrittweise und langsam steigen, angepasst an die Lebenserwartung. Heißt zum Beispiel, wer jetzt Anfang 30 ist, würde wohl mit 68 in Rente gehen. Das Expertengremium empfiehlt laut Medienberichten außerdem, dass künftig ein Teil der Rentenbeiträge am Aktienmarkt angelegt wird. Erstmal soll 1% vom Bruttolohn dort reinfließen. Und laut ARD Hauptstadtstudio sollen künftig auch Politiker und neue Selbstständige in die gesetzliche Rentenversicherung einzahlen müssen.
4: Das israelische Armee schränkt seine Angriffe im Südlibanon offenbar ein. Laut der Armee hat die Regierung sie angewiesen, die Angriffe auf Ziele der Hisbollah-Miliz weitgehend zu stoppen. Ausgenommen davon sei die sogenannte Sicherheitszone, die sich von der israelischen Grenze nach Norden in den Libanon zieht. Der Iran hatte vorher angekündigt, wegen der andauernden israelischen Attacken im Libanon die Straße von Hormus wieder zu blockieren. Trotzdem soll es heute in der Schweiz weitere Gespräche für ein Kriegsende geben. Die Bundesregierung öffnet heute noch einmal ihre Türen für Interessierte. Bei dem Tag der offenen Tür wird sich auch Kanzler Merz am Nachmittag Fragen von Bürgerinnen und Bürgern stellen. Außerdem wollen mehrere Minister ihre Themen vorstellen. Schon gestern hatten viele Menschen die Möglichkeit genutzt, einen Blick hinter die Kulissen der Bundespolitik zu werfen. Die deutsche Nationalmannschaft steht vorzeitig in der K.O.-Runde der Fußball-Weltmeisterschaft. Die DFB-Auswahl gewann mit einem 2:1 gegen die Elfenbeinküste auch ihr zweites Spiel. Aus dem ARD-WM-Team Silke Heine.
6: Es war das erwartet harte Stück Arbeit. Am Ende aber steht ein 2:1-Sieg des DFB-Teams zu Buche, dem Dennis Undav mal wieder seinen Stempel aufdrückte. Als Joker erzielte er beide Tore für Deutschland. Möglicherweise aber muss das DFB-Team den Sieg teuer bezahlen. Denn Innenverteidiger Nico Schlotterbeck zog sich eine Knieverletzung zu. Wie lange er ausfällt, soll eine Untersuchung ergeben. Die Niederlande haben ebenfalls groß auf das 16. Finale genommen. Nach dem Unentschieden gegen Tunesien gewann die Elftal gegen Schweden souverän 5:1 und übernimmt die Tabelle.
4: Außerdem haben die beiden anderen deutschen Gruppengegner Ecuador und Curaçao 0:0 gespielt. Das waren die Nachrichten. Das Wetter in Deutschland. Tagsüber zeitweise heiter, vermehrt Quellwolken, kräftige Schauer und Gewitter mit Unwettergefahr bei 32 bis 38 Grad. Im Norden oft trocken bei 20 bis 29 Grad. Es ist 5:03 Uhr.
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7: Hallo, herzlich willkommen zurück.

Ist das nicht schön? Das sind The Wales von ihrem Debütalbum The Runaway Found, das 2004 erschienen ist mit Lavinia. Warum nicht 2001, als auch zum Beispiel The Strokes This Is It veröffentlicht haben oder The Libertines Up The Bracket? Nun ja, weil The Wales sofort Streit bekommen haben mit ihrem Label. Das endete vor Gericht 2003. Immerhin konnten Finn Andrews, Sänger, Gitarrist und Songschreiber von The Wales und seine Mitstreiter die Rechte an ihren Songs zurückgewinnen vom Label. Das Label wurde gewechselt. Das Album kam dann noch ein weiteres Jahr später raus, nämlich 2004. Und vielleicht war es dann zu spät, um entdeckt zu werden. Denn wenn man heutzutage diese Songs hört, dann kann man ja einfach nicht anders sagen, als dass dieses Album, was Britpop betrifft, mit Sicherheit eins der besten Debütalben des Britpop darstellt. Die Band kommt zwar aus Neuseeland, beziehungsweise Finn Andrews wurde dort geboren. Er ist aber der Sohn von Barry Andrews, dem Keyboarder der britischen Band Ecstasy, und dieses Album wurde dazu auch noch in London aufgenommen. Ja, es ist wirklich eine unentdeckte Schönheit. Vielleicht setzt ja jemand mal einen der wunderbaren Tracks vom Debütalbum The Runaway Found in einer Serie ein, in einem Film, besser noch eine Serie, dann wird es vielleicht ein Hit, denn irgendwie, oder auf TikTok vielleicht ein kleines Sample oder sowas, irgendwie muss diese Band doch noch gewürdigt werden. Finn Andrews, dieser damals 19-jährige, dünne, hübsche Junge, er hätte es wirklich verdient gehabt, ein Star zu werden. Jetzt lebt er in Neuseeland, wahrscheinlich geht's ihm gut. Er hat neue Musiker um sich geschart. Er veröffentlicht Alben wie am gestrigen Freitag das 8. Album seiner Karriere Fragile World. Und das hören wir natürlich sofort wieder rein. Aber zuvor noch ein großartiger Track vom Debütalbum. Dieses Lied heißt More Heat Than Light. Es stammt von The Wales. Und wenn Sie das Debütalbum irgendwann nochmal entdecken und Sie sind Britpop-Fan, dann kaufen Sie es unbesehen. Ja, ich garantiere Ihnen, Sie werden viel Spaß haben. Es ist ein wunderbarer Song, eine Perle nach der anderen. So, dieser heißt More Heat Than Light, The Wales vom Debütalbum The Runaway Found.

Lungs, das sind The Wales vom neuen Album Fragile World, das 8. Album von der Band aus. Und ich habe es jetzt nochmal nachgeguckt, man müsste nicht mal Neuseeland sagen, weil Finn Andrews ist tatsächlich in London geboren und dann in Auckland, New Zealand groß geworden, weil sein Vater, ein Englisch- und Soziologieprofessor, dort einen Job bekommen hat. Das heißt, er ist also eigentlich doch wirklich mehr Engländer denn Neuseeländer, aber dort lebt er zumindest meines Wissens nach im Moment und klar ist der Weg für ihn nach London immer offen. Sein Vater Barry Andrews übrigens war ja nicht nur bei Ecstasy, sondern er hat mit Größen wie Iggy Pop oder David Bowie als Keyboarder gearbeitet und sein Sohn ist auch immer noch ein junger Mann, gerade mal 42 und von daher vielleicht rockt es ja doch noch, weil es ist nach wie vor wunderbare Popmusik. Vielleicht hat es nicht mehr so viel Ecken und Kanten wie 2004 auf dem Debütalbum, aber die Stimme ist nach wie vor großartig und sein Songwriting funktioniert. Apropos Musik aus Neuseeland, wenn Sie mal was ganz Frisches hören wollen, da habe ich eine Empfehlung für Sie. Am 17. August im Schöneberger Mikropol. Neben dem großen Mikropol also spielen Borderline, eine Band aus Neuseeland, die bisher 2 EPs rausgebracht hat. Wir hören 2 Tracks von Borderline, nämlich This Is Not Love und danach Going Home Bitter. Borderline am 17. August im Berlin-Schöneberger Mikropol.

My Foolish Heart, das waren noch einmal und ein letztes Mal für heute The Wales von ihrem gestern veröffentlichten neuen Studioalbum Fragile World. Ich habe Ihnen, glaube ich, ausführlich die Geschichte von Finn Andrews, seiner Band und seinem Papa erzählt und ich kann nur die Daumen drücken, dass diese Band, die noch nie ein Album in den Charts irgendwo hatte, das dann doch mal bewerkstelligt kriegt. Vielleicht schon mit Fragile World. Hier ist die neue Single von Death Cab for Cutie, Pep Talk.

Eyes Full, das Titelstück des Debütalbums von Zoe Amber aus Tennessee, zumindest des Debütalbums in dieser musikalischen Form. Denn eigentlich ist Zoe Amber eine Saxophonistin und in der Free-Jazz-Szene New Yorks zu Hause, aber sie stammt ja aus den Bergen Tennessees und dorthin ist sie wahrscheinlich zurückgegangen, um diese wunderbaren Blues- und Appalachen-Folk-Einflüsse in ihren Sound zu integrieren. Der ist gleichzeitig roh wie auch emotional. Er ist schräg, vor allem ihre Stimme, die quietscht teilweise, aber sie kommt dann doch immer wieder in die Spur und dadurch ist natürlich ihr Sound sehr, sehr authentisch und sehr individuell. Und ich glaube, Zoe Amber ist eine, oder wenn nicht die Überfliegerin dieses Jahres, ist auch das Album der Woche auf Radio 1 besprochen von Claudi Gerd. Kann ich nur empfehlen. Sie erfahren mehr über Eyes Full, das Debütalbum von Zoe Amber auf radio1.de. Und hier ist sie noch einmal mit zwei ganz wunderbaren Tracks, nämlich OCD und Another Time. Das sind die zwei Lieder, mit der ihr aktuelles Album Eyes Full beginnt. Zoe Amber.

The Drummer, so lautet die neue Single von Baby of the Bunch. Und nicht vergessen, die große Dance-Party. Ich hoffe, bei nicht ganz so heißen Temperaturen wie heute, aber bestimmt sehr, sehr sommerlich. Und es passt ja auch zum Sound von The B-52s. 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Hier ist der Love Shack im 12-Inch-Mix.

Wie gut sind die Afghan Whigs nach 4 Jahren Pause? Mit diesen Singles können sie mich komplett begeistern. Jungle Roo ist die neue Single. Es gibt 2 weitere. Duvetin und House of Eye. Das Album wird dann Soft Control heißen. Das erscheint am 21. August. Logo, dass es hier ein großes Special gibt. Bis nächste Woche. Kommen Sie gut durch den Sommer. Tschüss, sagt MC Lücke.

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2: Um 6 Uhr mit Jonas Ziegler. Die deutsche Fußballnationalmannschaft steht vorzeitig im 16. Finale der Weltmeisterschaft. Die DFB-Auswahl gewann in Toronto gegen die Elfenbeinküste 2:1. Silke Heine.
3: Erstmals seit dem Titelgewinn 2014 steht Deutschland wieder in einer WM-K.O.-Runde. Garant dafür war Dennis Undaff, der nach seiner Einwechslung beide Treffer der DFB-Auswahl erzielte und damit die Partie nach 0:1 Rückstand noch drehte. Der Jubel im Team entsprechend groß. Sorgen bereitet allerdings Nico Schlotterbeck, der mit einer Knieverletzung ausgewechselt werden musste. Eine MRT-Untersuchung soll Aufschluss geben.
2: Die Niederlande besiegten am Abend Schweden 5:1, Ecuador und Curaçao trennten sich torlos. Eine von der Bundesregierung beauftragte Gruppe von 13 Fachleuten hat sich auf ein Konzept für eine Rentenreform geeinigt. Nach ARD-Informationen wird vorgeschlagen, dass das Renteneintrittsalter künftig schrittweise steigt und an die Lebenserwartung gekoppelt wird. Ein weiterer Vorschlag ist, auch Beamte, Selbstständige und Politiker in die Rentenkasse einzahlen zu lassen. Ihre Vorschläge will die Rentenkommission am Dienstag der Bundesregierung übergeben. Das israelische Militär schränkt seine Angriffe im Südlibanon offenbar ein. Die andauernden Kämpfe dort mit der Hisbollah-Miliz gefährden die Gespräche zwischen den USA und dem Iran für ein Kriegsende. Jonas Valentin Weber.
4: Laut der Armee hat die Regierung sie angewiesen, die Angriffe auf Ziele der Hisbollah weitgehend zu stoppen. Ausgenommen davon sei die sogenannte Sicherheitszone, die sich von der israelischen Grenze nach Norden in den Libanon zieht. Vorher hatte die Führung in Teheran angekündigt, wegen der israelischen Angriffe die für den Ölhandel wichtige Straße von Hormuz wieder zu sperren. Der Iran sieht in den Attacken einen Verstoß gegen das mit den USA ausgehandelte Rahmenabkommen für ein Kriegsende. Trotzdem soll es heute in der Schweiz weitere Gespräche zwischen den USA und dem Iran geben.
2: Mit einem Bürgerfest vor dem Reichstagsgebäude in Berlin wird heute der diesjährige Veteranentag begangen. Damit sollen die Soldatinnen und Soldaten der Bundeswehr für ihren Einsatz gewürdigt werden. Die Veranstaltung führt zu Straßensperrungen im Regierungsviertel. Im Süden und Osten Brandenburgs ist die Feuerwehr gestern wegen des Unwetters dutzende Male ausgerückt. Allein die Regionalleitstelle Lausitz spricht von rund 60 wetterbedingten Einsätzen. Blitzschläge verursachten Brände, Bäume stürzten um, Straßen wurden überflutet. Verletzt wurde nach bisherigen Erkenntnissen niemand. Soweit die Nachrichten, weitere Meldungen aus Berlin und Brandenburg auf rbb24.de. Das Wetter. Heute ein Wechsel von Sonne und teils dichten Wolken, örtlich kräftige Schauer und Gewitter, maximal 31 bis 32 Grad. Zurzeit in Berlin-Kreuzberg 20 und in Lübben im Spreewald 16 Grad. Es weht mäßiger Wind aus Nordwest bis Nord. Morgen viel Sonne und im Tagesverlauf nur wenige lockere Wolken bei 26 bis 31 Grad. Die Zeit 6:03.
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5: Der Verkehr auf Radio 1, Vorsicht auf der A20 Rostock Richtung Kreuz Uckermark. Zwischen Prenzlau Ost und Prenzlau Süd liegt ein totes Reh auf der linken Spur. Stadtverkehr Berlin, auf dem Stadtring finden Instandsetzungsarbeiten statt. Ab 6 Uhr werden zwischen Innsbrucker Platz und Albuinstraße immer mal wieder einzelne Spuren gesperrt. In beiden Richtungen kommt es zu Behinderungen. Und Bauarbeiten gibt es bei der S-Bahn. Bis Sonntag Betriebsschluss werden Busse eingesetzt für die S7 zwischen Lichtenberg und Ahrensfelde und für die S75 zwischen Lichtenberg und Wartenberg. Friedrichshain-Petersburger Straße zwischen Frankfurter Allee und Berseringplatz ist in Richtung Landsberger Allee an einer Baustelle bis Ende August nur eine Spur frei. Und Lichterfelde-Hindenburgdamm zwischen Klingsorstraße und Heidenstraße ist wegen eines Kraneinsatzes bis Ende des Monats stadteinwärts nur eine Spur frei. Gute Fahrt!
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5: Der begrüßt Sie zum heutigen Tag der Giraffe ganz herzlich. mit Jeline Gonda, Doctrine of Love.

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1: Voltaire, französischer Philosoph. Die Natur hat uns den Schlaf und die Hoffnung als Ausgleich für die Mühen des Lebens gegeben.
0: Ende der Denkpause.

0: Der ist im Moment wieder so on vogue, der ist so beliebt, dieser Sound, dieser 80er New Wave Sound, dass man bei so Songs beim bloßen Hören immer nicht weiß, ist das jetzt Retro oder ist das Original? In diesem Fall ist das Original von 1984, The Fix aus London mit Less Cities, More Moving People.
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0: Anneliese Frøkkedal, Singer-Songwriterin aus Norwegen von ihrem Album How We Made It Believe auf Radio 1 um 6.15 Uhr. Jetzt mit einem, der ein neues Album veröffentlicht hat. Das heißt I know you're hurting, everyone is hurting, everyone is trying, you have got to try. Ein eingängiger Titel eines Albums. Joshua Idehan, den die Taz, und das fand ich ganz interessant, als Jazzpoet bezeichnet hat. Ist man sofort so in dieser Jack Kerouac-Ginsberg-Ära, wo Leute, glaube ich, auch Jazzpoeten hießen. Joshua Idehan, natürlich komplett anderer Hintergrund, auch einen anderen Sound und so, aber vielleicht zumindest so vom Mindset her in dieser Tradition. Could be forever.
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0: Jazz-Poet Joshua Eden. Could be forever. 6.18 Uhr, Sie hören Radio 1. Wir schauen auf den Nachmittag, auf den Radio-Nachmittag, die Hörbar Rust. Immer sonntags von 14 bis 16 Uhr kommen interessante, bekannte Leute zu Bettina Rust. Manchmal sind sie auch beides bekannt und interessant. Und heute gibt es Besuch von einem Komiker.
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2: Gian Alba, der Comedian, ist heute hier zu Gast. Geboren hast du uns geschickt 1983 in Neunkirchen. Ach so, genau. Und im selben Krankenhaus wie Erich Honecker bist du zur Welt gekommen.
3: Richtig, gut recherchiert.
2: Gut recherchiert. Neunkirchen kenne ich gar nicht. Was muss ich über das Saarland wissen? Das kenne ich nämlich fast genauso wenig.
3: Saarland ist wunderschön. Und dann bist du da aufgewachsen, ne? Im kleinen Dorf, 20.000 Einwohner. Das war unfassbar strange, weil ich war der einzige Italiener, ne? Es gab noch nicht mal Türken. Da bist du schon Unikum. Da lernst du was. Ne? Unsere Kernfamilie waren vier Leute und dann hattest du den Opa, der war vier Straßen weiter.
2: Dass dein Großvater da ist, bedeutet das, dass deine Eltern ihn mitgenommen haben, als sie nach Deutschland gingen? Oder war er schon da und deine Eltern sind nachgekommen?
3: Ja, der war ein illegaler Einwanderer aus Italien. Das Gastarbeiterabkommen war irgendwann 1958, gab es die ersten, die waren sehr reglementiert. Und dann ist der 1959 illegal über die Alpen mit einem gestrickten Paar Socken.
2: Wie lange hast du ihn noch erleben können? Wann ist er gestorben?
3: Sehr lange. Also ich glaube, so 15 Jahre, sehr ruhiger Mann, sehr, sehr leise, geschunden. Der ist ja aufgewachsen. Ich kann mir vorstellen, es ist ein Zeitraffer, was meine Family durchgemacht hat. Und meine Opas waren Analphabeten, sehr wenig Schulbildung, 3 oder 4 Jahre. Mein Opa war zum Großteil auch Schafhüter in jungen Jahren. Dann die Elterngeneration ist hierher, hatte einen Riesendruck, das aufzubauen. Sich selbst und auch um die Migration, die Geschichte der Migration zu erfüllen, das war das Größte. Einfach vor den Menschen, die zurückgeblieben sind, das fertig zu erzählen. Wir kommen zurück mit einem Mercedes.
2: Ah ja, genau.
3: Mein Opa hat zum Beispiel einmal mit dem ersten Geld sich dort so ein dreirädriges Teil da gekauft, diese Dreirad-Pritschenwagen da, Ape steht immer drauf. Kennst du diese dreirädrigen Autos?
2: Ich glaube, ja.
3: Und immer genau.
2: Ja.
3: Und ein Businessmodell ist, in Kalabrien damit durch die Straßen zu fahren und Obst zu verkaufen. Und das hat er dann gemacht und hat sich das Teil mit dem Geld aus Deutschland schön komplett neu gekauft, vollgeladen mit Orangen, fuhr durch die Straßen und hat beim ersten Mal, da musst du halt schreien, musst du schreien Orangen, ne? Da hat beim ersten Schreien gemerkt, ich bin ja überhaupt nicht extrovertiert.
2: Ich hasse Menschen.
3: Und dann kam der zurück mit diesem Dreirad voller Orangen. Bei 40 Grad und die Fliegen kreisten über diesem Dreirad. Und 3 Wochen später war er in Neunkirchen Saar zurück mit der ganzen Familie. Die Mutter der Komödie ist das Drama.
2: Ja.
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zurückgelehnter R&B aus Kalifornien von Lady Ray und Time. Jetzt ein Stückchen noch bis ich Ihnen Wetter und Verkehr präsentiere von Aki Bosse, bei dem man merkt, dass der ja auch schon eine ganze Weile dabei ist. Von 2009, 3 Millionen.

0: Wie schnell Berlin gewachsen ist, ne? Als Axel Bosse diesen Song veröffentlicht hat, 3 Millionen, so 2008, 2009, also 2009 glaube ich veröffentlicht, gehen wir davon aus, jetzt 2008 geschrieben, ich habe gerade mal geguckt, da hatte Berlin so 3,4 Millionen Einwohner und jetzt im Jahr 2026 sind es fast 4 Millionen, also ein paar hunderttausend Leute mehr in so einigen wenigen Jahren. So schnell geht das mit Berlin. Kurz vor 6:30 ist es.
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0: Heute häufiger Wechsel aus Sonne und Wolken im Verlauf. Einzelne kräftige Schauer und Gewitter möglich. Es bleibt nach wie vor schwül. Höchstwerte heute 29 bis 34, in Berlin um die 32 Grad.
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0: Der Verkehr auf Radio 1, A13 Dresden Richtung Berlin zwischen Lübbenau und Freiwalde gibt es aufgrund der Hitze erhebliche Fahrbahnschäden. Die linke Spur ist gesperrt und es gilt Tempo 30 in diesem Bereich. Zum Stadtverkehr Berlin. Auf der 100, dem Stadtring, finden Instandsetzungsarbeiten statt. Es werden zwischen Innsbrucker Platz und Albuinstraße immer mal wieder einzelne Spuren gesperrt. In beiden Richtungen kommt es dann zu Behinderungen. Tiergarten im Regierungsviertel wird heute der Veteranentag gefeiert. Rund um den Platz der Republik sind die Straßen bis morgen früh gesperrt. Und das betrifft auch die Ebert- und die Dorotheenstraße. Friedrichshain, Petersburger Straße zwischen Frankfurter Allee und Berserinplatz ist in Richtung Landsberger Allee an einer Baustelle bis Ende August nur eine Spur frei. Lichterfelde, Hindenburgdamm zwischen Klingsorstraße und Heidenstraße ist wegen eines Kraneinsatzes bis Ende des Monats stadteinwärts nur eine Spur frei. Und dann haben wir noch Bauarbeiten bei der S-Bahn. Für Betriebsstoß werden Busse eingesetzt, für die S7 zwischen Lichtenberg und Ahrensfelde und für die S75 zwischen Lichtenberg und Wartenberg. Gute Fahrt!
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0: 2:1 gegen die Elfenbeinküste ist ganz klar, Deutschland wird Weltmeister, die Weichen sind gestellt.

0: Metronomy haben die Musik geschrieben, also dieses Projekt rund um Josh oder Joseph Mount. Und gesungen hat es dann Big Pig, die Sängerin aus Irland, kommt von der Posse EP Volume 1, wo Metronomy also für verschiedene Freundinnen und Freunde des Hauses so Songs denen auf den Leib geschrieben haben und die dann eben performen. 405, das gehörte Stückchen auf Radio 1 um 6.38 Uhr. Lassen wir Sebastian Lehmann mal in seiner Heimat anrufen.
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2: Mein Vater ruft aus meiner Heimatstadt Freiburg an. Ich bekomme es aber nicht mit, weil ich in ohrenbetäubender Lautstärke zu Sound of Silence von Simon & Garfunkel höre. Als das Lied fertig ist, sehe ich, dass auf meinem Handy verpasster Anruf steht und darunter die Nummer von meinem Vater. Ich rufe sofort zurück. Wer da? Ich? Papa, du hast mich gerade angerufen. Bist du es, Christian? Nein, Papa, dein anderer Sohn, Sebastian. Ach so. Naja. Stille. Deine Nummer stand auf meinem Display, sage ich. Wo? Auf deinem Bildschirm. Bei mir nicht. Ich nehme ein Kissen von der Couch und beiße einmal herzhaft in den Stoff. Was gibt's denn? Fragt mein Vater dann. Nichts, sage ich ruhig. Ich habe nur zurückgerufen. Vielleicht hat ja Mama angerufen. Mit deinem Handy? Sie weiß ja gar nicht meinen Pimp. Das heißt PIN, sage ich. Und sie weiß ihn, denn er lautet 1, 2, 3, 4, 5, 6. Woher weißt du denn das? Ich hab dir dein Handy eingerichtet. Du erinnerst dich? Ich höre Kichern im Hintergrund. Wer lacht denn da? Niemand. Mein Vater muss jetzt auch kichern. Verarscht ihr mich etwa gerade? Das würden wir doch nie tun, Sebastilein, ruft meine Mutter von hinten. Und mein Vater legt auf.
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Carpenters, eine von Jack White's Bands, Shine the Light on Me. Und immer wenn ich die höre, muss ich an diese Geschichte denken, dass die ja in Australien anders heißen. Also in Australien, oder hießen die zumindest damals so 2006, 2007 und so, als die an den Start gingen, mussten die sich da umbenennen, weil es schon in Australien eine Band gab, die The Raconteurs hieß. Das war eine Jazzband, also komplett anderes Genre, andere Gegend und so. Und dann haben Jack White und Co. versucht, sich rauszukaufen und gesagt, pass auf, wir kaufen euch die Namensrechte ab für so und so viel Geld. Summe habe ich jetzt nicht gefunden, ist nicht bekannt. Und die Band hat auf jeden Fall gesagt, nee, das machen wir nicht, wir wollen mehr Geld haben. Und dann war Jack White aber wohl ein bisschen stur und hat gesagt, nee, dann nennen wir uns halt nur für Australien um. Also gibt's ja auch sehr selten, dass dieselbe Band auf verschiedenen Kontinenten verschiedene Bandnamen hat. Bei The Raconteurs ist das so oder war das zumindest so. Prince hieß ja auch mal anders, der hieß ja auch mal gar nicht. Auch interessant, Prince mit Cinnamon Girl.

Wahnsinn, was für ein musikalisches Chamäleon. Prince gab eigentlich überhaupt keine Musikrichtung, außer Death Metal vielleicht, die der nicht bedienen konnte. Prince mit Cinnamon Girl um 6.48 Uhr auf Radio 1. Das hier ist Ethan French, Reckless and Arranged, Day 56.

0: Press Yes aus Wien. Blue Crystal Water. Dahinter steckt René Mühlberger. Und der wiederum ist ziemlich umtriebiger Musiker und Produzent, spielt nicht nur Press Yes, also bei Press Yes, seinem eigenen Projekt, sondern ist auch Gitarrist bei Clouseau und ist auch der Produzent von Kari Kari. Und die haben ja gerade eben in Berlin gespielt. Am Ende der vergangenen Woche oder Anfang der vergangenen Woche haben sie gespielt bei den Kings of Leon. Wann war denn das Konzert? Dienstag oder Donnerstag, glaube ich. Und konnten da durchaus, obwohl die ja echt so einen deutlich schmaleren Sound haben als Kings of Leon und so ein bisschen reduzierten Indie-Sound haben und so, konnten da durchaus abräumen und hat den Kings of Leon Fans sehr, sehr gefallen.
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2: Siri Hüstwedt, Ghost Stories, die schöne Lesung zum Nachhören auf radio1.de. Sie waren das wohl berühmteste Liebespaar der Gegenwartsliteratur, Siri Hüstwedt und Paul Auster. Als Auster im Sterben lag, sprach er den Wunsch aus, ein Geist zu werden. Und für Hüstwedt ist er es geblieben. In ihrem Buch Ghost Stories erzählt sie von der Allgegenwart ihres Mannes, von Trauer, Intimität und von der Suche nach Halt in der Vergangenheit.
3: Ich lebe. Mein Mann, Paul Auster, ist tot. Er starb am 30. April 2024 um 18.58 Uhr. Hier im Haus in Brooklyn, wo ich jetzt diese Worte schreibe.
2: Die Schauspielerin Martina Gedeck liest die Passagen. Siri Hüstwedt, Ghost Stories, die schöne Lesung zum Nachhören auf radio1.de.

0: Jasmine, Lacey und Wallpaper um 7 Uhr.
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0: Bitteschön.
2: Mit Philipp Börger, guten Morgen. Das Renteneintrittsalter soll an die Lebenserwartung gekoppelt werden. Die Rentenkommission der Bundesregierung hat Vorschläge für die Rente der Zukunft vorgelegt. Für heute 30-Jährige könnte das bedeuten, dass sie statt mit 67 erst mit 68 Jahren in Rente gehen können. Sinkt die Lebenserwartung, könnte auch das Rentenalter wieder sinken. Außerdem sollen künftig auch Selbstständige und Politiker in die Rentenkasse einzahlen, langfristig auch Beamte. Geplant ist außerdem eine Zusatzrente, bei der ein Teil der Beiträge am Aktienmarkt angelegt wird. Die Vorschläge sollen die Rente zukünftig langfristig sichern. Potsdam verschiebt den Start der Verpackungssteuer auf To-Go-Verpackungen. Wie eine Sprecherin der Stadtverwaltung mitteilte, soll die Extraabgabe für Wegwerfbecher, Teller und Schalen nicht am 1. Juli starten, sondern erst im Oktober eingeführt werden. Es gäbe weiteren Abstimmungsbedarf. Begründet wird die Verzögerung mit Kritik aus der Gastronomiebranche. Die hatte mehrfach vor einem Bürokratiemonster gewarnt und behauptet, Essen und Getränke zum Mitnehmen würden dadurch teurer, Jobs gefährdet und Betriebe würden unter Druck geraten. Geplant ist bislang unter anderem, dass für Einwegbecher 50 Cent extra bezahlt werden müssten. Umgestürzte Bäume und überflutete Straßen. Gewitter mit Starkregen und Sturm haben gestern vor allem im Südosten Brandenburgs viele Feuerwehreinsätze ausgelöst. In Cottbus wurde das Stadtfest vorübergehend unterbrochen, weil vieles unter Wasser stand. In der Region rund um Hoppegarten drückte der viele Regen sogar einige Gullideckel nach oben. Die Bundesstraße 1 am Berliner Stadtrand musste gesperrt werden, weil die Fahrbahn unter Wasser stand. Blitzeinschläge setzten in Dahme-Spreewald eine Scheune und in Oberspreewald-Lausitz ein Getreidefeld in Brand. Heute wird Berlin zur Bühne. Zur Fête de la Musique gibt es überall in der Stadt kostenlose Konzerte. An der einen Ecke Hip-Hop, an der nächsten Indie und noch eine weiter singt ein Chor. Hunderte Musikerinnen und Musiker spielen kostenlos auf Straßenplätzen und in Parks. Die Idee zur Fête de la Musique, zur Sommersonnenwende, kommt aus Frankreich und wird inzwischen in vielen Ländern der Welt gefeiert. Auch in Brandenburg gibt es heute hunderte Konzerte und Veranstaltungen. In Berlin wird heute der Veteranentag gefeiert, vor dem Reichstagsgebäude. Damit sollen die Soldatinnen und Soldaten der Bundeswehr für ihren Einsatz gewürdigt werden. Zu den Höhepunkten der Veranstaltung gehört eine Fotoausstellung von Bryan Adams, mit der der Rockmusiker einsatzgeschädigte Bundeswehrveteranen porträtiert hat. Für den Veteranentag werden viele Straßen im Regierungsviertel gesperrt und Demonstrationen sind verboten. Bei der Fußballweltmeisterschaft der Männer hat Deutschland auch das zweite Gruppenspiel gewonnen mit einem 2:1 gegen die Elfenbeinküste. Beide Treffer für Deutschland erzielte der eingewechselte Undav. Damit hat die Mannschaft von Bundestrainer Nagelsmann die Qualifikation für die K.O.-Runde sicher. Zuvor hatten sich die Niederlande mit 5:1 gegen Schweden durchgesetzt. Ecuador und Curaçao spielten 0:0. Soweit die Radio 1 Nachrichten. Weitere Infos auch auf rbb24.de.
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0: Ja, dann mache ich mal das Wetter. Heute häufiger Wechsel aus Sonne und Wolken und im Verlauf einzelne kräftige Schauer und Gewitter möglich. Nach wie vor schwül, Höchstwerte 29 bis 34, in Berlin rund 32 Grad.
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2: A13 Richtung Berlin. Zwischen Lübbenau und Freiwalde gibt es aufgrund der Hitze erhebliche Fahrbahnschäden. Die linke Spur der Autobahn ist gesperrt, es gilt Tempo 30. Berlin, auf der A100 finden Instandsetzungsarbeiten statt. Es werden zwischen Innsbrucker Platz und Albuinstraße im Laufe des Tages immer mal wieder einzelne Spuren gesperrt. In beiden Richtungen gibt es Behinderungen. Wie in den Nachrichten gehört, heute wird der Veteranentag gefeiert im Regierungsviertel im Tiergarten. Rund um den Platz der Republik sind die Straßen bis morgen früh gesperrt. Das betrifft auch die Ebert- und die Dorotheenstraße. Und wegen Bauarbeiten bei der S-Bahn fahren Busse statt Züge für die S7 zwischen Lichtenberg und Ahrensfelde und für die S75 zwischen Lichtenberg und Wartenberg sowie im Berliner Südosten zwischen den Bahnhöfen Baumschulenweg und Grünau. Radio 1 wünscht gute Fahrt.
0: Vielen Dank, Philipp Börger.
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0: Einen schönen guten Morgen. Wir schauen gleich in den Spreewald. Da hat die Gurkenernte begonnen. So weit, so gut. Aber die Spreewaldgurke, sie steht unter Druck. Mag man kaum glauben. Ne? Es ist doch irgendwie ein Kulturgut, die Spreewaldgurke. Aber gerade die Spreewaldgurke in Bioqualität, von der man ja vielleicht glauben könnte, naja, die ist in diesen Zeiten möglicherweise besonders gefragt, weil was noch Hochwertigeres. Für die sieht's gar nicht gut aus. Was es damit auf sich hat, gucken wir uns gleich an. Nach The Haunted Youth und

0: The Haunted Youth und Broken um 6:09 auf Radio 1. So, wir jetzt mal in den Spreewald gucken, da hat gestern die Gurkenernte begonnen. Ist ja eine gute Nachricht, dass die Ernte begonnen hat, aber es gibt auch eine schlechte, die bundesweit bekannte und beliebte Spreewaldgurke, wir kennen sie alle, ist in Gefahr und das trotz Gütesiegel. Es kursieren Prophezeiungen, sagen wir mal, dass die Spreewaldgurke bald nur noch im Delikatessenwarenladen zu bekommen sein wird. Wir haben gestern Nachmittag mit Heinz-Peter Frehn gesprochen, der betreibt den Biohof Schöneiche, hat über 40 Jahre Erfahrung im Anbau von Spreewaldgurken und sein Hof ist der einzige Betrieb, der die Spreewälder Gurken in Bioqualität anbaut. Jetzt war die Witterungssituation in den vergangenen Wochen nicht ganz so optimal mit noch Nachtfrost im Mai und so, aber mit dem Wetter wissen die Landwirte umzugehen. Was ihnen Sorgen macht, das meinte Heinz-Peter Frehn zu uns, das sind andere Rahmenbedingungen.
1: Von der Bürokratie angefangen, vor allen Dingen aber die entsprechenden steigenden Kosten, die wir haben, und da ist in erster Linie natürlich der Mindestlohn zu nennen. Speziell im Biobereich haben wir ja ungefähr 3000 Stunden pro Hektar, die wir an Gurken dann einwenden müssen. Diese Arbeitsstunden sind einfach mit 13 Euro Mindestlohn, 13,90 Euro plus Nebenkosten sind wir bei 16 Euro fast nicht mehr zu tragen. Wir haben da im Biogurkenbereich ungefähr einen Lohnkostenanteil, der liegt also, wenn es gut geht, bei 70, manchmal auch bei 80% des Umsatzes.
0: Wie gesagt, ist Frehns Betrieb der einzige, der die Spreewälder Gurken in Bioqualität anbaut. Ein Luxus, den sie sich momentan noch leisten, meint er. Aber wenn sie in diesem Jahr nicht aus den roten Zahlen rauskommen, dann müssen sie den Bioanbau zumindest einstellen. Für uns war die Frage, ist der Bioanbau nicht eigentlich auch eine Möglichkeit, sich von anderen Gurkenanbauern, ja, die weniger hochwertige Produkte haben, vielleicht abzusetzen?
1: Grundsätzlich ja, aber wir haben zum Beispiel auch dann, wenn ich mal den Namen nennen darf, Aldi Nocti, denn auch die Biogurken in Gläsern fertig eingelegt schon beziehen aus Indien, aus der Türkei und so weiter. Und da sind natürlich einfach die Kostenstrukturen völlig anders. Ne? Und solange die Verbraucher bereit sind, den Kostennachteil, den wir haben müssen, mitzutragen, viele wollen das ja auch, ist jetzt sehr schön.
0: Es gibt aber auch noch ein anderes Problem und das ist die sogenannte Deklaration, die sich Biobauern von der EU wünschen. Und zwar, also Deklaration heißt, dass auf dem Glas draufsteht, wo die Gurke herkommt, wo sie gewachsen ist, wo sie verarbeitet wurde. So wie das bei der Spreewaldgurke der Fall ist. Spreewaldgurke ist ein geschützter Begriff. Nochmal Heinz-Peter Frehn vom Biohof Schöneiche.
1: Aber nur bei der Spreewaldgurke. Bei allen anderen steht dann nur drauf, hergestellt für Kühne AG Hamburg oder für Rewe Handelsgruppe Köln oder wie auch immer. Und der Verbraucher kann sich das zwar denken, muss aber ganz mühsam über irgendwelche Labels und Kodierungen vielleicht versuchen rauszukriegen, wo kommt das denn her und ist sie jetzt mit indischen Händen gepflückt oder wie auch immer.
0: Die Zukunftschance der Spreewaldgurke, ja, die sieht Heinz-Peter Frehn im Biobereich zumindest eher kritisch. Die Landwirte in der Region kämpfen dagegen alles Mögliche, zum Beispiel gegen explodierende Kosten, gegen Konkurrenz aus dem Ausland. Wir haben das gehört. Das ist in Caribou, Never Come Back, 7:13 Uhr gleich auf Radio 1.

Denn Snaith alias Caribou aus Kanada never come back. Und das hier ist Nourished by Time, When the War is Over.

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0: Die Eurythmics und Sweet Dreams are made of this. Ich muss bei dem Song immer an diese Coverversion denken, die Marilyn Manson, glaube ich, irgendwann in den 90ern oder Anfang der Nullerjahre oder so gemacht hat, wo dieses Sweet Dreams are made of these. Wenn Marilyn Manson das so intoniert, der mittlerweile, glaube ich, auch gecancelt ist aus diversen Gründen, wo er das alles nochmal so eine ganz andere Bedeutung bekommen hat und so ganz unheilvoll wurde. Künstlerisch zumindest sehr, sehr gut gemacht damals von Marilyn Manson. 7.25 Uhr ist es, Sie hören Radio 1 und wir fragen uns diverse Dinge.
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0: Frage an Alleswisser Christoph Drösser. Stimmt es, dass es sogar in der Gebärdensprache Dialekte gibt?
2: Die Gebärdensprache ist eine vollwertige Sprache und wie in anderen Sprachen auch, können sich da auch Dialekte entwickeln. Wie entstehen Dialekte? Indem eine Gemeinschaft relativ klar abgegrenzt von anderen Gemeinschaften lebt. Da können sich dann solche Besonderheiten ausbilden und auch weiter verbreiten. Und bei gehörlosen Menschen ist es ja so, dass sie in der allgemeinen Bevölkerung ja nicht so viele Menschen finden, mit denen sie in der Gebärdensprache reden können. Deshalb können sich da Eigenheiten zum Beispiel innerhalb einer gehörlosen Schule bilden. Es gibt regionale Unterschiede in Deutschland, zum Beispiel bei den Wochentagen. Für den Tag Sonntag zum Beispiel zieht man im Norden die flache Hand über die Brust nach unten. Im Süden dagegen werden die Hände wie zum Gebet zusammengeführt. Da ist ja auch der katholische Glaube weiter verbreitet. Auch in anderen Sprachen gibt es Gebärdendialekte, zum Beispiel ein Dialekt von Schwarzen in den USA. Diese Dialektunterschiede gehen nicht so weit, dass die Menschen einander nicht verstehen würden. Zu den Gebärden gehört ja auch immer das Mundbild und das ist dann etwa beim Sonntag dasselbe im Norden wie im Süden. Also, Gebärdensprache hat die gleichen Eigenheiten wie andere Sprachen auch. Es gibt zum Beispiel einen Jugendslang, aber es gibt in verschiedenen Regionen Deutschlands auch unterschiedliche Dialekte.
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0: Death Cab for Cutie, Pep Talk.

0: Aktuelles Stückchen von Death Cab for Cutie Pep Talk um 7.30 Uhr, 7:30.
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0: Im Studio ist Philipp Burger.
2: Das Wetter wird heute nochmal wieder richtig heiß. Auch in den kommenden Tagen Werte zwischen 30 und 34 Grad. Und auch Gewitter und Sturm sind im Laufe des Tages wieder möglich, teils mit Starkregen und Hagel. Der Deutsche Wetterdienst warnt vor allem für den Südosten Brandenburgs auch heute wieder vor schweren Sturmböen bis zu Stärke 10.
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2: A13 Richtung Berlin. Zwischen Lübbenau und Freiwalde gibt es aufgrund der Hitze große Fahrbahnschäden. Die linke Spur ist gesperrt und es gilt Tempo 30 in diesem Bereich. A100 in Berlin. Auf dem Stadtring finden heute Instandsetzungsarbeiten statt. Es werden immer mal wieder zwischen Innsbrucker Platz und Albuinstraße einzelne Spuren gesperrt. In beiden Richtungen müssen sich daher mit Behinderungen rechnen. Im Regierungsviertel in Tiergarten wird heute der Veteranentag gefeiert. Rund um den Platz der Republik sind die Straßen bis morgen früh gesperrt. Das betrifft auch die Ebert- und die Dorotheenstraße. Und bei der S-Bahn sind mehrere Strecken gesperrt und es fahren nur Busse. Für die S7 zwischen Lichtenberg und Ahrensfelde und für die S75 zwischen Lichtenberg und Wartenberg und für die Linien S8, 85, 9, 46 und 47 zwischen Baumschulenweg und Grünau fahren Busse. Außerdem zum Abschnitt nach Spindlersfeld müssten sie auch Busse nehmen. Radio 1 wünscht gute Fahrt.
0: Vielen Dank, Philipp.
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0: Guten Morgen. Wenn Sie in den letzten Tagen mal, sage ich mal, am Vormittag oder auch am Nachmittag bei diesen schönen warmen Tagen an einem der wenigen geöffneten Berliner Freibäder vorbeigefahren sind, dann haben Sie vielleicht gedacht, gar keine schlechte Idee, was der neue Intendant der Berliner Volksbühne vorhat. Ab dem 7. August will er ein Freibad auf den Rosa-Luxemburg-Platz bauen. Ein Volksbad sozusagen. Badespaß kostenlos für alle. Kann natürlich die Bäderproblematik in Berlin jetzt nicht wirklich beheben. Und die interessante Frage ist ja auch ein bisschen, was will er denn damit sagen, mit dieser spektakulären Aktion? Matthias Lilienthal, der kommende neue Intendant der Berliner Volksbühne, war bei Radio 1 zu Gast in der vergangenen Woche und wir hören uns gleich nochmal an, welche Ideen er so hat. Vorher gibt es noch More, More Features.

0: Celeste und More More Like Heaven. 7.36 Uhr ist es am Sonntagmorgen. 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Wo wir jetzt mal gucken, was an der Volksbühne so passieren wird. Neuer Intendant im Herbst übernimmt Matthias Lilienthal. Und er hat jetzt gerade sein geplantes Programm, zumindest für die Anfangszeit, verkündet. Und das war ein Knüller dabei. Also er eröffnet die Volksbühne am 7. August erstmal mit einem Freibad am Rosa-Luxemburg-Platz. Badespaß, kostenlos für alle, ist das Versprechen dahinter. Was will der Künstler uns damit sagen? In dieser Woche war Matthias Lilienthal zu Gast bei Marion Brasch im Studio 1 und hat die Idee dahinter erklärt.
1: Das ist natürlich so auch ein Protest gegen den Verfall der öffentlichen Infrastruktur in Berlin. Mhm. 2/3 aller Hallenbäder sind zu, 2/3 aller Freibäder sind zu. Und in dem Moment haben wir gesagt, okay, dann helfen wir damit, dass Grundschüler schwimmen lernen können und stellen ein Schwimmbad hin. Und gleichzeitig fehlt das total lustiges Bild, nackte Körper vor der Volksbühne mitten in der Innenstadt Berlins, finde ich erstmal ein lustiges Bild. Und für mich ist auch Theater, wenn zwei Leute sich vor der Volksbühne nass spritzen, das ist für mich auch schon ein theatralischer Akt.
0: Ja, würde ich sehr gerne die Theaterkritik zuschreiben, wenn sich zwei Leute nass spritzen. Das kann ein ganz hervorragendes Theater sein. Was er noch vorhat, ist, das wird auch viele freuen, der Prater, also die legendäre Außenspielstätte der Volksbühne, soll nach 14 Jahren wieder bespielt werden. 4 neue Produktionen feiern dort demnächst Premiere. Also Matthias Lilienthal zurück an der Volksbühne. Hat auch schon so ein paar, beliebte und unbeliebte Personalentscheidungen getroffen und hat mit Marion Brasch auch über die personelle Ausrichtung gesprochen.
1: Eine Arbeitshypothese war auch keine Deutschen in der Regie. Das stimmt so auch nicht, ne? Aber genau. Zu 3/4 ist es so. Und auch die Internationalität in einem solchen Stadttheater so weitgehend durchzusetzen, ist auch ein bestimmtes Widerstandsfanal gegen eine Renationalisierung von Kultur und Politik in diesem Lande.
0: Die Volksbühne und ihre Personalpolitik als Widerstandsfanal, aber so ja, ist dieses Theater bekannt und dafür war es ja irgendwie auch immer da, dann doch ein bisschen eckig zu sein und anders zu sein und so. Was Matthias Lilienthal noch vorhat, das gesamte Gespräch von ihm mit Marion Brasch, können Sie nachhören auf radio1.de. Hier ist Madison Cunningham, Golden Gate, On and On.

Aktuelles Stückchen von Father John Misty, ehemals bei den Fleet Foxes, als Father John Misty ja auch schon eine Weile unterwegs. The Payoff auf Radio 1 um 7.46 Uhr. Jetzt ein kleiner Ausflug in die 90er, zurück ins Jahr 1996, Mono, live in Mono.

Mono, live in Mono, 9 Minuten vor 8 ist es. 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Jetzt mit einer Band, ja eigentlich mit einem Projekt. LAMP nennt sich das, gemeinsames Musikprojekt von Laura Marling und Mike Lindsay, die also jenseits von ihren Solo- und sonstigen Bandkarrieren eben dieses Ding erfunden haben. Und es gibt ihn tatsächlich, den Lump oder den LAMP. Das ist so ein haariges Fabelwesen, was sie sich ausgedacht haben, wovon es tatsächlich auch Fotos gibt. Also was so aussieht wie, ja, also so jede Menge alte Wolle und alte Fäden aufgerollt und aufgeraut und das zusammengepackt zu so einer Art Gnom und das dann aber alles in bunt mit allen möglichen Farben des Regenbogens. Und die Kollegen von bedroomdisco.de, das ist so ein Portal für Popmusik und so, haben geschrieben, also dieses Wesen sei so eine Art Alf des Progressive Pop. Wer Alf noch kennt, aber ich vermute, das sind die meisten von ihnen. LAMP also mit Animal.

0: der Alf des Progressive Pop, Lump und Animal.
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2: Ruin und Rausch, Berlin 1910 bis 1930, eine Ausstellung in der Neuen Nationalgalerie. Die Tänzerin Anita Berber gilt als eine Ikone der Weimarer Republik. Otto Dix hat sie in einem knallroten Kleid in einer exzessiven Pose mit herausforderndem Blick porträtiert. Das Gemälde ist ein provokanter Kommentar zu den goldenen 20ern. In der Ausstellung sind neben dem Anita Berber-Porträt rund 35 Werke ganz unterschiedlicher Stilrichtungen zu sehen. Sie spiegeln die Zeit. Die wachsende, brodelnde Metropole zeigen die Ambivalenz von Glanz und Elend, Aufstieg und Abgrund in der Stadt. Ruin und Rausch, Berlin 1910 bis 1930 mit Werken von Otto Dix, George Gross, Hans Grundig, Hanna Höch, Ernst Ludwig Kirchner, Georg Kolbe, Käthe Kollwitz und vielen anderen in der Neuen Nationalgalerie.

0: Ja, also alle, die sich jetzt gefreut haben, weil sie denken, jetzt kommen die Simpsons. Die Green Day hier so krachig ankündigen, muss ich leider enttäuschen. Es kommen nur die Nachrichten um 8 Uhr mit Philipp Burger.
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2: Das Renteneintrittsalter soll an die Lebenserwartung gekoppelt werden. Die Rentenkommission der Bundesregierung hat Vorschläge für die Rente der Zukunft vorgelegt. Für heute 30-Jährige könnte das bedeuten, dass sie statt mit 67 erst mit 68 Jahren in Rente gehen können. Sinkt die Lebenserwartung, könnte auch das Rentenalter wieder sinken. Aus dem Hauptstadtstudio berichtet Anne-Kathrin Mellmann.
3: Mittel- bis langfristig soll auch für Beamte die gesetzliche Rentenversicherung verpflichtend sein. Für Abgeordnete und neue Selbstständige aber jetzt schon. Um das Rentensystem zu stabilisieren, empfiehlt die Kommission eine kapitalgedeckte staatliche Altersvorsorge nach dem sogenannten Schwedenmodell. Arbeitnehmer und Arbeitgeber sollen sich jeweils zu gleichen Teilen an der Finanzierung beteiligen. Eine verpflichtende Betriebsrente will die Kommission nicht empfehlen. Die Höhe der Renten soll weiterhin an die Lohnentwicklung gekoppelt sein, allerdings nicht zu 100%, sondern gedämpft weitergegeben werden.
2: Die Stadt Potsdam verschiebt den Start der Verpackungssteuer auf To-Go-Verpackungen. Wie eine Sprecherin der Stadtverwaltung mitteilte, sollte die Extraabgabe für Wegwerfbecher, Teller und Schalen am 1. Juli starten. Jetzt wird sie wohl erst im Oktober eingeführt. Es gäbe weiteren Abstimmungsbedarf. Begründet wird die Verzögerung mit Kritik aus der Gastronomiebranche. Die hatte mehrfach vor einem Bürokratiemonster gewarnt und behauptet, Essen und Getränke zum Mitnehmen würden dadurch teurer. Jobs gefährdet, Betriebe würden unter Druck geraten. Geplant ist bislang unter anderem, dass für Einwegbecher 50 Cent extra bezahlt werden müssten. Heute wird Berlin zur Bühne. Zur Fête de la Musique gibt es überall in der Stadt kostenlose Konzerte. An der einen Ecke Hip-Hop, an der nächsten Indie und noch eine weiter singt ein Chor. Hunderte Musikerinnen und Musiker spielen kostenlos auf Straßen, Plätzen und in Parks. Die Idee der Fête de la Musique zur Sommersonnenwende kommt aus Frankreich und wird inzwischen in vielen Ländern der Welt gefeiert. Auch in Brandenburg gibt es heute hunderte Konzerte und Musikveranstaltungen. In einem Luxushotel in der Schweiz sollen heute Friedensgespräche zwischen den USA und Iran beginnen. Nach der iranischen Delegation traf am Morgen auch US-Vizepräsident Vance in dem Ort Birkenstock in der Nähe von Luzern ein. Inzwischen hat Israel erklärt, dass es die Angriffe auf den Libanon weitgehend einstellt. Gestern hatte die iranische Führung die Meeresenge von Hormuz wegen der israelischen Angriffe auf die Hisbollah wieder geschlossen. Im 1000. Spiel der Geschichte von Fußball-Weltmeisterschaften hat Tunesien gegen Japan eine hohe Niederlage kassiert und kann die Heimreise planen. Bei der Fußball-WM in Nordamerika ist Tunesien ausgeschieden nach einem 1:4 gegen Japan. Das deutsche Team hat in der Nacht unserer Zeit auch sein zweites Gruppenspiel gewonnen. 2:1 gegen die Mannschaft der Elfenbeinküste. Michael Küster berichtet.
4: Dennis Undaff war der Matchwinner der deutschen Mannschaft. Der eingewechselte Stürmer des VfB Stuttgart erzielte beide Treffer beim 2:1 über die Elfenbeinküste, die zur Halbzeit noch geführt hatte. Möglicherweise ist der Sieg aber teuer bezahlt worden, denn Abwehrspieler Nico Schlotterbeck musste mit Verdacht auf eine Knieverletzung ausgewechselt werden. Dennoch wird Deutschland Gruppe E als Erster beenden. Grund dafür war das 0:0 in der Nacht zwischen Ecuador und Curaçao.
2: Den Sieg der deutschen Nationalmannschaft haben die Fans in der Region ausgelassen gefeiert, vor allem in Berlin. Patrick Buchmüller berichtet.
5: Nach dem Spiel setzte der erwartbare Autokorso im Bereich Kurfürstendamm ein. Die Polizei schätzt 450 Fahrzeuge mit über 1000 Menschen darin. Es sei aber alles geordnet abgelaufen. Auf den Potsdamer Platz sind nach Abpfiff so viele Menschen gekommen, dass die Gehwege voll waren. Etwa 600 Menschen mussten deswegen auf der Straße laufen. Das sorgte für kurze Verkehrseinschränkungen. Ähnliches Bild an der Bernauer Straße. Hier sind etwa 300 Menschen über die Fahrbahnen gelaufen.
2: Soweit die Radio 1 Nachrichten. 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
2: Heute häufiger Wechsel aus Sonne und Wolken. Im Verlauf des Tages einzelne kräftige Schauer und Gewitter möglich. Nach wie vor schwül. Höchstwerte 29 bis 34 Grad. Vor allem für den Südosten Brandenburgs gibt es Warnungen des Deutschen Wetterdienstes. Da gibt es im Laufe des Tages möglicherweise wieder schwere Sturmböen der Stärke 10.
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2: A13 Richtung Berlin zwischen Lübbenau und Freiwalde gibt es aufgrund der Hitze erhebliche Fahrbahnschäden. Die linke Spur ist gesperrt und es gilt Tempo 30 in diesem Bereich. Berlin, A100, der Stadtring. Im Laufe des Tages finden immer mal wieder Instandsetzungsarbeiten statt. Es werden zwischen Innsbrucker Platz und Albuinstraße einzelne Spuren dann gesperrt. In beiden Richtungen müssen Sie mit Behinderung rechnen. Tiergarten. Im Regierungsviertel wird der Veteranentag der Bundeswehr gefeiert. Rund um den Platz der Republik sind die Straßen bis morgen früh gesperrt. Das betrifft auch die Ebert- und die Dorotheenstraße. Und bei der S-Bahn fahren Busse statt Züge auf diesen Abschnitten. S7 zwischen Lichtenberg und Ahrensfelde und S75 zwischen Lichtenberg und Wartenberg. Außerdem gibt es keinen S-Bahn-Verkehr im Berliner Südosten zwischen Baumschulenweg und Grünau bzw. Spindlersfeld bzw. Flughafen BER. In allen diesen Richtungen müssen Sie Busse benutzen. Radio 1 wünscht gute Fahrt.
0: Vielen Dank, Philipp Berger.
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0: Guten Tag. Also dieser 21. Juni, das ist ja wirklich ein sehr, sehr besonderes Datum. Heute ist ja nicht nur Fête de la Musique in Berlin und in anderen Städten in Europa, in der Welt. Wir haben das gerade in den Nachrichten gehört, überall Bühnen, die man kostenlos aufsuchen kann und sich dafür umsonst Bands angucken kann und so. Es ist nicht nur der Tag der Giraffe, weil es der längste Tag ist und die Giraffe das längste Tier. Also gar nicht doof, die Idee dahinter, den Tag auf heute zu legen. Es ist aber auch der Welttag des Schlafs, denn es ist ja nicht nur der längste Tag, und auch die kürzeste Nacht. Und mit diesem Welttag des Schlafs, der vor, ich glaube, 20 Jahren oder so eingeführt wurde, will man darauf aufmerksam machen, dass die Schlafqualität eben wahnsinnig wichtig ist für uns Menschen. Aber in einer zunehmend flexibilisierten Welt, in der auch ständig Licht und blaues Licht und Computerlicht leuchtet, auch sozusagen vom Aussterben bedroht, ne? Und unter Druck steht der Schlaf. Über den Schlaf, über guten Schlaf und schlechten Schlaf will ich gleich reden mit Professor Dr. Ingo Fietze. Er leitet das Schlafmedizinische Zentrum an der Charité Berlin und ich werde ihn fragen, was macht denn eigentlich guten Schlaf aus und wie viel Schlaf brauchen wir wirklich?

0: 10 nach 8 ist es. Sie hören Radio 1 am 21. Juni, dem längsten Tag der kürzesten Nacht des Jahres. Und das hat man als Anlass genommen, vor ungefähr 20 Jahren den bundesweiten Tag des Schlafs zu gründen, um ja eine Bühne zu schaffen, dafür darüber zu reden, dass guter Schlaf echt enorm wichtig ist und guter Schlaf in unserer modernen Gesellschaft hier und da dann doch gefährdet ist. Denn also Schlafmangel hat ja schwerwiegende Konsequenzen, Konzentration, Aufmerksamkeit, Gedächtnisleistung, Reaktionsfähigkeit, nimmt alles ab. Und deswegen möchte ich jetzt darüber sprechen, was guten Schlaf ausmacht und wie wir dahin kommen, gut zu schlafen, mit Professor Dr. Med. Ingo Fietze, Autor des Buchs Die übermüdete Gesellschaft, Gründer der Stiftung Deutsche Stiftung Schlaf und Leiter des Schlafmedizinischen Zentrums an der Charité in Berlin. Schönen guten Morgen, Herr Fietze.
1: Schönen guten Morgen.
0: Sagen Sie, können wir am Anfang mal nach neuesten wissenschaftlichen Erkenntnissen klären, wie viel Schlaf wir überhaupt brauchen? Es gibt diese Leute, die sagen, ich brauche nur 4,5. Wolfgang Schäuble gehörte dazu und bringt trotzdem Höchstleistungen. Andere sehen nach 10 Stunden noch verpennt aus. Wie ist da der Stand der Forschung?
1: Na, der Stand der Forschung ist schon relativ klar. Also zumindest Expertenmeinung sagt, dass wir optimal 7,5 bis 8,5 Stunden schlafen sollten. Das ist so vergleichbar mit den 10.000 Schritten am Tag, die man laufen soll. Das ist der Optimalschlaf. Der Minimalschlaf sind 6 Stunden. Also es gibt viele, viele Untersuchungen seit Jahrzehnten, die sagen, wenn ich kürzer als 6 Stunden schlafe, das ist erstens ungesund und zweitens bin ich mental denn auch nicht wirklich leistungsfähig.
0: Okay. Ich glaube, alle, die sich schon mal getrackt haben mit einer Smartwatch und sehr genau beobachtet haben, wie viel sie eigentlich schlafen, werden wahrscheinlich feststellen, dass sie an vielen Tagen in der Woche nicht auf die 7,5 bis 8,5 kommen, wenn man, weiß ich nicht, Familie hat, in einem Arbeitsverhältnis steht und so weiter. Können Sie sagen, was da so mit uns als Gesellschaft passiert, wenn wir alle dauerhaft ein bisschen zu wenig schlafen?
1: Also man muss ja, Schlaftracken ist die eine Seite, die zweite Seite, Schlaftracken kann ja helfen, dass man weiß, man hat tatsächlich über die Woche zu wenig geschlafen und ich schlafe am Wochenende mal aus. Also man kann auch nachschlafen. Es zählt halt nicht jede Nacht, sondern letztendlich zählt die Summe nach 7 Tagen. Aber eine der Hauptfolgen von dauerhaft kurzem Schlaf, sagen wir es so, muss ja gar nicht schlecht sein oder kurz oder schlecht, unschlecht, ist halt Tagesmüdigkeit. Also ich bin tatsächlich, was mentale Konzentration, Gedächtnisleistung, Reaktionsschnelligkeit betrifft, bin ich nicht vergleichbar gut, wenn ich normal geschlafen habe im Vergleich zu kürzer als 6 Stunden. Das ist so.
0: Mhm. Also nee, ich glaube, so eine gewisse emotionale Unausgeglichenheit bemerken ja auch die meisten auch an sich.
1: Ja, klar. Und kurzer Schlaf macht schlechte Laune, ja, und dann macht man Fehler und dann verursacht man vielleicht Unfälle am Arbeitsplatz. Also diese Statistiken gibt es ja, dass es diese Zusammenhänge gibt zwischen den Fehlern oder den Unfällen, die man macht.
0: Klar. Mhm. Und was kann ich jetzt konkret machen, um meine Schlafsituation zu verbessern? Also eigentlich weiß jeder, man sollte nicht bis spät in die Nacht auf den Computer gucken und vorm Schlafen noch eine Flasche Wein trinken. Man weiß das, aber was kann man sonst noch so für sich tun?
1: Genau. Und man weiß auch, dass man, wenn man ein aufregendes Fußballspiel nachts sieht, dass man dann irgendwie gar nicht zur Ruhe findet und einschlafen kann. Oder wenn es zu hell ist, so wie jetzt, kürzeste Nacht gewesen oder zu warm, dann kann man natürlich schlecht schlafen. Diese Zusammenhänge sollte man wissen und dann sollte man sich auch nicht ärgern, dass man tatsächlich schlecht geschlafen hat in einer Nacht. Generell sollte man wissen, Powernap, also das kurze Nicken am Tage, wenn man schläfrig wird, sich dort gönnen, 2, 3, 5 oder 10 Minuten kurz einzuschlafen, das ist eigentlich so mehr oder weniger ein wichtiger Haupttipp bei der ganzen Angelegenheit. Wenn ich beruflich, familiär bedingt tatsächlich nachts nur zu kurz schlafen kann, dann bin ich am Tage auch müde und werde auch mal schläfrig. Und dann sollte ich es zulassen, dass ich vielleicht kurz einnicke und damit mein Schlafdefizit abbaue, anstelle, dass ich zum Automaten renne und mir die nächste Tasse Kaffee hole.
0: Mhm.
1: Das war ein wesentlicher Tipp, klar.
0: Herr Fietze, Sie sozusagen werben ja auch mit Ihrer Forschung, mit Ihren Publikationen dafür, dass wir den Schlaf ernster nehmen und dass wir darüber nachdenken und uns dem bewusst sind und so. Jetzt habe ich persönlich das Gefühl, in so einer Gesellschaft, wo man immer mehr leisten muss, immer flexibler mit Homeoffice, mit aufgeweichten Arbeitsstunden und so weiter, dass es uns eigentlich immer schwerer gemacht wird, wirklich gut zu schlafen. Fühlen Sie sich da manchmal so, als wenn Sie gegen Windmühlen laufen?
1: Genau, ich bin Don Quixote. So fühle ich mich, haben Sie vollkommen recht.
0: Der ausgeschlafene Don Quixote.
1: Ja, na, weil ich komme mir manchmal vor, weil das, was ich propagiere oder auch den Patienten jeden Tag gegenüber erzähle, ja, das habe ich schon vor 30 Jahren erzählt. Und ich sage mir, Mann, wie viel muss ich noch aktiv werden? Oder wir generell als Schlafmediziner, Schlafforscher, dass die Leute tatsächlich ihren Schlaf endlich ernst nehmen. Letztendlich, was uns geholfen hat, tatsächlich sind die Gadgets und Wearables.
0: Ja, klar.
1: Es wird ja viel Geld ausgegeben und viel Geld verdient auf dem Schlafsektor, weil die Leute ihren Schlaf tatsächlich jetzt beginnen zu tracken. Also zeigt ja, dass die Aufmerksamkeit gestiegen ist. Naja, und deswegen bin ich eigentlich optimistisch, dass die Leute verstehen, rechtzeitig um den Schlaf kümmern, damit man gar nicht erst in eine Schlafstörung rutscht oder, wenn man drin ist, Hilfe suchen.
0: Rechtzeitig kümmern und den Schlaf ernst nehmen, den eigenen, und nicht so als Beiwerk betrachten. Das sagt Professor Dr. Med Ingo Fietze. Er leitet unter anderem das Schlafmedizinische Zentrum an der Charité Berlin. Bundesweiter Tag des Schlafes heute, deswegen haben wir miteinander gesprochen. Ich bedanke mich sehr herzlich dafür, Herr Fietze.
1: Gern geschehen und Ihnen einen stets erholsamen Schlaf.
0: Ja, vielen Dank. Schönen Sonntag. Bis dann.
1: Gleichfalls.
0: Ciao. Tschüss.

Manche Musiker spielen ein Instrument, manche zwei. Devonte Heinz beherrscht im Prinzip alle und produziert nebenbei die halbe Popwelt. Blood Orange bei den Off Days am 19. August in der Columbia-Halle. Nach 7 Jahren Pause gab's im letzten Jahr endlich ein neues Album. Jetzt können Sie die Songs von Essex Honey live genießen. Und 2 geheime Acts gibt's auch noch dazu bei den Off Days mit Blood Orange. 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

0: eine jahrzehntelange Weltkarriere, gegründet auf zwei Hits. Luca und Tom's Diner, Susan Vega, habe ich live gesehen im letzten Jahr im Herbst im Kammermusiksaal in der Philharmonie. Und das ist jetzt natürlich nicht despektierlich gemeint mit den beiden Hits, worauf sich die Karriere gründet. Aber es ist ja so. Dafür ist sie sozusagen weltberühmt geworden oder damit. Die Songs spielt sie auch immer noch live, wenn auch in ja mittlerweile ein bisschen anderen Versionen und so, ein bisschen akustischer, zumindest auf der letzten Tour. Und die haben sie natürlich auch kommerziell und finanziell getragen über all die Jahre und ihr ermöglicht dann nebenbei auch interessante Kunst zu machen, interessante Songs zu machen, auch die neuen Sachen von Susan Vega, überhaupt gar nicht langweilig und so. Aber natürlich kommt nichts an den Erfolg dieser beiden Songs ran. Und manchmal braucht man dann eben ein, zwei solche Lieder, um die Freiheit zu haben, dann daneben auch Sachen zu machen, die nicht immer so übererfolgreich sein müssen. Sag ich, wenn Sie jemandem zuhören wollen, der wirklich Ahnung von Musik hat, dann vielleicht lieber ihm hier.
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2: Bei der Fußball-WM rollt der Ball und Musik ist dabei allgegenwärtig. Wenn eine Mannschaft gewinnt, werden anschließend im Stadion Songs gespielt, die zwischen FIFA und einem jeweiligen Verband im Vorfeld abgestimmt wurden. Dazu gehen die Spieler dann in die Kurve und feiern mit den Fans. Beim Auftaktsieg von England gegen Kroatien lief als erstes Three Lions. Und direkt danach kam Wonderwall von Oasis, alle Fans sangen mit, die Spieler hatten zum Teil Tränen in den Augen. Und was war nach dem ersten Sieg von Deutschland los? Es kam zunächst Tage wie diese von den Toten Hosen, kann man machen. Und danach, der Zug hat keine Bremse.
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2: Ich weiß nicht, wer das beim DFB zu verantworten hat, aber an der Stelle sollten mal Köpfe rollen. Der Ballermann-Song wurde komplett abgespielt, auch mit diesen Strophen.
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2: Die Engländer kriegen Wonderwall und wir sowas, das kann ja wohl nicht wahr sein. Aber gut, zumindest Julian Nagelsmann schien davon inspiriert. In der anschließenden Pressekonferenz bezog er sich auf diesen Song.
5: I think after the game there was a song, The Train Has No Brakes, it's a German song. And we tried to do that. To move on, move on, move on, like with no brakes.
2: The Train Has No Brakes. Hat etwa Nagelsmann diesen Song ausgesucht? Dann könnte man sagen, The Trainer has a bad Musikgeschmack. Auf der Playlist vom DFB, die an die FIFA weitergegeben wurde, soll sich aber auch Zeit, dass sich was dreht von Herbert Grönemeyer befinden. Das ist doch deutlich besser. Der Song kam vor 20 Jahren zur WM in Deutschland heraus und wurde vor 2 Jahren zur EM mit dem Berliner Rapper Soho Bani aufgefrischt. Ich ziehe da wirklich meinen Hut vor Herbert, weil es gar nicht so einfach ist, bei einer Auftragsarbeit, wenn man etwas für ein konkretes Ereignis schreiben soll, kreativ zu werden. Gute Musik entsteht ja oft durch eine gewisse Absichtslosigkeit, ohne dass man denkt, das muss jetzt aber funktionieren. Vielen Songs, die jetzt zur WM herausgekommen sind, merkt man an, dass sie mehr mit dem Kopf als mit dem Herzen geschrieben wurden. Das ZDF hat für einen offiziellen WM-Song Vincent Weiss ins Rennen geschickt.
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2: Ja, wie gesagt. Und Magenta TV hat sich für Helene Fischer entschieden.
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2: Will Magenta TV nicht neue Abonnenten gewinnen? Na gut, müssen die selber wissen. Und dann gibt es ja noch da diesen einen KI-Song. Wenn Sie davon mitbekommen haben, wissen Sie bestimmt, wovon ich spreche. Dieser Song hat auch die Spieler der deutschen Nationalmannschaft erreicht und hat dort offenbar für Unterhaltung gesorgt. Ich werde den jetzt hier nicht in der extrem sexualisierten Originalversion abspielen. Es gibt mittlerweile eine Clean-Version des Liedes, die auch als Public-Viewing-Version überschrieben wurde.
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0: Ich stehe weiterhin KI-Songs sehr kritisch gegenüber, aber ich denke, der Song funktioniert in dem Kontext, weil er halt nicht von einer Plattenfirma mit der Brechstange nach vorne gebracht wurde. Ähnlich wie die Torhymne der Nationalmannschaft.
1: Dann hebt er ab und völlig losgelöst.
0: Auch die hat sich ja eher über den Wunsch der Fans ergeben. Alle Momente, in denen bei diesem komplett durchkommerzialisierten Turnier ein bisschen Authentizität durchschimmert, sind begrüßenswert. Und da kann Musik einen wichtigen Anteil daran haben.
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0: Matt Hill, Jeff Goldblum um kurz nach 8:30.
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3: Über 20 Grad schon überall vor den Türen da draußen in Berlin und Brandenburg. Bis zu 34 Grad sind heute wieder drin. Im Laufe des Tages ziehen von Westen auch einzelne kräftige Schauer und Gewitter wieder auf, teils mit Starkregen und Hagel, wie der Deutsche Wetterdienst meldet. Und der warnt vor schweren Sturmböen der Stärke 10, vor allem wieder im Südosten Brandenburgs.
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3: Auf Radio 1, A13 Richtung Berlin zwischen Lübbenau und Freiwalde gibt es aufgrund der Hitze erhebliche Fahrbahnschäden. Die linke Spur ist gesperrt, es gilt Tempo 30 in dem Bereich. Berlin A100 auf dem Stadtring finden heute Instandsetzungsarbeiten statt. Es werden zwischen Innsbrucker Platz und Albuinstraße immer mal wieder einzelne Spuren gesperrt und das bedeutet dann in beiden Richtungen Verzögerung und Behinderung. Tiergarten im Regierungsviertel wird auch heute der Tag der offenen Tür der Bundesregierung und gleichzeitig noch der Veteranentag gefeiert. Rund um den Platz der Republik sind die Straßen bis morgen früh gesperrt. Das betrifft auch die Ebert- und die Dorotheenstraße. Und wegen Bauarbeiten bei der S-Bahn fahren Busse statt Züge auf diesen Abschnitten. Für die S7 zwischen Lichtenberg und Ahrensfelde und für die S75 zwischen Lichtenberg und Wartenberg. Außerdem gibt es keinen S-Bahn-Verkehr zwischen Baumschulenweg und Spindlersfeld bzw. Grünau bzw. Flughafen BER. Es gibt Ersatzbusse und zum Flughafen BER auch Regionalzüge ab Ostkreuz mit Halt in Schöneweide. Gute Fahrt.
0: Danke.
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0: Schönen guten Tag. Wenn Sie gestern das Deutschlandspiel geguckt haben, sind Sie ja vielleicht so langsam wieder aus dem Bett gekrochen, vielleicht mit dem Autokorso ein bisschen um den Kudamm gefahren und so und gefeiert. Also ich habe mich gefragt, das ist ja inflationär mit diesen Autokorsi, oder? Früher hat man das doch gemacht, also so ab Halbfinale oder Viertelfinale und jetzt ist das schon okay, man gewinnt das zweite Vorrundenspiel gegen die Elfenbeinküste und schon gibt es einen Autokorso mit, was haben die Nachrichten gesagt, bis zu 450 beteiligten Autos, die um den Kudamm fahren. Da waren vielleicht auch viele dabei, dachte ich, die einfach gerne Auto fahren und gar keine Fußballfans sind. Für alle Fußballfans gucken wir gleich nochmal zurück auf das Spiel gestern, bewerten die Leistung der deutschen Mannschaft und schauen uns an, wo es denn jetzt hingehen könnte mit der Reise in den USA. Vorher gibt es noch Lola Young, From Down Here.

0: Lola Young auf Radio 1 um 8.37 Uhr gleich. Wir beschäftigen uns jetzt mit der Fußball-Weltmeisterschaft. Warum? Die Deutschen haben gestern gespielt. Die Deutschen haben gewonnen gegen die Elfenbeinküste 2:1. Ich habe es nicht gesehen, weil ich schon im Bettchen lag, weil natürlich ab 6 Uhr der schöne Morgen hier gesendet werden musste auf Radio 1. Aber Martin Roschitz hat das Spiel gesehen. Er ist in Winston-Salem und beobachtet dort die deutsche Elf. Guten Morgen, hallo.
1: Ja, guten Morgen nach Deutschland. Hi.
0: Also, ich habe es nicht gesehen, aber gelesen habe ich. Die deutsche Mannschaft hat sich lange schwer getan und wurde dann zum Ende hin aber erlöst mit einem knappen 2:1. Wie hast du das Spiel gesehen?
1: Ich habe es gut gesehen, also nicht so gut von der deutschen Mannschaft. Am Ende glänzt das Ergebnis. Deutschland hatte Dusel, hätte gut und gerne das 0:2 kassieren können nach der Pause und später auch das 1:2. Aber die Wechsel von Julian Nagelsmann, dem Bundestrainer, die haben super funktioniert. Joker Dennis Under für Deutschland mit 2 Toren zum Zittersieg gegen die Elfenbeinküste. Es war nicht unverdient, aber wenn das Siegtor in der 4. Minute der Nachspielzeit fällt, schon glücklich. Ein bisschen unglücklich war Dennis Under aber über die Jubeltraube nach seinem Siegtreffer.
2: Ich hatte nur Schmerzen am Zeh, die haben beim Jubel alle auf meinen Zeh getreten. Ich musste kurz klarkommen und was trinken. Aber nee, wie gesagt, ich freue mich übertrieben. Wir haben gewonnen, wir haben 3 Punkte gehabt, ich habe 2 Tore gemacht.
1: Und das ist nicht übertrieben, er kommt nach 56 Minuten Einsatzzeit im Turnier auf 3 Tore und 2 Vorlagen. Dennis Undaf ist Topscorer der WM und hat vor 6 Jahren noch in Meppen gespielt.
0: Beim SV Meppen in der wahrscheinlich damals Regionalliga oder so.
1: Genau, richtig.
0: Okay, also man kann sich verletzen beim Jubeln, aber natürlich darf man jubeln, wenn man das 2:1 geschossen hat. Für mich ist so ein bisschen die Frage, also nach diesem Spiel gegen Curaçao 7:1, da hat man gesagt, ja, das war ja kein Gegner in dem Sinne. Jetzt sagst du, es war sehr knapp, es hätte auch 0:2 gegen die Deutschen zwischendurch stehen können. Was kann man denn jetzt so davon ableiten, ja, wo die stehen von der Leistung her im internationalen Vergleich?
1: Deutschland ist erstmals seit 2006 wieder mit 2 Siegen in der WM gestartet, aber Deutschland ist noch nicht titelreif. Die Probleme in der Abwehr sind offensichtlich, zumal jetzt, du hast es nicht gesehen, auch noch Nico Schlotterbeck mit großer Wahrscheinlichkeit ausfällt. Er hat sich verletzt, schon nach einer Viertelstunde, hat noch bis zur Halbzeit auf die Zähne gebissen, musste dann aber raus. Heute gibt es ein MRT und wahrscheinlich fällt er auch für den Rest des Turniers aus. Es gab wieder ein Gegentor wie gegen Curaçao. Das letzte 0:0-Spiel bei einer WM war das Finale gegen Argentinien 2014. Jetzt kommt die gute Nachricht. Deutschland hat auf der Bank viel Qualität, hat Dennis Undaf, kann mit ihm natürlich jederzeit Tore machen. Nur wird meist nicht die Mannschaft Weltmeister, die meisten Tore schießt, sondern die wenigsten kassiert. Und daran muss jetzt gearbeitet werden.
0: Daran muss gearbeitet werden, weil dann das nächste Spiel am Donnerstag. Täuscht mich das oder ist das tatsächlich bei dieser WM so, dass aufgrund dieses stark angewachsenen Vielzahl an Mannschaften die Tage zwischen den Spielen mehr sind?
1: Ja, es ist tatsächlich so, dass man mehr Wartezeit hat. Jetzt hat man noch eine richtig lange Wartezeit, denn Deutschland ist Gruppensieger und das Spiel gegen Ecuador damals so ein bisschen Makulatur. Es geht für die deutsche Mannschaft nur noch darum, die Serie aufrecht zu erhalten und diesen historischen Rekord von 12 Siegen in Folge einzustellen. Ich gehe deshalb davon aus, dass es einige Änderungen geben wird. Undaf in die Startelf, aber auch andere Spieler belohnen, wie David Raum, der sich ja bisher als Ersatzspieler in den Dienst der Mannschaft gestellt hat. Andere auch, das hebt die Stimmung im Team, aber Deutschland ist Gruppensieger. Das steht fest, weil Curaçao sensationell seinen ersten WM-Punkt geholt hat mit einem 0:0 gegen Ecuador.
0: Martin, ganz kurz noch, heute Abend 21 Uhr Belgien gegen Iran. Iran, ja, mit den bekannten Schwierigkeiten bei diesem Turnier, politischen Schwierigkeiten, was ist da zu erwarten?
1: Ja, der Iran muss ja am Spieltag wieder anreisen nach Los Angeles. Die sind in Tijuana in Mexiko und dürfen nur am Spieltag ran. Der Iran hat sich über die Bedingungen und auch den Transport und die Begleiterscheinung bei dieser WM offiziell bei der FIFA beschwert. Ist aus meiner Sicht deshalb auch sportlich Außenseiter in Los Angeles gegen Belgien. Bei den Belgiern kommt es darauf an, ob Lukaku jetzt spielt oder nicht. Er war der entscheidende Mann im Auftaktspiel der Belgier und die Belgier stehen auch unter Zugzwang, unter Druck. Alle haben ja in dieser Gruppe unentschieden gespielt.
0: Martin Roschitz, ARD-Sportreporter in Winston-Salem über die aktuellen Ereignisse bei der WM. Vielen Dank dafür.
1: Sehr gern.

Die immer umtriebigen Archive aus London gibt es auch schon 30 Jahre und haben ihrem Trip-Out-Sound, so ihrem Electronic-Sound immer mal wieder hier und da ein paar Ecken zugefügt, das immer mal wieder erweitert. Dies ein aktuelles Stückchen aus diesem Jahr, sogar Archive mit Wake Up Strange auf Radio 1 um 8.48 Uhr. Und hier kommt sozusagen der Nachwuchs, ebenfalls aus London, gerade aber erst Anfang 20, Singer-Songwriterin Matilda Mann, Just Because.

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1: Voltaire, französischer Philosoph. Die Natur hat uns den Schlaf und die Hoffnung als Ausgleich für die Mühen des Lebens gegeben.
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0: Tessa Rose Jackson auf Radio 1 um 5:09 sagt Hendrik Schröder. Einen schönen Sonntag wünsche ich Ihnen. Das war der schöne Morgen und viel Freude gleich mit Svenny und Danny. Ab 9 Uhr übernehmen die.
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3: Das Renteneintrittsalter soll an die Lebenserwartung gekoppelt werden. Die Rentenkommission der Bundesregierung hat Vorschläge für die Rente der Zukunft vorgelegt. Für heute 30-Jährige könnte das bedeuten, dass sie statt mit 67 erst mit 68 Jahren in Rente gehen. Sinkt die Lebenserwartung, könnte auch das Rentenalter wieder sinken. Aus dem Hauptstadtstudio berichtet Anne-Kathrin Mellmann.
4: Mittel- bis langfristig soll auch für Beamte die gesetzliche Rentenversicherung verpflichtend sein. Für Abgeordnete und neue Selbstständige aber jetzt schon. Um das Rentensystem zu stabilisieren, empfiehlt die Kommission eine kapitalgedeckte staatliche Altersvorsorge nach dem sogenannten Schwedenmodell. Arbeitnehmer und Arbeitgeber sollen sich jeweils zu gleichen Teilen an der Finanzierung beteiligen. Eine verpflichtende Betriebsrente will die Kommission nicht empfehlen. Die Höhe der Renten soll weiterhin an die Lohnentwicklung gekoppelt sein, allerdings nicht zu 100%, sondern gedämpft weitergegeben werden.
3: Der Berliner Queer-Beauftragte Alfonso Pantisano warnt vor zunehmender Gewalt gegen queere Menschen. Die Täter kämen aus allen Altersgruppen, Milieus und Herkunftsbereichen, hat der SPD-Politiker der rbb24-Abendschau gesagt. Sorge bereite ihm besonders, dass Gewalt immer häufiger online vorbereitet werde, über Social Media zum Beispiel.
5: Die Täter sind vielfältig und unterschiedlich. Jeden Alters, jeder Religion, jeder Herkunft. Wir haben wirklich ein massives Problem. Wir haben es jetzt mit politischen Kräften zu tun, die alles, was nicht der besonderen angeblichen Normen spricht, plötzlich nicht mehr gut gefunden wird. Wir erleben das an Parteiprogrammen bestimmter Parteien. Wir sehen es ja in den USA, die Vorbild für viele Länder sind. Die Gefahr lauert überall. Sie lauert wirklich in allen Lebensbereichen.
3: Als Ursache für Hass auf schwule, lesbische oder Transmenschen sieht der Berliner Queer-Beauftragte Pantisano eine verschärfte gesellschaftliche Stimmung. In Berlin und Brandenburg laden heute hunderte Bands, Musiker und Künstler zur Fête de la Musique. Allein für Berlin haben die Organisatoren über 1300 Konzerte und Veranstaltungen geplant. Jasmin Becker.
6: Der Partnerbezirk in Berlin ist in diesem Jahr Reinickendorf. Denn die Fête soll auch mehr in die Außenbezirke getragen werden. Auch in Brandenburg gibt es zahlreiche Veranstaltungen. In Potsdam sind es über 170. In Brandenburg an der Havel, Zedenick oder Alt-Landsberg, überall wird die Fête gefeiert. Und da stehen die Künstlerinnen und Künstler nicht immer nur auf Profibühnen. Sie spielen auch in Spätis, Kneipen, Biergärten oder einfach auf einer Kreuzung. Musikalisch ist das Spektrum breit. Jazz und Blues gibt es genauso wie Rock und Indie. Sogar Mitglieder der Berliner Philharmoniker sind dabei.
3: In Berlin wird heute auch der Veteranentag gefeiert vor dem Reichstagsgebäude. Der Gedenktag soll ehemalige und aktive Soldatinnen und Soldaten der Bundeswehr für ihren Einsatz würdigen. Gleichzeitig ist im Regierungsviertel, so wie schon gestern, Tag der offenen Tür der Bundesregierung. Interessierte können Ministerien und das Kanzleramt besichtigen. Axel Hoffmann.
7: Für die Besucher bietet sich die Möglichkeit, direkten Kontakt zur politischen Prominenz zu suchen. Zahlreiche Regierungsmitglieder wie Vizekanzler Klingbeil, Außenminister Wadefuhl und Arbeitsministerin Baas wollen die Gäste persönlich begrüßen. Und gegen 16 Uhr wird schließlich Bundeskanzler Merz auf der Bühne im Kanzleramt erwartet. Der Tag der offenen Tür ist seit Jahren ein Publikumsmagnet. Schon gestern waren tausende Menschen der Einladung ins Regierungsviertel gefolgt.
3: Bei der FIFA-Fußball-WM der Männer in Nordamerika ist am Morgen unserer Zeit Tunesien aus der Vorrunde ausgeschieden nach einer 0-4-Niederlage gegen Japan. Das deutsche Team hat am Abend auch sein zweites Gruppenspiel gewonnen. 2-1 gegen die Mannschaft der Elfenbeinküste. Michael Küster.
8: Dennis Undav war der Matchwinner der deutschen Mannschaft. Der eingewechselte Stürmer des VfB Stuttgart erzielte beide Treffer beim 2-1 über die Elfenbeinküste, die zur Halbzeit noch geführt hatte. Möglicherweise ist der Sieg aber teuer bezahlt worden, denn Abwehrspieler Nico Schlotterbeck musste mit Verdacht auf eine Knieverletzung ausgewechselt werden. Dennoch wird Deutschland Gruppe E als Erster beenden. Grund dafür war das 0-0 in der Nacht zwischen Ecuador und Curaçao.
3: Soweit die Radio 1 Nachrichten. 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
3: Zwischen 22 und 25 Grad in Berlin, 24 in Falkenberg und 22 in Guben derzeit. Bis zu 34 Grad sind heute wieder drin und auch Gewitter und Sturm sind wieder möglich, vor allem im Südosten Brandenburgs. So wie gestern, der Deutsche Wetterdienst warnt vor schweren Gewittern und Sturmböen der Stärke 10 für den Verlauf des Tages.
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3: Auf auf Radio 1. A13 Richtung Berlin. Zwischen Lübbenau und Freiwalde gibt es aufgrund der Hitze erhebliche Fahrbahnschäden. Die linke Spur ist gesperrt. Es gilt Tempo 30 in diesem Bereich. A100 Berliner Stadtring. Heute finden Instandsetzungsarbeiten statt. Zwischen Innsbrucker Platz und Albuinstraße werden immer mal wieder einzelne Spuren gesperrt und in beiden Richtungen müssen Sie dann mit Verzögerungen rechnen. Berlin-Tiergarten, der Veteranentag und der Tag der offenen Tür der Bundesregierung sorgt dort für erhebliche Verkehrsprobleme. Viele Straßen rund um den Platz der Republik sind bis morgen früh gesperrt. Das betrifft auch die Ebert- und die Dorotheenstraße. Es dürfen dort auch keine Fahrzeuge, auch keine Motorräder abgestellt werden und Demonstrationen in dem Bereich sind heute verboten. Zur S-Bahn, es fahren Busse statt Züge auf diesen Abschnitten. S7 zwischen Lichtenberg und Ahrensfelde, S75 zwischen Lichtenberg und Wartenberg sowie alle S-Bahn-Linien zwischen Baumschulenweg, Grünau bzw. Spindlersfeld bzw. Flughafen BER. Es fahren ersatzweise Busse oder auch Züge zwischen Ostkreuz und Flughafen BER mit Stopp in Schöneweide. Gute Fahrt.
0: Vielen Dank, Philipp.
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0: Schönen guten Tag zusammen.
2: Bonjour, Tristesse.

0: A Fragile Thing. Es ist 9.11 Uhr, Sie hören 2 auf 1 und das ist gut so. Unser Thema heute, alles gemein.
1: Alles gemein.
0: Alles gemein.
1: Aber auch allgemein.
0: Aber auch allgemein.
1: Aber auch allgemein gemein.
0: Und vor allem aber gemein.
1: Vor allem gemein. Du, warst du schon mal auf dem Gut Wendgräben?
0: Nein.
1: In Brandenburg an der Havel.
0: Nee.
1: Da war ich gestern, um eine Hochzeit zu feiern.
0: Ja.
1: Von Nadine übrigens. Und Christian, ganz, ganz liebe Grüße an dieser Stelle und nochmal herzlichste Glückwünsche. Und das war sehr schön. Ich weiß ja, dass du alle 10 Jahre eine Hochzeitsfeier mit deiner Frau machst.
0: Ja, also ja? Wenn das Finanzamt mir nicht dazwischen kommt.
1: Wir wollen jetzt mal nicht maulen. Es ist immer noch billiger als eine Scheidung. Und genau, das kann ich dir nur empfehlen. Es war wirklich sehr schön. Ja. Unter großen alten Bäumen. Das Einzige, was wirklich gemein war, waren die Mücken.
0: Ja, okay, das verstehe ich. Ja.
1: Aber pass mal auf, also da waren so viele Mücken, es war tagsüber, weit über 30 Grad, ich setze mich in einen Stuhl im Schatten, innerhalb von 3 Sekunden fliegt eine Mücke auf meinen Arm und eine andere auf meine Stirn. Ich habe dann also nicht im Schatten gesessen.
0: Ja.
1: Und als es dann aber später, abends wurde es ja so richtig doll kühl, also nur noch so 25 Grad.
0: Ja, also quasi arktische Temperatur.
1: Als es dunkel war, da wurde ich dann durch mein gar nicht so dünnes Oberhemd, trotz des Einsatzes von Anti-Mückenspray, wurde ich dann mehrfach gestochen. Gott sei Dank war das offensichtlich eine schwachbrüstige Mücke, weil es dann nicht lange gejuckt hat.
0: Ja.
1: Aber ansonsten war es sehr, sehr, sehr schön.
0: Und aber Mücken sind gemein da.
1: Mücken sind total gemein.
0: Ja. Aber auch wenn ihr dem Schlag.
1: Genau.
0: Aber ich habe setz sie hin, stich, sauf, schlaf, lass mich in Ruhe.
1: Ich hab gestern mit den Mücken auch gesprochen.
0: Oh.
1: Weil, aber ich bin ja als Reporter unterwegs.
0: Ich dachte, du bist der Mückenflüsterer.
1: Nee, und die haben mir gesagt, Menschen sind gemein.
0: Ja. Die hauen immer nach ihnen. Ne?
1: Also sie haben gesagt, erstens, woanders, ja, wenn man einmal zum Arzt geht, kriegt man so viel Blut abgenommen.
0: Ja.
1: Ja? Also viel mehr, als man wahrscheinlich in seinem halben Leben irgendwie von Mücken da abgibt. Und dann müssen sie sich auch in Lebensgefahr begeben, weil wir nicht mal dieses bisschen abgeben.
0: Weißt du, und dann, die meinen es ja gut mit uns eigentlich. Ne?
1: Ach so?
0: Die stechen uns, trinken Blut und damit es schnell heilt, machen die extra Spucke drauf, weil das haben sie von uns Menschen gelernt.
1: Mhm.
0: Und dass die nur ausgerechnet bei uns juckt, blöd.
1: Ja, blöd.
0: Und
1: mit den Übertragen von Krankheiten, also da können die nur uns auch nicht helfen.
0: Das ist ja nun nicht ihre Krankheit. Ja, die haben sie ja nun mal zwischendrin.
1: Genau. Also,
0: mal
1: ehrlich, selber schuld, wenn wir Krankheiten haben.
0: Ich wollte gerade sagen, ey, ist doch euer Problem, wenn ihr krank werdet. Wir sind ja gesund. Gut, Überträger, ja, pipapo, dies, das, Ananas. Aber ich meine, ey, bin ich krank? Hab ich Schnupfen? Hab ich irgendein Virus? Nein, ich bin eine Mücke, ich trinke Blut. Etchebetch.
1: Habe ich etwa Schnupfen? Bin ich etwa krank?
0: Ja.
1: Nein, ich bin eine Mücke.
0: Richtig.
1: Ja.
0: Sie nannten Mücke.
1: Das schneide ich mir raus. Und wenn ich dich jemals für unzurechnungsfähig erklären möchte, dann werde ich einfach sagen, gucken Sie mal, was der so erzählt.
0: Da musst du doch nichts rausschneiden. Die soll einfach eine Sendung hören. Was wir zum Thema alles gemein wirklich mit Ihnen vorhaben, erfahren Sie gleich, wenn wir nicht so gemein sind und es für uns behalten.
1: Ey, du, wenn die eine ganze Sendung mit dir hören, dann kommst du ja nie wieder raus.

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0: La Fureur d'Annie, ich glaube, das heißt Annies Wut von Marlon Magnet hier um 9.22 Uhr auf Radio 1. Unser Thema heute bei 2 auf 1, alles gemein.
1: Kinder können so gemein sein, das ist so ein Satz, den man ja schon relativ oft gehört hat. Und das stimmt, Kinder sind manchmal sehr, sehr gemein, weil sie auch unfassbar ehrlich sind. Aber auch gut erzogene Kinder, was immer das dann am Ende heißen mag. Aber warum sind Menschen nicht nur ehrlich, sondern gemein? Und warum sind Erwachsene nicht weniger gemein oder manchmal sogar noch viel gemeiner? Wir sprechen mit unserem Lieblingspsychologen Michael Thiel. Wunderschönen guten Morgen, Michael.
2: So will ich es hören, das ist überhaupt nicht gemein. Das kann ich von euch.
1: Nein, wir haben auch keinen Grund, gemein zu sein.
0: Nee, wir waren ja auch schon immer nett. Aber, ja. aber wir sind ja auch anders als die anderen Kinder. Michael, warum sind Kinder manchmal so gemein?
2: So gemein, der hat mir den Träger geklaut aus der Sandkiste. Ja, gerade kleine Kinder, jetzt rede ich mal für die kleinen Mäuse. Mhm. Die haben schlicht und ergreifend noch keine Empathiefähigkeit. Das ist also nicht böse Absicht, sondern dann nennt man psychologisches Egozentrismus. Das sind alles lauter kleine Egos, die da aufeinanderprallen. Und das Gehirn ist auch noch nicht so richtig doll entwickelt. Das heißt, leider Gottes, der präfrontale Kortex, so heißt das Teilchen, das uns das logische Denken ermöglicht, das ist leider Gottes noch verdammt unterentwickelt. Aber das Gefühlsfeld und die Impulse, das brennt richtig dichter Loh. Und deswegen gemein ist nicht, weil nicht so wie Erwachsene, sondern die können es aber noch nicht anders. Die Sehnenträger, die wollen wir haben, zack.
1: Okay, also so. Das bedeutet, Menschen sind erstmal grundsätzlich alle gemein, aber meinen es gar nicht böse, weil sie haben es nur noch nicht besser gelernt und jetzt geht es darum, das zu lernen. Und ob sie dann weiter gemein bleiben oder nicht, ist Erziehungssache oder wie?
2: Jo, also da auch wieder, ne? Die Kleinen, die lernen natürlich jetzt an Vorbildern, so. Und wenn sie Arschlocheltern als Vorbilder haben, und zwar ganz psychologisch zu nennen, dann übernehmen die leider Gottes auch dieses gemeine Verhalten. Oder auch in unsere Lieblingsmedien, ne? Da wird geguckt und gerade, und das hat jetzt die neue Qualität. Du kannst im Internet super, super, super gemein sein, ohne dass du hinterher eins auf die Nase bekommst, wie es in meiner Zeit früher war. Mhm. So, ne? Und da sind, und das jetzt, und wenn wir dann so langsam erwachsen werden, und das muss ich euch sagen, das fand ich so geil, habe ich gefunden, dass nämlich Menschen, die sehr mächtig sind, also die wirklich so diesen Haufen Geld haben, die Haufen Macht in der Firma haben, diese Macht, die korrumpiert Empathie. Das gibt Studien, die zeigen, dass Machtgefühl die Fähigkeit zur Perspektivübernahme wirklich messbar senkt. Das heißt, sie sind von sich aus mehr oder weniger Arschlöcher und gemein.
0: Wow, also das habe ich übrigens auch schon mal gelesen, dass die Empathie sozusagen verkümmert, wenn man nicht aktiv irgendwie sich darum kümmert, dass sie erhalten bleibt in diesen Führungspositionen oder Machtpositionen. Genau. Aber du hast gerade ja gesagt, also wenn die Kinder zu Arschlöchern werden, dann liegt es an den Eltern und dass sie Vorbild sind. Ab welchem Alter kann man eindeutig sagen, okay, diese Arschlochkinder müssen auch Arschlocheltern haben? Weil ich habe manchmal das Gefühl gehabt, die Eltern sind total nett und erziehen die Kinder auch in meinen Augen relativ gut und es hat trotzdem nicht funktioniert. Ich hoffe, dass die dann noch zu klein waren, um das zu kapieren, ja?
2: Ja, du legst mich jetzt nicht auf ein Jahr fest, aber ich denke mal so auf Kindergartenalter und das weiß jeder, der im Kindergarten mal was getan hat, da kannst du schon ein bisschen gucken, was sind das für Eltern und wie verhalten sich denn die Kinder, ja. Also da geht es schon so ein bisschen los. Hm. Aber trotzdem, aber letztendlich ist gemein, ist ja auch immer so eine, dahinter steckt ja oftmals Angst, ne? Also wie gemein ist so wie so ein Tarnanzug für Angst. Ja. Weil wenn du keine Angst hast, wenn du fröhlich, so wie wir dreien, aber wenn wir fröhlich und neugierig auf die Leute zugehen, da brauchen wir auch nicht gemein zu sein. Hm. Aber so was wie die Trumps und Co. so unter uns, die wittern ja überall den Verrat und sind aber innen drin, und das würde ich Herrn Trump persönlich auch sagen, Gott, das sind kleine Lichter, ne? Die sind innen drin ganz klein, sonst wollten sie dieses Theater nicht.
1: Aber Michael, es gibt ja noch eine Stufe, also ne, ja. Gemein sein aus, weil ich es nicht besser gelernt habe. Ist aber eigentlich nicht gemein zu meinen. Gemein sein aus Angst, okay, aber dann gibt es ja auch noch Leute, die sind gemein, weil sie offenbar Freude dran haben. Da kommen wir dann ganz schnell zum Thema Mobbing oder auch Cybermobbing.
2: Ja, ja.
1: Ich meine, da muss ja jemand auch Spaß dran haben, jemanden, jo. Ich sag mal, emotional zu vernichten. Was stimmt denn mit diesen Leuten nicht und was kann man da machen?
2: Auch da wieder, dann nehmen wir jetzt das Internet. Also diese Möglichkeit, richtig fies gemein bis hin zum Morddrohungen zu sein, ohne dass du dafür aber gemacht wirst. Das poliert natürlich dein doch ihr schwaches Selbstwertgefühl auf, sonst bräuchtest du das nicht. Dann bist du plötzlich was Besonderes. Du sitzt vor dem Computer und malst dir aus, wie der andere, den du jetzt gemeinsam behandelst, wie der sich denn ärgert, wie der weint, wie der traurig ist und so weiter. Und das lässt dich aufblühen. Das ist so richtig fies, aber das ist auch schon nachher, ne, Thema Narzissmus geht jetzt auch ständig durch die Presse. Also da werden auch so kleine Narzissten natürlich dann auch entwickelt.
0: Okay, jetzt ist es so, die nicht gemein sind, ja, die vielleicht sogar die mal mochten, die dann anfangen gemein zu werden, die sind immer wahnsinnig entsetzt und oft haben sie auch das Gefühl, oh, ich habe was falsch gemacht, sonst wäre der ja gar nicht so grundlos gemein. Man kann sich das gar nicht vorstellen. Hast du einen Tipp für uns Nicht-Gemeine, wo man sagen sollte, oh, jetzt werde ich hellhörig oder ziehe mich raus oder was? Wie gehe ich mit solchen Situationen um?
2: Also wie gesagt, wenn du das Gefühl hast, mit dem, nehmen wir jetzt mal irgendeine, auch in der Beziehung, der oder diejenige, die hat so überhaupt kein Gefühl für mich und die ist überhaupt nicht empathisch und ich ärgere mich und die ist, und die ist wirklich gemein zu mir, dann würde ich auch, wenn es nicht weitergeht, wirklich Abstand halten und ganz wichtig, dann gibt es irgendwann auch einen Punkt, wo man sich dann auch trennen muss. Das gilt für Beziehung, gilt auch vielleicht in der Arbeit, im Job, so es denn möglich ist, weil da sind Punkte, was du denn, dann geht es in Richtung Narzissmus, also das ist eine Persönlichkeitsstörung und letzter Satz dazu, solche Störungen kannst du kaum, auch als weltbester Psychologe kaum behandeln. Also die bleiben tendenziell so und da muss man sich schützen und allerletzter Satz, wenn ihr im Internet unterwegs seid und ihr werdet gemobbt, das Schlimmste, was sie machen kann, ist, darauf zu reagieren. Weil das fänden die toll. Dann gucken sie, oh geil, der reagiert ja, dann gibt's noch mehr Haue. Also, ne, Screenshot machen, anzeigen gerne, aber nicht drauf reagieren.
1: Anzeige ist raus, Psychologe Michael Thiel mit ungemein guten Infos zum Gemeinsein. Sie können mehr von ihm hören in seinem Podcast Psychologen beim Frühstück. Der ist gut und nicht gemein. Vielen Dank, Michael.
2: Oh, danke euch. Und ihr habt euch auch
1: Wie dich auch. Tschüss. Ja. Tschüss.

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4: Heute Vormittag ist es sonnig oder leicht bewölkt. Von Anhalt her gibt es aufziehende, zum Teil auch kompakte Wolkenfelder und von dort später vereinzelt Schauer oder Gewitter sind dann möglich. Sonst ist es trocken, Temperaturen 23 bis 29 Grad. Heute Mittag gibt es dann von Westen her einen Durchzug dichter Wolken mit einzelnen gewittrigen Schauern. In Richtung Niederlausitz bleibt es meist trocken und am längsten sonnig. Die Temperaturen dann müde 25 bis 32 Grad.
2: Da hole ich mir gleich ein Jäckchen.
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4: Auf Radio 1 A13 Dresden Richtung Berlin zwischen Lübbenau und Freiwalde gibt es aufgrund der Hitze erhebliche Fahrbahnschäden. Die linke Spur ist gesperrt und es gilt Tempo 30 in diesem Bereich. Stadtverkehr Berlin, auf der A100, dem Stadtring, finden Instandsetzungsarbeiten statt. Es werden zwischen Innsbrucker Platz und Albuinstraße immer mal wieder einzelne Spuren gesperrt. In beiden Richtungen kommt es zu Behinderungen. Tiergarten, im Regierungsviertel wird heute der Veteranentag gefeiert. Rund um den Platz der Republik sind die Straßen bis morgen früh gesperrt. Das betrifft auch die Ebert- und die Dorotheenstraße. Friedrichshain, Petersburg, Straße. Zwischen Frankfurter Allee und Bersarinplatz ist in Richtung Landsberger Allee an einer Baustelle bis Ende August nur eine Spur frei. Lichterfelde-Hindenburgdamm zwischen Klingsauer Straße und Heidenstraße ist wegen eines Kraneinsatzes bis Ende des Monats stadteinwärts nur eine Spur frei. Bauarbeiten gibt es auch bei der S-Bahn. Bis Betriebsschluss werden Busse eingesetzt für die S7 zwischen Lichtenberg und Ahrensfelde und für die S75 zwischen Lichtenberg und Wartenberg. Radio 1 wünscht gute Fahrt.
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5: Ja moin.
4: Tag.

0: Hallo, guten Morgen, Deutschland.
1: Guten Morgen, Deutschland. Bekenntnisse von Horst Evers.
2: Horst Evers ist ein Genie. Horst Evers ist nicht nur der Mann, der einfach immer nur die gleichen Hemdenfarben trägt, damit er sich keinen Kopf machen muss, was er morgen anzieht. Das machen alle Milliardäre so und Horst. Sondern er hat auch immer ganz, ganz gute und tolle Business-Ideen. Manchmal geht es auch einfach nur um Rechte, irgendwas überhaupt verwerten zu dürfen. Aber hören Sie selbst.
3: Irgendwann im letzten Sommer vor einem stark von Familie mit kleinen Kindern besuchten Café in Berlin. Ich will mein Fahrrad abschließen, aber das ist nicht so einfach, weil es gibt nur diese sehr niedrigen Bügel, kurz über der Erde. Ganz unten da, oh, das ist sehr mühsam. Da sein Fahrrad dran unten anzuschließen. Also, und zurzeit musst du ja anschließen, immer. Also eigentlich musst du immer sowieso anschließen. Abschließen reicht nicht. Wenn du nur abschließt, kannst du auch gleich ein Schild zu verschenken dran machen im Moment. Also fummel ich eine Ewigkeit unten drum. Eine Ewigkeit an diesem Bügel, weil das auch gar nicht geht und man nicht rankommt und man sieht's auch nicht richtig und auch schon zwei andere Räder eh an dem Bügel dranhängen und das geht alles gar nicht und haut nicht hin und so und ewig, ah, man muss sich total verrenken und ich dann auch hinter dem Rücken und versuch das irgendwie, da, es dauert wirklich, wirklich ewig, aber irgendwann hab ich's geschafft. Irgendwann hab ich tatsächlich mein Rad da unten angeschlossen, allerdings auch meinen Fuß. Ja. Was ich aber zuerst gar nicht gemerkt habe. Tragischerweise, ich habe es tatsächlich erst gemerkt, als ich dann losgegangen bin. Wobei losgegangen ist nicht der richtige Begriff. Ich bin nur ganz kurz, eigentlich bin ich mehr losgeflogen. Und auch nicht lange, auch nicht weit. Also gar nicht, eigentlich bin ich nur losgelandet. Ich bin direkt losgelandet und auch nicht schön. Also, was alles in einem sehr beeindruckend ausgesehen haben muss. Also direkt vor diesem sehr, sehr gut besuchten Café. Das hat schon was hergemacht, weil es auch so extrem glaubwürdig war, wie ich auf die Fresse geflogen bin. Weil ich mich auch total authentisch und wahrhaftig erschrocken habe, mit aufgerissenen Augen dann, wie, pff, das musst du schon können, in Perfektion. War ich total überrascht, also wo ich auch dachte, wow, da bist du mal auf die Fresse geflogen, Junge, Junge. Also das ist aber auch, wenn du eigentlich losgehst und der Fuß überraschenderweise zu dir sagt, nö, ich bleib. Geh du, Mann. Wir schon sehen, wie weit du kommst. Nicht weit. Ganz besonders hat das dann auch eben auch eine Gruppe kleiner Kinder beeindruckt, die direkt vor mir standen, meinen Sturz mit aufgerissenen Augen verfolgt haben und dann gerufen haben, nochmal, nochmal, nochmal. Wo ich mich dann auch nicht hab lumpen lassen. Also, nee, wenn Kinder da ist, ja, da kenne ich nichts. Sondern im Gegenteil, noch zwei, dreimal meinen Sturz wiederholt habe. Was dazu führte, dass die Freundin direkt wortlos noch irgendjemand, irgendeine Verbindung zu mir, also zu ihr und mir, sie ist weggefahren. Direkt. Nur weg. Einige Mütter jedoch waren so begeistert, dass ich mich, nur um den Kindern eine Freude zu machen, noch drei weitere Male lang hingeschmissen habe, also dass ich tatsächlich hinterher von ihnen zu Kaffee und Eis eingeladen wurde. Na, für mein schönes, selbstironisches Umgehen mit meinem Missgeschick. Dafür auch gelobt wurde. Es wurde dann wirklich noch sehr nett. Eigentlich total hübsch. Also so nett, dass ich mich drei Tage später selbst dabei erwischte, wie ich nochmal zu dem Café hingefahren bin. Na, um da eventuell nochmal unglücklich mein Rad anzuschließen und dann schließlich sehr lustig, authentisch, der Länge nach, bui, und dann krieg ich wieder Kaffee und Eis. Doch als ich ankam, war da plötzlich schon ein anderer Mann, der seinen Fuß angeschlossen hatte und nun mehrfach unter dem Gejohle von Kindern lang hinschlug. Dass er dabei bei weitem nicht meine Wahrhaftigkeit und Kunstfertigkeit erreichte, muss man wohl nicht extra erwähnen. Ja, natürlich ist es schwer, sich ein besonders trotteliges und dämliches Missgesteck leistungsschutzrechtlich schützen zu lassen. Vom Urheberrecht her bewegen wir uns da in einem Graubereich. Das ist irgendwie aber auch schade. Also, dass man sich die eigene Doofheit nicht urheberrechtlich schützen lassen kann. Also, dass da auch andere privat dann genauso doof sein dürfen wie man selbst. Ohne Lizenzgebühren zu zahlen. Das ist irgendwie, ich find's bitter. Weil wenn das Geld kosten würde, also besonders doofe Dinge von anderen nachzumachen, dann hätte ja beispielsweise die CSU in Bayern womöglich einen ganz anderen Wahlkampf gemacht.
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0: Arlo Parks mit Senses. 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Unser Thema heute ist alles gemein.
1: Alles gemein. Die Firma Fender baut die vielleicht ikonischste Gitarre der Welt, die Stratocaster. Hendrik hat sie gespielt und Stevie Ray Vaughan, Mark Knopfler spielt sie und Millionen andere. Und es gibt viele Gitarren, die der Strat ganz, ganz ähnlich sind. Das war bisher nie ein Problem. Die Form war nicht geschützt nach allem, was wir wissen. Aber jetzt hat Fender im Prinzip alle gegen sich aufgebracht, die überhaupt mit Gitarren zu tun haben. Und begonnen hat alles mit einem Prozess in Düsseldorf, by all means. Henning Pauli ist ein deutscher Gitarren-YouTuber, der unter dem Namen HP42 tollen Content für Gitarrenfreaks und Musiker macht. Ich habe ihn schon seit Jahren abonniert und freue mich riesig, dass er mit uns über Fender und deren neue Firmenpolitik spricht. Herzlich willkommen bei 2 auf 1 Henning.
0: Hallo Henning. Moin. Willkommen im analogen Radio.
2: Dass es das auch noch gibt, ich bin geehrt.
0: Ja, sehr schön. Du, erzähl mal ein bisschen für uns auch nicht so Gitarrenliebhaber, worum ging es überhaupt bei dem Prozess?
2: Fender hat gegen eine kleine chinesische Firma geklagt, die für 60 Euro auf AliExpress Direktkopien machen. Direktkopien heißt für uns Gitarristen auch die Kopfplatte, weil jeder sagt, klar, Kopfplattenformen, die sind geschützt, die sind auch geschützt. Mhm. Daran erkennt man die Gitarre an Korpusformen nicht, weil die einfach zu generisch sind. Mhm. Ob das jetzt bei der Les Paul ist oder bei der Telecaster oder bei der Stratocaster, das sind so die Standardformen, an denen man sich irgendwie orientiert. Und da sind auch eigentlich die Gerichte der Welt eine Meinung, da kann man nichts machen. Aber die Kopfplatten, die sind geschützt. Mhm. Aber die war eben auch kopiert und da sagt auch, würde auch jeder sagen, du, ich, wir alle, klar, da muss man gegen klagen, das ist uncool. Und dann haben sie wohl eine bestellt zu einem Kunden nach Deutschland, die kam, die war komplett eine Kopie und da wurde geklagt und der chinesische Hersteller taucht da natürlich nicht auf. Mhm. Und wenn einer nicht auftaucht, ja, dann hat Fender halt gewonnen.
1: Klar, und jetzt kann man sagen, eindeutige Verletzung des Rechts, weil die Kopfplatte kopiert war und genau. Außerdem kam der auch gar nicht, also ganz klar. Das Problem entstand, glaube ich, danach. Was hat Fender alles danach gemacht, sozusagen, das jetzt zu dem großen Aufruhr geführt hat?
2: Also als es rauskam, hat jeder gehofft, so, ja gut, okay, die mussten das einklagen, alles gut, aber die werden ja wohl nicht so dumm sein und das jetzt benutzen. Aber ich denke, dass deren Anwälte sogar gesagt haben, Moment, wir machen das in Deutschland, wir machen das gegen einen, der eh nicht auftaucht und dann kriegen wir da Recht. Mhm. Und dann haben wir was in der Hand. Denn jetzt in Europa, weil anscheinend gilt dieses Urteil für Europa, könnten die jetzt sagen, alle Gitarren, die wie eine Strat aussehen, und da ist die Frage, was bedeutet das? Aha. Also ist es die Form, sind das die drei einzelnen Pickups, ist das da, wo man die Gitarre einsteckt, weil bei der Strat ist es ja oben drauf und nicht an der Seite. Mhm. Welche Faktoren gehören dazu, ist die Frage. Aber jeder, der sowas macht, könnte jetzt von Fender verklagt werden. Und was sie gemacht haben, die haben einen Brief geschrieben, eine Unterlassungsklage? Nee, eine Unterlassungs...
0: Erklärung.
2: Okay, Erklärung. Also Cease and Desist heißt in Englisch. Mhm. An Händler und an viele Hersteller. Hier, lasst es doch mal. Sonst, und das ist das Problem, sonst passiert Folgendes. Ihr müsst alle euer Inventory. Ey, mein Deutsch.
1: Ja. Das ist gar nicht so einfach. Inventar. Aber Inventar, wir helfen gern.
2: Ja, ihr müsst all euer Inventar zerstören. Wir wollen von allen euren Kunden die Daten haben. In dem Fall hieß das aber Händler, nicht Einzelkunden. Und wenn ihr bis zum 26. Juni nicht das alles gemacht habt, dann seid ihr uns für jede Gitarre, die ihr noch habt, $250.000 schuldig.
1: Wow. Okay, noch 5 Tage Zeit. Das klingt nach einer harten Forderung jetzt.
0: Hm? Okay, das ist jetzt ja echt eine krasse Ansage. Das hat jetzt natürlich 2 Dimensionen. Also A, die juristische. Können die damit durchkommen?
2: Ich sage nein. Mhm. Also wenn jetzt keiner was macht und keiner sich einen Anwalt holt, dann wahrscheinlich. Aber die sind damit nie durchgekommen. Also in Amerika ist der Body von der Strat, der Korpus, ist Public Domain, weil sie es schon mal probiert haben und sie kamen nicht damit durch. Mhm. Gibson hat das damals probiert mit ihrer Form gegen PAS und PAS hat auch gewonnen. Mhm. Da gibt es ganz viele Beispiele in Deutschland, die Flying V-Form, was ein großes V ist von Gibson, wurde geklagt gegen Framus und Framus hat auch gewonnen. Also man kam mit dem Body nie durch, weil das einfach so stereotypische Gitarrenformen sind. Und wenn man jemand fragt, wie sieht die E-Gitarre aus, dann malt er eine Strat.
1: Mhm. Dann, das heißt aber, die werden dann wahrscheinlich wieder verlieren, hoffentlich jedenfalls auch. Dann gibt es die zweite Dimension, das ist quasi das Goodwill in der Gitarren-Community und das ist komplett ruiniert, oder?
2: Das verstehe ich eben nicht. Die müssen wissen, Das muss denen komplett bewusst sein, dass die keine Chance haben, weil sie hatten noch nie eine Chance. Mhm. Jetzt haben sie dieses Urteil verwendet. Klar, der ist nicht aufgetaucht, aber die müssen wissen, dass am Ende sie verlieren werden. Ja. Ich weiß, dass ein, sagen wir es mal so, ein sehr großer deutscher Gitarrenhändler, Instrumentenhändler, drücken wir es mal so aus, wir müssen von wem wir reden, seine Anwälte in New York sofort eingeschaltet hat. Woraufhin dann ein Anruf, das darf ich eigentlich nicht wissen, woraufhin dann ein Anruf von Fender CEO kam an Besitzer des Ladens, ja, warum denn gleich mit dem Anwalt?
1: Wow.
2: Ohne Scheiß. Cool.
0: Ja, geil, geil. Also das heißt, das wahrscheinlich ist in deren Rechtsabteilung irgendjemand Amok gelaufen, weil er dachte, jetzt hier Weltherrschaft. Genau. Und die CEOs haben...
1: Ich glaube, es ist der neue CEO eher. Ja, aber ja,
2: es ist
1: ja.
2: Genau, das ist der neue CEO. Den haben sie jetzt seit, ich glaube, Januar oder Februar.
0: Ja, den haben
2: der
0: sie dann auch nicht mehr lange.
2: Der war jahrelang bei Fender in Asien, hat da sehr, sehr die ganz Asien aufgebaut und so weiter. Und der will sich jetzt anscheinend beweisen. Ja, und der macht natürlich jetzt große Sprüche von wegen, ja, und wir haben es ja gar nicht so gemeint, aber das ist natürlich unser Ding und wir müssen die Geschichte bewahren. Mhm. Und das Schlimmste, da rege ich mich so drüber auf, wir wollen die Kunden nicht verwirren.
0: Nein.
2: Weil die ganzen Fender-Kopien auf dem Markt würden den Kunden verwirren. Das ist so ein Blödsinn. Kein Mensch, kein Gitarrist, der ein bisschen Ahnung hat und Geld für Gitarren ausgibt, und das sind ja die Kunden, guckt eine Strat-Kopie an, wo die Kopfplatte anders ist und sagt, das ist eine Fender. Mhm. Wir erkennen alle, wie eine Fender aussieht.
1: Also die Kunden, würde ich sagen, sind verwirrt, und zwar darüber, wie der CEO und die Firma Fender sich verhält. Es bleibt spannend, in 5 Tagen endet die Frist. Wir sprachen mit Creator Henning Pauli. Seine Videos finden Sie unter HP42, also geschrieben E-Y-T-S-C-H-P-I-4-2.
0: Du
1: also
0: willst Kunden nicht verwirren, oder?
2: Angeben.
0: Du, ja, aber du willst einfach... Henning, willst du den Kunden nicht verwirren, ne?
2: Du kannst auch HP42 eingeben,
1: wirklich?
2: Dann kommt das auch.
1: Ach, ja, das großartig. Und ich habe gedacht, irgendwie englischer Name, aber wenigstens die deutsche Schreibweise. Henning, also vielen herzlichen Dank. Und auf YouTube werden wir alle gucken, wie deine Kommentare dann darauf abzielen, was jetzt weiter passiert.
0: Schönen Sonntag noch. Ciao.
2: Ja, vielen Dank. Ciao.

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2: Das Renteneintrittsalter soll an die Lebenserwartung gekoppelt werden. Die Rentenkommission der Bundesregierung hat Vorschläge für die Rente der Zukunft vorgelegt. Für heute 30-Jährige könnte das bedeuten, dass sie statt mit 67 erst mit 68 Jahren in Rente gehen können. Sinkt die Lebenserwartung, könnte auch das Renteneintrittsalter wieder sinken. Aus dem Hauptstadtstudio berichtet Anne-Kathrin Mellmann.
3: Mittel- bis langfristig soll auch für Beamte die gesetzliche Rentenversicherung verpflichtend sein. Für Abgeordnete und neue Selbstständige aber jetzt schon. Um das Rentensystem zu stabilisieren, empfiehlt die Kommission eine kapitalgedeckte staatliche Altersvorsorge nach dem sogenannten Schwedenmodell. Arbeitnehmer und Arbeitgeber sollen sich jeweils zu gleichen Teilen an der Finanzierung beteiligen. Eine verpflichtende Betriebsrente will die Kommission nicht empfehlen. Die Höhe der Renten soll weiterhin an die Lohnentwicklung gekoppelt sein, allerdings nicht zu 100%, sondern gedämpft weitergegeben werden.
2: Der Berliner Queer-Beauftragte Alfonso Pantisano warnt vor zunehmender Gewalt gegen queere Menschen. Die Täter kämen aus allen Altersgruppen, Milieus und Herkunftsbereichen, hat der SPD-Politiker der rbb24 Abendschau gesagt. Sorge bereite ihm besonders, dass Gewalt immer häufiger online vorbereitet werde, über Social Media zum Beispiel.
4: Die Täter sind vielfältig und unterschiedlich. Jeden Alters, jeder Religion, jeder Herkunft. Wir haben wirklich ein massives Problem. Wir haben es jetzt mit politischen Kräften zu tun, die alles, was nicht der besonderen angeblichen Normen spricht, plötzlich nicht mehr gut gefunden wird. Wir erleben das an Parteiprogrammen bestimmter Parteien. Wir sehen es ja in den USA, die Vorbild für viele Länder sind. Die Gefahr lauert überall. Sie lauert wirklich in allen Lebensbereichen.
2: Als Ursache für Hass auf Schwule, Lesbische oder Transmenschen sieht der Berliner Queer-Beauftragte Pantisano eine verschärfte gesellschaftliche Stimmung. Sollten Abgeordnete nur so viel Geld verdienen wie normale Arbeitnehmer? Die Linke will ihre eigenen Politikerinnen und Politiker im Bundestag und im EU-Parlament dazu verpflichten und heute eine entsprechende Regel beschließen. Der Vorschlag kommt von der Parteispitze. Vom Bundesparteitag der Linken in Potsdam berichtet Paul Vorreiter.
5: Bundestags- und EU-Abgeordnete der Linken sollen ihre monatlichen Bezüge aus der Abgeordnetendiät auf ein durchschnittliches Arbeitnehmerbrutto deckeln. Was darüber liegt, soll Menschen in sozialen Notlagen zugutekommen. Die Linke will damit signalisieren, dass sie sich als Partei für die arbeitende Bevölkerung versteht. In Teilen der Bundestagsfraktion kommt der Vorschlag aber schlecht an. Außerdem stimmen die Delegierten beim Abschluss des Parteitags über den Leitantrag ab, der darauf abzielt, die Linke stärker in der Gesellschaft zu verankern. Für Aufsehen sorgte auf dem Parteitag auch ein Beschluss, mit dem die Linke das Vorgehen Israels in Gaza offiziell als Völkermord bezeichnet.
2: In der Schweiz, in der Nähe von Luzern, sollen heute Friedensgespräche zwischen den USA und dem Iran beginnen. Nach der iranischen Delegation traf am Morgen auch US-Vizepräsident Vance in dem Luxushotel auf dem Bürgenstock ein. Katrin Hondl.
6: Die Ausgangslage für die Gespräche ist angespannt. Am Samstag hatte der Iran die für den weltweiten Schiffsverkehr wichtige Straße von Hormuz wieder für gesperrt erklärt. Als Grund nannten die iranischen Revolutionsgarden die fortdauernden israelischen Militärangriffe im Libanon und dass die USA damit ihre Verpflichtungen aus dem Rahmenabkommen nicht einhielten.
2: Erst heute Morgen meldete die Staatsagentur NNA 7 Tote bei erneuten israelischen Luftangriffen im Südlibanon. Bei der Fußball-WM in Nordamerika ist das 1000. Spiel in der Geschichte von Männerfußball-Weltmeisterschaften ausgetragen worden. Japan besiegte Tunesien im mexikanischen Monterrey 4:0. Es war die zweite Niederlage für das tunesische Team, das damit keine Chance mehr hat, weiterzukommen, im Gegensatz zu Deutschland. Die deutsche Nationalmannschaft hat am Abend unserer Zeit auch ihr zweites Spiel gewonnen, 2:1 gegen die Elfenbeinküste und damit die K.O.-Runde erreicht. Beide Tore schoss Dennis Undaff, der zeigte sich danach schon in vorzeitiger Weltmeisterlaune.
7: Ich rufe meine Frau an und sage, hast einen neuen Pokal, kannst ihn irgendwo hinstellen, findet sie schon einen Platz, deswegen, den kriegt sie. Sie will da irgendwas aufbauen, keine Ahnung was, aber sie macht da schon irgendwas.
2: Doppeltorschütze Dennis Undaff. Deutschlands drittes Gruppenspiel ist am Donnerstag gegen Ecuador. Und das waren die Nachrichten. 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
2: Heute ein Wechsel von Sonne und teils dichten Wolken, örtlich kräftige Schauer und Gewitter und bis 34 Grad. Vor allem für den Osten und den Süden Brandenburgs sollten Sie sich wieder auf schwere Sturmböen vorbereiten.
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2: A13 Richtung Berlin. Zwischen Lübbenau und Freiwalde gibt es aufgrund der Hitze erhebliche Fahrbahnschäden. Die linke Spur ist gesperrt. Es gilt Tempo 30 in diesem Bereich. Derzeit 30 Minuten Zeitverlust. A100 in Berlin, der Stadtring. Es finden heute Instandsetzungsarbeiten statt. Es werden zwischen Innsbrucker Platz und Albuinstraße immer mal wieder einzelne Spuren gesperrt. In beiden Richtungen gibt es Behinderungen. Derzeit Stau in Richtung Treptow. Zwischen Wechsstraße und Albuinstraße dauert es 20 Minuten länger. Tiergarten im Regierungsviertel wird heute der Veteranentag gefeiert. Gleichzeitig ist auch noch Tag der offenen Tür der Bundesregierung. Rund um den Platz der Republik sind viele Straßen bis morgen früh gesperrt. Das betrifft auch die Ebert- und die Dorotheenstraße. Bei der S-Bahn fahren Busse statt Züge auf diesen Abschnitten. Für die S7 zwischen Lichtenberg und Ahrensfelde und für die S75 zwischen Lichtenberg und Wartenberg. Außerdem gibt es keinen S-Bahn-Verkehr zwischen Baumschulenweg und Spindlersfeld bzw. Grünau bzw. Flughafen BER. Nehmen Sie die Regionalbahn oder benutzen Sie die Ersatzbusse. Gute Fahrt.
0: Vielen Dank, Philipp.
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8: Tag auch. 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
0: Echt? 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

0: Alexis Taylor featuring Lola Kirk, Out of Face. 10.11 Uhr, Sie hören 2 auf 1. Unser Thema heute ist alles gemein.
1: Du, wir haben ganz viel Sounds in dem Song, haben wir so Out of Face produziert. Wie sollen wir den Song denn nennen? Ja, ne? Genau. So kam es, glaube ich, dazu. Genau, unser Thema ist gemein. Es gibt eine Geschichte, die ich schon mal erzählt habe, aber die passt einfach so wunderbar hierher. Eine wahre Geschichte aus meinem wahren Leben. Also ich bin, als ich jünger war, hatte ich eine Tendenz, mich sehr unbeliebt zu machen.
0: Ja.
1: Ja, weil ich vieles besser wusste.
0: Ja.
1: Ja. Aber ich habe es nicht so gutlaunig erzählt wie heute.
0: Nee.
1: Ja.
0: Ja.
1: Und
0: Ich frag mich jetzt, was anders war, aber erzähl weiter.
1: Gibt gleich aufs Maul hier. Anders war, heute bin ich ja mit mir einigermaßen im Reinen. Damals war das so, alle anderen waren irgendwie sportlich, sahen besser aus, war zumindest meine Wahrnehmung, weißt du, waren beliebter. Hm. So, und dann muss man sich ja irgendwie versuchen, über die zu erheben, weil man sich so scheiße fühlt und dann wird man ein bisschen arrogant und dann macht man sich noch beliebter.
0: Er hatte früher einen Spruch, den hat er gerne gesagt, mein Ego ist so groß wie Brasilien, aber Brasilien ist ein kleines Land. Kannst du dich daran erinnern?
1: Na klar.
0: Hast ja viele Freunde hier in der Redaktion gemacht.
1: Na, pass auf, das war ja schon Ironie.
0: Ja.
1: Ja, ja, ja.
0: Ja. Ja.
1: Aber sag mal Argentinien heute. Aber pass auf, also das Lustige ist eben, dass ich tatsächlich damals nicht verstanden habe, warum ich das unsympathisch gemacht habe.
0: Ja.
1: Ich bin ja, und das Schlimme ist ja, ich bin ja vorher schon gemobbt worden, weil ich einfach nicht so cool und sportlich war wie die anderen.
0: Ja.
1: Und dann wurde ich natürlich noch mehr gemobbt. Mein Vorteil war, ich wusste nicht, dass es Mobbing war. Den Begriff gab es damals.
0: Ja, der war noch nicht erfunden.
1: Sonst hätte ich mich noch schlechter gefühlt. Also ich wusste nur, ich werde wahnsinnig geärgert, die anderen sind gemein zu mir.
0: Ja.
1: Und es gab so ein paar, die mich besonders geärgert haben, wo es aber auch so wehgetan hat, weil ich die eigentlich mochte. Also ich hätte gerne mit denen befreundet sein wollen und so. Und manchmal waren die auch nett zu mir und dann waren sie wieder scheiße zu mir und so. Und ich hatte jahrelang eine Fantasie. Die Fantasie war, wenn ich einen von denen treffe, jetzt als Erwachsener, ich hau die so zusammen.
0: Ja.
1: Also das war, ne, weil das wurde dann natürlich, ich meine, die haben mich nicht verprügelt, aber es wurde so körperlich, so mit Rumgeschubse und diese Sachen, was so Kinder halt so machen. Oder Jugendliche. Mhm. Und ich habe immer gedacht, boah, dann hau ich die richtig zu Klump. Also es war eine ganz schlimme Fantasie. Und dann irgendwann erarbeitete ich irgendwo, und einer von denen will den Namen gar nicht sagen, der hatte auf derselben Etage, wo ich arbeitete, hatte der seine kleine Firma sozusagen. Mhm. Und jetzt passierten mehrere Dinge. Das erste ist, ich erkannte den, der erkannte mich. Das erste, was passierte, ist, der freute sich so wahnsinnig, mich zu sehen.
0: Ja, geil,
1: der hatte das alles, für den war ich sein Freund aus der Schule. Ja. Der hatte das völlig verdrängt, was er damals gemacht hat, oder das anders bewertet, wie auch immer. Und das zweite war, also das heißt, in dem Moment war natürlich der Wind schon aus meinen Segeln, ist ja klar. Und dann war das so, der ging mir bis zur Brust. Also der war, weißt du, der war klein geblieben und so. Und ich war einen Kopf größer und machte genau, worauf ich Bock hatte und so weiter. Und das war.
0: Und was hat sich von beidem jetzt besser angefühlt?
1: Das Zweite natürlich.
0: Natürlich.
1: Das ist so schön, weißt du? Also viele Leute haben ja diese Begegnung nicht.
0: Ja,
1: ja?
0: Ich hatte auch zwei solche so, Art.
1: Erzähl.
0: Ja, also das erste war mal, ich weiß gar nicht, ob die Jungs sich daran erinnern. Ich habe natürlich die Klappe gehalten später. In der Grundschule, hier auf der Grundschule, wo auch deine Jungs waren, die sechsten Klassen, als ich in der fünften war oder so, die haben mich ins Gebüsch geschubst, zwei Jungs. Und das Dumme ist, in dem Gebüsch war Hundekacke. Und ich bin mit dem Knie, mit der Jeans genau in der Hundekacke gelandet. Und das ist natürlich was, das prägt sich ein.
1: Ja.
0: Und ich habe immer gesagt, wenn ich mal groß bin, haue ich die alle kaputt. Als wir dann auf der gemeinsamen Oberschule auf dem Gymnasium waren, wurden wir die besten Freunde und Saufkumpanen.
1: Ja.
0: Und ich habe ihnen die Story mit der Hundekacke auch verziehen, weil das war ja nicht geplant.
1: Ja.
0: So.
1: Ja.
0: Und die andere Story war, deswegen habe ich Kampfsport angefangen. Bei uns auf dem Hof in Spandau, Hinterhof, weißt du hier, da haben wir immer Murmeln gespielt und ich hatte so Stalibucker. Also mein Vater hat so Kugeln aus Kugellagern besorgt und die waren 1000 wert, ne? Also 1000 Glasis. Egal, ich wollte jetzt ja nicht in Umrechnung.
1: Ja, ja,
0: so.
1: Danke.
0: Und dann kamen die großen Jungs vom Hof und haben mir meine Murmeln geklaut. Und habe ich gesagt, so Alter, und jetzt irgendwann mache ich Kampfsport und wenn ich die wiedersehe, dann haue ich die alle kaputt.
1: Ja.
0: Und dann habe ich viele Jahre Kampfsport gemacht und habe die wieder gesehen und die haben mir so leid getan. Also die haben mir, weil das waren, das war deren Leistung im Leben war, Murmeln zu klauen. Das war sozusagen deren Lebensleistung, alles, was danach kam, war für alle, die es sahen, furchtbar schlimm und für die selber muss es so schlimm gewesen sein, dass ich einfach nur noch Mitleid hatte.
1: Ja. Aber kaputt gehauen hast du es trotzdem.
0: Ja, du weißt ja, ich habe zu viele Spiegelneuronen. Ich habe ja sogar im Wettkampf, im Vollkontakt-Wettkampf Angst gehabt, dem anderen weh zu tun. Spoiler-Alarm, der nicht, hat ganz schön weh getan.
1: Ja, also du wirst dann eher Rocky in Rocky 1 als Apollo und kriegst auf die Schnauze.
0: Rumheulen kann ich auch gut.

0: Ich meine, wir regen uns ja immer über DJ-Fallen auf. Das sind so Lücken in Songs, wo man denkt, jetzt ist zu Ende. Ne?
1: Na, in diesem Fall habe ich gedacht, du machst das Mikro auf,
0: ja,
1: du willst jetzt sofort loslegen.
0: Nee, ich dachte, es ist zu Ende.
1: Ja.
0: So. Aber einem Mann wie Rio Reiser verzeiht man sogar DJ-Fallen als Radiomensch.
1: Ja, ja. Aber, ja. Nicht, aber man verzeiht ihm nicht so sehr, dass man nicht die Mikros zu früh aufmacht.
0: Nein, das stimmt.
1: 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Unser Türmer heute ist Alles gemein.
0: Ja, Ihre Hits wie Baba Banküberfall oder Küss die Hand, schöne Frau sind absolute Ohrwürmer, haben mich durch meine gesamte Kindheit begleitet. Doch hinter dem humorvollen Gewand der ersten allgemeinen Verunsicherung, kurz EAV, steckte schon immer auch scharfe Gesellschaftskritik. Der kreative Kopf hinter diesem Konzept ist unser heutiger Gast hier in 2 auf 1. Er hat alle Lieder komponiert und getextet und er war seit der EAV-Gründung bis heute, bis zum Ende dabei. Er ist quasi die lebende allgemeine, erste allgemeine Verunsicherung. Herzlich willkommen bei 2 auf 1, Thomas Spitzer.
2: Hallo, freut mich sehr. Was mich noch mehr freut, dass ich am frühen Sonntagmorgen Rio Reiser hören durfte, weil ich bin ein großer Tonsteine-Scherben-Fan gewesen. Und zu meinem Bedauern, es war eine Tournee geplant mit Tonsteine-Scherben, Schröders Rotschau und ERV, und die hat nicht stattgefunden. Ja, aber auf jeden Fall, bin ein absoluter Rio Reiser-Fan.
1: Wunderbar, wir auch, wie schön. Also Thomas Spitzer, auch von mir nochmal ganz herzlich willkommen. Als einer, der von Anfang an dabei war, ohne den es die Band nie gegeben hätte. Wie sieht die Band dann heute aus oder wie sah sie zuletzt aus? Und träumen Sie manchmal auch von der guten alten Zeit?
2: Ja, sie schaut natürlich, also wenn man das jetzt rein von den alten Gesichtern her, schaut die Band doch ein wenig anders aus als vor nahezu 50 Jahren. Mhm. Aber natürlich, also träumen, würde ich nicht sagen, aber natürlich war das auch, waren diese fast, ja, 45 Jahre gab es die ERV. Und man könnte sagen, sie war doch ein gewisser Teil meines Lebens. Ja. Also manchmal vermisse ich schon, dass es keine ERV-Konzerte gibt, aber wie es so schön heißt, man soll aufhören, wenn es am schönsten ist. Und bei unserer Abschiedstournee 2019, da haben wir an die 100 Konzerte gespielt und das war ein würdiger Abschluss. Aber hin und wieder bedauere ich es schon, dass es die ERV nicht gibt. Wobei ich jetzt soeben mit dem zweiten Sänger der ERV, mit dem Gerd Steinbecker, der auf Solotour ist, da darf ich wieder auf der Bühne erscheinen. Ohne Rollator. Und da darf ich zumindest 3 alte Nummern von Café Passé spielen. Und das macht natürlich, macht Spaß. Die Bühnenluft zu schnuppern.
0: Herr Spitzer, jetzt gehen wir mal ein bisschen in die Geschichte. Die EAV durfte als eine der wenigen westlichen Bands auf ihren Tourneen auch in der DDR auftreten. Wie streng waren denn da die Vorgaben durch die DDR-Führung im Vorfeld? Oder haben die gar nicht gemerkt, dass es Gesellschaftskritik war und nicht nur lustig?
2: Ja, nein, es war erstens einmal so, nachdem wir also auch, wie eben bereits erwähnt, Tonsteine Scherben, war auch die ERV eher aus der linken Ecke und da wurden wir des Öfteren eingeladen in die ehemalige DDR. Und es war aber immer das gleiche Prozedere, eine Abordnung der politisch Zuständigen. Wir sind einmal in den Westen gefahren, um sich das Programm anzusehen der ERV, mhm, und haben gesagt, also alle Amerika-kritischen Lieder dürfen wir spielen, aber dieses und dieses Lied sollten wir weglassen. Haben wir gesagt, ja, selbstverständlich. Haben es aber dann trotzdem gespielt, sind kurz gescholten worden und beim nächsten Mal waren wir wieder da. Und das war immer das Gleiche, aber kann mich sehr, sehr gut erinnern, weil es ja nicht sehr viele Westbands gab, die regelmäßig auf Tour gingen in die Ex-DDR. Und das war natürlich auch für mich eine, ja, durchaus aufregende Zeit.
1: War die Atmosphäre anders? War das Publikum anders in der DDR als in der Bundesrepublik oder in Österreich?
2: Nein, also die Hits waren schon bekannt, was mich nur gestört hat. Wir haben zum Beispiel einmal kurz nach einem Brezhnev-Besuch im Palast der Republik gespielt. Und die waren Fans, die durften nicht rein. Das waren halt dann die Blauhemden, das waren halt eher die Linien, die Söhne der, oder Kinder der Linientreuen Genossen. Und das war, wir haben also quasi nicht das Publikum gehabt, das sich teilweise bis zu 2 Tage vor dem Konzert da vor den diversen Auftrittsorten angesammelt hat. Das hat uns halt ein bisschen gestört, ne? Dass man quasi die Leute, die wir auch ansprechen wollten, eben auch mit unseren systemkritischen Songs, dass wir die nicht erreichen konnten.
0: Wenn man jetzt mal auf die heutige Popmusik guckt, Herr Spitzer, fehlt Ihnen da der politische Biss, wenn man sich mal anguckt, was die ERV damals auf die Bühne gebracht hat?
2: Ja, also in Österreich gibt es ja Gott sei Dank jetzt eine völlig neue Generation, ob das Bezerra, Jaus, Seiler, Speer, Wander oder Dings. Und also ein Großteil dieser Bands sind wieder politisch, aber sehr zu meiner Freude. Und also scheuen sich nicht, Inhalte eben zu behandeln, auch auf die Gefahr hin, dass das dann nicht so oft im Rundfunk läuft. Also das heißt, in Österreich, in Deutschland kann ich nicht so beurteilen, aber in Österreich gibt es da einen tollen, sehr politikbewussten Musikernachwuchs und das freut mich sehr.
1: Mhm. Herr Spitzer, jetzt müssen wir über ein wahrscheinlich unpolitisches Stück oder zwei unpolitische Stücke sprechen. Es sei denn, ich habe da irgendwas nicht richtig verstanden. Wie kam es damals zu den drei verliebten Pinguinen?
2: Das ist nur meiner unendlichen, ich weiß nicht, weil ich ein kindischer Idiot bin, wie man sagt. Ich bin ein kindischer Trottel. Und im Endeffekt, ich habe bis heute noch keine legitime Ausrede dafür gefunden, aber es hat sein müssen auf jeden Fall. Also es waren sehr besinnentleerte. Nein, da war wieder eine Anspielung. Das ist einfach, mein Lieblingsspruch auch heute mit 73 ist, ich bin ja als Vater geworden vor 7 Jahren, und da sage ich, alt zu werden ist nicht schwer, erwachsen sein dagegen sehr. Das heißt, im Herzen bin ich ein Kind geblieben, kindisch und dann, wie gesagt, werden auch die Texte immer seichter, mit Humor, da stirbt es leichter, also das ist mein Lebensmotto. Und irgendwie, ich glaube, ich werde mich nicht mehr wesentlich ändern.
0: Ja, es macht auch gar keinen Sinn, Herr Spitzer. Wir sprachen mit Thomas Spitzer, dem Texter und Komponisten allererster Allgemeine Verunsicherung-Songs, über die Band und ihre Geschichte. Herr Spitzer, vielen Dank und einen schönen Sonntag für Sie.
2: Wünsche ich auch.
1: Dankeschön.
2: Ciao, Baba. Wiederschauen.
1: Ciao.

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2: Heute Vormittag ist es sonnig oder leicht bewölkt. Von Anhalt her gibt es aufziehende, zum Teil auch kompakte Wolkenfelder. Und von dort gibt es später auch die Möglichkeit für einzelne Schauer oder Gewitter. Ansonsten ist es trocken bei 23 bis 29 Grad. Mittags gibt es dann von Westen her einen Durchzug dichter Wolken mit einzelnen gewittrigen Schauern. In Richtung Niederlausitz ist es meist trocken und am längsten sonnig. Die Temperaturen dann 25 bis 32 Grad.
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2: Auf Radio 1. A13 Dresden Richtung Berlin zwischen Lübbenau und Freiwalde gibt es aufgrund der Hitze erhebliche Fahrbahnschäden. Die linke Spur ist gesperrt und es gilt Tempo 30 in diesem Bereich. Derzeit gibt es hier rund 30 Minuten Zeitverlust. Stadtverkehr Berlin. Auf der 100, dem Stadtring, finden Instandsetzungsarbeiten statt. Es werden zwischen Innsbrucker Platz und Albuinstraße immer mal wieder die einzelnen Spuren gesperrt. In beiden Richtungen kommt es zu Behinderungen. Derzeit gibt es Stau in Richtung Treptow zwischen Wechsstraße und Albuinstraße plus 20 Minuten hier. Steglitz die Schlossstraße ist in Höhe Wolfensteindamm, da sind die Ampeln außer Betrieb. Tiergarten im Regierungsviertel wird heute der Veteranentag gefeiert. Rund um den Platz der Republik sind die Straßen bis morgen früh gesperrt. Das betrifft auch die Ebert- und die Dorotheenstraße. Bauarbeiten gibt es bei der S-Bahn. Bis Betriebsschluss werden Busse eingesetzt für die S7 zwischen Lichtenberg und Ahrensfelde und für die S75 zwischen Lichtenberg und Wartenberg. Radio 1 wünscht gute Fahrt.
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3: Tag zusammen.
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0: 10.37 Uhr ist es, Sie hören 2 auf 1. Unser Thema heute ist alles gemein und wir kommen jetzt zu Ferdinand Tönnies. Der gilt als der Urvater der deutschen Soziologie und sein großes, berühmtes Werk heißt Gemeinschaft und Gesellschaft. Wir wollen wenigstens einen kleinen Einblick geben in sein Leben und sein Werk. Er ist Historiker und Politikwissenschaftler, Mitglied im erweiterten Präsidium der Ferdinand Tönnies Gesellschaft und Fellow am Kulturwissenschaftlichen Institut Essen. Die Rede ist von unserem Gesprächspartner. Er heißt Alexander Wirzog und ist jetzt am Telefon. Wunderschönen guten Morgen.
1: Ja, wunderschönen guten Morgen. Ich grüße auch alle Zuhörenden. Vielen Dank für die nette Vorstellung. Wir können gerne loslegen.
2: Wenn ja, Sie genau. Ja, wir geben uns immer Mühe, Herr Wirzog. Vielleicht fangen wir mal so an. Was war Ferdinand Tönnies für ein Mensch? Den meisten ist ja doch vom Namen bekannt, aber sonst kein Begriff.
1: Ja, ein bunter Hund könnte man sagen. Also er war vieles eigentlich, wenn wir jetzt rein mal so vom Wissenschaftlichen gehen, Statistiker, Nationalökonom, Philosoph, politischer Intellektueller, zum Beispiel sehr stark für die Republik engagiert, wandte sich gegen den Nationalsozialismus. Mhm. Aber am bekanntesten ist er tatsächlich für das, was Sie schon mehr oder weniger angedeutet haben, dass er eben gleichzeitig Mitbegründer einer neuen wissenschaftlichen Disziplin war, die heute ja mehr oder weniger selbstverständlich erscheint. Und das ist eben die Soziologie. Mhm. Heute ist es ja so, dass, ich habe noch mal gerade ins Hochschulranking geschaut, 2023, 2024 haben ungefähr 18.000 Menschen Soziologie hier in Deutschland und studiert. Mhm. Das entspricht ungefähr 1,8% aller Studierenden. Als Tönnies im Kaiserreich eine Professur hatte, war das allerdings noch anders. Da ging das angehend gegen null. Okay. Der Grund ist einfach, das Fach existierte einfach noch nicht an den deutschen Hochschulen.
0: Was hat er in der Pionierzeit dann für die Soziologie alles getan? Also ich sag mal, um da so ein bisschen den Grundstein zu legen, um vielleicht auch so ein bisschen, naja, den Erfolgskurs einzuschlagen.
1: Ja, man muss sagen, dass er vor allen Dingen daran beteiligt war, die Soziologie dann salonfähig zu machen im späten Wilhelminischen Kaiserreich. Und das hängt vor allen Dingen auch mit seiner Tätigkeit für die Deutsche Gesellschaft für Soziologie zusammen, mhm, die es auch noch heute gibt und die 1909 in Berlin gegründet wurde. Und er war der erste Vorsitzende dieser Vereinigung und später langjähriger Präsident der Vereinigung bis 1933, mhm, und hat eben maßgeblich dazu beigetragen, dass 1919 dann der erste Lehrstuhl auch in Deutschland für Soziologie eingerichtet worden ist an der an der Universität in Frankfurt am Main. Mhm. Und das ist auch gleichzeitig der Zeitpunkt eigentlich, wo Tönnies dann, also die Weimarer Ära ist gleichzeitig die Ära, in der Tönnies die größte öffentliche Bekanntheit erlangte.
2: Und er hat eben auch das große Buch, das Standardwerk Gemeinschaft und Gesellschaft geschrieben. Das ist ein bisschen länger. Können Sie uns trotzdem mal einen ganz kleinen Grundkurs geben zu den zentralen Gedanken in dem Werk?
1: Ja, selbstverständlich. Also nur ganz kurz ausgeholt, also das ist das Zentralwerk, er hat natürlich auch vieles andere geschrieben, also insgesamt gibt es über 1100 Texte von ihm, es gibt Biografien von ihm über Karl Marx beispielsweise, dann auch Studien über das Pressewesen, teilweise hat er sich auch mit dem Radio beschäftigt am Rande. Und das große Werk von dem sich, das ist eigentlich das Frühwerk, was dann gleichzeitig auch zum Hauptwerk wird. Und hat eine sehr, sehr große Erfolgsgeschichte gehabt, allerdings nicht von Anfang an. Also das Buch ist 1887 geschrieben worden, ist dann erst ab der zweiten Veröffentlichung 1912 erlebt es dann einen großen Schub und es kommt zu immer mehr Auflagen, die bis 1935 erscheinen. Das Werk selber ist auch gleichzeitig sozusagen Gradmesser seines Erfolgs, mhm, weil seine Begrifflichkeiten sind vor allen Dingen eben der späten Kaiserzeit und dann der Weimarer Zeit in den öffentlichen Diskurs hineingeflossen. Also vor allen Dingen der Begriff der Gemeinschaft, weil der in der Zeit damals so ein Sehnsuchtswort war. Man könnte fast von so einer magischen Formel sprechen, weil alle möglichen Hoffnungen in dieses Wort hineininterpretiert worden sind. Also Fragen von innerer Einheit, Solidarität, Humanität, nationale Geschlossenheit, Gemeinwohl, all das verband sich mit diesem Begriff der Gemeinschaft. Und Tönnies, sein Buch selber, also seine Sozialtheorie, die damit verknüpft ist, ich will gar nicht sagen, dass die meisten dieses Buch alle gelesen haben, aber er hat einfach einen schillernden Begriff zur Verfügung gestellt, der sich an ganz viele Diskussionen angeschlossen hat. Und seine Begriffstheorie selber beschäftigt sich natürlich erstmal mit der Frage, wie soziale Ordnungen aufgebaut sind.
0: Jetzt gucken wir einmal auf seine Zeit zurück. Er war ja der erste deutsche Soziologe. Er hat die Nazis damals offen kritisiert und dann alle seine Ämter und all sein Geld verloren und das als hochbetagter Mann. Bekommt er denn aus Ihrer Sicht heute die Aufmerksamkeit, die er wirklich verdient?
1: Das lässt sich nicht so ohne weiteres sagen. Also es gibt natürlich einerseits in einer Fachdiskussion über seine Person und da ist er neben anderen Figuren wie Georg Simmel oder Max Weber durchaus anerkannt und er ist auch im Lehrkanon. Und es gibt auch Forschungsprojekte, wie beispielsweise das hier am Kulturwissenschaftlichen Institut entstehende die Ferdinand Tönnies Briefedition, für die ich auch gerne ein bisschen Werbung hier mache. Also unter ftbe.de können Sie sich beispielsweise das Briefwerk dieses Soziologen anschauen, seine Verbindung von Japan, Brasilien bis in die USA hinein. Das ist durchaus der Fall sozusagen, dass Förderungsgelder für solche Projekte da sind. Es gibt sozusagen eine große Literatur in der Fachwelt. Was jetzt außerhalb der Fachwelt passiert, das entzieht sich meiner Kenntnis natürlich, weil ich ja Fachwissenschaftler bin.
2: Ja. Ja, aber wissen Sie was? Es gibt manchmal ganz tolle Radiointerviews über Ferdinand Tönnies, zum Beispiel von Alexander Wiatzog von der Ferdinand Tönnies Gesellschaft über den großen ersten deutschen Soziologen. Wir waren hier bei diesem Gespräch in guter Gemeinschaft und Gesellschaft und sagen ganz herzlichen Dank dafür.
0: Vielen Dank, schönen Sonntag für Sie.

0: Kate Tempest. Know Yourself, es ist 10.46 Uhr, Sie hören 2 auf 1, unser Thema heute ist alles gemein.
1: Das ist völlig richtig. Ja. Wahlen sind das Fundament unserer Demokratie. Wir gehen heute ganz selbstverständlich davon aus, dass unsere Abstimmung allgemein, unmittelbar, frei, gleich und vor allem geheim abläuft. Aber wie haben wir uns dieses Wahlrecht eigentlich erarbeitet? Und warum hat sich das, was wir heute kennen, ausgerechnet um 1900 in den Industrieländern etabliert? Und vor allem natürlich auch, was unterscheidet unser System von anderen Demokratien? Was macht's vielleicht besser? Darüber sprechen wir jetzt mit der vermutlich spannendsten Forscherin und Expertin für neuere und neueste Geschichte, die wir in Deutschland haben. Sie ist Professorin an der Universität der Bundeswehr in München und endlich mal bei 2 auf 1. Ganz herzlich willkommen, Hedwig Richter.
0: Hallo, Frau Richter.
2: Hallo, ich freue mich sehr, dass ich dabei sein kann.
0: Frau Richter, fangen wir mal ganz vorne an. Wie kommen wir denn eigentlich zu unserem heutigen Wahlrecht?
2: Also das moderne Wahlrecht, ich würde sagen, das unterscheidet sich von dem Wahlrecht, wie wir es in der Antike hatten oder im Mittelalter in den Städten, ist ein Wahlrecht mit dem Anspruch, dass es gleich ist, also dass es allen zukommt. Und es begann eigentlich so ein bisschen mit der Französischen Revolution. Und wir haben diese Anfänge in Deutschland, zum Beispiel in Baden oder in Württemberg, in ziemlich modernen Verfassungen zu Beginn des 19. Jahrhunderts. Und 1848 kommt dann dieser Anspruch, dass alle Männer ein Wahlrecht haben sollen. Das wird aber dann erst richtig durchgesetzt mit dem Deutschen Kaiserreich. Die haben ein erstaunlich modernes Männerwahlrecht. Da dürfen tatsächlich alle Männer wählen. Und Sie hatten das schon angesprochen, um 1900 stellen dann alle möglichen fest, zum Beispiel die Sozialdemokraten stellen das fest, aber auch die Konservativen, dass dieses allgemeine Männerwahlrecht gar nicht gleich ist, wie es eigentlich sein sollte, weil es nämlich nicht wirklich geheim ist. Es ist zwar nach dem Gesetz geheim, aber in der Praxis sieht es so aus, dass, wenn die Wahlen stattfinden, dass zum Beispiel der Fabrikant aufpassen lässt, ob die seine Arbeiter, ob die so wählen, wie er das will, oder auch das Priester aufpassen, ob seine Schäfchen so wählen, wie er will. Und deswegen führt man eine Wahlpraxis ein, die dafür sorgt, dass die Wahlen tatsächlich geheim sind.
1: Okay, und dann können die Arbeiter auf einmal nicht die konservative Partei wählen, die ihr Chef bevorzugen würde, und haben keine Repressalien zu befürchten.
2: Genau, also die Unternehmer wollten oft, dass sie die Liberalen wählen, also gar nicht die Konservativen, ist auch ganz interessant.
1: Okay. Ja.
2: Aber genau, und das ist super, super interessant um 1900, weil das in ganz vielen Industrieländern so beobachten ist, gar nicht nur in Deutschland. Und dazu gehört, dass die Wahlen stark standardisiert werden, dass man zum Beispiel einen einheitlichen Stimmzettel hat, dass der nicht mehr von den Parteien gedruckt wird. Die Parteien haben nämlich oft besonders farblich grelle Stimmzettel gedruckt, damit sie eben erkennen können, wählt er jetzt eigentlich die Partei, die unsere ist. Sondern der Stimmzettel wird vereinheitlicht und vom Staat zur Verfügung gestellt. Beziehungsweise in Deutschland gibt es einen Umschlag, in dem der Stimmzettel gesteckt werden muss. Und es gibt ein, man kann das fast wie ein Ballett bezeichnen, wie die Wahl vor Ort auszusehen hat, dass man an einem Eingang reinkommt. Es gibt dann zum Teil sogar Vorschriften, wie lange man im Wahllokal bleiben kann, damit es dort nicht zu chaotisch wird. Man muss hier an dem Tisch den Stimmzettel abholen, beziehungsweise den Umschlag. Dann muss man zur Wahlkabine gehen. Ganz, ganz wichtig, die Wahlkabinenpflicht. Erst mit dieser Pflicht ist die Wahl tatsächlich geheim. Und dann muss man wieder rausgehen. Mhm. Und wir haben eigentlich mehr oder weniger bis heute dieses Wahlballett.
1: Ja, dieses schöne demokratische Ritual, was ich immer sehr genieße, weswegen ich auch tatsächlich immer ins Wahllokal gehe. Jetzt haben wir in unserer Sendung schon oft darüber gesprochen, wer das Frauenwahlrecht erstritten hat. Aber wer hat denn überhaupt mal dieses geheime Wahlrecht zum Beispiel erstritten? Gibt es da Figuren, die man noch benennen kann oder spezielle Strömungen? Sie haben gesagt, die SPD war unter anderem mit dafür verantwortlich, weil das war ja auch eine große Errungenschaft.
2: Ja, also da war tatsächlich die Sozialdemokratie ganz, ganz wichtig, weil sie eben oft erlebt hat, dass Arbeiter das nicht hatten. Aber es waren oft auch aufgeklärte Eliten. Also in den USA beispielsweise sind es Rechtsanwaltskanzleien. Und was wir in Deutschland sehen, ist interessanterweise Beamte, die auch sagen, wenn wir ein Wahlrecht haben, das geheim ist, dann muss das eigentlich auch wirklich so ablaufen, dass es geheim sein kann. Und dann kommen eben diese Beamten in Deutschland beziehungsweise in den USA, die Anwälte, machen dann Gesetzesentwürfe und Gesetzesvorschläge, wie eben die Standardisierung der Urne, sodass die Wahlzettel dort auch durcheinanderfallen und nicht aufeinanderfallen, dass man nachher beim Auszählen leicht erkennt, wer was gewählt hat. Oder die Standardisierung der Wahlkabine, die eben wirklich auch groß genug sein muss. Mhm. Da sehen wir eben ganz ähnliche Vorschläge von diesen Gruppen und mit Unterstützung dann von progressiven Parteien wie der Sozialdemokratie in Deutschland kann dann tatsächlich dieses Gesetz durchgeführt werden. Und es wehren sich sehr, sehr stark dagegen die Konservativen, aber auch manche Liberale, die nämlich sagen, Moment, wir leben doch in einer freien Gesellschaft und da muss doch ein freier Mann zu seiner Stimme stehen. Das ist doch ein Akt der Unfreiheit, wenn wir nicht zu dieser Stimme stehen können. Hm.
0: Frau Richter, jetzt lassen Sie uns mal ein bisschen in die Zukunft gucken, weil so ein Wahlsystem, das ist ja nie so ganz statisch. Das wurde immer mal wieder abgeändert oder angepasst. Was denken Sie, welche Änderungen sind vielleicht in naher Zukunft denkbar? Eine Wahlpflicht vielleicht oder Wahlrecht schon im Kindesalter? An manchen Stellen kann man ja schon ab 16 wählen oder auch die Auflösung der 5%-Hürde?
2: Also das sehe ich nicht, weil weil ein ganz wichtiges Element eben ist, eine Stimme, one person, one vote, früher one man, one vote. Und das wäre schwierig, das durch ein Familienstimmrecht zu ersetzen. Das ist ja genau das Tolle und das Neue an diesen modernen Wahlen, dass sie gleich sein wollen, dass wirklich jeder das gleiche Stimmrecht hat. Deswegen denke ich nicht, dass sich das groß ändern kann. Ich denke auch, dass das Wahlalter ganz sinnvoll ist, weil man ja bei den Wahlen davon ausgeht, dass eine bestimmte Rationalität dahinter steckt, also dass die Menschen vernünftig sind. Was ich mir vorstellen kann, ist nicht ein Kinderstimmrecht, aber eben, dass man sagt, ja, 16-Jährige tragen heute schon sehr viel Verantwortung. Sie haben Zugang zu allen möglichen Medien und sie sollen eben dann auch mit 16 schon wählen. Das könnte ich mir vorstellen.
1: Wir gehen davon aus, dass die Menschen vernünftig wählen. Naja, da werden wir in den nächsten Monaten genug Gelegenheit haben, drüber zu diskutieren. Aber auf jeden Fall bedanken wir uns ganz herzlich bei Hedwig Richter. Wir haben über das allgemeine, unmittelbare, freie, gleiche und geheime Wahlrecht gesprochen, was nicht selbstverständlich ist. Das zuletzt erschienene Buch von Hedwig Richter trägt den Titel Demokratie und Revolution – Wege aus der selbstverschuldeten ökologischen Unmündigkeit. Eine klare Literaturempfehlung. Frau Richter, ganz, ganz herzlichen Dank.
0: Vielen Dank, schönen Sonntag für Sie.
2: Ja, euch auch. Ciao.
0: Tschüss.
2: Ciao.

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1: Ruin und Rausch, Berlin 1910 bis 1930, eine Ausstellung in der Neuen Nationalgalerie. Die Tänzerin Anita Berber gilt als eine Ikone der Weimarer Republik. Otto Dix hat sie in einem knallroten Kleid in einer exzessiven Pose mit herausforderndem Blick porträtiert. Das Gemälde ist ein provokanter Kommentar zu den goldenen 20ern. In der Ausstellung sind neben dem Anita Berber Porträt rund 35 Werke ganz unterschiedlicher Stilrichtungen zu sehen. Sie spiegeln die Zeit, die wachsende, brodelnde Metropole, zeigen die Ambivalenz von Glanz und Elend, Aufstieg und Abgrund in der Stadt. Ruin und Rausch, Berlin 1910 bis 1930 mit Werken von Otto Dix, George Gross, Hans Grundig, Hanna Höch, Ernst Ludwig Kirchner, Georg Kolbe, Käthe Kollwitz und vielen anderen in der Neuen Nationalgalerie.

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1: Mit Philipp Berger. Das Renteneintrittsalter soll an die Lebenserwartung gekoppelt werden. Die Rentenkommission der Bundesregierung hat Vorschläge für die Rente der Zukunft vorgelegt. Für heute 30-Jährige könnte das bedeuten, dass sie statt mit 67 erst mit 68 Jahren in Rente gehen. Sinkt die Lebenserwartung, könnte auch das Renteneintrittsalter wieder sinken. Außerdem sollen künftig auch Selbstständige und Abgeordnete in die Rentenkasse einzahlen, langfristig auch Beamte. Geplant ist außerdem eine Zusatzrente, bei der ein Teil der Beiträge am Aktienmarkt angelegt wird. Der Berliner Queer-Beauftragte Alfonso Pantisano warnt vor zunehmender Gewalt gegen queere Menschen.

0: Die Täter kämen aus allen Altersgruppen, Milieus und Herkunftsbereichen, hat der SPD-Politiker der rbb24 Abendschau gesagt. Sorge bereite ihm besonders, dass Gewalt immer häufiger online vorbereitet werde, über Social Media zum Beispiel.
1: Die Täter sind vielfältig und unterschiedlich. Jeden Alters, jeder Religion, jeder Herkunft. Wir haben wirklich ein massives Problem. Wir haben es jetzt mit politischen Kräften zu tun, die alles, was nicht der besonderen angeblichen Normen spricht, plötzlich nicht mehr gut gefunden wird. Wir erleben das am Parteiprogramm bestimmter Parteien. Wir sehen es ja in den USA, die Vorbild für viele Länder sind. Die Gefahr lauert überall. Sie lauert wirklich in allen Lebensbereichen.
0: Als Ursache für Hass auf Schwule, Lesbische oder Transmenschen sieht der Berliner Queer-Beauftragte Pantisano eine verschärfte gesellschaftliche Stimmung. Die Stadt Potsdam verschiebt den Start der Verpackungssteuer auf To-Go-Verpackungen. Wie eine Sprecherin der Stadtverwaltung mitteilte, soll die Extraabgabe für Wegwerfbecher, Teller und Schalen nicht am 1. Juli starten, sondern erst im Oktober eingeführt werden. Zur Begründung heißt es, nach Kritik aus der Wirtschaft gebe es weiteren Abstimmungsbedarf. Vor allem die Gastronomiebranche hatte vor einem Bürokratiemonster gewarnt. Geplant war etwa, dass für Einwegbecher 50 Cent extra bezahlt werden müssten. In Griechenland sollen bei künftigen Waldbränden auch Tiere stärker gerettet werden und gezielter. Ministerpräsident Mitsotakis schreibt auf Facebook, dass Tiere nicht mehr als bloße Kollateralschäden von Naturkatastrophen betrachtet würden, sondern als schützenswerter Teil des Ökosystems. Dafür wurde ein neues Zentrum eingerichtet, das mit Behörden, Ehrenamtlichen und Tierschutzorganisationen zusammenarbeitet, um gefährdete, verirrte oder verletzte Tiere in brennenden Wäldern zu finden und zu versorgen. Jedes Jahr kommen in Griechenland bei Waldbränden viele Wild- und Haustiere ums Leben oder verlieren ihren Lebensraum. An Tankstellen auf der von Russland besetzten Halbinsel Krim können Privatleute und private Firmen kein Benzin oder Diesel mehr kaufen. Nach Angaben der russischen Behörden wird Kraftstoff nur noch an Sicherheitsbehörden abgegeben und an Einrichtungen, die für die kritische Infrastruktur zuständig sind. Hintergrund sind offenbar zunehmende ukrainische Angriffe auf russische Raffinerien, Treibstofflager und wichtige Verkehrsverbindungen. In Berlin und Brandenburg laden heute hunderte Bands, Musiker und Künstler zur Fête de la Musique. Allein für Berlin haben die Organisatoren mehr als 1300 Konzerte und Veranstaltungen angekündigt. Jasmin Becker berichtet.
2: Der Partnerbezirk in Berlin ist in diesem Jahr Reinickendorf, denn die Fête soll auch mehr in die Außenbezirke getragen werden. Auch in Brandenburg gibt es zahlreiche Veranstaltungen, in Potsdam sind es über 170. In Brandenburg an der Havel, Zedenick oder Altlandsberg, überall wird die Fête gefeiert. Und da stehen die Künstlerinnen und Künstler nicht immer nur auf Profibühnen, sie spielen auch in Spätis, Kneipen, Biergärten oder einfach auf einer Kreuzung. Musikalisch ist das Spektrum breit. Jazz und Blues gibt es genauso wie Rock und Indie. Sogar Mitglieder der Berliner Philharmoniker sind dabei.
0: In Berlin wird heute auch der Veteranentag gefeiert, vor dem Reichstagsgebäude. Der Gedenktag soll ehemalige und aktive Soldatinnen und Soldaten der Bundeswehr für ihren Einsatz würdigen. Gleichzeitig ist im Regierungsviertel, so wie schon gestern, Tag der offenen Tür der Bundesregierung. Interessierte können Ministerien und das Kanzleramt besichtigen. Axel Hoffmann.
3: Für die Besucher bietet sich die Möglichkeit, direkten Kontakt zur politischen Prominenz zu suchen. Zahlreiche Regierungsmitglieder wie Vizekanzler Klingbeil, Außenminister Wadephul und Arbeitsministerin Baas wollen die Gäste persönlich begrüßen. Und gegen 16 Uhr wird schließlich Bundeskanzler Merz auf der Bühne im Kanzleramt erwartet. Der Tag der offenen Tür ist seit Jahren ein Publikumsmagnet. Schon gestern waren tausende Menschen der Einladung ins Regierungsviertel gefolgt.
0: Soweit die Nachrichten. 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
0: Heute ein Wechsel von Sonne und teils dichten Wolken. Örtlich kräftige Schauer und Gewitter mit Sturmböen. Maximal 34 Grad.
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0: A10 westlicher Berliner Ring Richtung Dreieckhaveland zwischen Glindow und Großkreuz 20 Minuten Zeitverlust durch Stau. A13 Richtung Berlin zwischen Lübbenau und Freiwalde gibt es wegen der Hitze erhebliche Fahrbahnschäden. Die linke Spur ist gesperrt und es gilt Tempo 30 in diesem Bereich. A100 in Berlin, der Stadtring wird abschnittsweise heute wegen Instandsetzungsarbeiten immer mal wieder zwischen Innsbrucker Platz und Albuinstraße gesperrt. Einzelne Spuren sind aber frei, das bedeutet Behinderung in beiden Richtungen. Derzeit Stau in Richtung Treptow zwischen Wechsstraße und Albuinstraße. 20 Minuten dauert das länger, in Richtung Wedding 10 Minuten Verzögerung vor dem Kreuz Schöneberg. A113 in Richtung Dresden. Zwischen Tunnel Rudower Höhe und Tunnel Altlinike ist die rechte Spur gesperrt. Da ist ein Fahrzeug liegen geblieben. Berlin-Tiergarten im Regierungsviertel ist Tag der offenen Tür der Bundesregierung und Veteranentag. Viele Straßen rund um den Platz der Republik sind bis morgen früh gesperrt. Das betrifft auch die Ebert- und die Dorotheenstraße. Allen unterwegs, gute, sichere Fahrt.
5: Danke, Philipp.
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5: Die sagen herzlich willkommen zur dritten Stunde.

0: Was für ein cooler Song, The Strokes, Going Shopping. Wir hören das hier natürlich auch mal Kopfhörer, da klingt es nochmal ein bisschen cooler. Es ist 11.10 Uhr, Sie hören 2 auf 1. Unser Thema heute, alles gemein. Und jetzt werden Sie mal drauf achten, wie ich mich an dieses Thema unter dieser Überschrift ranräube. Also, wir haben in unserem Job die große, große Freude, immer wieder nette Menschen kennenzulernen, die außerdem echt geiles Zeug machen. Also, manche kannten wir vorher als Künstler und auf einmal trifft man sich und versteht sich blendend. Zum Beispiel OMD, Orchestral Maneuvers in the Dark, mit denen hatten wir einen großartigen Abend im Admiralspalast, oder Oliver Kalkofe oder Sebastian Fitzek. Alles Typen, die man trifft und dann denkt, wow, cool. Aber manchmal trifft man auch auf jemanden, mit dem man sich erst gut versteht und dann entpuppt er sich als jemand, der total geiles Zeug produziert. Und so ging es mir mit dem Menschen, der jetzt im Studio ist. Er heißt Christian Junghans, er ist bildender Künstler. Eines seiner Werke hängt in der Sommerausstellung der britischen Royal Academy und dort ist eben wirklich Kunst Gemeingut, das kann man sagen. Da ist alles auf den Beinen und er ist jetzt bei uns im Studio und wird mit uns über seine Arbeit sprechen und dann natürlich auch über diese große Ausstellung. Christian, herzlich willkommen und ich glaube, man muss ja auch sagen, Gratulation, dass du dort hängst. Das ist nicht selbstverständlich, ne?
1: Ja, vielen Dank.
0: Oh, warte mal, ich mach mal dein Mikrofon aus, dann geht's gleich viel besser. So, jetzt,
1: ja,
0: hallo.
1: Vielen Dank, schön, dass ich hier sein darf und good morning, everyone.
0: Good morning, sir. Also, über die Ausstellung sprechen wir gleich. Das zeigt ja, dass die Briten Kunst als Gemeinschaftsgut betrachten, nicht nur so als Zeitvertreib für Schöngeister. Aber erzähl uns jetzt erstmal von dir, wie kamst du zur Kunst?
1: Oh, gute Frage.
0: Es ist am Anfang.
1: Nein, nach langer Überlegung und ich habe da oft drüber nachgedacht und ich werde das als Künstler oft gefragt. Es ist Berufung, muss ich mittlerweile sagen. Ich kann mich an die meine ältesten Erinnerungen sind an die Vorschulzeit, wo ich viel gezeichnet habe, am Schreibtisch meiner Großmutter, bis hin zum Pausenhof in der Grundschule, wo die Mitschüler gesagt haben, geh zu dem, der kann malen und so, falls du was brauchst und so weiter und so fort. Das verselbstständigt sich und führte irgendwie zwangsläufig zu dem professionellen, zur professionellen Malerei.
0: Ja, ich habe es in der Anmoderation schon gesagt. Du hast mir irgendwann gesagt, ja, ich mache Kunst. Du hast mir deine Webseite gesagt, ich habe mir die Sachen angeguckt. Ich finde die richtig gut. Aber wie nennst du dein Genre oder deine Genres? Wenn man sowas nicht gesehen hat, ist es ja immer schwierig zu beschreiben. Ist das, was du machst, geometrische Abstraktion? Ist das Pop-Art mit Soda? Was ist das?
1: Ja, ich würde die Schublade aufmachen und würde tatsächlich Pop-Art draufschreiben.
0: Aha.
1: Weil, was mich interessiert in der Malerei, ist nach wie vor eine Allgemeingültigkeit, ein kollektives Bildgedächtnis vielleicht zu bedienen, was der Pop-Art sehr, sehr entspricht. Pop-Art vom Begriff populäre Kunst heißt eben auch...
0: Es muss Spaß machen.
1: Ja, es ist auch massentauglich, aber das heißt nicht, sich an die Masse anbiedern, sondern es heißt, mit etwas zu spielen, was wir, wie gesagt, in unserem kollektiven Bildbewusstsein in uns tragen. Das können Alltagsgegenstände sein. Ich habe eine Serie von Kassenbons nur gemacht, die jeder sofort wiedererkennt. Das sind einfach aufgeblasene kleine Fundstücke, die allein mit einer Dimensionsverschiebung spielen. Ich habe mich viel mit Stoffen auseinandergesetzt, mit Webarten, mit Webmustern. Auch das... poppt förmlich sozusagen sofort im Betrachterkopf auf und wirkt vertraut. Und das ist eigentlich das Tolle. Und das ist auch eben eine Sprache, die eine große Gemeinschaft generiert.
0: Erzähl uns von dem, was in der Royal Academy von dir hängt. Das ist ja Teil einer Reihe, es ist Teil deiner neonkubistischen Periode. Wie würdest du es beschreiben?
1: Ja, es ist tatsächlich eine neue Serie, die mich irgendwie gepackt hat. Das kann ich als Künstler auch nicht so ohne weiteres steuern, weil das liegt mitunter 2 Jahre in der Schublade, bis es mir irgendwie in die Hände fällt und ich merke so, oh, es ist Zeit dafür, da will was raus auch. Und das ist Teil einer Serie, die ich Polygone nenne. Das sind vielförmige Objekte, sehr einfach, sehr grafisch gestaltet, die aber so eine Anmutung evozieren, so zwischen... Na, ist das jetzt eine kristalline Struktur? Ist das ein Diamant? Oder ist das einfach nur eine Bastelanleitung? Etwas, was ich ausschneiden muss, an verschiedenen Ecken wieder anfügen muss, um ein dreidimensionales Objekt zu bekommen. Also alles das ist drin. Da klappt da klappen so Perspektiven gegeneinander und man weiß nicht so richtig. Und trotzdem hat das Auge nicht so wirklich Ruhe und erkundet im, irgendwie im Betrachter dieses Objekt.
0: Und was ich mag, ist, du benutzt, also zumindest dafür und für einige andere Sachen, die ich von dir gesehen habe, sehr, sehr kräftige Farben. Das heißt, das ist so richtig schön, ich würde jetzt mal, das ist positiv konnotiert bei mir, in die Fresse. Also man muss da nicht lange, man sieht das sofort, ja, auch in dem Raum in der Royal Academy, darüber sprechen wir gleich noch. Ja. Einige von diesen Objekten, die du gemacht hast, sind quasi flach und andere hängen so ein bisschen von der Wand weg mit Schatten. Ist das richtig? Habe ich das richtig gesehen?
1: Ja, es gibt auch Objekte. Also ich fange dann an, den das Rechteck zu verlassen und die zwei Dimensionen zu verlassen.
0: Ja.
1: Und ich gucke mal, was passiert, wenn ich das aussäge aus Holz und bemale. Und die Farben, ja, ich habe neuerdings so ein Faible für so Neon-Orange. Und da sind ganz viele Sachen entstanden. Weil das, und du hast natürlich recht, das haut dir erstmal ein.
0: Ja, ich finde das gut.
1: Ja. Und das soll es auch.
0: Also das ist ein bisschen wie das Rotlicht, das angeht, wenn wir hier ins Mikrofon sprechen. Gleich wollen wir wissen, wo du tatsächlich hängst. Und dann erzählst du auch noch ein bisschen von diesem riesigen Spektakel, was mir zum Beispiel wirklich völlig fremd war, wie groß das ist. Ich kannte das als Begriff, aber sonst habe ich keine Vorstellung. Jetzt hören wir zwischendurch aber erstmal noch einen kleinen Song. Und die Leute, die dann schon mal gucken wollen, wie das so aussieht, was der Christian macht, können unter Christian Junghans mit 2n.com schon mal nachgucken.
2: Ja.

0: Carry On Jungle. Hier ist kein Dschungel im Studio, hier ist die Kunst ausgebrochen. Wir sprechen mit Christian Junghans, bildender Künstler aus Berlin und jetzt eben auch über die große, große Summer Exhibition an der britischen Royal Academy, wo im Moment eins seiner Werke hängt. Vielleicht kannst du uns erstmal grundsätzlich über die Ausstellung was erzählen. Die gibt's schon ein bisschen länger.
1: Ja, allerdings gibt es sie schon ein bisschen länger, nämlich seit, das ist glaube ich die 258. Ausgabe dieser Ausstellungsreihe der Royal Academy, die von König Georg III. Mal ins Leben gerufen wurde damals. und zwar bis heute ohne Unterbrechung, jeden Sommer.
0: Wow.
1: Das heißt, das ist mittlerweile durch alle Schichten gedrungen und ist ein großes gesellschaftliches Event.
0: Mhm.
1: Ein bisschen, man sagt immer, das wäre so wie das Wimbledon der Kunst.
0: Okay.
1: Oder das Glastonbury für die Musik.
0: Ah ja, cool.
1: Und
0: ja, ja.
1: Genauso ist es aller. Ist es wirklich auch. Ja. Ich war jetzt vorletzte Woche beim sogenannten Varnishing Day da. Varnish heißt, den Lack, den finalen Lack darf man als Künstler, die da geladen sind, nochmal drauf tun. Das heißt, du darfst nochmal einen letzten Pinselstrich anlegen, bevor die Öffentlichkeit drauf losgelassen
0: wird. Und das wird auch gemacht?
1: Das wurde auch mitunter gemacht. Da stehen große Leitern, weil das wird auch mitunter sehr hoch gehängt und dann musst du dann da drauf klettern und darfst nochmal letzte Hand anlegen.
0: Wow.
1: Jetzt nochmal zu eurem Thema gemein.
0: Ja.
1: Was das Gemeine ist, dieser Varnishing Day war in diesem Fall am 8. Juni.
0: Mhm.
1: Gleichermaßen ist am 8. Juni auch die Abholung der nicht ausjurierten oder der nicht jurierten Bilder, die da dort hängen. Das heißt, was wirklich gemein ist, du musst dahin fliegen und dir entweder dein Bild abholen. Also in meinem Falle bin ich dahin geflogen oder du musst dahin gehen, dein Bild abholen. Oder du hast das Glück, an einer tollen Party mit vielen anderen Gleichgesinnten teilzunehmen.
0: Okay, das heißt, du reichst was ein und manches wird einfach nicht genommen und dann ist es so, ich habe keine Rose für dich, du gehst nach Hause.
1: Es ist eine offene Kunstausstellung. Es ist die größte offene Kunstausstellung der Welt, wie gesagt, seit 258 Jahren.
0: Wow.
1: Und das ist sehr, sehr demokratisch geregelt. Das heißt, du darfst maximal zwei Arbeiten einreichen. Das wird durch eine Jury gereicht in zwei Schritten. Da sind ganz tolle Anekdoten dabei, wie diese Jury trinkt Beefed Tea.
0: Aha.
1: Das ist wohl eine Geheimrezeptur. Man weiß nur, dass viel Sherry und sowas wie Fleischbrühe drin ist.
0: Okay.
1: Der Rest ist geheim.
0: Also im Prinzip eine Ochsenschwanzsuppe.
1: Eine Ochsenschwanzsuppe, genau. Und das Komitee, was die Bilder juriert, das sitzt ganz gemütlich. Das sind im Schnitt 8 Royal Academicians und Studenten ziehen in Karawanen Bilder vorbei und die sagen entweder, ja, das gefällt mir oder nee, das kannst du gleich rauslassen. Und so dünnt sich dieser Stamm aus, der dann letzten Endes dort hängt. Und ich habe das große, große Glück, dort in einem sehr, sehr toll behängten Raum, auch toll kuratierten Raum zu hängen.
0: Mhm.
1: Und bin wahnsinnig stolz.
0: Und das Interessante ist, es gibt nicht einen oder zwei Kuratoren, es gibt wahnsinnig viele Kuratoren. Reicht,
1: ja, es stimmt für das, die oder? Ausstellung, ich hab's jetzt nicht im Kopf, aber ich würde mal sagen, es sind 8. Es sind genauso viele Kuratoren, wie es Räume gibt. Das ist, man muss sich das vorstellen, ist ein großes Ausstellungsgebäude mit, ich meine, es sind insgesamt 8
0: okay,
1: Räume, aber ich mag mich da nicht festlegen.
0: Und einer hat sich für dich entschieden. Was ist das für ein Mensch, der gesagt hat, Mensch, der Junge, an den muss ich hängen?
1: Ja, das ist in der Tat Humphrey Ocean. Das ist ein Künstler, den ich nicht nur um seine Kunst toll finde, sondern auch als Mensch, weil das ein ganz, ja, kennt man ja vielleicht, dass man so jemanden hat, der sagt, oh wow, das ist so einer, der, das ist ein Vorbild tatsächlich. Mhm. Und der hat mich ausgesucht und da hänge ich sehr, sehr prominent zwischen bekannten Künstlern wie Georg Baselitz, der jetzt ja gerade verstorben ist, Tracy Emin, Alan Jones, der Ikone der britischen Pop-Art seit den 60er Jahren.
0: Ja, großartig.
1: Und sowas. Das ist schon toll.
0: Und ist das dann auch so, also ich meine, kanntest du die eh alle schon, die noch leben? Oder lernt man sich dann auch kennen bei der Vernissage und hat da tolle Begegnungen? Oder wie muss man sich das vorstellen?
1: Ja, das ist so ein bisschen wie so ein Treffen unter Gleichgesinnten, die ja irgendwie aus allen Teilen Englands vorrangig kommen. Es ist eine sehr britische Veranstaltung. Deswegen freut es mich besonders, dass ich als Nicht-Engländer auch mitspielen darf. Ja, man trifft sich, man tauscht sich aus. Ich bin da nicht so ganz drin, aber ein paar Leute habe ich kennengelernt und freue mich über den Austausch.
0: Und bist du dann auch gut aufgenommen worden als vielleicht, weiß ich nicht, das nicht schwarze, aber bunte Schaf, so der Mann aus Deutschland, der uns jetzt den Ausstellungsplatz wegnimmt? Oder wie muss man sich das vorstellen?
1: Nein, da sind die Engländer ja wirklich mit einem britischen Understatement ausgestattet. Das würden die sich niemals anmerken.
0: Wie schön. Aber das klingt ja wirklich nach einem tollen Spektakel und eben auch sehr nahbar. Gibt es irgendwas Vergleichbares in Deutschland oder fehlt uns das noch?
1: Naja, es gibt die Akademie der Künste in Berlin, die ist sogar, wie ich gelesen habe, noch älter. Mhm. Aber es fehlt eben eine große Gruppenausstellung, die eben ein demokratisches Auswahlverfahren hat, die viel mehr Leute inkludieren könnte und die auch gesellschaftlich viel mehr hermachen könnte. Mhm. Ich weiß gar nicht, woran es liegt, ob es so ein bisschen die preußische Steifheit ist oder warum sich das nicht etabliert hat. Eigentlich schade.
0: Es gibt ja viele, die es auch versuchen. Wir unterstützen hier von Radio 1 aus natürlich auch viele Kunstausstellungen, die versuchen, das zu sein, was die Summer Exhibition eben ist. Das größte allgemeine Kunstspektakel für jedermann. Die läuft übrigens noch bis zum 23. August. Wer also über den Teich jetten möchte, kann sich das da angucken, kann sich auch Christians Bild angucken. Ansonsten habe ich ja schon gesagt, christianjunghans.com mit 2 N, da kann man seine Werke sehen. Und geht's für dich im Moment weiter mit den Polygonen? Oder bist du schon an der nächsten großen Sache dran, Christian?
1: Ja, ich bin seit 2 Tagen an der nächsten Sache. Ob die so groß wird, weiß ich nicht. Die Polygone sind noch nicht zu Ende. Das muss ja durchdekliniert werden. Das muss auch vom Material her durchdekliniert werden. Ob das jetzt ausgesägte Sachen sind, klein, groß. Ich experimentiere viel mit Papieren, mit den Formaten auch. Nein, ich bin noch nicht durch.
0: Okay, wunderbar. Also wir freuen uns auf das, was kommt. Vielen herzlichen Dank für deinen Studiobesuch.
1: Vielen Dank.
0: Und ab jetzt wahrscheinlich ein fester Bestandteil der Summer Exhibition. Danke.

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4: Heute Vormittag ist es sonnig oder leicht bewölkt. Von Anhalt her ziehen zum Teil kompakte Wolkenfelder auf. Von dort kommen später vereinzelt auch Schauer oder Gewitter. Ansonsten ist es trocken bei Temperaturen von 23 bis 29 Grad. Ab Mittag kommen dann von Westen her dichte Wolkenfelder, die durchziehen mit einzelnen gewittrigen Schauern auf uns zu. In Richtung Niederlausitz ist es am meisten trocken und am längsten sonnig. Die Temperaturen dann ab mittags 25 bis 32 Grad.
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4: 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Es gibt eine amtliche Unwetterwarnung für die Kreise Oberhavel, Ostprignitz-Ruppin, Havelland und Teltow-Fläming. Der Deutsche Wetterdienst warnt vor schweren Gewittern mit Hagel und Starkregen. A10 südlich Erbener Ring Richtung Dreieck Potsdam. Zwischen Glinde und Dreieck Potsdam ist die Autobahn nach einem Unfall gesperrt. A10 westlich Erbener Ring Richtung Dreieck Havelland. Zwischen Glinde und Großkreuz gibt es Stau plus 20 Minuten. A10 westlich Erbener Ring Richtung Dreieck Werder. Zwischen Potsdam Nord und Vöben gibt es Stau ebenfalls plus 20 Minuten. A13 Dresden Richtung Berlin. Zwischen Lübbenau und Freiwalde gibt es aufgrund der Hitze erhebliche Fahrbahnschäden. Die linke Spur ist gesperrt und es gilt Tempo 30 in diesem Bereich. Derzeit gibt es rund 45 Minuten Zeitverlust. Zum Stadtverkehr Berlin. Auf der A100, dem Stadtring, finden Instandsetzungsarbeiten statt. Es werden zwischen Innsbrucker Platz und Albuinstraße immer mal wieder einzelne Spuren gesperrt. In beiden Richtungen kommt es darum zu Behinderungen. Derzeit gibt es Stau in Richtung Treptow zwischen Wechsstraße und Albuinstraße mit plus 20 Minuten. Und in Richtung Wedding gibt es 10 Minuten Verzögerung vor dem Kreuz Schöneberg. Radio 1 wünscht trotz allem gute Fahrt.
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4: Tagchen.

0: 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Und wir haben einen ganz besonderen Preis aus einem ganz besonderen Fleckchen der Erde, nämlich Kreuzberg, für das hier.
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1: Die spielen wir heute einerseits mit der Annette. Guten Tag, Annette.
2: Hallo.
1: Und mit der Alexandra. Guten Tag, Alexandra.
3: Hallo, guten Morgen.
1: Guten Morgen. Also, Annette, wann warst du das letzte Mal so richtig gemein zu jemandem?
2: Eigentlich immer.
1: Wie immer? Das glaube ich gar nicht. Dann sind doch gar nicht mehr Leute in deiner Nähe, wenn du immer nur gemein bist.
2: Ja, das stimmt. Da hast du auch wieder recht.
1: Okay, Alexandra,
2: aber das hast du ja vorhin selber gesagt.
1: Habe ich vorhin selber gesagt. Alexandra, wann warst du das letzte Mal gemein zu jemandem?
3: Na, ich versuche es reduziert einzusetzen, sonst wird es nicht mehr.
1: Okay, du versuchst es reduziert einzusetzen. Sehr schön. Also, ja. Die Fragen sind alle gemein, obwohl es geht so. Sie beziehen sich aber auf Gemeinthemen. Und Alexandra wird gleich entscheiden, wer von euch anfängt. Wenn dann die dran ist, das richtig beantwortet, ist sie weiter dran. Wenn sie falsch liegt, ist die andere dran. So geht's bis zur siebten Frage. Und wer von euch immer dann dran ist, dann geht's ums Ganze. Entweder die Antwort ist richtig, dann gewinnt die dran ist, die zwei Tickets für das Tomatenfest. Und wenn nicht, dann staubt die andere ab. Soweit klar?
2: Ja.
1: Mhm. Super. Alexandra, wer soll denn anfangen?
3: Definitiv ich.
1: Definitiv ich. Alles klar. Ganz schön gemein schon.
3: Ja.
1: Alexandra, gemeiner Holzbock ist die Bezeichnung für eine giftige Ameisenart, die in den westlichen Teilen Australiens zu Hause ist. Ja oder nein?
3: Nein.
1: Sagst du, weil du irgendwas weißt oder hast du geraten?
3: Ich glaube, das ist eine Zecke.
1: Mensch, mit Wissen haben wir jetzt gar nicht gerechnet. Das ist völlig richtig. Der gemeine Holzbock ist tatsächlich die häufigste europäische Zeckenart. Du bist weiter dran.
4: Nein.
1: Alexandra, Berlin ist flächenmäßig die größte Gemeinde Deutschlands. Ja oder nein?
3: Ich glaube, nein.
1: Ja, siehst du, und da hatte ich deinen Glaube im Stich gelassen. Städte sind nämlich verwaltungsrechtlich Gemeinden und Berlin hat Platz 1 mit rund 890 Quadratkilometern. Also ja, wäre richtig gewesen. Annette ist dran.
4: 3.
1: Annette, in der Rechtsprechung sind gemeingefährliche Mittel Gegenstände wie lange Messer oder Schlagstöcke, die unter Gewaltabsicht mitgeführt werden. Ja oder nein?
2: Ja.
1: Nö. Gemeingefährlich ist ein Mittel dann, wenn es in der konkreten Tatsituation eine unbestimmte Anzahl von Menschen an Leib und Leben gefährden kann, weil der Täter die Ausdehnung der Gefahr nicht in seiner Gewalt hat. Also es geht um Bomben, Brandstiftung und so weiter. Ich hätte es aber auch nicht gewusst. Alexandra ist wieder dran.
4: 4.
1: Alexandra, in der Literatur gelten Werke als Gemeingut, wenn der Tod des Urhebers 70 Jahre oder länger zurückliegt. Ja oder nein?
3: Nein, ich ausschließlich. Ich glaube, nein.
1: Ja, also ja wäre richtig. Ich weiß nicht, ob es irgendwelche verwinkelten Sonder, aber grundsätzlich erlischt Urheberrecht 70 Jahre nach dem Tod des Urhebers. Manchmal gibt es andere Rechte, die noch dranhängen von Übersetzern oder so. Annette ist dran.
4: 5.
1: Annette, eine Allgemeinverfügung bezeichnet im Militär den Ausrückbefehl einer Kompanie, ja oder nein?
2: Ja.
1: Nö. Es ist ein Begriff aus dem Verwaltungsrecht. Ein Beispiel ist zum Beispiel ein Alkohol- oder Demonstrationsverbot an bestimmten öffentlichen Plätzen. Und Alexandra ist wieder dran.
4: 6.
1: Alexandra, der gemeine Riesenschirmling ist ein Pilz, der aufgrund des Nervengifts Muskarin nicht zum Verzehr geeignet ist. Ja oder nein?
3: Muskarin geht nicht. Nee, ist ein anderer Pilz. Also ich sage schon wieder nein. Ich sage nein.
1: Du sagst nein. Du, aber diesmal hast du es richtig gesagt. Also ist völlig richtig. Der gemeine Riesenschirmling gehört zu den Champignon-Verwandten, enthält kein Muskarin und ist sogar essbar. Und ja, Alexandra, jetzt kriegst du
4: die siebte Frage.
1: Was jetzt ja auch bedeutet, wenn du daneben haust, bist du selber schuld. Ne? So, also, Alexandra, die Allgemeinmedizin ist in Deutschland eine von 19 anerkannten medizinischen Facharztrichtungen. Ja oder nein?
3: Oh, das ist jetzt gemein. Das ist genau mein Gebiet, ob es 19 sind. Keine Ahnung. Von allgemeinen Facharztrichtungen, eine von 19 in Deutschland. Ich sag mal ja.
1: Du sagst mal ja. Das ist aber auch wirklich, das ist auch wirklich gemein, weil jetzt darf ich zu Annette sagen.
5: Wir haben den ganzen gewonnen.
6: Du bist wirklich ein klasse Typ.
7: Das hast du wirklich richtig gut gemacht.
1: Annette, das hast du so richtig gut gemacht, nicht dran zu sein. Und,
2: 19 Facharztrichtungen gibt es in Deutschland nicht.
1: Also, es gibt 34 anerkannte medizinische Facharztrichtungen, Alexandra und Annette. Ja. Insofern, Alexandra, es hat leider nicht geklappt. Du kannst natürlich trotzdem zum Tomatenfest gehen, musst die Tickets dann nur kaufen.
2: Nein, warte mal, Daniel. Ich möchte alle, weil wir schon letztes Mal gewonnen haben,
1: Ja,
2: ach. Gewonnen. Ich möchte ihr das schenken.
1: Ach, wie lieb ist das denn? Das ist ja unglaublich nett. Also,
2: mir macht einfach Spaß, das mitzuspielen.
1: Ja.
2: Und ich will ihr das einfach schenken.
1: Wow.
3: Also, ich habe jetzt auch.
1: Also Annette, das ist ja super. Ich kann euch beiden sagen und natürlich auch allen anderen oder nochmal dran erinnern, am 25. August beim Radio 1 Parkfest, da feiern wir 25 Jahre 2 auf 1 und da seid ihr natürlich herzlich eingeladen. Alle sind eingeladen, es kostet ja keinen Eintritt und so. Aber Annette, da kannst du dich gerne bemerkbar machen und sagen, ich habe meinen Gewinn verschenkt, da haben wir dann bestimmt eine kleine Überraschung für dich. Finde ich total nett. Vielen, vielen Dank. Und Alexander, dann Annette hat es gesagt, Die weiß Bescheid. Du musst einfach in der Leitung bleiben, dann nehme ich deine Daten auf und dann gehst du zum Kreuzberger Tomatenfest. Das 13. ist es wieder in den Sarotti-Höfen im Schmelzwerk bei Markus Herbicht und ich habe ja schon vieles gesagt, was es gibt. Was ich noch nicht gesagt habe, ist zum Beispiel eine vegetarische Tarte à la Tomate Saint-Tropez oder Loup de Mer à la Plancha mit einem provenzalischen Tomaten-Auberginen-Ragout. Also das wird sicher ganz hervorragend. Vielen Dank euch beiden fürs Mitspielen.
3: Super, danke schön. Toll.

0: Goethe ist tot. Schiller geht es sehr, sehr schlecht. Aber Devantier dichtet jede Woche ein Gedicht zum Thema. 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
1: Und das Gedicht heißt heute So gemein. Nun sei nicht so gemein und stürm hier einfach rein. Ich muss nur eben kurz auf Klo, das muss halt auch mal sein. Jetzt schau nicht so verletzt. Wenn dich das schon entsetzt, dann wärst du eben besser nicht direkt hier reingewetzt. Wie, das ist dein Büro? Jetzt hab dich mal nicht so. Der Juckerpalme tut das gut. Ich wisch mir jetzt den Po.

0: Also ja, er hat falsch gelegen. Es gibt einen, der nie falsch liegt. Das ist der Autopapst Andreas Kessler. Der kommt gleich mit Patricia Pantel bei den Sonntagsfahrern. Dabei wünschen wir viel Spaß und noch einen schönen Sonntag. Bis zur nächsten Woche.
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1: Um 12 Uhr mit Philipp Börger. Steigendes Eintrittsalter, keine Frührente mehr. Nach monatelanger Beratungszeit hat sich die aus Fachleuten und Politikern bestehende Expertenkommission auf 30 Vorschläge für die Rente der Zukunft geeinigt. Die werden zum Teil heftig kritisiert, berichtet Anne-Kathrin Mellmann aus dem Hauptstadtstudio.
2: Die rentenpolitische Sprecherin der Linken im Bundestag, Sarah Vollert, nennt die Vorschläge nichts anderes als massive Rentenkürzungen, die Menschen mit kleinen Einkommen hart treffen würden. Für den Ökonomen Marcel Fratscher vom Deutschen Institut für Wirtschaftsforschung in Berlin gehen die Vorschläge der Rentenkommission in die richtige Richtung, bleiben aber insgesamt zu vorsichtig. Fratscher sagt in der Rheinischen Post, es ändere sich auf absehbare Zeit nichts Grundlegendes an Altersarmut, der starken Belastung der jungen Generation und der Schieflage bei der Gerechtigkeit.
1: In der Schweiz sollen Friedensgespräche zwischen den USA und dem Iran beginnen. Die iranische Delegation traf dafür bereits am Abend in der Nähe von Luzern ein. US-Vizepräsident Vance heute Morgen. Die Gespräche werden aber von neuen Angriffen der israelischen Armee auf die libanesische Hisbollah-Miliz überschattet. Die Linke beendet heute ihren Bundesparteitag in Potsdam. Am Nachmittag wollen die neuen Parteivorsitzenden Schwertner und Pantisano zu den Delegierten sprechen. Zudem sollen weitere Anträge beraten und beschlossen werden, unter anderem zu einem Gehaltsdeckel für Linken-Abgeordnete. Im Berliner Regierungsviertel bietet sich noch einmal die Gelegenheit, einen Blick hinter die politischen Kulissen zu werfen. Das Bundeskanzleramt und die Ministerien laden zum Tag der offenen Tür ein. Axel Hoffmann,

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1: Für die Besucher bietet sich die Möglichkeit, direkten Kontakt zur politischen Prominenz zu suchen. Zahlreiche Regierungsmitglieder wie Vizekanzler Klingbeil, Außenminister Wadephul und Arbeitsministerin Baas wollen die Gäste persönlich begrüßen. Und gegen 16 Uhr wird schließlich Bundeskanzler Merz auf der Bühne im Kanzleramt erwartet.
0: Gleichzeitig wird heute vor dem Reichstagsgebäude mit einem Bürgerfest der diesjährige Veteranentag begangen. Damit sollen die Soldatinnen und Soldaten der Bundeswehr für ihren Einsatz gewürdigt werden. Die Veranstaltung führt zu vielen Straßensperrungen im Regierungsviertel. Bis 20 Uhr dürfen dort keine Fahrzeuge, Motorräder oder Fahrräder abgestellt werden. Auch Demonstrationen sind verboten. Soweit die Nachrichten. 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Das Wetter für die Kreise Ostprignitz-Ruppin, Havelland, Oberhavel und Teltow-Fläming warnt der Deutsche Wetterdienst vor starken Gewittern mit heftigem Starkregen und Hagel. Ansonsten mal sonnig, mal dichte Wolken, mal Regenschauer. Zurzeit Berlin-Steglitz 29 Grad, Guteborn 31. Morgen Montag viel Sonne und im Tagesverlauf nur wenige lockere Wolken, 26 bis 31 Grad. Die Zeit 12.03 Uhr.
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3: Na, kommt das noch von Philipp oder kommt das schon von uns, Andreas? Da machen wir den Verkehr. Es gibt eine amtliche Unwetterwarnung, gerade schon gehört, im Norden Brandenburgs und im Kreis Teltow-Fläming. Der Deutsche Wetterdienst warnt vor schweren Gewittern. A10 westlicher Berliner Ring Richtung Dreieck Werder. Zwischen Potsdam Nord und Vöben gibt es Stau. Auf der A24 Hamburg Richtung Berlin zwischen Fährberlin und Kremmen gibt es auch Stau. Nach einem Unfall mit mehreren Fahrzeugen in Richtung Hamburg hat es in diesem Bereich ebenfalls einen Unfall gegeben. A13 Dresden Richtung Berlin zwischen Lübbenau und Freiwalde gibt es aufgrund der Hitze erhebliche Fahrbahnschäden. Die linke Spur ist gesperrt und es gilt Tempo 30 in diesem Bereich, derzeit 45 Minuten Zeitverlust. Und noch zum Stadtverkehr Berlin auf der A100, dem Stadtring, finden Instandsetzungsarbeiten statt und es werden zwischen Innsbrucker Platz und Albuinstraße immer mal wieder einzelne Spuren gesperrt. In beiden Richtungen kommt es deswegen zu Behinderungen. Gute Fahrt!
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4: Ganz genau, wir haben gedacht, wir kommen mal wieder vorbei. Ne?
3: Herzlich willkommen.
4: Was Mobilität betrifft, gibt es ja immer was zu erzählen.
3: An diesem wohligen, warmen Sonntag, oder?
4: Ja.
3: Ich freue mich heute übrigens besonders. Wir haben nämlich nachher den Bundesverkehrsminister Patrick Schnieder im Interview und werden ihn sowohl privat mobilitätsmäßig ausquetschen, als auch politisch in die Mangel nehmen. Und wir reden über so einen neuen Trend, den Spazierclub Mitte, der in den sozialen Medien gerade abgeht. Und du freust dich natürlich auf knifflige Fälle.
4: Ja, natürlich. Und auf dich.
3: Das ist gut, wie gut, dass Sie dabei sind. Wir umarmen Sie alle persönlich im Geiste.

0: Bandname, der sehr gut zum Wetter passt. Die Sauna. Ich liebe dich. Um 12 Uhr und 8 Minuten.
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0: Vor 3 Jahren, Oktober 23 war's, da fuhr Wiebke Lühmann in Freiburg im Breisgau los mit ihrem bepackten Fahrrad, um dann bis zum Kap der Guten Hoffnung in Südafrika zu radeln. Dafür ist sie insgesamt über 20.000 Kilometer gefahren, hat 22 Länder durchquert und war 430 Tage unterwegs. Es ging bergauf, bergab, durch Sandstürme und Regengüsse, mal war sie einsam auf verlassenen Wüstenstraßen, mal mittendrin im Gedränge der Großstadt. Ein gutes Jahr später, im Dezember 24, war sie dann endlich am Ziel, auch wenn es zwischendurch manchmal wirklich hart war.
2: Fucking hardest birthday of my life, I think. Ist einfach das härteste bisher. 5 km/h und wir schieben halt fast jeden Berg hoch.
0: Ein Ausschnitt aus dem Film, der aus dieser Tour entstanden ist. Same Sun mit dem Fahrrad durch Afrika. Und Wiebke Lühmann ist jetzt wieder on the road. Und zwar auf Kinotour. Anfang Juli ist auch Station in Berlin.
3: Und bei uns ist sie jetzt hier am Telefon und wir sprechen mit ihr über die anstrengenden Aufs und Abs ihrer Reise. Herzlich willkommen bei den Sonntagsfahrern, Frau Lühmann.
2: Hi, schön, dass ich da sein darf.
0: Hallo.
3: Wer kam denn eigentlich auf die grandiose Idee, auf diese Radreisen-Challenge?
2: Also das mit dem Radreisen, das mache ich schon länger. 2019 kam die erste Idee von Bogota nach Buenos Aires zu radeln. Und seitdem bin ich verliebt ins lange Fahren und auch ganz neue Orte und Kontinente entdecken.
0: Ja, warum per Rad diese krassen Touren?
2: Man erlebt so viel mehr auf dem Fahrrad, man ist so verbunden mit der Natur und mit den Menschen, man hat keine Autoscheibe, Glasscheibe dazwischen und ist abends natürlich auch irgendwie müde und erschöpft, aber auch ein ganzes Stück stolz, dass man das geschafft hat und man sieht diese ganzen kleinen Orte dazwischen, die man sich sonst nur erträumen kann. Und das finde ich immer sehr, sehr toll, so viel zu erleben.
0: Wir haben ja eben den durchaus eindrücklichen Moment gehört, wo in dem Film es darum geht, wie anstrengend es aber mitunter auch ist. Gab es viele so Momente, wo Sie wirklich dachten, ich habe keine Lust mehr aufs Fahrradfahren?
2: Es gab einen ganz, ganz großen Tiefpunkt im Kongo. Da hatte ich so einen Nervenzusammenbruch und wusste wirklich nicht mehr, warum bin ich hier, was mache ich hier eigentlich? Und da wollte ich nur noch nach Hause. Also das habe ich auch auf Reisen noch nie vorher erlebt. Da bin ich wirklich mal an die Grenze gekommen. Alles andere vorher waren, glaube ich, immer so kleine Aufs und Abs, wo man immer weiß, es geht irgendwie weiter. Aber da wusste ich wirklich nicht mehr, ob es weitergeht.
0: Aber tatsächlich, weil es so anstrengend war oder einfach gar keine Freude mehr gemacht hat, da unterwegs zu sein? Ich meine, ich habe überhaupt gar keine Vorstellung, wie der Radwegeausbau im afrikanischen Kontinent gestaltet ist.
2: Ja, da kam super viel zusammen. Also ich bin nach 15.000 Kilometer über den Äquator erst gefahren und das hat einfach super lange gedauert. 10 Monate war ich da schon unterwegs und ich war einfach kaputt und erschöpft von vielen riesengroßen Ländern mit komplizierten Visa, mit komplizierter Infrastruktur für Fahrradfahrerinnen natürlich. Also es ist nicht immer so einfach, es ist schon manchmal ziemlich holprig und dann ging es einfach nicht mehr.
0: Apropos holprig, wie ist denn der Radwegeausbau?
2: Also beschränkt. Es gibt viele Motorradwege, also so Single Trails auch, durch Wälder, wo einfach die Locals selbst auf Motorrädern unterwegs sind. Dementsprechend kommt man dann mit dem Fahrrad auch oft besser durch als mit dem Auto. Das ist manchmal schon ganz praktisch. Und ein Fahrrad kann man auch immer mal auf ein kleines Boot schmeißen und dann den Fluss überqueren. Das ist mit dem Auto oft viel komplizierter. Von daher, man hat schon Vorteile, aber es ist jetzt keine radspezifische Infrastruktur, sondern eher die Umstände. Sozusagen.
0: Was für ein Fahrrad hält das denn eigentlich aus? Über ein Jahr lang ständig im Einsatz auf Holperstraßen.
2: Ich war mit so einem Gravelbike unterwegs, was ich mir selbst aufgebaut habe, zusammen mit dem Radhersteller Villiers. Das ist so ein also man kann es einfach super einsetzen für alles Mögliche an Bikepacking, weil man hinten oder vorne einen Gepäckträger dran machen kann. Ich hatte einen geraden Lenker, eine Mountainbike-Schaltung, dicke Reifen, tubeless und konnte damit einfach sehr flexibel unterwegs sein. Am Anfang bin ich losgefahren mit Riesenpacktaschen hinten und am Ende hatte ich nur noch eine kleine Satteltasche und vorne große, etwas größere. Also ich habe immer unterwegs ganz viel abgeworfen und geändert, auch am Fahrrad. Aber das Fahrrad hat tatsächlich sehr gut durchgehalten, besser als man sich das so denkt, ja.
3: Und wieso tubeless? Ich dachte immer, Schlauch ist besser, wenn man mal eine Reifenpanne hat.
2: Ja, ich habe halt dank tubeless keine Reifenpannen. Ah. Also gar kein, ich hatte keinen einzigen Platten. Und das ist natürlich, das schlägt ja nichts. Ich habe Schläuche dabei gehabt, falls mal irgendwie so ein großer Cut im Mantel ist, dass man da nichts mehr machen kann. Aber es ist zum Glück nicht dazu gekommen. Also ich hatte sehr, sehr viel Pannenfreiheit unterwegs.
0: Die Strecke ist das eine, das Fahrrad das andere. Das dritte ist, als Frau auf so einer langen Reise per Rad unterwegs zu sein. Ehrlicherweise, ich hätte da auch Angst. Wie ist das denn? Was haben Sie da erlebt?
2: Ich habe erlebt, dass die Menschen, glaube ich, gerade weil ich eine Frau bin, extra auf mich aufpassen und mich extra doll beschützen wollen und mir auch viel, viel mehr vertrauen. Ich weiß natürlich nicht, wie es ist als Mann und ich glaube, es gibt auch keine Nachteile daran, als Mann unterwegs zu sein, aber als Frau unterwegs zu sein, habe ich oft gelernt, dass man schneller in den Familien wirklich Anschluss hat an die Frauen, an die Kinder. Man wird aufgenommen, herzlichst empfangen und supported. Ja, und auch beschützt einfach. Also das ist schon was ganz Besonderes. Ich gehe auch aktiv auf Frauen zu und frage bei Frauen dann nach Schlafplätzen oder nach Wasser und solchen Dingen. Und das ist immer eine sehr, sehr schöne Begegnung.
0: Aus der Reise ist ein Film entstanden, auch noch alles selber gedreht oder war da noch das große Kamerateam drumherum, was im Zweifelsfall gerettet hätte?
2: 90% habe ich selbst gefilmt. Dreimal war eine sehr gute Freundin von mir, die Fabienne Engel, dabei und hat auch mitgefilmt. Einmal in Marokko, in der Elfenbeinküste und in Namibia und Südafrika.
0: Oh, was?
2: Aber es war kein großes Team, was mich hätte retten können.
0: Was für ein Wahnsinnsabenteuer. Dieser Film ist ab dem 3. September im Kino zu sehen. Same Sun mit dem Fahrrad durch Afrika. Aber vorher macht die Abenteurerin, Autorin und Extremradfahrerin Wiebke Lühmann mit dem Film auch noch eine Tour und ist auch bei uns in der Region im Juli, am 13. Juli im Arte-Sommerkino am Kulturforum und am 20. Juli im Freiluftkino in Friedrichshagen. Und wir haben jetzt Karten für die Vorstellung am 13.7. im Arte-Sommerkino. Zwei Tickets unter 0331 70 99 111. Vielen herzlichen Dank. Sie kommen da mit dem Rad, oder?
2: Ja, na klar. Na, na das klar. Bringe ich auf jeden Fall mit.
0: Dankeschön. Schönen Sonntag.

ganzes Jahr lang auf dem Fahrrad durch den afrikanischen Kontinent. Völlig klar, da will man mehr drüber erfahren. Die Karten sind aber weg, Sie brauchen nicht mehr anzurufen. Same Sun am 13.07. im Arte Sommerkino am Kulturforum und am 20. Juli im Freiluftkino Friedrichshagen. Hingehen können Sie natürlich trotzdem.

0: Ich sehe die Musikredaktion richtig vor mir, die sich immer freut, wenn die Musik ein bisschen was mit, in diesem Fall unserer Sendung, zu tun hat. The Van heißt der Song von den Bleachers aus diesem Jahr. Ganz neu und quasi für uns geschrieben.
1: Van. The Van. Der hat ja auch was, ne? Van Living ist ja immer noch der geile Scheiß.
0: Aber bei uns geht's jetzt um E-Autos. Seit die E-Auto-Prämie wieder aufgelegt wurde, läuft's ja mit den neuen E-Autos. Ein richtiger Aufschwung ist da zu vermelden. Aber es gibt ja auch ganz alte E-Auto-Helden. Denkt man vielleicht jetzt erstmal gar nicht als Spätgeborene oder Spätgeborener. Auch in der DDR gab es ein E-Auto.
1: Genau, das haben die sich damals schon überlegt. Elektrischer Strom als Antrieb. Und da gab's den Elsist, das heißt elektrisches Sicherheitsstadtauto, also ein kleiner weißer Sportflitzer mit schwarzer Stoßstange und natürlich dann Teilen vom Trabant, die Scheinwerfer, das erste und einzige E-Auto der DDR.
0: Und den kann man sich angucken, dieses Schmuckstück der E-Auto-Geschichte, im Museum der IFA-Freunde Trebus bei Fürstenwalde in der kleinen Garage vom vereinseigenen Museum der Freunde des Industrieverbands Fahrzeug. An den Wänden hängen dann alte Fotos, Zeichnungen, Texte, um halt die Geschichte von diesem Elsist, dem elektrischen Sicherheitsstadtauto, näher zu bringen.
2: Eine Arbeitsgemeinschaft junger Techniker hatte die Idee, ein elektrisches kleines Auto zu bauen. Gebaut wurde das in einer Lehrwerkstatt unter der Schirmherrschaft Finsteraaler Maschinenbau.
0: Erzählt Günther Wehr, der ist der Vorsitzende der IFA-Freunde Trebus. Und diese jungen Techniker haben insgesamt damals 4 Jahre, von 1974 bis 1978, an diesem Elsist gearbeitet. War eben auch nicht ganz leicht in der Zeit.
1: Nee, denn wie so oft herrschten ja erschwerte Bedingungen. Die ingeniöse Kapazität, die war ja sehr, sehr häufig da. Aber die nötigen Materialien, die gab es eben nicht. Und deswegen ist eben der Elsist auch nie in Serie produziert worden, obwohl er ja durchaus, also jedenfalls für die damalige Zeit, alltagstauglich war. 16 PS wow. hatte er, ja, und konnte 50 Kilometer pro Stunde fahren, also für die Stadt auf jeden Fall ausreichend, und kam damit dann auch 50 Kilometer weit.
0: Na, immerhin, ich meine 1978, da wurde er dann auch auf der Leipziger Messe präsentiert, 9 Jahre später, 87, für die Straße zugelassen, und jetzt ist er im Museum gelandet.
2: Und zum Schluss ging er über ein paar Umwege, über eine Scheune ist es dann im Dorfgemeinschaftshaus in Massen ausgestellt worden, und da konnten wir ihn vor ein paar Wochen abholen.
0: Und jetzt kann man ihn sich angucken, 3 Jahre lang die Leihgabe aus Massen im Museum der IFA-Freunde Trebus an den Besuchstagen. Der nächste Termin, an dem man das machen kann, das einzige E-Auto der DDR bestaunen, ist der 8. August. Man kann sich aber auch voranmelden.

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2: Ja, im Augenblick haben wir es so ein bisschen wechselhaft. Im Sendergebiet Regen und trockene Phasen im Wechsel. Die Temperaturen liegen so um die 30 Grad, mal mehr, mal weniger am Abend. Es ist in Berlin und Umgebung dann überwiegend dicht bewölkt und die Temperaturen sinken so ein bisschen, 23 bis 26 Grad. Und das bleibt auch so in der Nacht und die Tiefstemperatur in Nächten 17 Grad. Vielleicht kann man ja mal ein bisschen durchlüften. Ja, und morgen startet es mit einem wolkenlosen Himmel, etwas kühler als heute. Los geht's mit 17 Grad, Höchstwerte um 26 und dann in der Nacht drauf ähnlich wie in der heutigen Nacht. Also ganz erträglich. Und wie geht's weiter? Na genau so, Sommer eben.
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3: 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Es gibt eine amtliche Unwetterwarnung für den Norden Berlins und Brandenburgs. Der Deutsche Wetterdienst warnt vor schweren Gewittern mit Hagel und Starkregen. Das also bitte auch beim Autofahren oder überhaupt auf der Straße unterwegs sein berücksichtigen. A10, westlicher Berliner Ring Richtung Dreieck Havelland. Zwischen Großkreuz und Vöben gibt's Stau. A24 Hamburg-Berlin. Zwischen Fehr-Berlin und Krem ist die Autobahn nach einem Unfall mit mehreren Fahrzeugen gesperrt. Die letzte freie Ausfahrt ist Neuruppin. In Richtung Hamburg ist die Autobahn hinter Krem ebenfalls nach einem Unfall gesperrt. A13 Dresden Richtung Berlin zwischen Duben und Freiwalde gibt es Stau. Stadtverkehr Berlin auf der A100 im Stadtring, da gibt es derzeit Instandsetzungsarbeiten und es werden zwischen Innsbrucker Platz und Albuinstraße immer mal wieder einzelne Spuren gesperrt. In beiden Richtungen kommt es da zu Behinderungen. Derzeit Stau in Richtung Treptow zwischen Weckstraße und Albuinstraße und in Richtung Wedding gibt es auch Verzögerung vor dem Kreuz Schöneberg. Im Prenzlauer Berg ist die Greifswalder Straße in Höhe Ernst-Thälmann-Parkstadt auswärts gesperrt. Da läuft ein Feuerwehreinsatz. Wo es geht, kommen Sie gut voran.
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0: Anthony Schmerek, neu auf der Radio 1 Playlist Hulk um 12:35 Uhr.
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0: Das bist du.
2: Ja, na klar, bleib ich auch.
0: Sozusagen der Kümmerer um für die Problemfälle.
2: Genau, so eine Art Beichtvater.
0: Ne? Ja, der Beichtvater. Hallo Lutz, guten Tag.
3: Ja, hallo. Hallo Patricia, hallo Andreas.
0: Dann beichten Sie doch mal, Lutz, was Sie wieder mit Ihrem Fahrzeug angestellt haben.
3: Naja, eigentlich gar nichts. Er hat mich mehr oder weniger überrascht mit dem Problem, was ich habe. Es geht um einen Maserati Gran Cabrio.
0: Na, immerhin.
3: Ja, und beim Tanken gelingt es mir also nicht, hintereinander weg den Tank zu füllen.
2: Ja.
3: Es kommt mir also mal der Sprit entgegen. Die üblichen Verdächtigen, wie die Tankentlüftung und auch die Klappe hinter dem zuführenden Schlauch am Eingang des Tanks, alle gecheckt worden, keinen Fehler gefunden. Jetzt die Frage, Andreas, haben Sie noch eine Idee?
0: Ist auch so peinlich, ne, wenn man da mit so einem auf der Tankstelle steht und aussieht, als ob man nicht tanken könnte, oder?
2: Ja, ja. Sag mir doch mal bitte, was ist das für ein Baujahr?
3: 2011.
2: 2011. Das müsste dann, muss man kurz mal überlegen, Euro 5 sein schon. Der hat doch so einen elektrisch oder elektronisch ansprechbaren Filter für die Benzolgase.
3: Wenn du das sagst, ja.
2: Naja, der ist doch. Ich habe gerade letztens auch mal wieder so eine Online-Diagnose gemacht, aber bei einem anderen Auto, und da konnte man den ansprechen und der ging auf und zu. Also man hörte das auch.
3: Ja.
2: Also ich vermute mal, der hat ja auch eine Art von Entlüftungsfunktion. Und wenn man den Tank mal überfüllt, dann kann es passieren, dass Kraftstoff in diesen Filterraum gerät und den irgendwie aus dem Tritt bringt.
0: Was macht Lutz jetzt also?
2: Man müsste eben mal zu jemandem fahren, der einen Diagnosecomputer hat, der maseratisch spricht, und mal gucken, ob der ansprechbar ist. Dieser, okay. Also das ist wie so ein Ventil, Aufzug, klack, klack.
3: Ja, das ist ja wenigstens ein neuer Ansatz.
2: Ja, also würde ich jetzt, wenn das andere ist ja schon gecheckt.
3: Ja, ja, ja, das andere ist gecheckt.
2: Bleibt Lutz, ja wenig übrig.
0: Ne? Sind Sie immer mit dem unterwegs, also auch alltäglich, oder ist das so ein Sonntagsauto?
2: Nur zum Einkaufen.
3: Nein, nur zur Tankstelle, weil man ja mal nicht tanken kann. Nein, also ein Sommerfahrzeug. Ne?
0: Na sehr dann, schön. Viel Glück, Lutz. Tschüssi.
3: Danke. Ja,
2: gute Fahrt, ciao.
3: Ciao.
0: Maseratisch, wer würde das nicht gerne sprechen,
2: ja,
0: oder?
2: Aber du, das sprechen nur ganz wenige, und das ist natürlich dann, da gibt es Knappheitspreise, wie man so schön sagt. Ne?
0: Hallo Ingrid, herzlich willkommen bei den Sonntagsfahrern.
4: Hallo.
0: So, welche Sprache spricht denn Ihr Auto, oder was spricht gerade nicht mehr mit Ihnen?
4: Es geht nicht um mein Auto. Mein Auto, toi toi toi, ist in Ordnung.
0: Sehr gut.
4: Das Auto meiner Enkelin, ein Mercedes Titan. Und der...
0: Traut sich die Enkelin nicht? Sitzt sie gerade neben Ihnen und so fliert?
2: Wollte ich auch gerade fragen.
4: Sie fliert, aber sie möchte nicht sprechen.
2: Aber sie könnte wahrscheinlich.
0: Omi, mach du das mal. Sehr schön, Ingrid.
5: Also ich bin für Rückfragen da, ja. Es war nämlich die Idee meiner Oma, dass wir hier heute anrufen. Ich habe zum ersten Mal letzte Woche davon gehört. Und ja, deswegen machen wir es gemeinsam.
0: Ja, ja, sehr gut. Immer zu.
2: Dann schieß los jetzt.
4: Ist nicht zufrieden mit dem, was da reingetankt wird angeblich. Das geht dann dauernd in den Schonlauf oder Betriebs... mag...
2: Notlauf heißt es.
4: Also, ja, es mag entweder das AdBlue nicht oder die Kurzstrecken, die aber zur Arbeit leider sein müssen, auch wenn Langstrecken trotzdem stattfinden.
0: Na, Ingrid hat uns ja schon eine Mail geschrieben, das heißt, genau, Andreas ist grob informiert.
2: Grob informiert, also ich weiß, dass die Kiste ungefähr jetzt 6 Jahre alt ist, rund 100.000 auf der Uhr hat und eben Fehlermeldungen mit Notlauf generiert. Da ist schon für erstaunlich viel Geld alles Mögliche dran gemacht worden, Software-Updates und so weiter, und es kommen immer wieder trotzdem neue Fehlermeldungen und Notlaufwarnungen dazu. Ich vermute, um es ganz kurz zu machen, das, was da angezeigt wird, ist wahrscheinlich gar nicht die Ursache und auch kein Softwareproblem, sondern das haben fast alle Autos dieser Generation früher oder später, Stichwort Kurzstrecke, wobei auch so eine Autos müssten Kurzstrecke vertragen können. Das ist die Abgasrückführung. Ja, da gibt es ein Abgasrückführungsventil und die entsprechenden Sensoren, und die gehen nach einer Weile eben zu oder korrodieren oder fest oder funktionieren jedenfalls nicht mehr, und dann hat man das.
0: Was macht denn die Enkelin von Ingrid jetzt?
2: Wahrscheinlich würde ein neues Abgasrückführungsventil das Problem beheben.
0: Vielleicht, ist das teuer für die Enkelin von Oma Ingrid?
2: Wenn man in die Sternapotheke geht, schon. Und deswegen würde ich empfehlen, der ist ja ein umgelabelter Renault, mal bei Renault nachfragen, denn der ist ja mit 6 Jahren und 100.000 Kilometern raus aus jeder Garantie und Kulanz. Ich würde mal eine Renault-Werkstatt fragen, vielleicht auf dem Lande, ob die dazu eine Idee haben und ob die eine Abgasrückführung, ob sie die wechseln können, ist vielleicht billiger.
0: Sind Oma Ingrid und ihre Enkelin damit zufrieden soweit?
4: Na, erstmal, wenn das hilft, ungeheuer.
0: Na dann.
4: Erstmal. Weil die Alternative wäre ja ein Auto für die Arbeit und ein Auto für den Urlaub.
0: Nein, das ist keine Alternative, Ingrid.
2: Nee, das ist keine Alternative. Ja, also auf jeden Fall ist das eine Möglichkeit und ich wünsche damit viel Erfolg.
0: Tschüss ihr zwei.
2: Adieu.
4: Dankeschön, tschüss.
0: Das hat mir gut gefallen.
2: Ja?
0: Ja, so Familienhilfe.
2: Ja.
0: Omas und Enkelinnen, die sich gemeinsam um ihr Auto kümmern, finde ich, ist per se schon ungewohnt und toll.
2: Und alle haben was davon, ne?

0: Courtney Burnett. Nein, ich bin schon ein Lied zu weit. Barry Can't Swim, Cars, ach, wieder die Musikredaktion, die an uns gedacht hatte. Cars pass by like chilted sweethearts um 12:43 Uhr. Es gibt einen neuen Trend unter jungen Leuten, gemeinsam spazieren gehen. Aufruf erfolgt über die sozialen Medien und dann finden sich mehrere hundert Menschen zum gemeinsamen Spazieren. Auch heute wieder in Berlin zusammen. Spaziermob sozusagen. Die Idee dazu hatte der Berliner Content Creator, Musikproduzent und Späti-Besitzer Alan Anders, nachdem er im Mai mal bei so einem Running Club mitgemacht hat. Aber warum rennen, wenn man auch einfach spazieren gehen kann, dachte er sich, teilte das mit seiner Community auf TikTok. Das Ganze ging viral und der Spazierclub Berlin war geboren. Seit Mitte Mai treffen sich nun jeden Sonntag Hunderte von Spazierlustigen, um gemeinsam durch die Hauptstadt zu flanieren und heute eben auch.
1: Ja, und was das soll und warum spazieren gehen plötzlich so in ist, darüber sprechen wir jetzt natürlich mit Alan Anders und der ist ja auch gleichzeitig Initiator des noch jungen Spazierclub Berlin und jetzt hier bei den Sonntagsfahrern am Telefon. Alan, guten Tag.
2: Guten Tag.
1: Also, du bist doch eher Spaziergänger und nicht Jogger, wie ich eben gerade verstanden habe. Was ist denn daran so viel besser beim Spazieren als beim Joggen?
2: Ich weiß nicht, ob es besser ist oder schlechter, aber für mich ist es einfach ein bisschen schwierig, weil ich bin ein bisschen schwerer. Ich bin so bei 120 Kilo auf 1,90 Meter und dann tut es einfach ein bisschen weh, manchmal joggen zu gehen. Und dann denke ich mir, ey, da mache ich über meine 10.000 Schritte und spaziere einfach.
0: Okay, nach dem ersten Aufruf für den Spazierclub, Mitte Mai war das, gab es direkt 300 ja. Anmeldungen. Hattest du mit so viel Begeisterung gerechnet?
2: Nein, ich dachte ehrlicherweise, ich suche mir so 10 Leute aus, mit denen ich spazieren gehe und that's it. Aber es war ein bisschen mehr.
0: Ja, weil man irgendwie spazieren gehen klischeemäßig denkt, ja, ist was für alte Leute. Woher kommt denn, was denkst du, diese neue Spazierlust?
2: Ich glaube, es ist so ein Ding, dass so Leute sagen, ey, du musst irgendwie jeden Tag deine 10.000 Schritte machen, damit du gesund bist und bleibst. Und das hat sich dann einfach so in die junge Generation übergeschlagen. Und es gibt allgemein diesen Gesundheitstrend, keiner will mehr saufen gehen, sondern alle wollen nur noch gesund leben.
0: Und ja. Genau, du hast gerade gesagt, das hat sich in die Köpfe der jungen Leute. Sind das denn tatsächlich hauptsächlich, oder wer kommt denn da? Wie alt sind die, die da kommen?
2: Also so im Durchschnitt würde ich sagen, dass wir so eine Gruppe haben von 20- bis 35-Jährigen. Aber man guckt auch mal ab und zu mal rein und ich sehe da mal einen Rentner hier oder da mal eine Gruppe Ü50 Muttis da. Also es gibt alles.
0: Also die Muttis sind auch willkommen durchaus.
2: Na, selbstverständlich. Wenn der Kinderwagen auch mal zu schwer ist, dann schiebe ich den noch kurz.
0: Sehr nett. Ist das, was glaubst du, nur so ein kurzer Trend, wie irgendwie vor einiger Zeit diese Treffen und dann Pudding mit Gabel essen oder ist es was Dauerhaftes?
2: Also ich ziehe das jetzt auf als was Dauerhaftes. Ich streame das ja auch auf Twitch live und ich bin ja selber aus dem Musikgeschäft und hole jetzt immer wieder prominente Gäste in die Streams und ich habe da auch ein Team aufgebaut von größeren Leuten, die in dieser Sportwelt sehr aktiv sind und wir wollen das wirklich zu einer langfristigen Geschichte aufbauen.
0: Okay, Spazierengehen ist aber ja auch eine Wissenschaft. Also Spazierengehen ist okay. Ja nicht einfach nur lang gehen. Wie spaziert man denn richtig? Also wie macht ihr das? Was sind sozusagen die Spazierregeln oder latscht ihr einfach nur durch die Stadt?
2: Also meine größte und wichtigste Regel ist, dass der Weg das Ziel ist. Ne? Es geht nicht unbedingt darum, wo wir ankommen, sondern 10.000 Schritte werden gemacht und dann gucken wir spontan, wo es hingeht. Wir reden miteinander und Wind und Wetter ist ein bisschen egal. Ja, ich versuche so simpel wie möglich zu machen, weil das ganze Leben ist ja so voll getaktet mit Regeln. Ich will da nicht, dass man auf Sonntag um 13 Uhr dann irgendwie auch noch so mit 100 Regeln zu kämpfen hat.
0: Aber man hört ja schon raus, das Ganze hat durchaus auch so einen sportlichen Anspruch. 10.000 Schritte sollen es am Ende dann schon sein. Und ich meine, beim ersten Mal haben sich 300 gemeldet. Heute ist es wieder so weit. Mit wie vielen rechnest du diesmal?
2: Also es hat ja gerade ein bisschen geregnet bei uns in Berlin. Und hab dann aber in die Gruppe geschrieben und meinte, ey, wollt ihr? Sie meinen, ja, auf jeden Fall, ich bin schon auf dem Weg und hier und da. Ich denke, heute werden es auch so 300 bis 500 Menschen.
0: Wow.
2: Und ja.
0: Das heißt, du hast das Ganze, damit man nicht plötzlich irgendwie als unangemeldete Demo durchgeht, auch bei Polizei und Ordnungsamt angemeldet, oder?
2: Yes, genau. Also ich hab mit dem Ordnungsamt und der Polizei geredet und hab gefragt, ey, darf ich das überhaupt? Und die meinen, ey, solange es keinen politischen Hintergrund hat, mach so willst.
0: Das heißt, um 13 Uhr ist Treffzeit, 13.30 Uhr wird losspaziert. Wo ist der Start? Kann jeder kommen und wo geht's hin?
2: Jeder darf kommen. Wir treffen uns in der Bamberger Straße 22 in 10779 Berlin. Das ist in Wimmersdorf. Das ist vor unserem Deutschrap-Späti. Und dann laufen wir heute nach Moabit.
0: Weil? Was ist da?
2: Ich habe ich habe viele Freunde in der Gastronomie. Und ich versuche so ein bisschen Gastronomen zu unterstützen, weil ich ja seit Anfang des Jahres selber einen Laden habe und weiß, wie schwierig es ist, einfach über die Runden zu kommen mit Gastronomie. Und deswegen will ich einfach Gastronomen supporten und habe so 2-3 Läden ausgesucht, die dann jetzt Essen vor dem Laden servieren, for free. Und alle Spazierenden können sich da was schnappen.
0: Und du als oberster Spazierclub-Chef, gibst du auch noch so ein paar Städte-Hinweise und machst den Reiseführer? Oder?
2: Nein. Nee, das ist keine Städte, das ist keine Stadtrundfahrt, sondern das ist einfach, wir spazieren einfach und reden übers Leben. So, da können Leute zu mir kommen mit mir über ihre Probleme oder, keine Ahnung, über ihr Geschäft mit mir reden oder treffen einfach neue Freunde. Es ist jetzt weniger informativ, was so die Stadt angeht.
0: Sehr schön. Alan hat den Spazierclub erfunden. Dass der so viel Zulauf bei Spazierclub haben wird, hat er auch nicht gedacht. Aber auch heute wird wieder spaziert. Alan Anders, vielen Dank für die Idee und für das Gespräch gerade. Und viel Spaß heute.
2: Danke euch.
1: Genau, mach's gut. Tschüss, ciao.
2: Bis dann, ciao.

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1: 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Sie waren das wohl berühmteste Liebespaar der Gegenwartsliteratur, Siri Hüstwedt und Paul Auster. Als Auster im Sterben lag, sprach er den Wunsch aus, ein Geist zu werden. Und für Hüstwedt ist er es geblieben. In ihrem Buch Ghost Stories erzählt sie von der Allgegenwart ihres Mannes, von Trauer, Intimität und von der Suche nach Halt in der Vergangenheit.
2: Ich lebe. Mein Mann, Paul Auster, ist tot. Er starb am 30. April 2024 um 18.58 Uhr. Hier im Haus in Brooklyn, wo ich jetzt diese Worte schreibe.
1: Die Schauspielerin Martina Gedeck liest die Passagen. 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
3: Gleich die Nachrichten hier auf Radio 1 und vorher noch Musik von Aldous Harding. 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
1: Um 13 Uhr mit Philipp Börger. Die gestern bekannt gewordenen Vorschläge der Rentenkommission sorgen für Kritik. Sie sehen unter anderem vor, das Renteneintrittsalter an die Lebenserwartung zu koppeln. Von den Linken heißt es, es drohten massive Rentenkürzungen, vor allem für Menschen mit kleinen Einkommen. Das Deutsche Institut für Wirtschaftsforschung bemängelt, an den größten Problemen, der hohen Altersarmut und der starken Belastung von Jüngeren, würde sich nichts ändern. In Potsdam endet heute der Bundesparteitag der Linken. Am Nachmittag wollen die beiden neuen Parteivorsitzenden Schwertner und Pantisano zu den Delegierten sprechen. Der wiederum zeigt sich nach dem knappen Wahlergebnis auch selbstkritisch. Aus Potsdam, Paul Vorreiter.
2: 53% seien nicht das Ergebnis, das er sich gewünscht habe, sagte Luigi Pantisano. Er wisse, dass er in den nächsten Monaten in die Rolle des neuen Co-Chefs hineinwachsen müsse. Der neue Co-Chef versprach, Sozialproteste gegen den Kurs der Bundesregierung auszubauen, dafür Verbündete zu suchen und stärker auf Arbeiterinnen und Arbeiter zuzugehen. Die Vorschläge der Rentenkommission kritisierte der 46-Jährige scharf. Er bezeichnete sie als Kürzungsprogramm, das so wörtlich Kanzler Merz feuchten Träumen gerecht werde.
1: Ein Gewitter mit Sturmböen und Platzregen ist am späten Vormittag von West nach Ost über Berlin gezogen. Mehrere S-Bahn-Linien wurden aus Sicherheitsgründen für eine Weile angehalten. Am Neulendorfplatz in Schöneberg stürzte ein Baum auf die Hochgleise der U-Bahn-Linie 2. Die ist seitdem zwischen Zoo und Potsdamer Platz unterbrochen. Auch einige Freibäder schlossen aus Sicherheitsgründen vorübergehend. Die Berliner Feuerwehr wurde in kurzer Zeit so oft alarmiert, dass sie den Ausnahmezustand Wetter ausrief. Potsdam verschiebt den Start der Verpackungssteuer auf Einweggeschirr. Eigentlich sollte die zusätzliche Abgabe auf To-Go-Verpackungen zum 1. Juli eingeführt werden. Nun soll sie laut Stadtverwaltung erst im Oktober kommen. Zur Begründung heißt es, nach Kritik aus der Wirtschaft gäbe es weiteren Abstimmungsbedarf. Vor allem die Gastronomiebranche hatte vor einem Bürokratiemonster gewarnt. Den Plänen zufolge sollen unter anderem auf Einwegbecher 50 Cent extra bezahlt werden. Bayern München und Alba Berlin kämpfen im entscheidenden Playoff-Finale heute Nachmittag um die deutsche Basketballmeisterschaft.

0: Im letzten Spiel der Serie will Gastgeber Bayern den Titel in München verteidigen und zum dritten Mal nacheinander die Meisterschaft feiern. Soweit die Nachrichten. 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Das Wetter. Der Deutsche Unwetterdienst warnt für den Rest des Tages vor weiteren Unwettern mit Starkregen oder Hagel und Sturmböen. Zurzeit Berlin-Marzahn 23 Grad, Frankfurt-Oder 31. Morgen Montag viel Sonne, im Tagesverlauf nur wenige lockere Wolken und 26 bis 31 Grad. Am Dienstag ebenfalls verbreitet sonnig, nur locker bewölkt und trocken und ähnliche Werte. Plus minus 30 Grad. 13.03 Uhr.
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0: Nochmal bitte beachten Sie die amtliche Unwetterwarnung für den Rest des Tages, aktuell vor allem für den Nordosten Brandenburgs gültig. Der Deutsche Wetterdienst warnt vor schweren Gewittern mit Hagel und Starkregen. A10, westlicher Berliner Ring Richtung Dreieck-Havelland. Zwischen Großkreuz und Vöben 45 Minuten Zeitverlust wegen Stau. A24, Hamburg-Berlin. Zwischen Fähr-Berlin und Kremmen ist die Autobahn nach einem Unfall mit mehreren Fahrzeugen in beiden Richtungen gesperrt. Letzte freie Ausfahrt heißt Neuruppin. In Richtung Hamburg heißt die letzte freie Ausfahrt Kremmen. A13, Dresden Richtung Berlin, zwischen Duben und Freiwalde, 45 Minuten Zeitverlust durch Stau. Berlin A100, auf dem Stadtring finden Instandsetzungsarbeiten statt. Es werden zwischen Innsbrucker Platz und Albuinstraße immer mal wieder einzelne Spuren gesperrt. In beiden Richtungen kommt es zu Behinderung. Derzeit Stau in Richtung Treptow, zwischen Wechsstraße und Albuinstraße. Und in Richtung Wedding, Verzögerung vor dem Kreuz Schöneberg. Prenzlauer Berg, die Greifswalder Straße, ist in Höhe Ernst-Thälmann-Park statt auswärts gesperrt wegen eines Feuerwehreinsatzes. Allen unterwegs, gute, sichere Fahrt.
2: Danke, Philipp.
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3: Denn irgendwas ist ja immer. Ne?
2: Wie meinst du?
3: Naja, mobilitätsmäßig hört man ja gerade.
2: Absolut.
3: Ja, wer von A nach B will, hat's nicht leicht.
2: Muss sich bewegen. Ja. Und hier gibt's die passende Sendung dazu. Herzlich willkommen zur zweiten Stunde. Wir freuen uns, denn wir laden gleich einen prominenten Mitfahrer uns hinten auf die Rückbank. Und es ist heute niemand geringerer als der Bundesverkehrsminister Patrick Schnieder.
3: Genau.
2: Gleich hier.
3: Der sitzt nämlich immer hinten rechts. Ne?

0: Nathalie Avellon, Summer Wine um 13:08 Uhr. An diesem Wochenende ist Tag der offenen Tür in den Bundesministerien in Berlin. Und darum haben wir uns jetzt den Minister geschnappt, der zu dieser Sendung tippitoppi passt.
1: Klar.
0: Den Bundesverkehrsminister.
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0: Mit Patrick Schnieder, CDU-Bundesverkehrsminister, seit gut einem Jahr ist er im Amt und heute bei uns in der Mitfahrzentrale. Wir reden gleich auch noch über Verkehrspolitik in Runde 2. Aber erstmal dachten wir uns, müssen wir den Mann doch mobilitätstechnisch erstmal persönlich kennenlernen. Patrick Schnieder, herzlich willkommen in der Mitfahrzentrale bei den Sonntagsfahrern.
3: Hallihallo.
4: Ja, grüße Sie, ich freue mich.
0: Hinten Platz nehmen und kutschiert werden, das kennen Sie ja als Minister. Unterhalten Sie sich dann gewöhnlich mit dem Fahrer oder der Fahrerin oder tauchen Sie direkt ab in Arbeit?
4: Nein, wir unterhalten uns, aber natürlich muss ich mich auch vorbereiten, habe etwas zu tun. Das ist immer eine Mischung von beidem.
0: Was sind Sie denn für ein Mit- und Beifahrer? Also können Sie sich da ganz hingeben oder bremsen Sie auch mal mit und atmen schwer? Ja.
4: Nein, ich habe hervorragende Fahrer. Da spüre ich gar nicht, dass wir uns fortbewegen. Da kann ich mich wirklich in meine Arbeit dann vertiefen. Das ist nämlich alles nicht wahr. Hundertprozentiges Vertrauen in deren Fahrkünste.
3: Kommen wir mal zu Ihrer privaten Mobilitätsgeschichte. Sie kommen ja aus der Eifel. Da braucht man natürlich unbedingt ein Auto, mangels Alternativen. Wie dringend war denn das bei Ihnen mit 18 mit dem Führerschein?
4: Das war bei mir wie bei allen Mitschülerinnen und Mitschülern. Mit dem 18. Geburtstag musste man seinen Führerschein haben. Das war Freiheit, das war unverzichtbar. Und deshalb habe ich damals eine Ferienfahrschule gemacht, in Osterferien. Und einen Monat bevor ich 18 wurde, hatte ich dann tatsächlich die Prüfung auch bestanden und musste dann noch gerade warten, bis ich den Lappen in der Hand hielt.
0: Haben Sie denn gleich beim ersten Mal bestanden oder können wir nach dem Interview die Pressemitteilung rausgeben, Bundesverkehrsminister fiel durch seine Fahrprüfung?
4: Nein, die Meldung muss ich Ihnen leider vermiesen. Ich habe das bei der Theorie und auch bei der Praxis im ersten Anlauf geschafft.
0: Sie haben ja drei Geschwister, waren zu Hause vier Kinder. Wie war das denn da früher eigentlich im Auto? Haben alle reingepasst? Gab es Streit? Wer hat sich da mit wem gekloppt?
4: Naja, eine Zeit lang haben wir tatsächlich reingepasst, zu viert hinten. Das war damals auch noch nicht so ganz ungewöhnlich. Aber die sind alle nicht ganz klein vom Körperwuchs her. Also irgendwann hat das nicht mehr gepasst. Aber dann war meine Schwester so alt, dass sie auch einen Führerschein hatte. Und dann konnten wir uns aufteilen.
0: Genau, Sie sind alle nicht so klein. 2,02 Meter habe ich gelesen. Was war denn dann Ihr erstes Auto? Da kommt ja gar nicht alles in Frage.
4: Mein erstes Auto war ein Golf und das ist für lange Menschen, für mich jedenfalls, war das ganz hervorragend. Man sitzt relativ aufrecht, die Beine passen und das Lenkrad. Also Golf ist auch heute noch ein Fahrzeug, mit dem ich mich gut fortbewegen kann.
3: Das 100%. Ich habe nämlich vorhin hier Minister-Profiling betrieben und habe gesagt, das war bestimmt ein Golf 1.
0: Naja, oder? Sie sind ja auch Generation Golf, ne?
4: Ja, es war ein Golf 2, aber okay. Es war ein Golf, genau.
0: Was ist denn Ihre kritische Selbsteinschätzung? Was können Sie in Sachen Autofahren richtig gut und was eher nicht so gut?
4: Ich kann gut gleichmäßig stundenlang über die Autobahn rollen. Da habe ich kein Problem. Im Großstadtverkehr, das fordert mich, das merke ich immer und das stresst ein bisschen. Mache ich nicht so gern, hat bisher auch immer funktioniert. Einen Unfall habe ich noch nicht gebaut, aber fühle ich mich nicht ganz so wohl.
0: Sie erzählen ja quasi nichts aus Ihrem Privatleben, aber man weiß, dass Sie eine Frau haben. Die will vermutlich Ihre Ruhe haben, die sei ja auch gegönnt. Aber bei welchen Manövern, wenn Sie fahren, zischt die dann doch mal und sagt, Patrick, bitte.
4: Ja. Naja, das ist, wenn ich so die Geschwindigkeit nicht auf das Zehntel einhalte, also wenn ich statt 70 dann schon mal
3: 75.
4: 71 fahren, sagen wir es mal so, dann wird sie etwas nervös. Das mag sie nicht, da hat sie auch vollkommen recht.
0: Wir hatten heute schon den Spazierclub Berlin zu Gast, denn Spazierengehen ist wieder in. Sie mögen es eher schneller, joggen gerne und laufen auch Marathon. Wie gut sind Sie denn und kommen Sie überhaupt noch dazu?
4: Das Marathonlaufen liegt jetzt 15, 20 Jahre zurück. Da bin ich eigentlich so jedes Jahr immer einen Marathon gelaufen. Jetzt nicht herausragende Zeiten, aber so 3,5 Stunden war meine Bestzeit knapp. Das war einfach zum Fithalten und heute versuche ich mich einfach zu bewegen. Das fehlt mir so im Alltag und mir tut das gut, wenn ich mich bewege. Es klappt mal mehr und mal weniger gut, aber so jetzt einmal grob zwischen 2 und 4 Mal die Woche versuche ich es dann schon morgens auf die Strecke zu gehen und ein bisschen zu laufen.
0: Fahrrad, nur damit wir so ein Bild vor Augen bekommen, wie sind Sie da unterwegs? Eher so in Radler-Wurst-Outfit und sportlich oder der E-Fahrradfahrer?
4: Nein, ich bin kein E-Fahrradfahrer, aber ich bin auch nicht so Wurst und Sport, sondern Fahrradfahren mache ich auch gerne. Wir haben tolle Radwege in der Eifel, aber das ist mehr so zum Genießen und auch nicht ganz so viel, wie ich zu Fuß unterwegs bin. Also Wandern und Laufen ist doch ein bisschen mehr.
0: Thema Bahn, politisch sprechen wir da gleich auch noch drüber, aber wenn Sie persönlich und privat Bahn fahren, wie sehr sind Sie denn genervt, dass da es irgendwie nachhaltig und immer noch nicht gut läuft?
4: Ja, ich glaube, jeder hat da seine Erlebnisse mitgemacht. Mich stört im Einzelfall gar nicht, wenn mal Verspätung auftritt, wenn sie in einem bestimmten Rahmen bleibt, der ja auch schon mal großzügiger gesteckt wird. Aber mich nervt dann, wenn die Kommunikation dazu nicht passt. Also ich gar nicht weiß, kommt der, wann kommt der, auf welchem Gleis kommt der? Oder die sagen, er hat 5 Minuten Verspätung, ich warte nach 15 Minuten immer noch. Das ist eigentlich das, was mich persönlich besonders nervt oder genervt hat. Ansonsten war ich immer viel stärker im Nahverkehr, gerade hier in Berlin unterwegs mit der S-Bahn. Und das ist für mich natürlich etwas ganz anderes, als ich in der Eifel vorfinde. Das finde ich einfach einen tollen ÖPNV, den wir hier in Berlin haben. Und da nehme ich gar nicht wahr, hat die Linie mal Verspätung oder so, die kommt und kommt damit weiter.
0: Und das ist die Hauptsache. Privates Gespräch, also über das private Mobilitätsverhalten, neigt sich dem Ende entgegen. Wir haben noch 5 Entweder-Oder. Sie müssen sich flink entscheiden. Raser oder Sonntagsfahrer?
4: Rasender Sonntagsfahrer.
3: Lieber Beifahrer oder selber Fahrer?
4: Lieber selber Fahrer.
0: Im Straßenverkehr immer lächeln oder auch mal rumbrüllen?
4: Lächeln.
3: Auf Reisen gekochte Eier und Stulle oder Meckes?
4: Eier und Stulle.
0: Lieber Fahrrad oder zu Fuß?
4: Zu Fuß.
0: Und es interessiert mich, Sie als Jugendlicher der 80er Jahre, da hatten alle Spitznamen. Wie war von Patrick Schnieder der Spitzname?
4: Da kann ich mich tatsächlich nicht mehr dran erinnern. Ich habe heute einen, den haben die Journalisten mir verpasst.
0: Okay.
4: Das ist Eiffelturm, aber den hatte ich damals noch nicht.
0: Nee, die hatten witzigere, wahrscheinlich mit ihrem Nachnamen, Herr Schnieder. CDU-Bundesverkehrsminister Patrick Schnieder heute bei den Sonntagsfahrern zu Gast in der Mitfahrzentrale. Und wir geben Sie natürlich noch nicht wieder her. Wir reden gleich auch nochmal über Ihre politische Arbeit und Projekte als Bundesverkehrsminister. Sie bleiben einfach dran, okay?
4: Jawohl, bis gleich.
3: Bis gleich.

0: Kassia um 13.18 Uhr. Love Drunk bei den Sonntagsfahrern. Bei uns im Doppelinterview heute der CDU-Bundesverkehrsminister Patrick Schnieder. Eben haben wir schon über sein persönliches Mobilitätsleben und seine Geschichten gesprochen. Aber er hat ja auch das Unsere in der Hand als Bundesverkehrsminister. Seit über einem Jahr macht er den Job jetzt und wir gucken uns mal an, was er seither geschafft hat und noch vorhat. Und welche Baustellen einfach unbezwingbar sind. Also nochmal Hallo an den Bundesverkehrsminister. Hallo Herr Schnieder.
1: Hallihallo.
2: Ja, hallo, grüße Sie.
0: Was sagen Sie denn selbst, ist die größte Baustelle?
2: Wir müssen unheimlich viel in die Verkehrsinfrastruktur investieren. In Deutschland ist in den letzten Jahren, Jahrzehnten zu wenig investiert worden. Wir haben enormen Nachholbedarf, müssen die Infrastruktur fit machen. Und deshalb geht es darum, viele Milliarden in die Straße, in die Schienen, in die Wasserstraßen zu stecken, damit wir wieder gute, zuverlässige Verbindungen haben.
0: Ja, in Sachen Bahn haben Sie ja sogar gesagt, der Zustand, den könnte man schon demokratiegefährdend nennen. Was meinen Sie und wird das nochmal was?
2: Na, viele Leute stellen fest, die Züge sind nicht pünktlich, die Bahn ist nicht zuverlässig, sie sind nicht sicher unterwegs, die Züge sind nicht sauber. Wir wollen, dass wir eine zuverlässige Bahn haben, dass sie wieder sicher, sauber und vor allen Dingen pünktlich fährt. Und wenn die Menschen nicht wahrnehmen, dass sich etwas ändert, dann sagen sie, das System, diese Demokratie, wie wir sie hier haben, schafft das nicht. Und wir wollen zeigen, doch, wir schaffen das, indem wir jetzt eben sehr stark investieren, allein 106 Milliarden Euro in die Schiene in dieser Legislaturperiode bis 2029, um den Zustand zu verbessern und damit auch die besser zu machen.
0: Und jetzt lese ich aber Meldung dieser Woche, 90 Schienenprojekte droht der Stillstand, weil der Bund das Geld nicht auftreiben kann. Was ist denn mit dem Sondervermögen los? Das sollte ja eigentlich, haben Sie gesagt, die Infrastruktur instand setzen. Aber die Kritik ist, nur ein kleiner Teil fließt da tatsächlich in die vorgesehenen Projekte und großteils werden damit die Haushaltslöcher gestopft. Das klingt für mich noch nicht so nach in den Griff kriegen.
2: Wenn das so wäre, gebe ich Ihnen recht, aber genauso ist es nicht. Wir investieren, ich habe das gerade gesagt, den Großteil von 170 Milliarden in den Verkehr insgesamt, 106 Milliarden in die Schiene. Das ist zunächst mal der erste Punkt. Der zweite Punkt, bei uns fließen die Gelder tatsächlich ab, komplett ab und sie fließen auch in den Verkehr. Ich habe in 2025 nahezu 100% in die Schieneninfrastruktur der vorgesehenen Mittel investiert und auch bei der Straße sind alle Mittel abgeflossen. Das trifft auf den Verkehrshaushalt in keinster Weise zu, dass wir hier die Mittel nicht verbauen werden. Wir tun das. So, und wenn Sie die 90 Projekte ansprechen, dann muss man dazu zwei Dinge sagen. Der Großteil der Mittel, die wir zur Verfügung haben, alle Mittel aus dem Sondervermögen im Übrigen, dienen der Erhaltung, der Modernisierung der bestehenden Infrastruktur. Bei den Projekten, über die man im Moment spricht, sind das Neubauprojekte, die in der Zukunft liegen, wo es darum geht, geht die Planung jetzt weiter, wie geht sie weiter, können wir das umsetzen. Dafür haben wir in der Tat im Moment nicht genug Mittel zur Verfügung. Wir sind gerade in Haushaltsverhandlungen. Der Haushalt für 2027 wird gerade ausgearbeitet, wird im Herbst beschlossen. Und deshalb sollte man diesen Prozess abwarten. Auch da wird es noch Veränderungen geben und da wird sich dann ein anderes Bild ergeben.
0: Ich höre daraus, Sie sind zufrieden mit Ihrer Arbeit bisher.
2: Wir gehen die Aufgaben, die wir haben, die Herausforderungen hier entschlossen an. Das ist so. Ich sage aber immer dazu, das muss auch so weitergehen. Das ist nicht in einem Jahr aufgeholt, ist auch nicht in einer Legislaturperiode aufgeholt. Wir stehen vor einem Modernisierungsjahrzehnt. Wir müssen das Tempo, das wir jetzt aufgenommen haben und den Umfang an Investitionen, mit dem wir begonnen haben, noch viele Jahre fortsetzen, damit wir diesen Rückstand wirklich aufholen können.
0: Ein Thema, mit dem Sie auch für viel Furore, auch Freude und auch Wut gesorgt haben, ist ja die angestoßene Führerscheinreform. Die einen freuen sich, denn er soll ja billiger werden, es soll weniger Sonderfahrten geben, die Eltern oder andere sollen auch anleiten dürfen, die Theorie soll online gemacht werden. Die anderen sagen, oh nein, das geht doch auf Kosten der Sicherheit. Was sagen Sie den Kritikern?
2: Wir haben festgestellt, dass die Führerscheinkosten in Deutschland zu hoch sind. Wir zahlen im Durchschnitt 3.400 Euro für einen Führerschein. Im Einzelnen geht das bis 4.000 oder 4.500 Euro. Und das können sich viele nicht mehr leisten, gerade die, die auf den Führerschein angewiesen sind. Wenn die 2, 3 Kinder haben, dann sind sie locker bei 10.000 Euro nur für den Führerschein. In anderen europäischen Staaten, die übrigens dem gleichen Rechtsrahmen unterliegen, der europäisch gespannt ist, in der Führerscheinrichtlinie, geht das deutlich billiger. Selbst in so Ländern, die hohe Lebenshaltungskosten haben wie Luxemburg, machen sie einen Führerschein im Schnitt für 1.500 Euro, in Belgien 2.000 Euro, in anderen Ländern sehr viel günstiger als in Deutschland. Und deshalb haben wir vereinbart, es muss günstiger werden. So, die Sicherheit soll nicht beeinträchtigt werden. Das, was wir vorschlagen, ist im Prinzip ein großer Vereinfachungs- und Bürokratieabbauprozess. Hm. Es ist keine Anklage an Fahrschulen oder Fahrlehrer mit keinem Wort, sondern wir machen die Dinge einfacher und handhabbarer und das führt dazu, dass wir auch die Kosten senken können.
0: Wie viel Ersparnis können Sie denn den zukünftigen Fahrschülern mit der Reform zusagen?
2: Da kann man kein festes Preisschild dran machen. Sie haben ja auch wahrgenommen, dass ich gesagt habe, er kostet im Durchschnitt so und so viel und in Einzelfällen ist es auch deutlich teurer. Das hängt von vielen Rahmenbedingungen ab. Man wird die theoretische Prüfung in Zukunft sehr viel günstiger machen können, wenn Sie keine Sonderfahrten in dem Umfang wie bisher, 12 Sonderfahrten, die auch teurer sind als andere Fahrstunden, nur noch 3 Verpflichtende haben und ansonsten je nach Lernfortschritt, dann wird sich das auch spürbar machen unterm Strich. Ich gehe davon aus, dass wir, wenn sich das am Markt eingependelt hat, einen günstigeren Führerschein haben werden. Aber wie genau dann der Durchschnitt ist, das kann Ihnen heute seriös keiner sagen.
0: Zuletzt noch ein weiteres Lieblingsstreitthema. Es gibt ja kein Land, in dem das Tempolimit so vehement bekämpft wird wie in Deutschland. Dabei ist ja auch klar, weniger Spritverbrauch, weniger Schadstoffausstoß, höhere Verkehrssicherheit, entspannteres Fahren. Was sagt denn der Bundesverkehrsminister?
2: Der Bundesverkehrsminister sagt, dass wir auf eine intelligentere Art und Weise die Ziele erreichen können, die wir uns dort geben. Und wenn Sie das Thema Verkehrssicherheit ansprechen, in der Tat, wir sind die Einzigen, die auf Autobahnen kein Tempolimit haben. Aber wir stehen bei den schweren Unfällen, bei den Todesfällen auf den Autobahnen im unteren Mittelfeld oder im Mittelfeld dieser Zahlen. Alle anderen haben Tempolimit und haben deutlich mehr Verletzte oder Tote auf der Autobahn. Da sehen Sie, dass der Zusammenhang ganz so einfach offensichtlich nicht ist. Im Übrigen haben wir einen sehr großen Teil des Netzes per se schon mit Geschwindigkeitslimit versehen. Das sind schon über ein Drittel der Strecken dauerhaft. Dann kommen über 10% Baustellen dazu, die tempobeschränkt sind. Und Sie haben eine Menge von Staus und tatsächlichen Hindernissen, wo Sie gar nicht schneller fahren können. Das relativiert also all das, was man da an Vorteilen meint, ziehen zu können.
0: Bundesverkehrsminister Patrick Schnieder von der CDU auf Radio 1 bei den Sonntagsfahrern. Also ich fand den Privaten ein bisschen lustiger, Herr Schnieder.
2: Ja, es macht nicht immer alles Spaß oder ist vergnügungssteuerpflichtig, was in der Politik so zu tun ist.
0: Vielen Dank, dass Sie sich die Zeit genommen haben. Und jeder kann auch noch weiter mit dem Bundesverkehrsminister diskutieren, denn heute ist der Tag der offenen Tür, auch im Bundesverkehrsministerium noch bis 18 Uhr. Da wird dann unter anderem auch noch die Verkehrssicherheitskampagne Runter vom Gas vorgestellt, die neuen Plakate, die da ab demnächst an den Autobahnen hängen. Und wir sagen danke, dass Sie die Zeit für uns hatten. Schönen Sonntag noch.
1: Machen Sie es gut. Bis bald. Tschüss.
2: Ich danke Ihnen. Schönen Sonntag.

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3: Ja, im Moment wechseln sich im Sendegebiet Regen und trockene Phasen ab. Die Temperaturen liegen trotz allem immer noch so um die 30 Grad. Unmittelbar nach dem Regen wird es dann kurz mal ein bisschen kühler. Ja, am Abend verdichtet sich die Bewölkung dann vollends. Die Temperaturen gehen runter und in der Nacht haben wir einen Minimalwert von 17 Grad. Ganz angenehm. Ja, und morgen geht es mit wolkenlosem Himmel weiter. Die Temperaturen steigen wieder in Richtung 30 Grad. Und ja, abends dann wieder kühler. Also eigentlich ganz normaler Sommer und so geht's dann auch für den Rest der Woche weiter.
2: Sommerlich warm,
3: kaum Niederschlag.
2: Auf Radio 1, es gibt eine amtliche Unwetterwarnung für den Nordosten Brandenburgs. Der Deutsche Wetterdienst warnt vor schweren Gewittern mit Hagel und Starkregen. A10, westlicher Berliner Ring Richtung Dreieck-Havelland zwischen Großkreuz und Vöben Stau. A24, Hamburg-Berlin zwischen Fährberlin und Kremmen ist die Autobahn da nach einem Unfall mit mehreren Fahrzeugen gesperrt. Letzte freie Ausfahrt ist Neuruppin. In Richtung Hamburg ist die Autobahn hinter Kremmen ebenfalls nach einem Unfall gesperrt. A13, Dresden Richtung Berlin zwischen Duben und Freiwalde gibt es ebenfalls einen längeren Stau und noch zum Stadtverkehr Berlin. Auf der A100, dem Stadtring, finden Instandsetzungsarbeiten statt und zwischen Innsbrucker Platz und Albuinstraße werden einzelne Spuren immer wieder gesperrt. In beiden Richtungen kommt es da zu Behinderungen. Derzeit Stau in Richtung Treptow zwischen Weckstraße und Albuinstraße und in Richtung Wedding gibt es 15 Minuten Verzögerung vor dem Kreuz Schöneberg. Kommen Sie gut voran und an.
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3: So ist es. Schönen guten Tag.
2: Herzlich willkommen zur letzten verbleibenden halben Stunde der Sonntagsfahrer. Ich habe einen Selbstversuch mal wieder gemacht, Cassie, und jetzt brauche ich deine Hilfe. Ich mache ja gerne Selbstversuche. In diesem Fall ist es ein geschätztes Familienmitglied, das diesen Versuch gestartet hat. Und zwar mein Auto eine Woche unter einen Lindenblütenbaum gestellt. Das sah jetzt danach nicht nur krass aus, nämlich ich habe original beide Türen nicht mehr aufbekommen. Das habe ich dann irgendwie geschafft mit Kraft. Was ich immer noch nicht aufkriege, ist die Kofferraumklappe. Das heißt, dieses klebrige Zeug hat sich irgendwie da so wubbelt, ja, dass ich Angst habe, den Griff abzureißen, wenn ich da noch Dollar dran ziehe. Und jetzt hoffe ich auf dich.
3: Ja, also das klebrige Zeug ist ja, man sagt ja Lindenhonig. Ja, das sind so Ausscheidungen von Läusen, die auf den Lindenblättern sitzen.
2: Es wird immer besser.
3: Ja, und es klebt wirklich fantastisch. Wahrscheinlich, wenn man Honig raufkleckern würde, wäre es genauso. Da hilft nur eins, viel Wasser.
2: Ich war schon in der Waschanlage.
3: Ja, aber es muss noch mehr Wasser, also richtig in die Fugen der Heckklappe. Man soll jetzt nicht die Dichtung durchspritzen, aber während man da quasi mit dem Gartenschlauch die Heckklappenfuge besprüht, die Heckklappe aufmachen.
2: Ich finde es wirklich irre. Ich meine, dass das so doll klebt.
3: Ja.
2: Der Wahnsinn. Also, ja, der.
3: Es hilft nur, wirklich nur Wasser. Alles andere wäre auch wirklich kontraproduktiv. Da macht man ganz andere Sachen kaputt. Aber der Honig, dieser Lindenhonig, ist eben, Gott sei Dank, wasserlöslich.
2: Das Ergebnis dieses Selbstversuches mit meinem Auto hat ja dann zumindest einen positiven Effekt.
3: Es ist mal wieder gewaschen.
2: Diebe kommen auch nicht rein.
3: Also, genau. Zukleben.

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1: 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Santi Gold um 13.37 Uhr.
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1: Haben wir mal wieder zusammengesammelt von dieser Woche. Und Meldung Nummer 1. Sie rollt. Die neue S15 zwischen Gesundbrunnen und Hauptbahnhof fährt jetzt seit dieser Woche wirklich und das nur 9 Jahre später als geplant. 2017 sollte der erste Abschnitt ursprünglich fertig werden. Jetzt war es diese Woche soweit. Es gibt nur eine Zwischenstation. Hauptbahnhof Wedding-Gesundbrunnen. Fahrzeit 5 bis 6 Minuten. Mal sehen, wie lange es dauert, bis es weitergeht. Kann man das jetzt wirklich als Erfolg feiern? Oder muss man die Erfolge eben so nehmen, wie sie kommen?
3: Naja, immerhin ist die Strecke jetzt, wenn auch nur kurz, als Strecke eröffnet. Ja, und das ist ja schon ein Erfolg. Es gab eben unglaublich viele Widerstände. Ich weiß gar nicht, was da alles eine Rolle gespielt hat. Jetzt ist sie offen und für mich ist das ein Erfolg. Und wenn die dann tatsächlich noch als zweite Nord-Süd-Linie bis Yorkstraße verlängert wird, irgendwann in ferner Zukunft, dann ist das auch gut, weil jedes zusätzliche Mobilitätsformat ist ein gutes.
1: Alle Jahre wieder dieses Thema Zugangssperren zur U-Bahn hat die Berliner CDU jetzt mal wieder auf den Tisch gebracht. Das sollte man erproben und dann das ganze System darauf umstellen. Also so wie das ja andere Städte, Paris oder New York auch schon haben, kontrollierte Zugänge, wo man nur mit einem Fahrschein oder einem Token, so ist es ja woanders, reinkommt. Geprobt werden soll das auf den Linien 5, 7 und 8 und das würde tatsächlich ja das Schwarzfahren erschweren. Es könnte zu weniger Vandalismus führen, zu mehr Sicherheitsgefühl, sagt CDU-Fraktionschef Dirk Stettner. Ist ja nicht das erste Mal, dass das jetzt vorgeschlagen wurde. Wäre das denn was?
3: Es würde wahrscheinlich sogar funktionieren, auf jeden Fall die Situation deutlich verbessern. Aber die BVG sagt natürlich, der Aufwand und die Kosten und das können sie nicht. Und glaube ich auch, das ist wirklich ein irrsinniger Aufwand. Die von dir eben angeführten Beispielsysteme in anderen Städten, die sind, glaube ich, von vornherein mit diesen Drehkreuzen und Zugangssperren ausgerüstet gewesen und Berlin eben nicht. Da gab es irgendwann früher mal kleine Häuschen, wo ein Schaffner drin saß und eine Fahrkarte verkauft hat. Ja, wird schwierig, aber wäre nicht schlecht.
1: Große Fahrraddemo gestern und zwar die Senior Mass, angelehnt an Critical Mass Raddemos. Es gibt ja auch die Kidical Mass Demos und eben auch die Senior Mass Demos. Also Fahrraddemo für die Generation 65 plus. Die Idee entstand, weil eben klar wurde, dass viele ältere Menschen tatsächlich gerne Fahrrad fahren würden, sich aber nicht mehr trauen in Berlin. Also die Geburtsstunde einer Demo, die jetzt auch nicht zum ersten Mal stattfand, aber eben gestern auch mal wieder, um speziell für mehr Rechte, mehr Sicherheit, breitere Radwege für Senioren, die Radfahren, manchmal ja auch Spezialräder haben, Dreiräder, Liegeräder und so weiter. Die Rechnung der Senioren, in Berlin leben jetzt schon 700.000 Menschen, die älter als 65 sind, also jeder Fünfte oder jede, die Tendenz wachsend und natürlich wollen alle so lange wie möglich sicher mobil bleiben. Also gestern die dritte Senior Mass Ausfahrt und das ist ja eigentlich absolut zu verstehen und berechtigt, denn unsere Fahrradwege sind einfach zu schmal.
3: Egal, ob man Senior oder Junior ist, das betrifft eben alle, glaube ich auch, bin ich voll dabei. Ich fahre auch ungern Fahrrad, wenn ich mich unsicher fühle.
1: Immer weniger Autos in Berlin. Seit 2021 nimmt die Zahl der in der Hauptstadt gemeldeten Privat-Pkw ab, obwohl die Bevölkerung wächst. Ende 25 kamen nur noch 275 Autos auf 1000 Einwohner. Und das ist der tiefste Stand, seit man angefangen hat, das zu berechnen. Am geringsten ist die Quote in Friedrichshain und Kreuzberg. 168 Autos auf 1000 Einwohner. In Steglitz-Zehlendorf ist sie am höchsten mit 364 Autos pro 1000 Einwohner. Also Berlin immer mehr eine Hochburg des autofreien Lebens.
3: Ja, genau, ich habe mich schon gewundert. Ja, total leer überall, gerade in Mitte. Ja, kaum noch Autoverkehr. Ist natürlich Quatsch. Ja, die Zulassungsstatistik, die große vom Kraftfahrtbundesamt in Flensburg, die sagt ja, 66% aller Neuzulassungen sind Firmen- und Flottenautos. Und genau das ist es eben auch. Nicht viel wirtschaftlich genutzte Fahrzeuge, die eben auch Berlins Straßen verstopfen. Und der Anteil der Autos, die wirklich von Privateigentümern benutzt oder vielleicht auch nicht benutzt werden, der ist eben viel, viel, viel kleiner als in anderen deutschen Gegenden. Aber das macht die Blechlawine leider in Berlin nicht sichtbar kleiner.

0: Die Band heißt Innenräume und das Lied Im Gegenlicht. 13 Uhr und 46.
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0: Ja, wir sind jetzt wieder in diesem angenehmen Innenraum.
2: Ja, ich wollte gerade fragen, sag mal, Innenräume, ist das schon eine gegenderte Form? Nee, ne? Also,
0: wie meinst
2: innen,
0: du?
2: Damit innen, also, da muss man doch mal.
0: Wie der Bürger Innensteig,
2: ja,
0: ne?
2: Ja, genau, ja.
0: Also, Autoprobleme aller Art sind herzlich willkommen in deinem Innenraum,
2: ja,
0: nämlich der Radio 1 Sonntagsfahrerwerkstatt vom Autopapst.
2: In meiner Echokammer.
0: Ja, genau. Angerufen hat Mechtelt. Hallo.
3: Hallo.
2: Schieß los, Mechtelt.
3: Ja, ich habe einen Mercedes GLA, der ist circa 10 Jahre alt, hat 105.000 Kilometer runter und wird normalerweise nicht in der Sternapotheke betreut.
2: Ja.
3: Ah. Nach der jährlichen Durchsicht in meiner Renault-Werkstatt bin ich in den Urlaub gefahren und habe nach circa 100 Kilometer auf der Autobahn eine Anzeige gehabt, Kühlmittel nachlegen.
2: Mhm.
3: Das, ups. Kann ja gar nicht sein, war doch in der Werkstatt.
2: Naja.
3: Da bin ich dann doch vorsichtshalber mal zu der Sternenapotheke gefahren und dort hat man festgestellt, dass der Schlauch geplatzt ist.
2: Okay.
3: Den hat man vorsichtshalber repariert, weil ich weiterfahren wollte und musste.
2: Mhm.
3: Und man hat mich dann gebeten, die nächste Mercedes-Werkstatt dann am Urlaubsort in Dresden anzufahren. Das habe ich gemacht. Dort wurde der Schlauch gewechselt. Das Auto blieb aber in Dresden stehen, weil wir viel zu Fuß gemacht haben.
2: Ja.
3: Auf der Fahrt zurück, wieder so circa 120 Kilometer. Ich habe dann auch gedacht, ist ja alles schick, ist ja alles fein. Jetzt kann das Auto das machen, was es machen soll, nämlich richtig fahren.
2: Mhm.
3: Kam wieder die Anzeige.
2: Kühlmittel nachfüllen.
3: Kühlmittel nachfüllen. Also es war die gelbe Anzeige.
2: Ah, ja.
3: So, dann sind wir auf den nächsten Parkplatz gefahren und dann habe ich geguckt, war aber Kühlmittel drin.
2: Mhm.
3: Mir gedacht, okay, jetzt fährst du ganz vorsichtig weiter und hast, also ich wusste nicht, dass Deutschland so viel Landschaft hat, nach Hause gefahren, habe das Auto dann dort bei meiner Renault-Werkstatt abgestellt und die sagten, ja, es könnte sein, dass das entlüftet werden muss, wir kümmern uns drum.
2: Ja.
3: Haben sie gemacht, Auto abgeholt, ich wollte weiterfahren nach Berlin. Kurz vor der Elbbrücke kam die rote Anzeige, jetzt ist hier Schicht im Schacht, Motor abstellen, alles ausmachen.
2: Immer noch Kühlmittel.
3: Wir reden immer nur über den Kühlmittel.
0: Sind wir schon fast am Ende der Geschichte? Oder?
3: Nein, das geht noch lustig weiter. Das ist eine, ich kann ein Buch schreiben.
0: Mach mal schnell, Mechtelt. Weil
3: ja,
0: der Eberhard wartet doch noch.
2: Nee, pass auf, Mechtelt.
3: Achso, der wartet auch noch.
2: Ja, wir müssen,
3: dahin gefahren, ADAC gerufen, kein Kühlmittel mehr drin, Schlauch an der gleichen Stelle.
0: Hast du schon eine Idee, Cassie?
2: Ja, genau. Also ich habe, genau, die Frage lautet ja, was ist das jetzt? Ja, wo bleibt das Kühlwasser?
3: Genau, weil die Renault-Werkstatt gibt mir das Auto nicht raus, weil die nicht wissen, aus welcher Ecke der Schuss kommt.
2: Ja, genau. Also offenbar läuft es ja nicht raus, das Kühlmittel auf die Straße, sondern es wird verdampft. Ja? Und
3: okay,
2: da gibt es also intern irgendeine Undichtigkeit, da gibt es leider sehr viele Möglichkeiten. Ja, das kann die Zylinderkopfdichtung sein, es kann ein Riss im Zylinderkopf sein, es kann der Abgasrückführungskühler sein, der ja auch wassergekühlt ist. Und das gilt es eben zu suchen. Und dafür brauchst du eben eine Werkstatt mit ihrer Fachkompetenz.
3: Ja.
2: Die müssen richtig checklistenmäßig die in Frage kommenden Details abprüfen. Wo ist CO2 drin? Ja, also wo sind Abgase im Kühlwassermantel? Und dadurch platzen auch immer die Schläuche, ja, weil die eben Überdruck haben und dann ist sowieso tot. Kann ich dir am Telefon die Möglichkeit, also so viel Zeit hätten wir sowieso nicht, aber ich könnte es auch nicht, ne?
0: Mechtelt.
3: Okay.
0: Aber,
3: also.
0: Aber es war eine Freude, mit dir unterwegs zu sein.
2: Ja.
0: Und viel Glück beim Suchen der Undichtigkeit.
3: Im schlimmsten Fall schicke ich noch meine E-Mail.
2: Ja, genau.
0: Und Postkarten von unterwegs, Mechtelt.
3: Oh, ja, gerne.
0: Schönen Sonntag noch.
2: Mach's gut, Mechtelt.
3: Ja, danke euch auch.
0: Tschüss. Von der vielen Landschaft, die man so sieht. Hallo, Eberhard.
4: Ja, hallo.
0: So, was ist bei Ihnen denn los?
4: Ja, jetzt könnte man das schon reparieren. Ich suche ein altersgerechtes Auto. Ich bin konkret 70 und ja, ein bisschen höherer Einstieg, würde ich mal denken, kommt ein SUV in Frage. Mich geht es speziell um Sicherheitstechnik, Zuverlässigkeit, Preis-Leistungs-Verhältnis, ob es ein Hybrid sein muss oder nicht. Verbrauch spielt für mich eine Rolle, also Wirtschaftlichkeit auch, Benzin oder Diesel. So, was würden Sie mir da empfehlen?
0: Also ich habe einen Tipp, und zwar was die Farbe betrifft. Mach mal rot. Ich finde, es gibt viel
4: da
0: zu wenig Farbe.
2: Pass auf, also spielt natürlich immer eine Frage des Budgets, wobei ich denke immer weniger an den Preis des Autos, was ich mir da anschaffe, sondern ich denke immer an die Generation. Wir haben jetzt ja im Moment eine Generation, die durch die Umweltschutz- und Abgasgesetzgebung, ich sag immer, überkomplex ist. Also ganz neue Autos würde ich nicht mehr kaufen. Ja, weil du hast einfach zu viele Probleme. Ich würde maximal in die erste Hälfte der Nullerjahre. Ja, das ist dann zwar schon ziemlich alt, aber dadurch auch nicht so teuer. Und vor allen Dingen, du bist nicht dauernd an der Werkstatt. Ja, weil die Dinger eben einfach robuster sind. Und ich, um es jetzt abzukürzen, guck dir doch mal den Ford C-Max mit dem 1,6 Liter 100 PS Motor an. Handschaltung, bitte keine Automatik.
4: Keine Automatik?
2: Keine Automatik.
5: Warum denn?
2: Ja, weil die auch überkomplex und sensibel ist.
5: Aber Eberhard will es bequem.
2: Ja, aber die Schaltung ist gut, leicht zu bedienen und ist wesentlich weniger fehleranfällig
5: als ein Automat. Und es hast wie Sudoku im Alter, Eberhard.
2: Ja, also das wäre jetzt mein Tipp. Ford C-Max, erste Generation, 100 PS, 1,6 Liter Benzin.
5: Na dann, aber du darfst am Ende doch noch selber entscheiden, Eberhard.
2: Natürlich. Ja. Aber irgendwo musst du ja mal anfangen.
5: Schönen Sonntag wünschen wir.
2: Ja, viel Erfolg.
4: Ja, danke schön.
5: Tschüss.
4: Danke. Tschüss.
5: So, da hast du dich aber ganz schön festgelegt, oder?
2: Naja, du, ich hab, weißt du, normalerweise, was soll ich mir denn für ein Auto kaufen? Die Frage kommt 30 Mal am Tag, nicht? Dann sage ich immer Ford, ja? Da gibt's ja alle möglichen aus der Generation. Focus, C-Max eben. Und dann, manche kaufen tatsächlich einen Ford und sagen, Donnerwetter, hätte ich nie gedacht.
5: Aber man muss dazu sagen, du hast keine Verträge mit denen oder so. Mir hast du einen Golf empfohlen. Also du bist schon Typen offen, auch in den Empfehlungen.
2: Ja, genau.
5: Die
2: Autos gibt es ja alle nicht mehr. Ford hat sich ja offenbar aus dem Pkw-Geschäft zurückgezogen. Ja?
5: Danke für deinen Tipp.
2: Ja.

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1: 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Unser Radio 1 Kinoking Knut Elstermann moderiert den Abend.
2: Hoppla, da war ich ein bisschen schnell. Wir wollten noch Tschüss sagen. Wir sind Andreas Kessler
3: und Patricia Pantel.
2: Wir freuen uns, dass Sie heute dabei waren.
3: Genau, richtig riesig groß. Und wir freuen uns natürlich auch, wenn Sie das nächste Mal wieder dabei sind. Allerdings, helfen wir mal in zwei Wochen.
2: Bis dann.
3: Bis ja bald. Ne?
2: Tschüssi.
3: Ciao.

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1: Um 14 Uhr mit Matthias Wetzel. Ein Gewitter mit Sturmböen und Platzregen ist am späten Vormittag von West nach Ost über Berlin gezogen. Mehrere S-Bahn-Linien wurden aus Sicherheitsgründen zeitweise angehalten. An einigen Orten stürzten Bäume auf die oberirdischen Teile von U-Bahn-Linien, die deswegen unterbrochen wurden. Einige Freibäder schlossen vorübergehend. Das Tennisturnier Berlin Open wurde geräumt. Feuerwehren sind auch in nördlichen Regionen Brandenburgs zu zahlreichen Einsätzen ausgerückt. Die Linke beendet heute ihren Parteitag in Potsdam. Ein Thema zum Abschluss war die bevorstehende Rentenreform. Eine Kommission will der Bundesregierung in der kommenden Woche unter anderem vorschlagen, das Renteneintrittsalter an die Lebenserwartung zu koppeln. Der neue linken Coop-Chef Pantisano kündigte massiven Widerstand seiner Partei an.
2: Mit ihrem Kürzungsprogramm wird die Rentenkommission Friedrich Merz feuchten Träumen gerecht. Noch länger arbeiten, noch mehr arbeiten. Nächste Woche sind bereits die nächsten Kürzungen geplant. Ich werde gemeinsam mit Ihnen alles dafür tun, dass wir hier den Widerstand organisieren.
1: Der Linken-Vorsitzende Luigi Pantisano. Die Verhandlungen über den Iran-Krieg in der Schweiz werden mit Spannung beobachtet. Dort haben sich mittlerweile die Delegationen der USA, des Irans und der Vermittlerstaaten Pakistan und Katar eingefunden. Günter Laubis.
3: Bis zu 2000 Soldaten und Polizisten sollen für die Sicherheit der Teilnehmer sorgen. Erste bilaterale Gespräche hat es schon am Vormittag gegeben. Der Beginn des Gipfeltreffens selbst ist laut Teheran für den Nachmittag vorgesehen. Es soll nur einen Tag dauern. Die zentralen Themen sind das iranische Atomprogramm und eine Waffenruhe im Libanon.
1: An Tankstellen auf der von Russland besetzten Halbinsel Krim können Privatleute und private Firmen kein Benzin und keinen Diesel mehr kaufen. Nach Angaben der russischen Behörden wird Kraftstoff nur noch an Sicherheitsbehörden abgegeben und an Einrichtungen, die für die kritische Infrastruktur zuständig sind. Hintergrund sind offenbar ukrainische Angriffe. Bayern München und Alba Berlin kämpfen im entscheidenden Playoff-Finale am Nachmittag um die deutsche Basketballmeisterschaft. Im letzten Spiel der Serie will Alba Berlin verhindern, dass Gastgeber Bayern zum dritten Mal in Folge den Titel holt. Das Spiel beginnt um 16.30 Uhr. Soweit die Nachrichten. 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Das Wetter am Nachmittag teils sonnig, teils dicht bewölkt, dabei weiter einzelne kräftige Schauer und Gewitter. Für den Nordosten Brandenburgs warnt der Deutsche Wetterdienst vor starken Gewittern mit heftigem Starkregen und Hagel. Zurzeit in Berlin-Steglitz 29 Grad, in Guteborn 31. Morgen erst viel Sonne, später ein paar lockere Wolken, 31 bis 26 Grad. Die Zeit 14.03 Uhr.

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1: Es gibt eine amtliche Unwetterwarnung für den Kreis Uckermark. Der Deutsche Wetterdienst warnt vor schweren Gewittern mit Hagel und Starkregen. Vorsicht auf der A10 östlicher Berliner Ring Richtung Dreieck Barnim zwischen Erkner und Rüdersdorf. Behinderungen wegen einer ungesicherten Unfallstelle auf der linken Spur. A10 westlicher Berliner Ring Richtung Dreieck Havelland zwischen Großkreuz und Vöben. Stau plus 45 Minuten. A24 Hamburg-Berlin zwischen Fährberlin und Kremmen ist die Autobahn nach einem Unfall mit mehreren Fahrzeugen gesperrt. Letzte freie Ausfahrt ist Neuruppin. In Richtung Hamburg ist die Autobahn hinter Kremmen ebenfalls nach einem Unfall gesperrt. A13 Dresden Richtung Berlin zwischen Duben und Freiwalde Stau plus 60 Minuten. Stadtverkehr Berlin. Auf der A100, dem Stadtring, finden Instandsetzungsarbeiten statt. Es werden zwischen Innsbrucker Platz und Albuinstraße immer mal wieder einzelne Spuren gesperrt. In beiden Richtungen Behinderungen.
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0: Herzlich willkommen, das ist mein Gast heute.
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0: Ja, das war eine kurze Einführung. Gian Alba, Comedian. Viel mehr ist auch wirklich noch nicht herauszufinden oder viel mehr weiß ich noch nicht über dich, aber trotzdem, ich bin sehr gespannt. Herzlich willkommen in der Hörbar Rust, lieber Gian.
3: Oh, das freut mich, ich bin auch gespannt. Wer weiß, was passiert?
0: Wer weiß, was alles ist möglich, wenn du mich fragst. Wie alt bist du?
3: Um die 42, circa 43.
0: Kennst du noch Bundesjugendspiele?
3: Ja.
0: Hast du denen gerne beigewohnt?
3: Nee, ich habe alles gemacht, dass ich da vorbeikomme mit dem Arztattest und alles.
0: Wirklich, bist du so professionell vorgegangen? Also jetzt gar nicht so den Eltern sagen, mir ist schlecht, sondern richtig Dr. Hübner sagt, sie haben verbogenes Hüftgelenk, so?
3: Ich habe etwas gemacht, sorry Mama, ich habe das Thermometer immer an die Lampe dran gehalten, das waren damals keine LEDs.
0: Nee, und es war Quecksilber, genau.
3: Und dann wusste ich immer genau irgendwann so, oh, so eine Minute, echt? Zack, 40 Grad.
0: Und ist es niemandem aufgefallen, dass du an solchen Sportwettbewerben offenbar nie teilgenommen hast?
3: Doch, meine Mom. Die hat dann immer gesagt, was ist denn hier los? Hören Sie mal, Fräulein.
0: Hat sie es?
3: Ich gesagt, ich möchte das nicht.
0: Mhm. Naja, okay. Ja, jetzt, also sie hat es wahrscheinlich gewusst, oder?
3: Natürlich, die wusste, also seit Kindesbeinen wusste die, dieses Kind möchte Fernsehen. Das lebt seine Welt virtuell und in Narrativen, die irgendwie, und die, das möchte nicht in die Schule. Mhm. Das habe ich überhaupt nicht verstanden, wie wir irgendwo morgens hingehen. Aber wem erkläre ich das? Einer Freiberuflerin natürlich.
0: Naja, aber das ist schon noch was anderes. Also ich finde, Freiberuflerin sein dann später bedeutet nicht, dass man nicht gerne zur Schule gegangen ist. Ich glaube zwar, dass viele Kinder ein Problem damit haben, wirklich morgens so früh wach zu sein und da zu sein, und manche kommen dann auch ohne Frühstück. Das ist dann schon schwierig. Und dann gibt es noch das Problem mit Lehrkräften, die möglicherweise nicht richtig sind, wo sie sind, oder auch gar keine Lust mehr haben oder auch demotiviert sind. Erinnerst du dich daran gar nicht, dass du einen Lehrer hattest, eine Lehrerin? Du hattest doch Frau Fuchs.
3: Woher weißt du das? Oh nein. Oh, meine Internetpräsenz verrät mehr über mich, als ich dachte.
0: Du hast, also das möchte ich jetzt vielleicht auch mal an alle Hörerinnen und Hörer geben. Über Gian Alba, den Sie nach diesem Gespräch genauso gut kennen werden wie ich, weiß ich im Grunde gar nichts. Was ich weiß ist, ich habe irgendwann vielleicht vor einem Dreivierteljahr zum ersten Mal deine Reels gesehen auf Instagram und habe sehr gelacht. Finde deinen Humor gut, hab dich beobachtet und hab gedacht, ich will mehr wissen. Und du machst auch bestimmt irgendwann noch Programme und ich möchte dich gerne einladen, bevor die ganze Welt dich kennt. So, und es gibt nun im klassischen Sinne der Recherche jetzt gar nicht so viel über dich zu erfahren. Also bislang, seit 25 Jahren sieht meine Arbeit so aus, dass ich ein Pressedossier bekomme vom Archiv von Christiane Trommer, herzlichen Dank nochmal, und den Rest zusammensuche im Internet, irgendwelche Home-Stories, irgendwelche Interviews und so weiter. Davon gibt es von deiner Generation an, Comedians, Schauspielerinnen und Schauspieler, so gut wie gar nichts. Das heißt, ich bin wirklich auf das angewiesen, was ihr selbst an Spuren hinterlasst, mehr oder weniger. Und Frau Fuchs gehört zu einer von 6 Informationen, die dann im Zweifel offenbar ja stimmen.
3: Weißt du noch, wo du das her hast?
0: Ja. Ganz kurz. Was? Deine Seite.
3: Ah, okay,
0: da habe ich. Denn da steht so eine Bewertung deiner Person. Ich glaube, da steht einmal.
3: Ja, Frau Fuchs, 5. Klasse.
0: Der hat aber tolle Haare oder so. Und dann steht da einmal ein Zitat von Frau Fuchs, die was sagt.
3: Ja, irgendwas mit, ich wollte mit ihr essen gehen und es war in der 7. Klasse oder so und es hat nicht geklappt.
0: Ja, da stand einfach charmant, sehr charmant, aber nein, ich möchte nicht mit dir essen gehen. Gian Alba, 7. Klasse. So. Hast du sie wirklich gefragt?
3: Weißt du, ich habe das so oft erzählt, ich weiß es gar nicht mehr. Irgendwas in mir drin sagt, dass es keine Lüge war.
0: Das finde ich so lustig, dass sich das so verwischt, oder?
3: Ja, vielleicht hatte ich den Mut nicht und habe sie so im Traum noch. Ich weiß es nicht. Aber was ich hier sagen kann ist, entschuldige, wenn ich zurückkomme. Ja, wir sind unser eigenes Schaufenster mittlerweile. Das heißt, wir können uns aussuchen, wo wir stattfinden wollen. Na, ich habe das jetzt so gewählt, ja, also
0: Mit einer Bühnenpräsenz als Comedian?
3: Genau, ja. Ich trete sehr oft auf, in der Woche 4 bis 5 Mal, meistens in Berlin, aber jetzt mittlerweile auch im ganzen Bundesgebiet. Und die Reels sind, wie gesagt, mein Schaufenster. Da lernen die Leute den Humor kennen, die Farbe, was für eine Figur ist das. Und das ist auch eigentlich ziemlich genau, was ich mache und wer ich so bin. Total verspielt, kindisch und aber dann auch liebevoll. Und das ist sehr treffend. Eigentlich alles, was du wissen musst, Bettina, ist da drin und in dieser Sehnsucht zu Frau Fuchs.
0: Dann haben wir jetzt eigentlich alles besprochen.
3: Nein, da gibt es noch so viel mehr.
0: Ja. Okay, gut, da bin ich gespannt. Aber bevor ich dich jetzt in deinen ersten Song entlasse, sag mir doch bitte mal, was hat denn Frau Fuchs unterrichtet?
3: Frau Fuchs, das war, glaube ich, Englisch oder was? Nee, oder was war das? Englisch oder Deutsch?
0: In der 7. Oder war es die Klassenlehrerin, ja?
3: Oder Klassenlehrerin, ja.
0: Und gab es denn, wenn es jetzt nicht sie war, gab es eine Lehrerin, einen Lehrer, an den du dich gerne erinnerst, wo du so denkst, okay, das, was ich da, entweder was ich da vermittelt bekommen habe, war gut, oder das war auf jeden Fall eine Person, die ich gemocht habe. Ich hatte neulich eine Regisseurin zu Gast, Frau Klausmann, eine ganz tolle, wunderbare Person, jetzt knapp 71. Und sie hat erzählt, habe ich aber auch noch nie gehört, so eine Geschichte, dass sie nicht aufs Gymnasium gegangen ist, um bei ihrer Grundschullehrerin zu bleiben. Also das war nochmal ein anderes Schulsystem, aber sie war so begeistert von dieser Lehrerin, dass sie möglichst lange an ihrer Seite bleiben wollte als Schülerin. Also Lehrer haben ja oder Lehrerinnen mitunter sehr viel Einfluss auf die Entwicklung einer Person.
3: Ja, es gab da eine und es war die Frau Hasekoch. Und sie sagte, die hat mich angeschaut und die wusste, der Typ, der hat null Konzentration und überhaupt keine Lust, aber er muss wahrscheinlich zu einem gut befreundeten Theaterregisseur. Und da habe ich dann Jugendtheater gemacht. Also es war so eine erste, die hat mich verstanden. Die wusste, das ist ADHS. Das kannte noch niemand. Und dann, das war so eine Geburtshelferin.
0: Hat die diese Brücke gebaut zu diesem Regisseur?
3: Ich war vorher schon, hatte viel Bühnenerfahrung, aber die musste durch die Pubertät hinweg, der muss das nochmal machen, das wird er nicht los. Mhm. Und dann hat die mir geholfen.
0: Okay.
3: Und bis heute bin ich ihr dankbar.
0: Ja, das glaube ich. So, dein erster Song. Janelle Monáe. Pink heißt der Song, mit Y geschrieben. Warum dieses Lied?
3: Warum dieses Lied? Weil, bescheuert, es gibt einen Mastering-Engineer und der ist Chris Gehring und der macht so eine tolle Bühne und das müsst ihr mit einer tollen Anlage hören, dann wisst ihr, was ich meine.
0: Nee, das ist mir zu wenig als Erklärung. Mastering-Engineer, wie?
3: Das ist der technischste Song, den ich gewählt habe, weil es gibt so Leute, diesen Künstler, da wissen wir nicht, was sie machen. Und dieser Typ, der zaubert zu Hause aus einem Song, aus einer Idee, einer Atmosphäre und ein sowas wie ein Handwerk macht er daraus.
0: Macht er daraus Videos oder ist er Sound-Engineer oder was?
3: Der Mastering-Engineer, der ist dafür zuständig, dass wenn du das über tolle Lautsprecher hörst, dass du plötzlich nicht mehr weißt, wo bin ich noch im Raum oder ist es auf einmal in dir drin?
0: Okay.
3: Und das ist ein so ein Wahnsinnsmagier, dass ich jeden Song, den er gemastert hat, erkenne am Mastering.
0: Oh, wirklich?
3: Das klingt ziemlich verrückt für Leute, die sich mit Musik auskennen. Aber ich empfehle es wirklich, gute Kopfhörer und dann den Song hören und sich darauf konzentrieren, auf diese Atmosphäre.
0: Ja.
3: Und dann wirst du das spüren.
0: Gut, bin gespannt.

0: Radio 1, die Hörbarust, Gian Alba, der Comedian, ist heute hier zu Gast. Und es ist zwar ein bisschen schwierig, weil die visuelle Komponente wegfällt und wir jetzt hier den gespielten Witz nur hören quasi. Aber ich würde gerne, bevor wir einsteigen, noch tiefer in dein Leben einsteigen und dich kennenlernen und du erzählst, auch denjenigen, die keinen Insta-Account haben oder in den sozialen Medien nicht unterwegs sind, so einen Eindruck vermitteln von dem, was du machst. Und es hat sehr, sehr viel damit zu tun, dass du dich jedenfalls in dieser Art von Real, dass du nicht allein bleibst, sondern dir Leute holst, prominente Leute an die Seite holst. Beschreib mal du, was du da machst.
1: Das kann man nennen, eine klassische Montage, ja. Also ich nehme prominente Shows oder Snippets, die irgendwie im Netz oder meistens in Politsendungen gelaufen sind, und dann schneide ich mich da rein. Ne? Also was wie ein Störfaktor, oder? Oder ja. Irgendetwas was schief. Und der Gast, der da nicht hingehört. Ne?
0: Also das stimmt.
1: Also diese Seriosität, ne, und diese Eloquenz, ne, der Sprechenden, die durchschieße ich dann mit meinen Ideen. Ne? Also ich reiß das praktisch so runter von dieser Materie, von dieser Ebene, die so bedeutungsschwer ist, ne? Oder so viel Raum lässt auch für diese oft Politiker, um sich darzustellen, ja. und bringe sehr viel banale Elemente rein.
0: Ich muss zugeben, dass ich, als ich dich entdeckt hatte und die ersten Reels online waren, hatte ich ein bisschen Sorge, dass dieses System, dass sich das irgendwie abnutzt. Dass ich, jetzt sehe ich dich wieder neben Merz oder zwischen Lanz und Precht oder wie und wo auch immer. Und habe aber zu meiner großen Freude festgestellt, dass es immer wieder aufs Neue lustig, weil die Situationen ganz andere sind und weil dir immer schöne Sachen einfallen. Also ich wollte das nicht sagen, um dich zu demotivieren, sondern im Gegenteil. Man könnte ja jetzt auch sagen, okay, dieses Instrument, what's next? So. Und es kommen ja weitere Sachen, die das Ganze ergänzen, aber es wäre schade, wenn es das irgendwann nicht mehr gäbe, denn das machst du wirklich gut. Und jedem, der einen Insta-Account hat, sei geraten, auf diese Seite zu gehen und sich auf jeden Fall auch, das ist auch ein Merz anzugucken, der ist, glaube ich, ganz vorne fixiert.
1: Ja.
0: Ne? Wie du ihm als Friseur die Haare richtest. Und was ich auch sehr mag, ist Precht und Lanz beim Bingo spielen und du dazwischen als Störfaktor, wie du es gerade beschrieben hast.
1: Also es nutzt es sich ab, bestimmt. Hat man manchmal das Gefühl, es wiederholt sich etwas, vielleicht auch, ja. Aber eins, diese Mechanik des Social Media ist ja auch, es wird Menschen etwas ausgespielt, die es noch nicht kennen. Das heißt, für die Menschen ist es diese Strategie auch dann vielleicht nicht direkt beim ersten Mal sehen. Es ist die Philosophie dieser Medien, ne? Dass man immer wieder als erstes neu ausgestrahlt wird an Menschen, die das nicht kennen. Mhm. Dann kommen die auf die Seite und finden etwas, worin sie sich wohlfühlen. Ne? Ich bin praktisch der Schokokuchenladen.
0: Ja? Oh.
1: Genau, du gehst immer wieder, bei denen gehe ich am Samstagabends und nehme mir Schokokuchen. Ich weiß, ich habe keinen Bock, dass der sich jetzt neu erfindet und jetzt übermorgen
0: zieht. Der soll so bleiben, wie er ist.
1: Zitronentart, bitte nicht. Ja. Und ich kann auch so sagen, ich bin so viel mehr als Schokokuchen. Aber nee, wir wollen Schokokuchen. Und dann musst du das für eine gewisse Zeit lang bieten.
0: Ja. Also vielleicht ist das auch so eine Nische finden oder so, aber man spürt ja, dass da vieles rechts und links noch raus will und auch rauskommt, da bin ich mir ziemlich sicher, du arbeitest ja auch dran, aber über ungelegte Eier wollen wir jetzt auch noch gar nicht reden. Wir tasten uns jetzt ja sowieso erstmal ran. Das Video, das wir jetzt hören, statt es zu sehen, trägt welchen Titel? Also du bist der dritte Kaulitz-Zwilling, ne?
1: Genau, die Kaulitz-Drillinge bei Hotel Matze.
0: Dann los.
2: Weißt du, wir sind immer in L.A.
3: In L.A. zu Hause gibt's für mich nichts Besseres, als im Studio zu sitzen, Musik zu machen.
2: Wir wohnen ja in L.A., ne?
4: Witzig. Würde ich nie im Leben drauf kommen.
3: Doch, total.
2: Du warst noch nie in L.A., oder?
5: Der war noch nie in L.A.
2: Hier ist ja auch schön.
5: Ja. War noch nie in L.A.
2: Komm, wir machen so RTL-2-Doku, wo wir Matze ist erste Mal in L.A. They eat you alive.
4: Ich weiß aber nicht, ob das sich irgendjemand für interessiert.
3: Du hast eine Eigenschaft, die ich manchmal ein bisschen vermisse, nämlich diese Naivität.
2: Ich wünsche mir auch Naivität. Ich wünsche mir das auch.
3: Ja, klar. So. Nee, glaube ich nicht.
2: Doch.
3: Nee,
2: glaub
3: ich
2: auch nicht. Oh, dass das einfach wieder alles ein bisschen lockerer ist.
3: Nee.
2: Es ist immer so stressig, wenn du pendelst zwischen hier und L.A.
3: Nee, also das kann ja schnell oberflächlich klingen.
2: Wir sind nicht oberflächlich. Und deswegen, ne, weil wir nicht oberflächlich sind, deswegen leben wir so gerne in L.A. Das ist alles so tiefgründig.
0: L.A. Ja, das ist natürlich, wenn du sowas siehst und du merkst, dass da so ein paar Pointen schon sozusagen hinter dir herlaufen, dann musst du das natürlich machen. Und das zu sehen ist auf jeden Fall sehr, sehr lustig und ich hoffe, dass es sich rein akustisch auch mitgeteilt hat. So, geboren hast du uns geschickt 1983 in Neunkirchen. Ach so, genau. Und im selben Krankenhaus wie Erich Honecker bist du zur Welt gekommen.
1: Richtig, gut recherchiert.
0: Gut recherchiert. Das gehört zu den 3 oder 4 Sachen, die ich recherchieren konnte. So, Saarland. Neunkirchen kenne ich gar nicht. Was muss ich über das Saarland wissen? Das kenne ich nämlich fast genauso wenig.
1: Saarland ist wunderschön. Das Saarland ist unglaublich. Es ist nicht so schön wie die Pfalz, die nebendran ist. Das ist eigentlich nichts Besonderes. Ein armes, geschundenes Bundesland.
0: Das kleinste, oder?
1: Bremen
0: ist noch, die Stadtstadt. Ja.
1: Aber es ist mit 980.000 Einwohnern das bevölkerungsreichste Bundesland unter 1 Million Einwohnern in Deutschland. Das muss man wissen. Es hat ganz viele tolle Eigenarten, die es nur im Saarland gibt.
0: Zum Beispiel?
1: Die größte Kennzeichendichte mit 5 eigenen Kennzeichen auf 1 Million Einwohner.
0: Was?
1: Das ist der Wahnsinn.
0: Was?
1: Ne?
0: Was für Kennzeichen? Autokennzeichen?
1: VK, WND,
0: ach so.
1: IGB. Damit die Menschen ihre Identität bewahren. Ne? Sonst nimmst du ihnen ja alles. Ne?
0: Aha.
1: Das war wie das Ruhrgebiet, Kohle, Stahl und so weiter. Ne? Da sind die ganzen Italiener und so hin, um das alles aufzubauen, weil es tolle Stahlwerke gab. Und haben die ganz viel Kohle verdient. Oh, und da war es so wunderschönes. Und da war unfassbar reich. Ne? Das war mal ein Geberland. Bayern hat Geld gekriegt vom Saarland.
0: Oh.
1: Crazy. Kann man sich nicht vorstellen. Ne? Das möchte ich dem Soda jeden Tag schreiben. Möchte ich das dem, ne? Das ist immer so. Und dann bist du da aufgewachsen, ne? Im kleinen Dorf, 20.000 Einwohner. Ne?
0: Neunkirchen.
1: Wir waren im Nachbarort, so bin ich also wieder aufgewachsen. Ne? Und Neunkirchen ist die nächstgrößere Stadt. Ne? Das war unfassbar strange, weil ich war der einzige Italiener. Ne? Es gab noch nicht mal Türken, es gab nur eine Familie. Es gab unsere Family. Ne? Und da bist du schon Unikum. Da lernst du was. Ne? Das muss man wirklich mal.
0: Gab es denn nicht einen Italiener dort? Oder zumindest in Neunkirchen, dass man zum Italiener gegangen ist, um zu essen?
1: Das gab es, aber das haben wir nicht gemacht, weil damals, ich weiß nicht, ob du dich erinnern kannst, es gab eine Zeit, da waren die Restaurants alle beschissen. Da waren die alle schlecht.
0: Nee, daran kann ich mich nicht erinnern.
1: Dann warst du bestimmt, bei uns war es so.
0: Gab es da so eine, so im Saarland so eine Welle, wo alle Restaurants schlecht waren?
1: Es ist so, so hatten wir das. Oder, nee, es kann auch sein, dass wir in die Schlechten gingen. Das kann auch sein.
0: Aber ich meine damit 83, da ist doch eigentlich... Aber schon vieles, ich überlege jetzt gerade, aber da ist doch aber schon sehr viel Vorarbeit geleistet worden durch sogenannte Gastarbeiterfamilien, durch Italiener, durch Türken, durch damals noch jugoslawische Familien, die gekommen sind.
1: Also es ist allerdings regional sehr unterschiedlich. Ne? Also es gab zum Beispiel, wenn ich mir jetzt vorstelle, die Industriestandorte Wolfsburg und so weiter, da hattest du natürlich große Ansammlungen an Gastarbeitern, die für sich natürlich auch anders soziale Arbeit leisten konnten und sich vielleicht in die Gesellschaft anders einbringen konnten, präsenter waren. Aber zum Beispiel im Saarland war das alles sehr parzelliert, ja. Da hattest du Menschen, die zum Beispiel in der Industrie arbeiteten, waren in bestimmten Städten. Und dann gab es andere Siedlungsphänomene, dass zum Beispiel einige Italiener eines bestimmten Ortes sich an deutschen Orten so festsetzten und dort vielleicht nur im Bereich Straßenbau. Und dann waren die in ihren kleinen Orten jeweils ein Unikum verteilt. Ne?
0: Mhm.
1: Durch Zufälle waren die an verschiedene Orte verstreut. Mhm. Und das war so, eine Besonderheit, sag ich mal. Ne? In den ländlichen Gegenden war die Migration nicht so sichtbar. Ne? Da warst du dann sehr alleine. Ne?
0: Wie groß war eure Familie denn damals?
1: Unsere Kernfamilie waren 4 Leute und dann hattest du den Opa, der war 4 Straßen weiter und damit hattest du so in unter 20.000 Leuten verteilt, hattest du dann so unter 20.000 vielleicht 8 oder 15 Italiener. So, ne? Also fein verteilt, wie Parmesan waren die drüber. Ne?
0: Oh, Parmesan ist aber, also den verteile ich großzügig, ganz ehrlich. Da gibt's viel. Das ist viel. Das ist eine Maßeinheit, die immer mit viel gleichgesetzt wird.
1: Ja, vielleicht waren wir damals ein bisschen sparsamer, das kann sein.
0: Vielleicht so wie Kapern.
1: Wie Kapern. Das ist treffend. Ich war die Kaper, die einzige Kaper in dieser Grundschule war ich. Es gab irgendwo in der Klasse üben drüber, gab es noch eine Anchovy irgendwo mal, aber dann war die auch weg. Und da war ich eine Kaper. Und da bist du dann wer, ne? Und das gibt eine Prägung.
0: Dass dein Großvater da ist, bedeutet dass ihr den mitgenommen, dass deine Eltern ihn mitgenommen haben, als sie nach Deutschland gingen? Oder war er schon da und deine Eltern sind nachgekommen?
1: Ja, der hat diese, das ist ziemlich treffend zu dem, was heute stattfindet. Er war ein illegaler Einwanderer aus Italien. Das Gastarbeiterabkommen war irgendwann 58, gab es die ersten, die waren sehr reglementiert. Und dann ist der 59 illegal über die Alpen mit einem gestrickten Paar Socken so über die Alpen gestapst, mit so vielleicht 9 oder 10 weiteren Kollegen.
0: Elefanten.
1: Genau, genau. Und dann sind die, und 2 Jahre später gab es dann das richtige Gastarbeiterabkommen. Da wurden die in Scharen geholt. Der hätte ja also nicht, er hätte nicht in den Alpen seinen Koffer verlieren müssen, hätte das einfach noch 1 Jahr oder 2 Jahre Zeit gehabt.
0: War das die Geschichte, die er immer erzählt hat?
1: Das war die Geschichte, die er, der hat wirklich seinen Koffer verloren.
0: Ja, das meine ich. Wenn du das so sagst, dann klingt es danach, als hätte er das, das immer erzählt.
1: Das hat er erzählt, genau. Und wenn ich heute noch in Südtirol wandern gehe, denke ich manchmal, oh, irgendwo hier müsste dieser Koffer
0: liegen. In irgendeinem Gletscher liegen diese selbstgestrickten und vielleicht auch ein Foto. Hat er mal gesagt, was da alles drin ist?
1: Nee, das hat er nicht erzählt. Er hat das, glaube ich, einmal erzählt und dann hat es meine Mutter wiederholt und wiederholt. Und ich sehe den vor mir in diesen wirklich eigenartigen Socken. Du musst dir vorstellen, in Kalabrien war es unfassbar warm. Und dann war irgendeine Oma in einem Haus und hatte die fixe Idee, ey, der geht nach Deutschland. Ich stricke dem jetzt ein paar Socken. Der kennt das Konzept der Socke überhaupt nicht. Aber wenn der in den Alpen ist, wird er diese feine, dünne Socke schätzen. Und es ist natürlich gar nichts, war so arschkalt, dass er trotzdem so kalt war.
0: Wie lange hast du ihn noch erleben können? Wann ist er gestorben?
1: Sehr lange, also ich glaube so 15 Jahre, sehr ruhiger Mann, sehr, sehr leise, geschunden. Der ist ja aufgewachsen. Ich muss mir vorstellen, es ist ein Zeitraffer, was meine Family durchgemacht hat. Und meine Opas waren Analphabeten zum großen Teil oder sehr, sehr wenig Schulbildung, 3 oder 4 Jahre. Mein Opa war zum großen Teil auch Schafhüter in jungen Jahren. Dann die Elterngeneration ist hierher, hatte einen Riesendruck, das aufzubauen. Unfassbare Drücke, die, wie ich erlebt habe, in meiner Tanten-Onkel-Generation. Ne? Nicht nur, meist auch Druck, der auferlegt ist, nicht durch die Eltern, sondern sich selbst und auch um die Migration, die Geschichte der Migration zu erfüllen. Das war das größte Auferlegte, was sie tun mussten, war einfach vor den Menschen, die zurückgeblieben sind, das fertig zu erzählen. Wir kommen zurück mit einem Mercedes.
0: Ah ja, genau. Das ist ja das, wo das Geld oft hinfloss. Ne? Deswegen war ja Migration auch beispielsweise in der Türkei mit Riesen-Communities ein ganz wichtiger Wirtschaftsfaktor für Anatolien beispielsweise, weil unglaublich viel Geld ja auch dorthin zurückgeflossen ist, ne? Hingeschickt wurde.
1: Ja.
0: Und es gab ja meistens den Plan, wie du sagst, als gemachter Mann, als gemachte Frau, als gemachte Familie wollten deine Eltern das auch? Ist das kommuniziert worden in deiner Kindheit? Weißt du das? Erinnerst du dich daran?
1: Natürlich, also die Geschichte geht zurück. Meine Opa-Generation ist ja ausgewandert. Meine Eltern waren schon 4 bis 10 Jahre alt, als sie herkamen, also ohne freien Willen hierher. Aber in diesen späten 50er, frühen 60er Jahren, da war sehr oft die Idee, ich gehe zurück mit ein bisschen Geld. Oder auch sehr oft war die Idee, ich gehe 3 Jahre hin, gehe dann wieder zurück, kaufe mir da in Süditalien ein Restaurant oder ne. Und das ist sehr oft fehlgeschlagen, aus verschiedensten Gründen. Egal, was du dort sähst, es kommt nicht. Gibt zum Beispiel, mein Opa hat zum Beispiel einmal mit dem ersten Geld sich dort so ein dreirädriges Teil da gekauft, diese Dreirad-Pritschenwagen da. Ape steht immer drauf. Mhm. Kennst du diese dreirädrigen Autos?
0: Ich glaube, ja.
1: Immer mäh, genau.
0: Ja.
1: Und ein Businessmodell ist, in Kalabrien damit durch die Straßen zu fahren und Obst zu verkaufen. Und das hat er dann gemacht und hat sich das Teil mit dem Geld aus Deutschland schön komplett neu gekauft, vollgeladen mit Orangen, fuhr durch die Straßen und hat beim ersten Mal, da musst du halt schreien, Orangen, ne? Da hat beim ersten Schreien gemerkt, ich bin ja überhaupt nicht extrovertiert.
0: Ich hasse Menschen.
1: Und dann kam der zurück mit diesem Dreirad voller Orangen. Bei 40 Grad und die Fliegen kreisten über diesem Dreirad. Und 3 Wochen später war er in Neunkirchen-Zaar zurück mit der ganzen Familie.
0: Entschuldige bitte, aber es ist eine wunderschöne Geschichte. Es ist der Zauber des Scheiterns in a nutshell, wie ihr jungen Leute sagt. Und es hat so eine, also ich sehe so einen Film und das ist überhaupt kein sich erheben über, ich lache ihn nicht aus, sondern ich lache einfach über das, was wir Menschen manchmal tun, weiß ich nicht, aus einem Impuls heraus und dann irgendwann feststellen, dass es zu unserem Leben oder zu uns selbst überhaupt gar nicht passt.
1: Die Mutter der Komödie ist das Drama.
0: Ja, wirklich.
1: Und dieser Mann hat das Drama erlebt.
0: Das glaube ich. War er verbittert oder konnte er das mit einer gewissen Art von Selbstironie sehen oder ist das zu viel verlangt?
1: In dieser Zeit weiß ich nicht, ob der irgendetwas empfinden konnte. Du weißt, wie die Männer waren, die irgendwie 1940 geboren sind. Kein Zugang zu ihren Gefühlen. Das haben die sich früh abtrainiert. Aber eins kann ich dir sagen, als der hier war und mit der Bank sein erstes Haus finanziert hat, mit diesen Zinsen, die es gab von 45% oder keine Ahnung, da war der so stolz.
0: Nee, das glaube ich.
1: Er schritt durch diesen Ort so richtig mit erhobener Brust und sein wohlstandsgeschwängerter Bauch trat hervor durch die Straßen Neunkirchens und er war einfach irgendwann zufrieden.
0: Ja.
1: Und dann hat er irgendwann auch gesagt, auf die Frage, das daran erinnere ich, hat er gesagt, willst du irgendwann nicht zurück nach Kalabrien, bist du jetzt Rentner? Und er so, was gibt es denn Schöneres als hier Neunkirchen, Spießen-Elversberg im Saarland?
0: Ja, Ding-Dong, angekommen.
1: Ah, ja. Nach nur 40 Jahren. So crazy.
0: Oh, du hast schön erzählt. Vielen Dank. Jetzt habe ich und sicherlich auch stellvertretend für viele andere so einen mini-kleinen Eindruck, auch wenn es bislang noch gar nicht um dich ging, aber um deine Familie. Um die es jetzt noch weitergehen würde oder wird, Adriano Celentano hast du mitgebracht. Il ragazzo della Via Gluck. Warum dieses Lied?
1: Alles, was wir bis jetzt besprochen haben, ist genau der Text dieses Songs. Er spricht davon, Il ragazzo della Via Gluck heißt der Junge aus der Via Gluck, Gluck für Glück, Glück, Emigration nach Deutschland.
0: Ach, das ist auch das Gluck.
1: Ja, genau, das war der
0: Name. Oh.
1: Genau, und die Story, wenn ihr mal das eintippt, vielleicht irgendwo bei Wikipedia oder Übersetzer, und dann werdet ihr sehen, genau das. Es geht darum, du gehst jetzt weg, du gehst irgendwo hin, du wirst fließend Wasser haben, du kommst zurück und hier wird alles anders sein.

0: Der Comedian Gian Alba ist heute hier zu Gast. Deine Familie haben wir eben schon ein bisschen kennengelernt. Hast du einen Bruder oder eine Schwester? Du hast gesagt, ihr wart zu viert.
1: Ja, genau. Ich habe eine Schwester, die lebt im wunderschönen Saarland, ist da Lehrerin.
0: Aha.
1: Ja, genau.
0: Sie ist die Frau Fuchs für andere.
1: Sie ist die Frau Fuchs für andere, genau. Ich glaube, das ist sie. Ja, ich war noch nie bei ihrem Unterricht. Ich würde so gern mal da drin sein, aber ich glaube, das wäre so viel Druck für sie.
0: Ah, mach das doch mal. Sie freut sich bestimmt.
1: Nee, weißt du, wie es ist? Es gibt ja so Familien, die haben sehr viel für sich dieses Konzept des gegenseitigen Beurteilens und so, ne? Oder Judgens, ne? Und das haben wir bei uns total. Wir urteilen über, was richtig und falsch ist, anderen Menschen sagen.
0: Also auch ungefragt.
1: Bevorzugt. Wer soll denn fragen? Bitte, du nimmst den ganzen Spaß raus. Wenn jemand fragt, dann kannst du ja ganz.
0: Nee, ich bin aber auch so. Ich wünschte, ich könnte mich darauf rausreden, Italienerin zu sein, aber ich bin es nicht. Ich bin einfach nur taktlos.
1: Taktlos?
0: Ja.
1: Ja, aber das ist ja, weil wir so fasziniert sind von unseren Meinungen. Wir denken, oh, ich habe mir Gedanken gemacht und das ist richtig. Es muss jeder erfahren und es muss jeder so leben. Das ist doch genau das.
0: Was ist das? Und also ich meine, geht bei dir zumindest wenigstens auch so ein Alarmsystem hin und wieder an, während du dich sprechen hörst und du siehst aber die Worte, die rauskommen, du kannst sie aber nicht mehr einfangen. Also sie gehen raus wie so kleine Figuren aus deinem Mund und du überlegst währenddessen, wie du dich aus der Affäre ziehen kannst, um jemandem klar zu machen, pass auf, du hast mich nicht gefragt, ich habe dir hier meinen Rat gegeben, der ist wahrscheinlich total blöd, entschuldige bitte.
1: So geht's bei dir?
0: Manchmal.
1: Ich fühle das jetzt super edel, wie du das handhabst, das ist sehr schön. Bei mir ist es leider richtig traurig, bei mir ist es eher so ein narzisstischer Gedanke. Bei mir ist so ein Gedanke, okay, ich erkläre das jetzt nicht nochmal, ich habe keinen Bock, das nochmal dreimal zu
0: Okay, das ist sehr narzisstisch. Oh, das ist next level. Gut.
1: Ja, aber der Umgang, dass ich das jetzt weiß, ist doch schon mal ein kleiner Schritt.
0: Bitte. Absolut, absolut. Wie heißt das? Ja, ist die halbe Miete. Selbsterkenntnis. Selbsterkenntnis ist die halbe Miete, ich glaube.
1: Der Fakt, dass wir es noch nicht mal hinkriegen, zeigt schon sehr viel, wie narzisstisch. Okay. Nein. Satz muss man nicht fertig
0: kriegen. Nee, den muss man auch nicht fertig kriegen. Machen Sie ihn doch, führen Sie ihn doch zu Ende. Das ist auch immer toll, wenn Leute so Sätze zu Ende führen. So bin ich nicht. Bist du so?
1: Total. Oh. Das ist ADHS.
0: Worauf ihr ADHSler euch überall rausredet, nee, ganz ehrlich.
1: Ich sag dir was, ich leide. Ich würde alles geben, das nicht zu haben.
0: Dann erklär mal bitte, weil es gibt so viele, es gibt wirklich viele Menschen, die unter ADHS leiden. Irgendwo zwischen 22 und 55. So, was ist das? Wo kommt das plötzlich her? Wie fühlt es sich für dich an?
1: Es kommt nicht irgendwo her. Es war nur genau das, was wir seit Jahrzehnten nicht gerafft haben. Warum ist Herr Weber Rechtenwald aus der Stadtverwaltung Recklinghausen? Warum hat er Schnaps im Schrank? Warum ist das Kind so aufgedreht? Warum ist der Typ so? Warum kann dieser Mensch keine Beziehung aufrechterhalten? Es gibt tausende Varianten, warum man es nicht kann oder nicht möchte. Es ist kein Judgment, aber warum funktionieren manche Menschen nicht? Und dann haben wir irgendwann rausgestellt, guck mal, wir sehen alle so unterschiedlich aus. Wir sind so verschieden und unsere Gehirne sind aber alle gleich. Das ist nicht der Fall. Wir sind leider unterschiedlich.
0: Also wie fühlt es sich für dich an, wenn du sagst, ich wünschte, ich hätte das nicht? Wann spürst du eine Einschränkung? Du kennst es ja nicht ohne.
1: Ja.
0: Kannst du versuchen, mir zu erklären, wann sich dein ADHS oder hat es sich hier während unseres Gesprächs schon bemerkbar gemacht? Was kennzeichnet dein ADHS?
1: Stellt euch vor, ihr geht durch den Wald und ihr könnt richtig gut entspannen. Der Hund läuft rum, ihr seht die Wälder, ihr seht Straße, Bach und alles wunderschön. Und denkt, oh, das ist so toll und ihr saugt das in euch auf. Und bei mir ist so 1000 Gedanken. Du kannst dich nicht konzentrieren. Es geht überhaupt nicht.
0: Du siehst die Bäume nicht, du siehst den Bach nicht, du bist nicht entspannt, weil der Hund rumläuft, sondern genau. Du denkst, Steuererklärung, Programm, Pointe, was denkst du?
1: Genau, daraus kann man einen Witz machen. Was ist eigentlich so? Ich könnte jetzt in der Zeit aber ganz schön viel Telefonate und dann guckst du ein Handy oder da kannst du in der Zeit denkst du, was ist eigentlich mit dem einen Song, den ich einmal, wenn ich nächstes Mal herkomme, da will ich nochmal genau an der Stelle wandern gehen, weil hier gefällt es mir total gut. Aber was mir auch gut gefallen hat, war einmal, als ich vor 3 Jahren in Rom war, das ist in der Stadt, fühle ich mich eigentlich viel wohler. Aber ich bin so froh, jetzt einmal in den Wald geschafft zu haben. Ich bin stolz auf mich, dass ich es geschafft habe. Und dann hast du diese wechselnden Gedanken. Kein Gedanke wird zu Ende geführt. Mm. Und das permanent. Und das ermüdet dich auch. Du hast recht. Überall taucht es auf. Überall ist es jetzt, wir sagen zu Recht, Trenddiagnose, wer weiß. Aber aktuelle Studien zeigen darauf hin, dass es mehr Menschen haben, als wir dachten. Und es ist verschieden. Es ist wie ein Schnupfen. Stark und schwach gibt es alles. Also verschiedene Nuancen.
0: Ja, aber erstens danke fürs bildhaften Machen, ja. Du hast dann wahrscheinlich wirklich den besten Job für dich gewählt. Um wie einen Stein übers Wasser zu springen, ein virtuos geworfener, flacher Stein übers Wasser zu springen, ohne unterzugehen und ohne jemals anzukommen.
1: Und immer in Rotation.
0: Weiß ich gar nicht. Rotieren die? Nein, die rotieren doch nicht, diese flachen Steine. Was sagt denn der Ingenieur? Du bist ja nun auch Ingenieur. Let's face it. Du hast 10 Jahre als Ingenieur gearbeitet. Und hast du mir vorhin verraten, ein Patent.
1: Ja, genau. Also in einem Unternehmen mussten wir mal für eine bestimmte technische Anforderung etwas erfüllen und dann haben wir so lange daran gearbeitet in einem Team, so 3, 4, 5 Leute und war ich maßgeblich mit drin und dann haben wir ein Patent gemeinsam angemeldet. Das war sehr wichtig. Du musst es dann anmelden, damit diese Lösung, an der du so hart gearbeitet hast, auch zeitintensiv gesetzt wird. Ingenieur sein war
0: Kriegst du da
1: crazy.
0: Geld für?
1: Ja, da kriegst du dann später noch Geld für.
0: Jetzt so jährlich wie so eine GEMA-Ausschüttung?
1: Nö, da alle paar Jahre melden die sich mal und sagen, hey, wir haben jetzt Europa-Patent rausgemacht und wir haben jetzt noch 3 weitere Aufträge mit
0: Toll,
1: XY und
0: toll.
1: ja, hast du nochmal, ist nicht so viel. Das sind 2 Urlaube oder sowas.
0: Ach
1: Also,
0: so.
1: gute Urlaube.
0: Das gibt's ja nicht. Ist
1: Mit
0: nicht so viel.
1: Spa, großem Spa.
0: Alles klar.
1: Da muss
0: Gut.
1: man schon ein bisschen stolz drauf sein.
0: Ja, das wollte ich gerade sagen. Schön, gut.
1: Aber ich sag dir, da war der Hölle. Wenn dein Gehirn, seit du Kind bist, in diesen Welten ist, der Komödien, der italienischen Comedy-Stars, der italienischen, meiner ganzen Heroes, und das hat mich ja nie losgelassen, und du fühlst die ganze Zeit so viel, und dein Gehirn möchte wie im Wald die ganze Zeit in 1000 Stellen, du kämpfst gegen dich selber, und dann musst du noch Ingenieur sein tagsüber. Das ist unfassbar anstrengend, ne?
0: Warum bist du nicht Kunstlehrer geworden?
1: Ja, weil verschiedene Dinge. Erstens die Erzählung der Italiener, meinem Kind muss es besser gehen. Dann unsere Familie war nicht so, sag ich mal, Kunstschule-affin. Ich habe versucht, in die Kunstschule hineinzukommen. Irgendwann dann so mit 19, 18 sagte ein Familienmitglied, ich glaube, du hast dich jetzt zweimal beworben, dann wird das nichts. Ne? Wir wissen alle, durchschnittliches Bewerbungsverfahren für die Kunstschule, die Leute bewerben sich 7, 14, 20 Mal. Das ist halt nicht passiert. Ich wollte eine sichere Bank. Ne? Ich dachte auch, naiv wie ich war, wenn ich nur ein brillanter Ingenieur werde, dann kann ich danach auch Produktdesigner sein. Also so Allmachtsgefühl, ich kann das alles schaffen.
0: Naja, vielleicht hättest du es auch geschafft, aber du hast dann, du bist einen anderen Weg eingeschlagen. Ich meine, ist ja dafür ganz gut gelaufen, dafür, dass du so ein manchmal crazy schnelle Gedanken hast, kannst du dir jetzt immerhin als brotloser Comedian noch vor 10 Jahren, brotloser Comedian, langsam gehst du Richtung Olymp, aber konntest dir schon 2 fette Urlaube erlauben davon.
1: Das ist richtig, da hast du recht. Aber weißt du, wie es ist? Man kann eben nicht im Leben 3 Karrieren. Es gibt Menschen, die können das extrem selten. Deswegen reden wir von dem. Aber wenn du mit einem normalen Gehirn in Deutschland versuchst, 2 oder 3 Karrieren, jede Karriere hat ihre Zeit. Und manche, da musst du zeitlich
0: Tja,
1: schon genau überlegen, welche du wann haben
0: das
1: möchtest.
0: kann sein. Wenn du Sängerin bist, bist du Sängerin. Wenn du jetzt auch noch irgendwie in die Schauspielerei gehst, ja, dann wieso singst du denn dann weiter? Oder also so, dass das offenbar so abgegrenzt ist, die Dinge, die man tut. Das weiß ich nicht.
1: Ich denke, in großen Teilen Deutschland, wenn wir jetzt hier sitzen, in Berlin, wer weiß, ne, aber wenn wir Deutschland als Ganzes sehen, die Gedanken oder die Strukturen sind nicht so aufgebaut, als wäre da eine Toleranz. Wir haben in großen Teilen wir sind ja Industrienationen, größten Teil unserer Menschen denken immer noch in alten Industriestrukturen. Da ist ja nicht, ja, sag mal, sei mal 5 Jahre Ingenieur, dann gehst du wieder und machst Theater und danach kommst du wieder Ingenieur und dann, das ist ja nicht Deutschland, wie wir es kennen.
0: Ist das in anderen Ländern anders?
1: Wir kennen ja die Erzählung USA, Hire and Fire, da ist es ein bisschen freier vielleicht, aber ich kenne die Biografien hier immer noch sehr linear. Es lockert sich jetzt. Seit Corona lockern sich Biografien ungemein. Aber gerade in den alten Industrien, glaube ich, erhalten sich Denkweisen unfassbar massiv stark.
0: In den USA, aber korrigiere mich da gerne, ist es ja oft auch so, dass Leute mehrere Jobs haben, um über die Runden zu kommen. Und durch diese Hire-and-Fire-Mentalität musst du mehrgleisig fahren, weil du nicht weißt, okay, wenn du da jetzt nicht Fuß fasst, musst du flexibel sein, musst du irgendwas anderes machen. Ne? Das ist ja oft nicht auf einer Freiwilligkeit gewachsen, sondern aus einer Not heraus. Was es unterm Strich nicht schlechter macht, weil du breiter aufgestellt bist, möglicherweise. Das kann ich jetzt aber, muss ich länger drüber nachdenken.
1: Ja.
0: Aber nicht jetzt, denn jetzt spielen wir ja Musik. Und zwar Franco
1: Battiato.
0: Battiato.
1: Franco Battiato, Summer on a Solitary Beach.
0: Und warum dieses Lied?
1: Dieses Lied. Oh, dieser Typ ist ein Sizilianer und er war ein Künstler, der seiner Zeit voraus war durch die Texte. Und das hatte eine ganz eigene nischige Weise. Habe ich immer gehasst, diesen Song. Und jetzt heute verstehe ich, was der Typ wollte. Und durch ihn habe ich mich so ein bisschen mit Italien versöhnt.

0: Der Comedian Gian Alba ist heute glücklicherweise hier zu Gast. Sag mal, dieses Lied, das wir gerade eben gehört haben, du hast so angedeutet, dass du es erst gehasst hast und dass du, das ist ja ein großes Wort, wo ist es dir denn überhaupt begegnet, dass man die Gelegenheit hat, so einen Hass für so einen Song zu entwickeln und warum hat sich das dann gedreht?
1: Kennst du so Songs, die du zu Hause hörst, also Kind warst, vielleicht zu Hause gehört hast bei einem Elternteil und die Eltern haben das gemocht und du warst in der Phase, wo, ja, wer bin ich denn jetzt, ne? Ich möchte nicht die Songs meiner Eltern hören und so weiter. Das war natürlich ganz stark, wenn du Italiener bist, der zwischen Deutschen aufwächst und ich absondern musst. Das musste ich ganz stark, ne? Ich musste irgendwann, in den Kindergarten hat mir mein Kind gesagt, du sprichst ja kein richtiges Deutsch. Das habe ich bis heute nicht verkraftet, ne? Und danach habe ich angefangen, bin nach Hause gegangen, habe zu meiner Mutter gesagt, ich gucke nie wieder was Italienisches, ich höre nie wieder italienischen Song, ich spreche kein Italienisch mehr. Und dann irgendwann 2016 höre ich diesen Song, den ich bei meinen Eltern im Auto gehört habe, während ich gezwungenermaßen durch Italien fahre. Und plötzlich ergibt alles einen Sinn.
0: Denn irgendwelche
1: in mir drin wohnenden Moleküle kommen von hier und aus irgendeinem Grund fühle ich mich über den normalen Tourismus hier wohl. Es ist auch irgendwie passiert, dass ich, ohne es zu üben, Italienisch kann. Frag mich nicht warum, aber ich spreche heute Italienisch. Keine Ahnung. Und plötzlich mit diesem Song, er singt über das Meer, ich habe dasselbe gefühlt, dann habe ich gemerkt, er ist auch Künstler aus Sizilien, unverstanden, er ist ein nischiger Künstler, das heißt, er war sehr off, dadaistisch, aus dem Takt gesungen. Seine Videos haben viele komische Elemente des Witzes, des Turns. Und das habe ich so verstanden und ich habe mich so verbunden gefühlt, dass ich dachte, dann kannst du dich auch versöhnen. Du musst das irgendwann annehmen, dass da ein Teil nicht von da war. Du bist eben kein Michael, sondern das ist jetzt Teil von dir. Und ab dann begann beides. Ab dann war ich Europäer.
0: Ah ja, ist gut. Das ist gut. Bist du denn, wenn du sagst, du hast Italienisch gar nicht gelernt, habt ihr Deutsch gesprochen zu Hause?
1: Zum großen Teil, ja. Also die Kinder, wenn Kinder von Migranten in den Kindergarten gehen, dann lernen die deutsche Kinder kennen und dann fangen die an und sagen, hallo, das bin jetzt neu ich, ja.
0: Aber die Eltern sprechen ja oft die Heimatsprache.
1: Genau, die trainieren das weiter und dann bekommen die das durch die Kinder langsam eingetröppelt. Und dann bekommen die durch die Kinder dann die besseren Kenntnisse. So war es bei uns auch, ja. Die Eltern haben in ihren Milieus das Italienisch kultiviert. Plötzlich kommen die Kinder nach Hause und antworten auf Deutsch. So war das bei uns auch, ja. Das habe ich auch gemacht. Warum du als Kind dann aber auch Deutsch willst oder wolltest, erstens mal die Akzeptanz deiner Freunde, aber dann auch später die Erzählung in Schule und Studium war in diesen 90ern, wenn du das alles machst, wenn du die Integration komplett durchziehst, dann war das so ein digitales Ding. Dann kommt Folgendes, dann kommt Ankommen, dann kommt Akzeptanz, dann kommen keine Konflikte, dann kommt Wohlstand, Aufstieg, dann kommt das ganze Versprechen, was diese Kränkung der Eltern dir vorher so ein bisschen schon erzählt haben. Und das war eigentlich so ein Versprechen, du musst das alles erfüllen. Und deine eigene Identität habe ich das nicht in Frage gestellt.
0: Vielleicht war das auch durch die Generationen davor gar nicht nötig. Also diese eigene Identität. Ich frage mich manchmal, ob meine Großmutter sich nach ihrer eigenen Identität erkundigt hat, ob sie ihr gefehlt hat, ob sie sich darüber Gedanken gemacht hat. Kann sein, dass ich da auch falsch liege, aber ich glaube einfach, dass die Belange sehr viel existenzieller waren und dass der Platz, den wir diesem Suchen und Finden einräumen, schon was sehr Neues hat, was sehr Besonderes hat. Wir reflektieren ja auch viel über uns. Wir drehen uns ja auch manchmal ein bisschen zu sehr im Kreis, freiwillig oder unfreiwillig. Aber diese Identitätssuche und wer bin ich und seit wann und wo will ich genau hin und wer bin ich jetzt, das ist ja schon dieses das Kreis um den eigenen Bauchnabel, ist das die richtige Formulierung?
1: Du kannst ja auch um dich selber drehen, das geht alles.
0: Also ich will es nicht gleichsetzen mit Egoismus und Narzissmus, aber es ist diese Selbstbetrachtung. Mache ich das richtig? Wer bin ich? Aber es ist wahrscheinlich in der Situation, die du da beschrieben hast, nochmal eine andere, wenn du das Gefühl hast, dass du von außen kritischer beobachtet wirst als eben möglicherweise Michael oder Christian.
1: Kommt auf die Milieus an, kommt auf die Region an. Es gibt Regionen, da hast du super viel identitäre Vorgänge. Wenn du zum Beispiel Baden-Württemberg, wenn wir jetzt nach Stuttgart gehen und sagen, Identität gibt nicht, da sagen die, wir sind Baden-Württemberger. Oder wenn du nach München gehst und sagst, oh, Identität, ich drehe mich um, ja, wir sind Münchner. Also dieses Gruppenzugehörigkeit, einer Gruppe zuzugehören, damit du wieder richtig und falsch hast, ne? Das ist ein mega Ding.
0: Wahrscheinlich
1: und
0: stimmt das.
1: Stell dir vor, jetzt gehst du aus einem Land raus, wo du zu Hause warst, mit einer kleinen Kernfamilie und gehst irgendwo hin und deine einzige Identität ist, wir sind vier. Und die Identität, die in den Sternen steht, wir sind angekommen, wir sind akzeptiert. Also die Gruppen und dann männliche Milieus auf dem Dorf. Da gab es viele Gruppen und Identität. Wir sind Saarländer. Saarländer waren ein Volk, die mussten sich ja schützen. Die wurden ja hin und her geworfen zwischen den Weltkriegen, zu den Franzosen, zu den Deutschen. Die mussten die ganze Zeit sagen, was bin ich? Täglich müssen sie dies in das Gehirn reintrommeln, wer sie sind. Ne? Ich bin aufgewachsen nur mit Milieus, die sich die ganze Zeit klar abgrenzen wollten.
0: Gut erklärt. Wir spielen Iggy Pop, The Passenger. Ein Song, das steht hier, der für deine Liebe zu Berlin steht. Und bitte gestatte mir, dass wir über Berlin etwas später sprechen, ja?

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4: Um 15 Uhr mit Matthias Wetzel. Über Berlin und Brandenburg ist ein heftiges Unwetter gezogen. Die Berliner Feuerwehr hatte zeitweise den Ausnahmezustand ausgerufen. In Hönow in der Gemeinde Hoppegarten schlug ein Blitz in ein Wohnhaus ein. Es entstand hoher Sachschaden. Alexandra Karolczyk, RBB 24.
5: Die Feuerwehren in Berlin und Brandenburg mussten zu zahlreichen witterungsbedingten Einsätzen ausrücken. Berichte über Verletzte gibt es bisher noch nicht. Zwischendurch waren einige S-Bahn-Linien durch den Platzregen beeinträchtigt und die U-Bahn-Linie 2 in Berlin musste teilweise unterbrochen werden, weil ein Ast auf die Gleise gefallen ist. Auch einige Freibäder wurden wegen der Sturmböen und der Gefahr durch Blitze vorübergehend geschlossen.
4: Der neue Co-Vorsitzende der Partei Die Linke, Pantisano, hat sich auf dem Bundesparteitag in Potsdam selbstkritisch geäußert. 53% sei nicht das Ergebnis, das er sich gewünscht habe, sagte Pantisano in seiner Abschlussrede. Er wolle sich nun durch seine Arbeit das Vertrauen der Partei erarbeiten. Pantisano kritisierte außerdem die Vorschläge der Rentenkommission, die unter anderem eine Verlängerung der Lebensarbeitszeit vorsehen. Er kündigte an, Widerstand gegen die Regierungspläne im Sozialbereich zu organisieren. Zum Abschluss beschloss der Parteitag, die Abgeordnetendiäten auf 5.300 Euro monatlich zu begrenzen. In der Schweiz haben die Friedensgespräche zwischen den USA und dem Iran begonnen. Die iranische Delegation traf dafür bereits am Abend in der Nähe von Luzern ein, US-Vizepräsident Vance heute Morgen. Die Gespräche werden allerdings von neuen Angriffen der israelischen Armee auf die libanesische Hisbollah-Miliz überschattet. Die Staatsagentur NNA berichtete am frühen Morgen von 7 Toten im Libanon nach israelischen Luftangriffen. Mit hunderten Live-Auftritten und Veranstaltungen wird heute in Berlin und Brandenburg die Fête de la Musique gefeiert. Ein Schwerpunkt ist in diesem Jahr der Bezirk Reinickendorf in Berlin. Vizekurator Damm sagte im RBB 24 Inforadio, die Idee sei, die Fête auch in die Außenbezirke zu bringen. Auch in Brandenburg beteiligen sich zahlreiche Städte und Dörfer. Von Altlandsberg bis Zedenik gibt es den ganzen Tag über hunderte Konzerte und Veranstaltungen. Bayern München und Alba Berlin kämpfen im entscheidenden Playoff-Finale heute um die deutsche Basketballmeisterschaft. Im letzten Spiel der Serie will Alba Berlin in München verhindern, dass Gastgeber Bayern zum dritten Mal in Folge den Titel holt. Das Spiel beginnt um 16.30 Uhr. Soweit die Nachrichten. 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Das Wetter am Nachmittag teils sonnig, teils dichter bewölkt. Dabei kann es weiter einzelne kräftige Schauer und Gewitter geben. Zurzeit Berlin-Tempelhof 25 Grad, in Pritzwalk 28, morgen erst viel Sonne, später ein paar lockere Wolken bei 26 bis 31 Grad. Die Zeit 15.03 Uhr.
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4: A9 Berlin Richtung Leipzig zwischen Niemeck und Kleinmarzehns Stau plus 30 Minuten. A10 östlicher Berliner Ring Richtung Dreieck Barnim zwischen Erkner und Rüdersdorf ist die Unfallstelle geräumt. Es gibt aber noch Stau und Sie brauchen 90 Minuten länger. A10 westlicher Berliner Ring Richtung Dreieck Havelland zwischen Großkreuz und Vöben Stau an einer Baustelle plus 20 Minuten. In der Gegenrichtung Stau zwischen Potsdam Nord und Vöben ebenfalls plus 20 Minuten. A13 Dresden Richtung Berlin zwischen Duben und Freiwalde Stau plus 45 Minuten.

0: A24 Hamburg Richtung Berlin zwischen Neuruppin und Werbelin Stau plus 30 Minuten in der Gegenrichtung Hamburg Stau Richtung in Höhe Kremmen ebenfalls plus 20 Minuten. Stadtverkehr Berlin A100 Stadtring Richtung Treptow zwischen Tempelhofer Damm und Oberlandstraße Wasser auf der Fahrbahn und nur eine freie Spur Stau ab Albuinstraße mit plus 30 Minuten.
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0: Der Comedian Jan Alba ist heute hier zu Gast. Als ich über Frau Fuchs gesprochen habe, hast du sowas gesagt wie, ich hatte schon Bühnenerfahrung oder Theatererfahrung oder was? Wie hättest du es gesagt?
1: Ich war immer so aufgedreht mit 7 Jahren, dass mich irgendwann eine Kommunionslehrerin oder sowas werden. So
0: Religionslehrerin vielleicht? Oder, Kommunionsunterricht,
1: da richtig, so in der Kirche. Genau, da gab es so eine Person im Ort, die hat alle Kommunionetten durch diese, ich weiß nicht, ich kenne die ganzen Termini nicht mehr.
0: Nein, wahrscheinlich von der Kirche
1: vorbereitet
0: aus,
1: ne? Und hat die dadurch geschleust und fertig gemacht. Und dann kam die einmal zu meiner Mutter und sagte, ich muss nach dieser Stunde mit dir reden. Und da wusste ich krieg wieder Ärger. Ne? Weil ich war als Schüler war ich so gut im Jokes machen im Unterricht. Das war ja wirklich eine Kunst. Also bin ich sehr stolz bis heute.
0: Für die Mitschüler war es wahrscheinlich toll und die Lehrer haben sich geärgert.
1: Ja, aber die Lehrer verstehen das Konzept nicht, was da abgeht. Ne? Die haben nämlich unterschiedliche Kinder da. Die wissen überhaupt nicht, was sie machen. Und dann habe ich gedacht, jetzt kriege ich wieder Ärger, wie in der Schule. Und da kam die nach dem Unterricht und sagte, wir machen hier Karneval. Und ich organisiere das und du bist jetzt für den Kinderkarneval, du kannst bestimmt so frei reden und dann gehst du jetzt mal, üben wir jetzt und im Februar hätte ich sowas, dann kannst du dann so eine Rede halten und die Leute lachen. Und ich so, hä, was ist das? Und dann hat die mir einen Text geschrieben mit geklauten Jokes, so hat man das gemacht bei dem Karneval auf den Dörfern. Und dann habe ich ab dem 7. Lebensjahr jedes Jahr, ich war auch Karnevalsprinz, bin jedes Jahr auf Bühne, da war die ganze Stadthallen voll. Und so hatte ich Bühnenerfahrung seit dem 7. Lebensjahr. Die einzige Pause war diese Ingenieurzeit. Aber da habe ich ja auch so viel gelogen, dass es eigentlich auch ein Schauspiel war.
0: Gelogen im Sinne von deine Identität verleugnet oder was meinst du?
1: Ja, es freut mich so bei Ihnen hier zu sein im Unternehmen. Ich bin mir sicher, wir haben die richtige Lösung für Sie. So ein Blödsinn. Also das war ja, da hat sie dem Chef sagen, das ist eine gute Idee, die Sie da hatten. Und das war meine Idee oder so ein Scheiß. Ne? Aber jedenfalls fing das so an. Bühne, bis dann 14 die ganze Zeit habe ich da Karneval gemacht. Und dann kam die Zeit, als die Frau Hase Koch sagte, ich habe einen Freund, der ist im städtischen Theater und der macht den Jugendclub und da gehst du jetzt Theater spielen. Und da haben wir Impro-Theater gemacht. Und so kam das Bühnenerfahrung bis durchgehend seit dem 7. Lebensjahr. Es war wunderschön, weil du musst wissen, Comedy war seit Kindesbeinen, habe ich nur Komödien geguckt. Jeden Tag bis heute 2 bis 3 Stunden gucke ich nur witzige Sachen oder mache selber.
0: Komödie ist ja nicht gleich witzig. Also soll sein, aber worüber reden wir? Das ist ja ein breites Spektrum. Also das, was meine Großmutter noch unter Komödie verstanden hat und Komödien und Komödiantenstadel und so. Und das, was moderne Komödien heute sind, da liegt ja wirklich viel dazwischen. Aber dir geht es darum, ein möglichst breites Spektrum an Humor, wie würdest du es nennen? Nerven, Muskeln,
1: alle
0: Darstellungen.
1: Spielweisen und Ebenen. Alle. Ich liebe Comedy so sehr. Wie du sagst, es gibt Humor und Witz. Ne? Also Humor ist, was wir haben, Witz ist, was passiert, den wir schreiben. Es gibt ja Witz überall. Es gibt den Witz in schlechten Komödien, guten Komödien, dem, was deine Großmutter, ich gucke alte Komödien, also durch die Generation, also ich schaue wirklich von Buster Keaton bis heute, versuche ich überall alles mitzukriegen. Die Grundmechaniken sind dieselben. Die Grundmechanik ist wieder bei der Musik. Die Grundregeln sind dieselben. Die Ebenen und Mechanik, wir haben über dasselbe gelacht. Und du kannst von allem da lernen.
0: Was sind die Regeln einer Komödie? Kannst du das sagen? Gibt es so 2, 3 Sätze, so wie eine Heldenreise? Also es geht los und dann eine Enttäuschung und dann ein Erfolg und dann wieder eine Enttäuschung und dann ein Happy End, oder?
1: Ja, also ich habe mal versucht, in einer Zeit lang die perfekte Formel für die Komödie zu finden, ingenieurmäßig. Aber es gibt einige Grundregeln. Also das im Sinnvollen das Widersinnige finden, im Widersinnigen das Sinnvolle finden. Das sind 2 Spielweisen. Also ist in jedem, was sinnvoll ist, findet sich was Widersinniges. In jedem, was widersinnig ist, findet sich auch etwas mit Sinn. Das hat auch viel mit Drama zu tun. In jedem Drama ist die Komödie. Dann gibt es die Philosophie, dass es überall einen Bruch gibt. Also ne, du läufst 1, 2, 3, zweiter, dritter Schritt, Bananenschale, fallen. Das ist der Bruch. Dann gibt's den Rhythmus, der ist wichtig für die Comedy. Und dann gibt's die visuelle Comedy, etwas, was nicht passt. Ein Mann, der humpelt und hat dabei Westernmusik, die du drüber legst. Also Bild und Ton passen nicht. Ein Mann, der humpelt und fällt hin und dazu eine Oper. Ne? Dann hast du Drama, Verstärkung. Es gibt so Grundmechaniken der Comedy. Und wenn du die alle verstanden hast, dann bist du kein Comedian. Dann am Ende passiert das Loslassen und Machen und Befreien und dann nimmt das seinen Lauf.
0: Ist das wie mit Noten und mit Jazz und Improvisieren, würdest du das sagen? Wobei, es gibt ja auch gute Comedians, die sich diese Mühe nicht gemacht haben, da in die Theorie einzusteigen. Ne? Aber du bist davon...
1: Besessen.
0: Von außen rangegangen und hast dir das, ja, und bist dann so von außen in diese Blase eingedrungen und hast jede einzelne Tür aufgerissen. So klingt es zumindest.
1: Ja, also ich merke jetzt, was ich gelernt, also was am Ende übrig bleibt. Der Rhythmus, das Gefühl, das ist eigentlich das, also alles, was ich dazwischen gelernt habe, aber die Essenz ist eigentlich das, was ich mit 7 gelernt habe. Im richtigen Moment das Richtige machen. Mit dem Körper, mit der Sprache. Und dafür entwickelst du ein Gefühl, du entwickelst, was ein Witz ist, an welcher Stelle er das Geschehene ins Absurde dreht. Und dann, das ist wie ein Reflex, der aus dem Rückenmark kommt. Und wenn du das einmal gelernt hast, am besten im frühen Alter, dann weißt du das bis heute.
0: Okay, aber jetzt gibt es die Digitalisierung. Mit der Digitalisierung kommen die sozialen Medien. Und mit den sozialen Medien ist eine andere Art der Öffentlichkeit entstanden und auch eine andere Art des Rezipierens, also des Wahrnehmens. Denn wenn es früher vielleicht so war, dass sich jemand über irgendetwas aufgeregt hat, dann hat man das seinem Mann gesagt, seiner Frau, seinem Kind, seiner Freundin und vielleicht haben ganz erboste Menschen Postkarten an den Sender geschrieben oder so. Die im Übrigen bis heute noch sehr ernst genommen werden. So direktes Feedback, das gebe ich euch gerne mal weiter, die ihr das hört. Es ist egal, ob es Lakritzpastillen sind eines Unternehmens oder ob es eine in euren Augen verunglückte Serie ist oder was auch immer. In dem Moment, wo ihr schreibt, werdet ihr ernst genommen. Es ist tatsächlich so. Solche E-Mails landen in irgendwelchen Sitzungen und werden in der Regel besprochen. Durch Social Media ist es natürlich, kriegt es ein anderes Gewicht, weil jede und jeder plötzlich Richter sein darf. Sowohl was gut und schlecht ist, aber eben auch was witzig ist und was nicht. Und vor allen Dingen, und das ist ja das, was, glaube ich, den meisten Menschen, die in irgendeiner Weise mit Comedy, mit Humor arbeiten, was verletzend ist und was nicht. Und das ist, glaube ich, dein größter potenzieller Gegner, oder?
1: Die Verletzbarkeit der anderen. Mhm. Oh ja, natürlich, das kann sein, ne? Aber das ist ja, also zum einen ist es sichtbarer, weil jetzt kannst du sehen, wen ich verletze. Vorher habe ich das.
0: Oder wer sich verletzt fühlt. Ich kann es vielleicht auch gar nicht nachvollziehen, aber ich sehe plötzlich, dass Carla D. aus Wunstorf schreibt, sorry, gar nicht lustig, ja?
1: Also ja, genau. Überhaupt so. Stehe ich voll drüber. Also, aber ist egal, ob ich drüber stehe. Ist nicht der Fall. Der Punkt ist, es ist sichtbarer. Ja, die Verletzbarkeit war vorher auch gegeben. Aber es sind alles Grauzonen, alles, was wir tun. Wenn wir einen Song schreiben, können wir jemanden verletzen. Wenn wir einen Song schreiben, können wir etwas triggern. Wir erzählen von unserem Schmerz. Da machst du auch nicht vor dem Song die Triggerwarnung. Also Comedy ist wie jede Erzählung.
0: Guter Punkt.
1: Du kannst Menschen verletzen, die leicht verletzlich sind oder schwer verletzbar. So. Und es kommt am Ende, treffen diese Ebenen aufeinander. Es gibt Menschen, die sind sehr leicht triggerbar, sind Leute, die sind überhaupt nicht triggerbar. Es gibt Menschen, die sagen, du kannst nur von deinem Leid erzählen, wenn du es durchlebt hast. Aber auch wenn ich mein Leid durchlebt habe, heißt es nicht, dass ich eine andere Person, die dasselbe Leid durchlebt hat, obwohl ich es durchlebt habe, trotzdem triggere und trotzdem in ihr etwas Schlechtes auslöse. Es gibt die Verletzlichkeit von uns, die ist, also finde ich korrekt und ich finde es gut, dass wir drüber reden können und wir können im Diskurs bleiben und das sollten wir auch, das finde ich auch wichtig, aber wir werden es kaum schaffen, eine Medienwelt zu gestalten, in der wir nicht irgendetwas berühren bei Menschen.
0: Absolut.
1: So, und dann dessen sind wir uns mittlerweile fast alle bewusst und dann müssen wir einfach im Diskurs bleiben. Ich habe einfach akzeptiert, dass das ein Kommunikationsmittel, also das ist praktisch meine Werbefläche, ist jetzt ein Kommunikationsmittel. Vorher war es ein Schaufenster, da hast du deine Sachen reingestellt. Wie das, was wir jetzt gerade machen. Und wenn du plötzlich akzeptierst, okay, jetzt ist es eine Membran und die schwingt, von beiden Seiten kann da was reinkommen. Und dann habe ich es irgendwann akzeptiert. Und das ist wunderschön, weil dann kannst du... Oh.
0: Dem ist nichts hinzuzufügen. Wir spielen Goran Bregovic in der Lessi. Und sagen danach, warum. So.

0: 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Das ist unsere E-Mail-Adresse. 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Zu Gast ist heute der Comedian Jan Alba. Dieses Lied von Goran Bregovic, den ich jetzt besonders kroatisch ausspreche, finde ich. Warum hat es das auf deine Liste geschafft? Wofür steht das?
1: Das begleitet mich irgendwie seit dem Leben. Also ich kann.
0: Ist er Kroate?
1: Der ist Serbe.
0: Er ist Serbe.
1: Es gab eine Zeit, da war Serbien und also war alles zusammen.
0: Als Jugoslawien.
1: Genau, Jugoslawien. Und der war mit seiner Band in den 80er Jahren, war der sowas wie die Rolling Stones des Ostens. Ein schillernder, großartiger Künstler, der eine riesige Band anführt in einem patriarchalen Stil, mit dem Finger dirigiert. Und dann kommt diese vollgefüllten Chöre und Blasorchester. Und damit geht er richtig vorwärts und macht eine belebende, aber tanzbare Musik. Die Arenen, die stampfen und tanzen, wenn er seine Live-Shows macht. Das muss man mal gesehen haben. Goran Bregovic ist ein Phänomen, aber sehr unbekannt bei uns natürlich, ne, leider. Goran Bregovic, ich habe irgendwann eine Kassette geschenkt gekriegt. Ich war 17 und ich wusste nicht, was das bedeutet. Es war nicht mehr leserlich, was drauf stand, nur der Titel des Films. Emir Kusturica hat mal einen Film gemacht, der hieß Time of the Gypsies, Le Temps des Gitanes. Und da war das der Soundtrack. Ich wusste nicht, was ich da höre. Irgendwann fahre ich nach Berlin mit meinem Auto, um hier 4-5 Tage zu verbringen und höre im Deutschlandfunk, das war Goran Bregovic. Und ab dann bin ich diesem Menschen gefolgt. Er verbindet alles. Und das ist das Interessante. Das Drama, was er erzählt, was man auch im Song gefühlt hat, dieses tiefe Drama, der Schmerz, der Armut und dann Witz. Und dann wieder Armut und Wechsel in den Witz. Und immer mit neuen Ebenen, ne? Dann die Tuba, dann die Blasorchester. Das ist eine Riesenwelt.
0: Also, du machst Abitur, versuchst in diese Kunsthochschule reinzukommen, das klappt nicht. Dann studierst du Maschinenbau und wirst Diplom-Ingenieur. Du hast es schon erwähnt und hast dann auch 9 Jahre in der Automobilwirtschaft gearbeitet. Hier steht Fahrzeugentwicklung und 3 Jahre Testfahrer. Testfahrer? Du warst Testfahrer? Ja, das ist ja ein Traum.
1: Das denkt man. Test- und Applikationsfahrer, es war die Hölle.
0: Wirklich? Warum?
1: Also zunächst mal denkst du, du fährst die ganze Zeit mit irgendwelchen unfertigen Autos durch Frankreich oder durch die Alpen.
0: Ja.
1: Und dann, ne? Oder so. Und soll ich ehrlich sagen, der Teil stimmt. Wir waren in St. Moritz. Ich hatte Teile in der Ingenieurslaufbahn, die waren schöpferisch. Da könnte ich Dinge erfinden, da hatte ich eine Freiheit. Die Firma war ein bisschen kleiner, konnte ich meine Ideen ausleben, dreidimensionale Sachen. Und beim Testfahren, da machst du Folgendes, du hast einen Computer fest installiert im Auto. Übrigens, wichtig, wenn irgendjemand zu euch sagt, man darf beim Autofahren nicht aufs Handy gucken, alle Testfahrer gucken beim Autofahren auf den Computer und programmieren beim Fahren. Und die fahren auf der Autobahn zwischen euch rum. Also, ne, ihr habt immer eine Entschuldigung.
0: Macht wie das. Heißen die nochmal? Erlkönig heißen die, ne? Wir reden hier Erlkönig, von diesen genau. Autos, die, genau. Die so komisch beklebt sind, dass man denkt, was ist denn da los?
1: Genau.
0: Das ist eine Technik, um sie nicht gut fotografieren zu können, damit sich die Form. Ist das
1: genau, das ist richtig? Das ist dasselbe Sonntagmorgen, du bist total verballert und sagst, ich gehe zum Bäcker. So, und dann nimmst du den schwarzen Hut und die Brille und kaschierst alle Ringe und, ne, und genau das ist das, ne?
0: Das machst du auch. Das. Ne? Und in so einem Erlkönig bist du auch zum Beispiel nach St. Moritz gefahren?
1: Da bin ich, ja. Und jetzt kommt das Schöne. Das sind ja, warum fährst du nach St. Moritz?
0: Zum Skifahren, zum Frauen kennenlernen und aufreisen in deinem Fall wahrscheinlich. Männer kennenlernen.
1: Fast. Ein bisschen anders. Da ist es sehr kalt. Und aus irgendwelchen Gründen gibt es, neben St. Moritz ist übrigens Pontresina. Und da war die Angela Merkel immer Urlaub machen.
0: Aha.
1: Das habe ich dann dort erst gesehen, weil überall die Bilder von ihr hingen. Die Paparazzi haben die abfotografiert, wie sie mit ihrem 10 Jahre alten Langlaufponcho hier durch die Gegend.
0: Ja, stimmt.
1: Das war interessant. Warum weiß ich das? Weil ich ein sehr schlechter Applikateur war. Du fährst ja nicht nur Test und fährst rum und guckst und denkst, oh geil, hier kann ich Croissant essen. Sondern in der Zeit, du programmierst Dinge am Getriebe, wie, damit es besser fährt und so weiter.
0: Darf ich dich kurz was fragen?
1: Ja, gerne.
0: Warum sitzt nicht jemand neben dir, der das programmiert, weil du ja fahren musst?
1: Ich weiß auch nicht, Industrie, Menschen sparen.
0: Ich weiß nicht, du sitzt in so einer riesen 400.000 Euro Entwicklungskarosse, in so einem Prototyp.
1: Treffend,
0: ja. Und in dem Moment, wo du nämlich gerade Applikation C2 eingibst und so ein Sonnenstrahl dich trifft,
1: ja,
0: und
1: genau,
0: du gegen so eine fucking Laterne oder gegen Angela Merkel fährst, weil,
1: ja,
0: du gerade nicht hinguckst,
1: ja,
0: wird es doch verhängnisvoll und sehr teuer.
1: Es ist dramatisch. Es ist noch viel dramatischer. Warum wir da hingefahren sind, ist, weil es ist auf 2000 Metern und du erprobst den Kältefall. Und dann wird das Auto über die Nacht runtergekühlt auf minus 30 Grad.
0: Oh, Schlotter.
1: Und dann sind wir morgens bei Außentemperatur minus 15 Grad und dann steigen wir in diese minus 30 Grad kalten Autos morgens um 5, um durch die leeren Straßen zu simulieren, wie der Besitzer in Moskau morgens Brötchen holt. Und ich war der einzige Ingenieur, der eine Wärmflasche im Poncho hatte. Und der kannst du dir vorstellen. Und ich habe überhaupt keine Anstalten gemacht, irgendwie jetzt vor den Kollegen meine Männlichkeit da unter Beweis
0: stellen. Na, richtig,
1: so. Scheißegal.
0: Scheißegal.
1: Also, dann habe ich diese Wärmflasche und da,
0: ja,
1: haben die alle dumm geguckt, und damit die ja ihr Gesicht waren, so, oh, das ist uns aber, oh, das ist aber so. Und
0: so,
1: ich so,
0: was,
1: ja,
0: brauchen wir?
1: Ja, aber ich habe einen warmen Schritt.
0: Was, richtig. Was,
1: genau. Und dann fährst du da rum und das ist ja noch viel. Ich hatte so ein Testfahrzeug, da gingen die Bremsen nicht richtig. Der hatte Stromausfälle und während du da durch die Serpentinen gefallen bist, ist die Lenkung ausgefallen.
0: Oh Gott.
1: Irgendwann dachte ich mir, ich will hier nicht sterben. Das ist mir nicht fein genug, um da zu sterben. Und dann ist ganz komisch, du musst dir vorstellen, das ist eine Männerwelt mit männlichen Belohnungssystemen. Und ich sag, die Leute sagen immer die Medienwelt und jetzt auch die neuesten Fälle, die so, aber ich sag euch, die Industrie, die ist viel schlimmer, weil die ist so verkrustet.
0: Oh.
1: Und da fährst du mit 20 Männern durch die Alpen und manche Männer fahren VW, um den abzustimmen und andere fahren ein Bentley, um den abzustimmen. Und obwohl die dieselbe Arbeit machen und dasselbe verdienen, haben die Männer im Bentley plötzlich diese Jacken an. Mit diesem Golfspieler da drauf, mit dem Polo Ralph Lauren, weil sie plötzlich die Identität angenommen haben. Und ich habe gesagt, Jungs, wir verdienen das Gleiche, hallo, wir haben ja eigentlich dasselbe Job, warum? Und ich so, ja, und dann fangen die an, die Sonnenbrillen zu tragen. Und ich sage, Entschuldigung, das ist euer Testfahrzeug, das ist nicht euer Privatauto, ne?
0: Lustig.
1: Und dann hast du diese Typen und dann fahren die da rum und bilden sich was ein und, oh, das ist schrecklich.
0: Okay, gut, also das ist jetzt vielleicht nicht die schillerndste und auch nicht die wärmste Zeit deines Lebens gewesen. Du hast ja dann auch irgendwann gesagt, wisst ihr was? That's it. Vorbei. Over. Ciao,
1: ja.
0: Kakao. Adieu, Montreux.
1: Ich sag dir, wie das war. Es gab einen gewissen Moment und das war der Kernmoment. Wir kamen aus der Schweiz zurück und der Chef war da und wir haben alle was ausgefüllt und unsere Urlaubszettel. Und auf diesen Urlaubszetteln musstest du dann ausfüllen, ich fahre über die Grenze in die Schweiz um 9.15 Uhr und deswegen kriege ich dort dann meinen Mittagstisch mit 12 Euro vergütet. Und plötzlich haben wir die Zettel, als wir die alle abgegeben haben, schreit einer der Kollegen, Moment! Die Schweiz gehört nicht zur EU. Das heißt, unser Umkostenpauschale sind statt 12,15 Euro ja nur 11,06 Euro. Wir müssen das alle wieder aus. Und wir sind alle wieder hingerannt, haben ihre Zettelchen ausgefüllt. Und dann habe ich gesagt, hey Leute, irgendwann da ist mir so, kennst du das, wenn eine Sicherung fällt und du rastest aus, obwohl du nicht die Person dazu bist? Und das ist passiert.
0: Falling down.
1: Ich hab alle Rollladen runter und ich schreie, wir sind hier mit 20 Leuten und füllen seit 2 Stunden Papiere aus. 66 Euro mal 20. Wir haben hier gerade für über 2000 Euro Papier ausgefüllt. Da seid ihr noch? Und die gucken mich an, als hätte ich gerade ein lebendes Schaf gegessen. Und dann habe ich gesagt, das war's, hab gekündigt.
0: Gut. Ich meine, wir sind uns sicher, wir sind uns einig, dass es der letzte Tropfen war, der das fast zum Überlaufen brachte wahrscheinlich. Aber was für ein illustrer Tropfen. Ein großer, dramatischer Tropfen und ein lustiger Tropfen. Toll. Nein, gut, manchmal braucht man solche Dinger. Ich habe mal einen ganz, ganz schlimmen Mann verlassen wegen einer Kleinigkeit, verhältnismäßig Kleinigkeit, die da passiert ist, muss man sagen. Aber ich habe die offenbar gebraucht. Es war schon so viel, es gab schon so viele Argumente, es war schon so klar. Und dann brauchte es so eine kleine Fruchtfliege im übertragenen Sinne. Und dann ging's. Und deine Fruchtfliege war dieses, zugegeben, etwas, wie gesagt, etwas.
1: Das war eine Fruchtfliege für 2000 Euro ja, einfach. Ne?
0: Also. Unglaublich. Okay, weiter geht es mit Musik. Aldous Harding, kenne ich. Woher?
1: Weil sie grandios ist, weil du guten Geschmack hast.
0: Tolle Sängerin, The Barrel. Warum dieses Lied?
1: Weil dieses Lied traf mich irgendwann unverhofft und es war direkt Liebe auf den ersten Ton.

0: Jan Alba, der Comedian und ehemalige Nicht-Testfahrer, Applikationsfahrer, ist hier zu Gast. Der ehemalige Karnevalsprinz und Applikationsfahrer.
1: Das habe ich noch nie in einer Bio nebeneinander gehört.
0: Aber jetzt. Es gibt immer ein erstes Mal, Jan.
1: Oh ja.
0: Und dann rief dich Berlin.
1: Berlin hat mich schon vorher gerufen. Ich war permanent, fast jedes Jahr seit 2005, jedes Jahr hier, um Party zu machen, um die Stadt zu sehen, um die Stadtgeschichte kennenzulernen. Immer wieder, alle paar Jahre.
0: Aha, also, um Party zu machen? Wie machst du denn Party? Wir müssen ja sowieso noch ein bisschen über Berlin sprechen. Du hast vorhin Song dir ausgesucht. The Passenger, guter Song.
1: Sehr treffend. Mhm. Meine Liebe zu Berlin kam tatsächlich über David Bowie. Und Iggy Pop, ne? Also ich habe mich informiert und wusste dann, die haben mal da, warum, die fanden das toll und, ne, und da waren die jetzt 79 und dann habe ich, also zum einen natürlich, Berlin war ein Versprechen, ne? Zu der Zeit, 2005, war das Credo in Deutschland, fahr nicht nach Ibiza, fahr nach Berlin, wenn du Party machen willst. Das habe ich nicht geglaubt, dann habe ich es gesehen. Erste Nacht in Berlin, Tacheles, war offen.
0: Oh, ja. So,
1: und dann Liebe auf den ersten Blick. Und dann dachte ich, um Gottes Willen, das ist alles, was ich brauche. Ich komme hier rein, es ist genau, also meine Synapsen brauchen viel Information, hier ist es. Dann habe ich dann, zweiter Tag, ich war auf der Suche, David Bowie, Hauptstraße 155. Ach du Scheiße, der war ja. Hansa Studios, geguckt, oh. Und dann fuhr ich Ringbahn und im Osten der Ringbahn hat ja Iggy Pop den Song geschrieben, The Passenger. Und da fahre ich jetzt immer. Und ich kam dreimal im Jahr nach Berlin und fuhr immer die Ringbahn und schaute auf diese Hinterhöfe in Prenzlauer Berg und dann runter nach, ne, da hielt ja die, aber da ist der dann lang gefahren. Die sind jetzt noch, und wenn du jetzt da lang fährst und hörst The Passenger, I see the city's ripped backsides, dann sie einfach das, was er da erlebt hat. Hat mich unfassbar fasziniert. Die gesamte Stadtgeschichte, die Industriegeschichte Deutschlands als Ingenieur, ne? Lernst du über diese verschiedenen Leute, Borsig, Siemens, und dann kommst du hierher und siehst, wie das alles, die gesamte Geschichte, eigentlich die gesamte schlesische Geschichte, Industriegeschichte, hier aufeinander trifft. Meine Berlin-Liebe ist eine ganz profunde. Also
0: klingt so, aber es ist ja von diesen Wurzeln ist ja nicht mehr viel übrig. Also du hast ja deine Industrieliebe, die durftest du ja dann auch eintauschen, weil als Industriestandort ist ja Berlin nun nicht mehr bekannt, aber nach wie vor noch erstaunlicherweise immer noch als Party, Feier-Place.
1: Ja, absolut. Und es war wunderbar. Bist du hierher gekommen wegen Party oder warum war es bei dir?
0: Weil es das Kontrastprogramm zu Hamburg war. Ich war mit Hamburg durch einfach. Und ich wusste, dass es Berlin sein würde. Ich war häufig in Berlin, Klassenfahrt Berlin damals. Ich hatte Freunde hier in Berlin. Ja. Berlin war immer toll, tolle Partys, andere Leute, Reibung, Inspiration. Würde ich es jetzt im Nachhinein so sagen. Damals hätte ich, weiß ich nicht, was ich dir damals für Begründung gegeben hätte. War das
1: Freiheit?
0: Nö, ich habe mich immer frei gefühlt.
1: Aber war nicht hier mehr Freiheit möglich?
0: Also hier war eher Unfreiheit, weil hier eine Mauer drumherum war damals. Als ich hierher gezogen bin, das war 98, war sie nicht mehr da. Ja. Nur noch in den Köpfen.
1: Ja.
0: Aber da habe ich schon längst, also meine Freiheit, die hatte ich eh.
1: Gut,
0: die hatte
1: verstehe,
0: ich eh. Aber es ist vielleicht was anderes, wenn du aus einer Kapsel wie dem Saarland kommst. Ja. Und du hast ja gerade schon von, du hast vorhin die Kapseln, ne? die Mikrofamilie, so der Mikrokosmos, dann irgendwie die nächste Kapsel, der Job, den du gemacht hast.
1: Genau, dieses ständige Trippen von Kapsel zu Kapsel. Und dann kommst du nach Berlin und siehst, oh ja, hier sind alle, hier hat jede Kapsel gesprengt. Kann sein. Also die Liebe war immer da. Und auch, aber wie, und das ist wieder diese Parallele, ne? Die Liebe zu einer Person, die du einmal kennenlernst und denkst, jetzt habe ich mich verliebt und jetzt muss das immer so bleiben. Und das hatte ich aber, irgendwie hatte ich den Gedanken ja auch, wenn Berlin jetzt ist wie 2000, ne, dann ging ich dahin und dachte, es wird dann so bleiben. Das ist natürlich eine Illusion, ne? Wurde geöffnet, akzeptiert als neue Bundeshauptstadt, im ständigen Umbau, wunderschön, ne? Habe ich erstmal nicht begriffen. Warum verändert sich die Stadt? Und das hat mich fertig gemacht, die ersten 2 Jahre, als ich hier war. Jeder Investor, jedes Ding, alles hat mich fertig gemacht. Ich war total fertig. Und irgendwann ist aber dann der Groschen gefallen. Ich habe ein Riesenbild von Josephine Baker. Das ist 1,50 Meter mal 1,50 Meter.
0: Das ist eine Sängerin, die in den 20er Jahren sehr bekannt war.
1: Genau, 1925 war die, ne? Und sie hat eine Lieblingsstadt, Berlin. Berlin war das, was es für uns 2000 war. Die Partystadt. Es sah genauso, ne?
0: Genau. Oh ja, das war eine wilde, tolle, wichtige Zeit.
1: Genau. Das heißt, wenn wir jetzt sagen, oh, wir vermissen 1996, 97, oh, wir vermissen. So. Und in der Zeit habe ich auch über Bekannte, habe ich mit einer Person geredet, die habe ich getroffen, die hat zu mir gesagt, ach ja, seit Mauerfall ist ja Berlin langweilig geworden. Wir haben hier in Charlottenburg alles Party, ist ja nichts mehr jetzt. Und dann habe ich irgendwann festgestellt, jeder hat für sich die Deutungshoheit in Beschlag genommen und sagt, ich will diesen Moment, das ist für mich Berlin. Und so will ich, das ist mein Bild. Und aber die Stadt hat sich immer geändert.
0: Ja.
1: Das ist ihre Identität. 1740, ja. Da hat der Kaiser Friedrich hat gesagt, hier, so jetzt machen wir hier Residenzstadt, ne, so Oper und so weiter. Da war es alles geleckt. Das würden wir heute vergleichen mit unserer heutigen Investorenzeit. Dann war Zweiter Weltkrieg, alles kaputt. Oder 1901, 1902, als es von 1 Million Einwohner auf 5 Millionen Einwohner hoch. Da war es ja, die Leute haben ihre Kacke auf die Straße geworfen.
0: Das tun sie heute wieder.
1: Das tun sie, ja. Und wer hat die Deutungshoheit? Was ist das Richtige? Und der Wandel, dreckig, sauber, Investoren, es war schon immer die Stadt der Glücksritter. Es war schon immer die Stadt der Menschenfresser.
0: Ja.
1: In der Industriezeit war es immer die Stadt der Ausbeuter.
0: Mhm.
1: Und dann habe ich da die Josephine Baker gesehen und dachte mir, sie würde sagen, das war die gute, sie ist nach Paris wegen Geldgründen, aber nach dem Krieg würde sie sagen, ja, das ist eine ganz andere Stadt. Ich habe mich, Gott sei Dank, ich hätte es nicht gedacht, von dem Bild gelöst, dass diese Stadt für mich in einer Zeit gefangen sein muss.
0: Wir haben eben, als die Musik lief, darüber gesprochen, über unser Verhältnis zu Berlin, weil du mich auch nach meinem Verhältnis zu Berlin gefragt hast, das sehr gespalten ist in den letzten Jahren und eher tendenziell zu was Negativem kippt, weil mich der Müll abfuckt und weil mich die Aggressivität abfuckt. Und es hilft mir leider überhaupt nicht zu hören, dass diese Stadt in Teilen immer schon so war. Denn ich weiß, warum ich mich dafür entschieden habe. Ich weiß, warum ich nicht in Baden-Baden lebe, sondern hier. Das ist total klar. Und ich habe nicht mal ein festes Bild von Berlin. Denn dazu kenne ich die Stadt dann doch gut genug, dass ich sehe, dass sie aus, ich weiß gar nicht, wie viele Bezirke es gibt offiziell, aber dass sie im Grunde aus 10, 12 verschiedenen, wirklich schon wieder grundverschiedenen Städten besteht. Also Dahlem hat so wenig mit Marzahn zu tun. Und dann, jetzt wenn Leute sagen, deine stimmt gar nicht, da gibt es auch ganz große Einfamilienhausgebiete. Ja, ich weiß, aber ich meine jetzt einfach von den Vibes, von der Energie. Das ist ja auch toll. Das ist ja wie ein riesengroßes Buffet, an dem sich Menschen bedienen können. Ich würde jetzt mal sagen, die wenigsten Menschen sind zufällig in Berlin. Das ist ja auch eine Wahl. Du weißt, was du kriegst, wenn du nach Köln gehst, wenn du nach München gehst, wenn du nach Hamburg gehst. Das sind sehr, sehr unterschiedliche Städte. Und im Grunde ist diese Unterschiedlichkeit im Mikrokosmos in Berlin wiederzufinden. Das will ich gar nicht leugnen. Dass diese Art von Lokalpatriotismus, der diese Stadt immer, egal glaube ich in welcher Phase, über Wasser gehalten hat und der dieser Stadt immer eine eigene Koloration verliehen hat und auch eine eigene Art von Reibung und von Widerstand und so weiter, dass das kippt in was Kaltes, dass Menschen irgendwie nicht mehr
1: Empathieflöten geht.
0: Ja, Empathieflöten geht. Was bedeutet Empathie? Also dass Menschen eigentlich müsste man noch sagen, diese Welt ist diese Stadt ist auch für uns schöner und auch diese Straße ist schöner, wenn wir unsere vollgepisste und vollgekotzte Müllsache hier nicht einfach hinlegen. So, ja. Ne? Geht auch irgendwie allen so, dass man denkt, ist irgendwie schöner, wenn das nicht hier ist. Und ich habe das Gefühl, dieses auch miteinander ein bisschen drauf achten und auch meine Eigeninitiative, hier was pflanzen, da was wegschmeißen, da was machen, sehe ich nicht. Sehe ich zu wenig.
1: Ja, aber du hast gerade gesagt, dass das weniger wird. Wissen wir denn, wie es war 1700, 1800? Wissen wir denn, wie viel aufeinander achten da war?
0: Nee, aber da habe ich nicht gelebt. Mir geht es ja schon um die Zeitspanne, die ich mitkriege.
1: Es geht um uns. Wir verändern
0: uns. Ja, natürlich.
1: Uns.
0: Ja, na klar. Wir verändern uns und die Städte verändern sich. Auch Gesellschaften verändern sich. Ne? Ja. Wie geht man miteinander um? Was ist State of the Art? Worauf hat man sich verständigt? Wie geht man mit einer Stadt um?
1: Ja.
0: Ne? Gibt es auch für Gesetze? Es gibt auf der Welt Städte, da musst du eine hohe Geldstrafe zahlen, wenn du deinen Kaugummi auf den Boden wirst. Ne?
1: Total. Und ich war letztes Jahr in Neapel. Und ich liebe Neapel. Und ich lande in Berlin. Wir steigen aus, abends steigen in die S-Bahn. Von Flughafen fahren rein, Treptower Park. Die Türen geht auf und du siehst noch die Neukölln und Treptower Park und dann die Tauben. Und ich denke, Alter, ist hier sauber. Deutschland ist so sauber. Okay. Ich komme gerade aus Neapel.
0: Aha.
1: So, und weißt du, was da für ein Rucksack dir abfällt?
0: Ei.
1: Wir leben in diesen Städten. Und wenn du runterbrichst, Stadt, Person pro Stadt, die meisten Leute in den Städten, Chongqing, Hongkong, Asien, wir sind auf einer sauberen Insel. Berlin ist, ich weiß, das wird dir nicht helfen, wie ich dich jetzt erlebe. Wird es dir, aber es ist im Vergleich Neapel, Catanzaro, Palermo, vielleicht Lissabon, ich weiß nicht, von Lissabon, naja. Aber naja, weißt du, wie ich da immer, ich sag, ja, ja.
0: Und das ist ja auch gar nicht, damit können wir das Thema auch zuklappen. Ich bin nicht so eine Müllpolizeitante. Ich ärgere mich, aber ich hebe im Zweifel sowas auch auf. Ne? Also das ist, und ich weiß auch, dass ganz viel rumweht von Touristen und so. Vielleicht hat es auch was damit zu tun, dass ich das Gefühl habe, einen anderen Blick auf Natur bekommen zu haben. Und das hat wahrscheinlich was mit meinem fortschreitenden Alter zu tun. Das ist mir vielleicht mit 25 oder sicher mit 25 noch nicht so wichtig gewesen. Da war es mir wirklich wichtig, dass ich einen Parkplatz vorm Club kriege.
1: Nicht, dass du mich falsch verstehst. Ich finde es absolut richtig, dass wir alle haben das Recht, irgendwann zu sagen, ich will es schön haben. Ich merke das auch. Und das ist absolut cool. Mhm. Das wollte ich gar nicht abhören.
0: Nee, das hast du auch nicht. Ich fand diesen kleinen Ausflug, ich hoffe, dass sie mitgegangen sind. Ich finde das ganz schön.
1: Von Friedrich bis nach Neapel, okay.
0: Iggy Pop, vielen Dank. So, über Neapel haben wir gerade gesprochen. Wir spielen jetzt einen Song. Hier habe ich ein Stichwort gekriegt auf deiner Musikliste. Dieser Song steht für Neapel. Er kommt von
1: Pino Daniele.
0: Und heißt
1: Napoli.

0: Jan Alba, der Comedian, ist heute hier zu Gast. Und wenn Sie dieses Gespräch, wenn Sie das, was ich jetzt gerade sage, im Radio hören und jetzt gerade erst eingeschaltet haben möglicherweise, dann sollten Sie sich dieses Gespräch auf jeden Fall nochmal als Podcast anhören. Das lege ich Ihnen ans Herz. Kriegen Sie über die Radio 1 Homepage, da können Sie streamen, oder über die gängigen Podcast-Plattformen, über YouTube oder über Sounds. Denn so heißt die ARD-Audiothek ja jetzt. Ist denn für dich als, bist du überhaupt Italiener? Bist du halb Italiener? Bist du Europäer? Was würdest du denn sagen? Hast du denn zum Beispiel den Wunsch, in Neapel eine Wohnung zu haben oder da mal zu leben oder in Italien zu leben?
1: Total.
0: Wirklich?
1: Neapel und Rom. Oh, ich liebe das. Also was wir gerade gehört haben, war ja auch ein Song aus einem Film von Paolo Sorrentino, der malt italienische Szenerien, unbedingt diese Videos und Filme gucken. Aber das wäre wunderschön. Die Comedy-Saison im Winter in Deutschland und dann drei Monate.
0: Das ist eine gute Idee.
1: Und dann 3 Monate in Chiaia in Neapel verbringen.
0: Und dann brauchst du jemanden, der die Blumen gießt, weil du dir einen Dachgarten zugelegt hast, und das bin ich dann.
1: Ja, wo in Neapel gießt du die Blumen?
0: In Neapel ist es mir zu laut, aber wenn du dir dann doch in Rom noch vielleicht so einen kleinen Dachgarten zulegst, ich komme.
1: Ich werde das in Rom aber auch in einer sehr lauten Gegend machen, ja.
0: Okay, ich trage Kopfhörer. Es ist vielleicht auch nicht wichtig, ob du Europäer bist oder wie du dich, was sagst du selbst? Bist du unter Italienern Italiener und unter Deutschen Deutscher?
1: Also ich persönlich, ich liebe es, überall zu spielen, was gerade vor Ort ist. Ich habe auch mal 2 Jahre in Frankreich gelebt, aus verschiedensten Gründen.
0: Oh la la.
1: Ja, aber also ich fühle mich wirklich als Europäer. Mhm. Ich mag die verschiedenen Sprachen und ich koche eine wundervolle Bolognese. Und mein Comedy-Stil ist auch sehr italienisch, glaube ich schon. Das sieht man total, wenn man dann italienische Referenzen sieht. Deswegen, das bin ich jetzt im Moment.
0: Dann gehen wir nochmal zu deinem Comedy-Stil, denn das, was du, so ist unser Gespräch losgegangen, das, was ich von dir kenne, sind die Reels. Die sind gut, die gefallen mir. Also falls Sie das jetzt erst hören, schauen Sie sich auf Insta den Account von Jan Alba an. Da sind schöne und sehr lustige Videos. Aber du bist ja auch ein harter Comedy-Worker, um es mal so zu sagen. Und trittst es gibt ja in Berlin zahlreiche kleine und mittelgroße Comedy-Clubs. Da trittst du auf.
1: Genau, ja, also in Berlin eigentlich bundesweit. Ne? Ich bin immer so einmal in der Woche in Berlin und dann fahre ich mit dem ICE durch die Lande. Ne? Sehr oft Leipzig, Dresden und dann verschiedene Städte. Ne? Mhm. Ich habe so viel Programm zusammen und kann jetzt 2027 beginnt mein Solo-Programm.
0: Oh, wie schön. Ja, genau. Und bis dahin kann man dich aber in den kleineren oder mittelgroßen Clubs sehen. Und wie komme ich auf die Termine? Wahrscheinlich über deinen Insta-Account auch? Oder
1: über meine Website auch, jan-alba.de, da sind die Termine verzeichnet, auch die Solo-Termine.
0: Okay.
1: 2027 stehen da drin. Und es ist eigentlich alles, was ich so, natürlich schneide ich mich nirgends rein auf der Bühne, ne? Aber ich erzähle von meinem Leben, ich erzähle so im Stand-Up-Stil eben die ganze Zeit Punchlines und dann Bilder und schauspielerische Einlagen mache ich da. Ist ganz interessant.
0: Also Jan wird geschrieben G-I-A-N und Alba, wie Alba Berlin natürlich.
1: Genau, ein Minus dazwischen.
0: Ja.
1: Und dann noch DE, ne?
0: Ja, ich dachte jetzt über Insta nach, aber da klar. Ach so, aber so ist ja sowohl als auch.
1: Ja. Ja, es gibt das alte Internet noch und ich sage es auch manchmal noch dazu.
0: Okay.
1: DE, was denn das?
0: Und wir gehen raus mit The Knife, Heartbeats in der Live-Version. Sag noch einen Satz dazu, bitte. Warum dieses Lied?
1: Ich weiß auch nicht. Das sind die Lieder, die dir irgendwann zufliegen und du denkst dir, ich kann nie wieder ohne diesen Song leben.
0: Na, das ist die beste Antwort, die man sich vorstellen kann. Vielen Dank, dass du hier zu Gast warst.
1: Danke.

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2: Um 16 Uhr mit Matthias Wetzel. In der Schweiz laufen die Gespräche über ein endgültiges Ende des Iran-Kriegs. Das hat ein Sprecher des katarischen Außenministeriums bestätigt, das als Vermittler auftritt. Gisela Faumer.
3: Eine umfassende und dauerhafte Einigung. Auf dieses Ziel arbeite man hin, teilte der Sprecher aus Katar mit. US-Vizepräsident Vance sprach schon von Fortschritten. Gesprächsgrundlage ist das bereits zwischen den USA und dem Iran vereinbarte Rahmenabkommen. Zentral dabei sind das iranische Atomprogramm und eine Waffenruhe im Libanon.
2: Der neue Vorsitzende der Linken, Pantisano, hat zum Abschluss des Parteitags in Potsdam Widerstand gegen die geplanten Sozialreformen angekündigt. Die anstehenden Rentenänderungen bezeichnete er als Kürzungsprogramm. Die Delegierten beschlossen auch, die Diäten ihrer Abgeordneten bei 5.300 Euro zu deckeln. Gegen den Antrag gab es teils Widerstand. Aus Potsdam, Paul Vorreiter.
4: In Landesverbänden wie dem Thüringischen und den Teilen der Bundestagsfraktion hatte es Unmut über den Antrag des Parteivorstandes gegeben. Manche Gegner argumentierten, dass Abgeordnete der Linken bereits Teile ihrer Diäten spendeten. Aber der Beschluss zur Deckelung der Gehälter auf den Arbeitnehmerdurchschnittsverdienst bekam schließlich die Mehrheit.
2: Ein Gewitter mit Sturmböen und Platzregen ist von West nach Ost über Berlin und das Umland gezogen. S-Bahnen wurden aus Sicherheitsgründen vorübergehend angehalten. In Schöneberg und Zehlendorf stürzten Bäume auf oberirdische Gleise der U-Bahn. Freibäder schlossen zeitweise aus Sicherheitsgründen. Im Grunewald wurde ein Teil des Geländes des Tennisturniers Berlin Open überschwemmt. Auch in Brandenburger Landkreisen gab es wegen des Unwetters viele Feuerwehreinsätze. In Großbritannien wird über einen schnellen Rücktritt vom Premierminister Starmer spekuliert. Es gibt Medienberichte, wonach er schon morgen sein Amt niederlegen könnte. Ein Regierungsvertreter wies den Bericht aber zurück. Der Druck auf den Premierminister hatte sich am Freitag deutlich erhöht, als sein parteiinterner Rivale Burnham einen Sitz im Parlament gewann. Das ermöglicht ihm formal eine Kandidatur für den Labour-Vorsitz. Bayern München und Alba Berlin kämpfen im entscheidenden Play-off-Finale heute um die deutsche Basketballmeisterschaft. Im letzten Spiel der Serie will Alba Berlin in München verhindern, dass Gastgeber Bayern zum dritten Mal in Folge den Titel holt. Das Spiel beginnt um 16.30 Uhr. Soweit die Nachrichten. 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Das Wetter. Bis zum Abend wechselhaft, örtlich kräftige Schauer oder Gewitter. Zurzeit in Berlin-Buch 25 Grad, in Perleberg 29. In der Nacht locker bewölkt, vereinzelt Schauer oder Gewitter, die Tiefstwerte 19 bis 13 Grad. Morgen erst sonnig, später ein paar Wolken, 26 bis 31 Grad. Die Zeit 16.03 Uhr.
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2: Vorsicht auf der A10 westlicher Berliner Ring Richtung Dreieck Werder. Im Dreieck Werder liegt ein Ast auf der linken Spur. A9 Berlin Richtung Leipzig zwischen Niemeck und Kleinmarzehns Stau plus 20 Minuten. A10 westlicher Berliner Ring Richtung Dreieck Werder zwischen Potsdam Nord und Vöben Stau plus 30 Minuten. A13 Dresden Richtung Berlin zwischen Duben und Freiwalde Stau plus 60 Minuten. A13 Berlin Richtung Dresden zwischen Großräschen und Schwarzheide Stau plus 45 Minuten. Stadtverkehr Berlin A100 Stadtring Richtung Treptow zwischen Tempelhofer Damm und Oberlandstraße Wasser auf der Fahrbahn. Nur eine freie Spur Stau ab Albuinstraße mit plus 20 Minuten Richtung Wedding plus 20 Minuten zwischen Oberlandstraße und Kreuz Schöneberg. Und zur S-Bahn wegen der Reparaturen an einem Signal in Wohlheide auf der Linie S3 Verspätungen und Behinderungen.
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5: Wir hören die Kalk- und Welk-Folge vom letzten Montag. Es geht um Deutschland, Curaçao, die Elfenbeinküste, den Iran, die USA und um Eternia. Reiben Sie sich schon mal die Beine warm, wir legen gleich los und vorher hören wir noch Harry Dean Lewis und Joe Traxler.

0: Aus Long Beach, Kalifornien, Vince Staples mit Cotton aus seinem aktuellen Album Cry Baby hier bei Radio 1 beim schönen Podcast. Haben Sie gestern das Spiel Deutschland gegen die Elfenbeinküste gesehen? Das war doll. Diese Moderation wird am Samstagnachmittag aufgezeichnet, viele Stunden vor dem Spiel, deshalb kann ich Ihnen dazu nicht mehr sagen. Und auch Oliver Kalkofe und Oliver Welke blicken nicht auf das gestrige Spiel, sondern lassen nochmal den sehr beachtlichen 7:1 Einstand gegen Curaçao Revue passieren. Und sie bemerken, was auch wir letzte Woche schon hier an dieser Stelle festgestellt haben, absolutes Fußballfieber sieht dann doch irgendwie anders aus. Natürlich, die Spiele guckt man schon, aber verglichen mit den letzten Weltmeisterschaften scheint der Hype bisher dann doch eher moderat. Debatten über Kommentatoren überschatten teilweise das Spielgeschehen, Jürgen Klopp sorgt mit einem kleinen Vier-Buchstaben-Wort für mächtig Wirbel und Oliver Kalkofe berichtet von seinem Public Viewing-Erlebnis, bei dem er sich sportlich nicht sonderlich gut gebrieft gefühlt hat. Wir gehen rein in die aktuelle Folge von Kalk und Welk vom vergangenen Montag.
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2: Ja. So. Ja. Und? 7:1.
3: Ja.
2: Ein 7:1 Vian war das.
3: Das Pferd hat sein Auftaktspiel gewonnen und ist es nicht mehr gewohnt.
2: Ja, das Pferd ist stolz und freut sich, dass es mit einer solch grandiosen Via-Leistung diese Folge beginnen kann.
3: Ja, herzlich willkommen zu Kalk und Welk am Tag nach dem 7:1 gegen Curaçao. Wie immer zeichnen wir montags auf. Warst du mit dem Pferd beim Griechen und hast da geguckt?
2: Ja, ich bin mit dem Pferd rübergeritten und habe ihm ein bisschen Gyros spendiert. Und dann haben wir das ja in der klassischen, du kennst das ja, das ist der alte Stammgrieche, den wir kennen, auch als du früher noch hier gewohnt hast und wo es auch immer Tradition ist, die meisten Deutschlandspiele gemeinsam in großer Runde zu gucken.
3: Ja, aber es ist so schön, dass so viele da sind, weil seit ich weg bin, ist der Umsatz ja wahrscheinlich doch ziemlich eingebrochen.
2: Der ist eingebrochen, aber diesmal war wieder richtig was los und es ist auch eine alte Tradition eigentlich, dass es immer zu jedem deutschen Tor ein Uso gibt, aber gestern kamen sie gar nicht hinterher. Ja. Es gab zum ersten Tor einen und dann kamen sie erst zum vierten dann irgendwie nach.
3: Sehr nachlässig.
2: Es gab eigentlich bei 7 Toren nur 3 Uso. Schlechte Bilanz, aber nächstes Mal können sie noch 4 nachschenken.
3: In relativ kurzer Zeit 7 Uso ist auch schon ein Wort, muss man sagen.
2: Ja, ich glaube, die haben es auch gut gemeint, dass sie da einfach gesagt haben, wir gehen nicht.
3: Ich vermute.
2: Ja, immer nur pro Halbzeit.
3: Aber wie schön, dass der Fluch des Auftaktspiels gebrochen ist, oder? Also wir erinnern uns, 2018 und 2022 jeweils gegen Mexiko und Japan direkt abgelost. Und gestern, ja, fing es gut an, dann war es mal kurz spannend und dann schön einfach nur.
2: Und dann war es einfach schön. Ich weiß nicht, was hattest du getippt?
3: Ja, ich hatte auch sowas wie 5:1 oder so, glaube ich, getippt oder 4:1.
2: Ich habe, sagen wir mal so, die erste Halbzeit habe ich perfekt getippt. Ich hatte auf 3:1 getippt, weil ich auch so dachte, das sieht so sicher aus, aber meistens geht das dann gerade deswegen irgendwie doch schief. Mm. Und eins fangen sie sich bestimmt ein und das war auch so dann in der ersten Halbzeit, ich so dachte, oh nein, warum muss ich denn recht haben? Aber dann war ich sehr froh, dass ich komplett falsch lag.
3: Ja.
2: War ein gutes Gefühl.
3: Ausnahmsweise lag deine Fußballexpertise ein Hauch daneben. Naja, also erstmal freut man sich einfach nur, ne? Gerade auch wegen der beiden vorangegangenen Weltmeisterschaften, wenn man dann im Tag Abstand heute drüber nachgrübelt, klar, dann haben sie was zu besprechen, was so Abwehr angeht. Man muss sich klar machen, dass man in der Offensive in diesem Turnier wohl nie wieder so viel Platz bekommt für seine Aktionen. Aber das ist ja alles irgendwie Korinthenkackerei. Also jetzt hat es einfach Spaß gemacht zu gucken.
2: Richtig, und es geht ja auch immer, nicht, das haben wir ja auch schon oft besprochen, um das Gefühl und auch erstmal darin, ein positives Zeichen zu setzen. Und das ist dieses Mal doch zumindest gelungen. Das ist doch herrlich.
3: Wer waren so deine Lieblingsspieler, die du dann erklärt bekommen hast von anderen? Ich konnte ja leider nicht, weil ich nicht dabei war, aber haben andere dir erklärt, wer ist?
2: Die ersten 11 fand ich ganz gut.
3: Ja. Ist dir irgendein Spieler hängen geblieben?
2: Ich habe versucht, mir Namen zu merken. Mhm. Also Kimmich war dabei, ne?
3: Gut, weil der ist ja auch erst seit vorgestern an Bord.
2: Genau, ne? Schlotterbeck.
3: Gut.
2: Ist mein Lieblingsname.
3: Der ist geil, das erinnert mich immer so an Hans-Dieter Hüsch früher. Wachtmeister Schlotterbeck, traut genau, seinen Augen nicht.
2: Ein Väter der Klamotte, genau. Da muss ich auch überlegen. Das finde ich großartig.
3: Und der hat seine Muckis gezeigt beim Jubeln, hast du gesehen.
2: Ja. Und dann hilf mir mal weiter.
3: Also sehr überraschend gut war der noch sehr junge Frankfurter Nathaniel Brown, der so gut war, dass er jetzt für den FC Bayern, wo er wohl hingeht, noch teurer geworden ist. Hm. Das war dieser sehr, sehr junge Mann auf Außen. Hast du den? Ist egal. Okay. Ja, Musiala haben wir uns kurz Sorgen gemacht, ne, weil er ja dann irgendwie so ein bisschen am Hinkern war, aber ist wohl gut ausgegangen. Und einer meiner Lieblingsspieler, Undav, der hat mich zwar als Dortmund-Fan schon wahnsinnig geärgert, weil er für Stuttgart uns tierisch viel Tore eingeschenkt hat, aber das ist einfach so einer mit Torinstinkt. Der kam dann irgendwie in den letzten 20 Minuten, glaube ich, oder so, war gleich mal an 3 Toren direkt beteiligt, hat 1 selber gemacht. Ja, der ist dir bestimmt aufgefallen.
2: Der Name ist auf jeden Fall cool. Das klingt wie Gandalf. Das ist so einer. Kommt der aus Mittelerde?
3: Ja, das ist einer von den Rohirrim oder wie die heißen.
2: Ja, cool. Nein, ich muss ganz ehrlich auch sagen, das war auch gestern, es hat wirklich Spaß gemacht, das Spiel zu sehen, aber es fehlte auch bei der Griechenrunde, ja, fehlte ein bisschen die Ernsthaftigkeit. Ich hatte mehr gehofft, dass man mir da hilft und mich da so ein bisschen einführt jetzt in die neue Mannschaft und die Leute. Und es wurde, also da wurde viel auch gegessen, getrunken, geredet und immer wenn ein Tor kam, ah ja, guck mal wieder. Das war so ein bisschen...
3: Also im Grunde haben die Tore ein bisschen gestört beim Fressen.
2: Ja, also ich hoffe, dass das sich ein bisschen steigert, weil ich ja als Fußballexperte, ich möchte ja da auch was mitnehmen.
3: Das heißt, du kannst dich eher an deine Gänge erinnern, die einzelnen, als an Spielszenen.
2: Ja, das war
3: das. Was gab es denn, Oliver?
2: Die Usus gezählt. Das ist natürlich interessant. Sehr leckere Pfifferlinge, frische Pfifferlinge.
3: Typisch griechische Pfifferlinge, ja.
2: Mit Lammkotelett gegrillt.
3: Ah.
2: Das war wirklich sehr, sehr lecker. Und natürlich den üblichen Tzatziki und
3: so. Isst du nicht immer Gyros als Vorspeise?
2: Vor dem großen Gyros-Teller. Nein. Ja. Nein, wir haben manchmal, weil der Grieche, das ist ja, der macht ja auch so ein bisschen Tapas-Adi, also dass man Sachen teilt. Mhm. Und deswegen habe ich häufig schon, ja, mit anderen dann aber Gyros als Vorspeise. Ja. Und wir haben nur Vorspeisen genommen und dann auf die Hauptspeise verzichtet.
3: Mhm, klar.
2: Verschiedene Sachen.
3: Sicher. Und habt ihr ARD geguckt oder Magenta?
2: ARD.
3: Ja. Hast du Magenta mal gesehen zwischendurch?
2: Nein.
3: Ja.
2: Nein,
3: das heißt, die ganze Staatskrise, die da ausgelöst wurde von unbedachten Scherzen des Jürgen Klopp, ist vollständig an dir vorbeigegangen.
2: Die habe ich in den Sekundärmedien mitbekommen.
3: Wahnsinn.
2: Also überall. Aber ich wusste nicht genau, also ich habe nicht mitbekommen, was genau passiert war. Es war ein Wörtchen, ne? Vier Buchstaben.
3: Ja.
2: Noch. Hat er irgendwie gesagt.
3: Schlimme Worte.
2: Was war genau passiert? Erzähl.
3: Also wir haben da ja ein Trio stehen bei Magenta, bestehend aus dem Moderator Johannes B. Kerner, flankiert von Thomas Müller, wo ich in seiner aktiven Zeit immer schon gesagt habe, der Sender, der den als Experten kriegt, hat schon gewonnen. Und den hat sich jetzt natürlich hier die Kollegen von Magenta gezogen. Und dann auch noch Jürgen Klopp. Und die haben zum einen schon in den Tagen vor dem Spiel Undav gefordert, obwohl relativ klar war, dass der Bundestrainer nicht mit dem beginnt, sondern erstmal eben mit dem, was auch gestern zuerst auf dem Platz stand, also Havertz, dahinter Wirtz und Musiala. Und dann hat Kloppo, den wir ja nicht nur als Experten, sondern auch als Entertainer schätzen, halt in seiner unnachahmlich flapsigen Art gesagt, als darum ging, ja, aber der Nagelsmann sieht das anders, meinte er, ja gut, der Nagelsmann stellt ja die Mannschaft auf und hat dann das noch hinterhergeschoben.

0: Und wenn du oder ich das sagen würde, dann würde das, glaube ich, die Öffentlichkeit ein müdes Arschrunzeln kosten. Aber wenn es der Herr Klopp sagt, der ja schon seit Jahren als möglicher Bundestrainer gehandelt wird, dann kann man das natürlich, und die Bild hat das gerne aufgenommen, die Vorlage so interpretieren, als wenn er sich hier als Ersatztrainer von der Seite in Stellung bringt, weißt du? Es wurde dann direkt in Pressekonferenz des DFB natürlich dann herangetragen an Nagelsmann und die anderen Entscheidungsträger da. Und da war kurz so ein bisschen miese Stimmung. Deswegen musste der Jürgen das gestern klarstellen. Hat er auch. Also die Bild behauptet, er hätte sich entschuldigt. Also ich habe es zufällig live gesehen. Das stimmt so nicht. Er hat aber gesagt, er könnte sich selber irgendwie, wie war die Formulierung, aufs Maul hauen, dass er dieses dusselige Noch gesagt hat. Und er wäre komplett auf Seiten des Teams und von Nagelsmann. Und dann war wohl auch wieder gut. Aber es war wirklich 3 Minuten vor Staatskrise. Also
1: ja, ich habe es nur mitbekommen, dass es also wirklich durch die großen Schlagzeilen überall, dass ich dachte, was ist denn da los gewesen? Was hat er denn gemacht, der Klopp? Ist doch so netter.
0: Ja.
1: Auch der haut doch nicht einfach so gegen den lieben Nagelsmann da raus ein. Ne? So, da habe ich mich echt gewundert. Ich war einfach nur.
0: Ja. Wie gesagt, wenn es irgendwer anders gesagt hätte, hätte es nicht solche Wellen geschlagen. Aber grundsätzlich finde ich ja auch immer schwierig, dass man von solchen Experten und Moderatoren immer auch erwartet, neben der fachlichen Seite, dass sie so ein bisschen für Unterhaltung sorgen, weil ja auch Leute wie du gucken, die sonst nicht Fußball gucken. Die möchte man ja auch bei der Stange halten und die wollen halt Entertainment. Und das war ja früher schon so, wenn du dich erinnerst, bei Mehmet Scholl, der hat dann mal über irgendeinen deutschen Stürmer gesagt, der muss aufpassen, dass er sich nicht wund liegt, womit er sagen wollte, der bewegt sich zu wenig. Auch direkt dann Riesentheater. Gleichzeitig ist man da immer Fan davon, wenn Leute mal anders sprechen als der normale Fußballexperte. Also ein bisschen viel Aufregung, finde ich.
1: Das ist ja das, was wir aber auch schon immer wussten. Humor und Sport, also vor allem Fußball, das geht nicht so ganz easy Hand in Hand.
0: Nein. Ne?
1: Also das ist wirklich so, es ist nämlich wirklich, wie du sagst, man möchte, man tut so ganz locker, in Wirklichkeit nehmen aber gerade die Fußballfans meistens das ganze Spiel und alles, was damit sagen wir, verdammt ernst. Und was sie lustig finden, wie mach dich doch mal über den Verein und dies lustig oder wie der Kommentator da was gesagt hat, das hat meistens mit dem Humor, den wir so eher kennen, weniger zu tun. Und wenn dann mal so ein Spruch rausgeht, dann ist man sehr, sehr schnell sehr
0: beleidigt. Weil man möchte doch auch, dass Leute authentisch sind. Und so redet halt Jürgen Klopp. Ja, das weiß man auch. Ich fand, also ich kann verstehen, dass es schon was anderes ist, wenn er, wie gesagt, in dem Fall der ist, der diesen Satz oder dieses Wort, das ist ja nur, sagt. Aber grundsätzlich war das Ganze ein bisschen hysterisch. Ist jetzt zum Glück abgeräumt. Aber es gab vorher noch einen schönen Moment, wo dann Rudi Völler zugeschaltet war, sozusagen für die offizielle Seite des DFB und hat dann auch nochmal, so Tante Käthe war dann ein bisschen streng und hat dann sowohl Klopp als auch Thomas Müller so fast so ein bisschen ermahnt, auf so eine halblustige Art. Er meinte dann zu Thomas Müller, weil der ja auch weiterhin den UNDAF gefordert hat, er sollte mal seinen kleinen Trainerschein machen, da würde er unglaublich viel lernen über Fußball. Das war schon mal Seitenhieb Nummer 1. Und dann hat er noch beiden gesagt, sie sollten sich doch in den nächsten Tagen mal zu einem Gespräch mit ihm zusammensetzen. Das würde sicher gut tun. Also war einerseits so eine Art Friedensangebot, aber gleichzeitig auch so eine Ermahnung vom Papa.
1: Das war schon, ja, und fast schon eine Drohung. Aber ich würde mal sagen, also ein bisschen lockerer nehmen, einfach nicht alles auf die Goldfahrt. Sind wir froh, sagen wir, können froh sein, dass Friedrich Merz nicht als Kommentator dabei ist, oder? Dafür doch.
0: Ja, wobei bei der Telekom würde mich das nicht wundern. Also wen die da alles auflaufen lassen, das ist der Wahnsinn. Die haben ja auch noch Mats Hummels als Experte. Also die haben wirklich einfach alle großen Namen da eingekauft. Da spielt Geld ganz offensichtlich überhaupt keine Rolle. Es ist wirklich irre. Da können die Öffentlich-Rechtlichen nicht mithalten, muss man mal sagen.
1: Ist doch schön zu sehen, wenn es noch jemandem gut geht.
0: Ja. Ne, es ist, also wie gesagt, das sind ja auch Leute, wo man weiß, die können gerade aussprechen, sind aber auch gelegentlich mal zu einer Pointe fähig, wenn es sein muss, sind, haben eine gewisse Schlagfertigkeit. Die haben das schon gezielt ausgesucht. Die haben jetzt einfach mal so die Besten vom Markt gefischt und man könnte jetzt sagen, ja, wozu braucht man denn diese Art Qualitäten? Aber ich habe da ja auch schon mal in früheren Jahren 10, 11, 12 Stunden Schichten gemacht mit 3 Vorrundenspielen. Da bist du recht dankbar, wenn der Experte auch mal zwischendurch
2: ein bisschen unterhaltsam sprechen kann.
1: Naja, das ist ja schon das alte Ding. Ich erinnere mich ja daran, ich meine, du hast ja bei RAN angefangen. Ne? Das war ja so das erste große. Und ich weiß ja noch, was es da überhaupt für Diskussionen gab. Und also wirklich ernsthafte Diskussionen, dass man das so entertainmentmäßig aufzieht im Privatfernsehen. Weil man war immer noch die gute, alte, seriöse Sportberichterstattung gewohnt. Ne?
2: Ja.
1: Also das war ja schon auch für dich damals, glaube ich, schon ziemlich... Ja.
2: Also der RAN musste sich von Anfang an diesem Vorwurf mit zu viel Show aussetzen, aber das, was man dann showig genannt hat, sind ja Sachen, die die anderen Sender danach komplett übernommen haben. Da geht es auch um so Sachen wie einfach mal ein paar mehr Kameras, damit man auch Emotionen der Spieler mitkriegt. Also früher wurde ein Länderspiel, ich glaube noch bis in die frühen 90er, mit gerade mal 6-7 Kameras gefilmt. Ne? Ich weiß gar nicht, heute hast du da... Ja. Paar Dutzend rumstehen, rumfliegen.
1: Wenn du dir wirklich mal alte Ausschnitte ansiehst, also wenn man so kommt wie so alte Spiele, dann da siehst du ja fast gar nichts. Ne? Also erstens mal war das ja alles noch nicht HD, sondern noch so in verwaschener SD-Qualität. Aber
2: so wie die Nationalspieler damals noch aussahen, war das auch eine Gnade, dass das noch nicht HD war.
1: Und, so, und du hast dann wirklich aber manchmal nur so ein fast das ganze Spielfeld gesehen und wenig mitbekommen. Also das finde ich, es hat sich ja schon positiv was getan.
2: Absolut, also das will ich ja damit sagen, dass manches, was so als showig gebrandet wird, hat ja das als Fernseh-Event total nach vorne gebracht. Da lief gerade irgendwo, gerade werden ja wieder alle Klassiker früherer Weltmeisterschaften nachts wiederholt, da lief Deutschland-Frankreich WM 82 und da gibt es diesen Moment, wo ein deutscher Spieler, Uli Stielike, seinen Elfmeter verschießt und er heult wirklich, also er bricht zusammen und dann kommt irgendwie Pierre Littbarski und tröstet ihn und dann hörst du im Hintergrund Jubel und dann erst schaltet die Regie und man sieht den jubelnden Toni Schumacher, der nämlich in der Zeit einen weiteren Elfmeter gehalten hat, was aber die Regie gar nicht eingefangen hat, weil da scheinbar niemand dran gedacht hat, dass man mal lieber eine Kamera auf dem Tor lässt.

0: Tristan Brusch mit einem Song aus seinem aktuellen Album Am Anfang. 14 war das, hier bei Radio 1. 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Kalk und Welk sprachen am vergangenen Montag natürlich auch über die Fußball-WM in den USA, Kanada und Mexiko. Und da ging es auch um das Spiel Deutschland gegen die Elfenbeinküste. Das ist ja mittlerweile gelaufen. Insofern können Sie zu Hause jetzt mal vergleichen, wie gut das, was Oliver Kalkofe und Oliver Welke hier besprechen, gealtert ist. Mit den Vorhersagen ist es ja so eine Sache. Das kennen wir auch von den Tierorakeln. Und wer natürlich auch bei diesen Spielorten der WM unweigerlich Thema werden muss, das ist US-Präsident Donald Trump. Viel Spaß.
1: Also freuen wir uns darüber, dass das jetzt so professionell läuft. Wir freuen uns auf das nächste Spiel am Samstag. Das
2: Elfenbeinküste? Das ist ein ganz anderes Spiel.
1: Nochmal beim Griechen eintreffen. Wird das härter? Muss ich mich da auf mehr einstellen?
2: Ja. Also ich habe mir das Spiel von denen gegen Ecuador auch in der Zusammenfassung angeguckt. Und die haben ein paar sehr torgefährliche und vor allem sehr schnelle Leute. Also auch Ecuador wird ein viel schwererer Gegner. Aber ich glaube, Elfenbeinküste ist der härteste Gegner, den wir in der Gruppe haben. Und die treffen dann jetzt am kommenden Samstag in Toronto. Das wird hochinteressant.
1: Okay, wir werden auch dann nächste Woche werden wir dann davon berichten.
2: Genau. Wir werden dann mit 2 Tagen Abstand
1: eine Expertise dann erstellen.
2: Ja, Expertise ist ein großes Wort, finde ich. Also da wäre ich vorsichtig.
1: Mal sehen, wie viel es zu trinken gibt. Na, aber ich werde genau dann wieder sagen, was es vor allem zu essen und zu trinken gab.
2: Ja, wir werden vorher natürlich auch die diversen Tierorakel nochmal befragt haben, die jetzt wieder durch die Medien geistern. Wir haben eine Zusammenfassung von unserer Redakteurin, der Maria, bekommen. Und ich bin ein bisschen stolz, dass ein Ameisenbär im Zoo Münster, also
1: find ich cool,
2: unsere alte Lieblingsstadt als Studenten, da hat der Ameisenbär Tayo auf einen deutschen Sieg gegen Curaçao getippt. Andere haben schon komplett verloren. Also,
1: Der hat unentschieden
2: getippt gegen Curaçao. Ja. Der ist ja völlig, was für ein Idiot. Wieso habe ich den überhaupt gelobt?
1: Also,
2: der
1: kann weiß ja nichts. Ich auch nicht. Ich wundere mich gerade. Ja. Der hatte 3 Eimer. Also gewinnen, verlieren und unentschieden. Und er hat aus dem unentschieden Eimer gefressen. So machen die das dann. Dann gibt es einen Ameisenbären, dann gibt es einen Shetland Pony namens Fummel. Mhm. Gefällt mir sehr gut. Du kennst ja, ich weiß noch, Fummel und Fienchen.
2: Die erzählen mir nicht nochmal die Geschichte. Die
1: ist nein, so aber schlecht. Ich erinnere mich nur. Ich dachte, deswegen, da muss doch dein Herz aufgehen, wenn der heißt wie dein Hamster.
2: Nee,
1: dein
2: waren ja nicht meine Meerschweinchen, sondern von einem Kumpel von mir.
1: Ach so.
2: Fummel und Fienchen gehörten mir nicht, aber mir wurde das am nächsten Tag in der Schule halt im Detail erzählt, wie das Meerschweinchen Fummel seine Partnerin totgerammelt hat.
1: Ja, gut. Mhm. Aber was heißt das? Sieg.
2: Fummel hat damals auf Sieg getippt und irgendein Gürteltier in Aachen auch. Ich habe die Geschichte vollkommen bescheuert erzählt. Den Ameisenbär, also der wird jetzt zwar nicht eingeschläfert, aber er hat versagt, das muss man so sagen.
1: Ja. Die müssen jetzt auswechseln. In Elefanten und Gorillas und Pumas gibt es in Mexiko und überall. Ne? Ja. Also ist alles voll. Ich habe Danny auch gefragt. Der hat gesagt, also heute habe ich ihn gefragt. 7-1 sagt er, ja, meinte er auch. Hat er auch getippt.
2: Einen Tag später tippen ist natürlich gewagt.
1: Ja. Das ist ja ein nachträgliches Orakel. Mhm. Das finde ich sehr gut.
2: Hat Danny auch auf den Sieger beim Käfigkampf zu Donald Trumps 80. getippt oder war es zu komplex für ihn?
1: Das war zu komplex. Gab es da überhaupt einen Gewinner oder mehrere? Oder
2: Überlebenden gab es bestimmt.
1: Das ist natürlich das große andere sportliche Spektakel gestern gewesen. Denn zum Jubeltage des orangenen Präsidentendarstellers in den USA hat er ja vor dem Weißen Haus eine riesige Gladiatorenbühne aufbauen lassen.
2: Ja.
1: Und einen Käfigkampf veranstaltet, und zwar Mixed Martial Arts, also wo alles erlaubt ist.
2: Ja, ich glaube, außer irgendwie Gurgel rausbeißen, darf man fast alles.
1: Ja, aber du darfst nachtreten, auch wenn einer am Boden liegt
2: du
1: und
2: musst
1: so weiter. Musst du sogar, ja. Ne? Und ich habe ein paar Bilder davon gesehen, das hatte schon was. Also jeder, der auch so den Film Idiocracy kennt und wenn man sich das so vorstellt, man hätte das in einem Comedy-Film, also die Simpsons, denen hätte ich es noch zugetraut, so etwas zu bauen und zu machen, wo die Motorräder, die durch die Luft flogen und alles nur ein riesiges Stahlgewitter, was du da siehst. Das war schon an Absurdität kaum noch zu überbieten.
2: Ja, auch wie es inszeniert war. Ne? Er ist dann zu Fanfarenklängen durch seine komische Hall of Fame geschritten und dann zum Kampf rübergelaufen. Es war wirklich irgendwie Kaiser Commodus. Aber ich war enttäuscht. Ich hatte wirklich damit gerechnet, dass dann die Verlierer, dass da wirklich dann die Löwen reingelassen werden. Warum waren da keine Löwen?
1: Ja, und ich hatte auch so gehofft, dass er dann, dass man immer zu ihm rüberschaut und er dann den Daumen hoch oder senken kann.
2: Ja.
1: Und so sagt wie, nein, Genickbruch, jetzt.
2: Genau. Ja. Oder eben lass die Löwen rein. Warum nicht?
1: Warum? Weiß ich auch nicht. Da haben sie am falschen Ende gespart.
2: Finde ich auch. Oder die waren alle als Tierorakel beschäftigt.
1: Das kann gut sein. Geht denn Trump eigentlich auch zu spielen? Weißt du das? Ist das schon angekündigt, dass er
2: irgendwo... Also interessanterweise hieß es, er würde zu dem USA-Auftaktspiel gegen Paraguay kommen nach L.A. Und er hat es, so wird gemutmaßt, abgesagt, weil er ja vorher beim Basketball bei den Knicks in New York so unglaublich ausgebuht wurde. Deswegen hat er danach wohl keinen Bock nach L.A., weil das ist aus seiner Sicht ja auch eine feindliche Stadt. Da hat er angeblich gekniffen, wenn es stimmt.
1: Aber du sagst jetzt, er ist ausgebuht worden. Er ist ja kurz danach gefragt worden.
2: Und das haben wir ja letzte Woche besprochen, genau.
1: Genau, es war sehr emotional, meinte er ja nur. Ne? Und so, also daher, ja, also ist noch nicht bekannt, ob er irgendwo dabei ist. Oder wird er vielleicht irgendwo als Schiedsrichter pfeifen?
2: Also in den nächsten Tagen kann er gar nicht dabei sein, weil er ist ja jetzt nach Evian, Frankreich geflogen zum G7-Gipfel und müsste ja theoretisch auch, wenn er den Freitag bei der großen Friedensvertrag in Anführungsstrichen Unterzeichnung dabei sein will, muss er bis Ende der Woche zumindest dann in Frankreich bleiben.
1: Ja, zur großen Friedensvertrag Unterzeichnung, denn das ist ja auch die große Nachricht heute. Mhm. Mal wieder soll es eigentlich jetzt endlich eine Einigung zwischen USA und Iran geben.
2: Während wir das sagen, an einem Montagmittag, wissen wir natürlich absolut nicht, ob sich diese Nachricht schon wieder verflüchtigt hat. Also man ist ja also so auf Entzug, was Hoffnung angeht, nach diesen 4 Monaten Clusterfuck oder wie lange der Unsinn da jetzt schon geht in der Straße von Hormuz, dass man das auch glauben möchte. Aber heute ist eben Montag und bis Freitag sind noch ein paar Tage hin und es wird jetzt viel davon abhängen, dass er seinen Buddy Netanyahu irgendwie an kurzer Leine hält und das gleichzeitig dieses Iraner-Regime, wo es ja auch ein paar Hardliner gibt, um es mal vorsichtig auszudrücken, das besteht eigentlich nur aus Hardlinern, aber ein paar sind wohl noch härter als andere, dass die wiederum die Hezbollah irgendwie kontrollieren im Libanon. Sonst kann das alles noch sehr wackeln. Und von wegen Friedensabkommen, es ist ein Memorandum of Understanding. Also das ist eine Absichtserklärung, von der wir auch noch nicht so im Detail wissen, was drin steht, ne? Auch wenn was geleakt wurde.
1: Das, was also es kam erst die große Überschrift wie, ja, es gibt jetzt einen Friedensdeal. In Wirklichkeit ist es aber, wie das nur so ein Herantasten. Und das gab es ja schon mehrfach. Mhm. Und bisher ist es eben genau sowas wie Straße von Hormuz, ob die wirklich freigegeben wird, wird noch diskutiert.
2: Ja, auch vor allem streitet man, ob man umsonst durchfahren kann oder nicht. Genau, die Iraner sehen das nicht so wie Trump.
1: Nee, aber Trump hat ja schon gesagt, dann teilen machen wir halbe, dann wird's ja vielleicht, dann geht's ja vielleicht. Ja, oder man dann auch die anderen sagen, auch mit dem Atomprogramm und so, es ist alles noch im Gespräch. Also es ist nur, man hat sich eigentlich nur darauf geeinigt, dass man darüber reden könnte, sich auch zu einigen.

0: Ja, also der Trump muss jetzt natürlich peinlich darauf achten, dass seine Kritiker zu Hause nicht feststellen oder nicht merken, dass das eigentlich jetzt schlechter ist als das, was Obama schon bis 2018 erreicht hatte, als Trump da rausgegangen ist. Er war ja Obama selber nicht mehr Präsident, aber da hat ja Trump den Vertrag, den Obama mitverhandelt hat, gekündigt. Und jetzt sind wir eigentlich wieder an dem Punkt, wo wir da schon waren, nämlich dass der Iran eventuell bereit ist, zu sagen, dass er keine Atomwaffen anstrebt. Also exakt das hatten wir schon mal. Und jetzt muss Trump irgendwie dieses, was wir schon mal hatten, als unglaubliche Verbesserung verkaufen. Das ist nicht leicht.
1: Bisher ist es schlechter, ohne Sanktionen und alles. Und im Moment haben sie eigentlich mehr Macht und eben durch die Straße von Hormuz den Hebel, den sie jetzt auch wirklich einsetzen können. Also er muss es aber verkaufen. Und es war, glaube ich, gestern ja nur so wichtig, dass es noch irgendetwas zu vermelden gibt, weil es ja groß angekündigt war, bevor er eben seinen Auftritt hat. Das musste ja an seinem Geburtstag passieren.
0: Ganz
1: und es gab zwar keine Unterschrift. Und sie haben ja auch gesagt, sie unterschreiben auch nicht mal persönlich. Und es wird nur über
0: digital
1: automatische Unterschrift gemacht, was ja für ihn auch schon eine Demütigung ist, weil er ist ja der große Personal-Unterschreiber.
0: Ja,
1: aber
0: das war ja nur das Memorandum. Das eigentliche Ding soll ja angeblich in Evian auch von ihm selber, wenn das dann noch
1: angeblich
0: stimmt.
1: Angeblich. Aber ich hoffe ja, dass es wir hoffen ohnehin, dass es endlich ein Ende findet und dass es einen Friedensdeal gibt. Und ich sag mal so, wenn das noch in den nächsten 6 Wochen passiert, da ist doch der nächste FIFA-Friedenspreis fällig, oder?
0: Ich finde auch. Schickt ihm einfach noch einen.
1: Das ist
0: oder
1: doch schon
0: zwei noch. Ist egal.
1: Ich glaube, Infantino poliert schon einen. Ich glaube, der wird jetzt aus Orange-Gold mit Diamanten wird es jetzt eingeben. Und
0: du, das merkst doch, Trump, da kannst du auch hier bei Pokale Schmitz einen aus Messing gut anmalen. Da merkt er nichts von.
1: Ja, das macht er ja auch so, aber das sollten wir ihm nicht verraten. Aber
0: überhaupt, das ist jetzt das Allerwichtigste. Selbst in einem solchen Idioten-Podcast wie unserem. Wir müssen jetzt als Weltgemeinschaft, das ist die Verantwortung von jedem Einzelnen, so tun, als hätte Donald Trump einen unglaublichen diplomatischen Sieg errungen. Das würde ich auch mal an die Adresse der paar Iraner, die wirklich da in dieser Regierung Interesse haben an dem Frieden, tut jetzt alle gemeinsam so, als wäre das der beste Friedensvertrag, der je geschlossen wurde, weil also die Alternativen sind einfach furchtbar. Also das ist für die Weltwirtschaft drohender Hunger wegen Düngemittelkrise und. Es ist schrecklich, dass dieses widerliche Mullah-Regime immer noch am Start ist und vielleicht sogar ein bisschen gestärkt und noch radikaler. Aber die Alternativen für die globale Wirtschaft sind gerade einfach nur fürchterlich. Deswegen muss man einfach hoffen, dass sich dieses Regime irgendwie auf andere Weise verflüchtigt im Laufe der nächsten Zeit, weil so wie das jetzt weitergehen würde, diese festgefahrene Situation hat ja niemand Interesse dran.
1: Nein, aber das Schlimme ist ja auch, dass jetzt, wenn es jetzt zu einem ungefähr so einem Deal kommt, wie er jetzt ja gerade vorbereitet wird, ist dem iranischen Volk aber ja auch wirklich überhaupt nicht geholfen.
0: Das ist die Tragik, dass man die mal kurz an der Hoffnung hat schnuppern lassen, dass man Regimewechsel angedeutet hat als Kriegsziel, genau wie die Uran-Geschichte. Und davon ist jetzt ja nicht mehr viel übrig. Also vom Regimewechsel sowieso gar nicht mehr die Rede, schon seit Monaten aber nicht, ne?
1: Nee, und das ist eben auch das wirklich Perfide daran. Erst den Leuten zu sagen wie, hey, jetzt macht doch mal euren Regimewechsel, wir helfen euch und natürlich, das wollen wir. Und dann, ja, da haben wir nichts mit zu tun. Das ist gar nicht unser Ziel. Das ist nicht.
0: Naja, auch da haben ja alle Experten und Kenner gesagt, ja, ohne Bodenoffensive wird das nicht gehen. Das bedeutet unfassbare Verluste. Das war ja nie etwas, was Trump ernsthaft in Kauf genommen hätte.
1: Ja, aber Trump hat sowieso nicht ernsthaft so richtig darüber nachgedacht, was es alles bedeuten könnte.
0: Ja.
1: Das ist der große Fehler dabei.
0: Aber jetzt hat er sich einen Friedensdeal zum 80. geschenkt. Und das ist ja die große Frage, was schenkt man einem Mann, der schon alles hat?
1: Was schenkt Merz?
0: Was schenken die anderen Europäer ihm jetzt in Evian? Was schenkt man Trump?
1: Merz hat einen handgeschriebenen Brief. Wie heißt es ihm ja, geschickt.
0: Ist das ein Geschenk?
1: Man weiß nicht, vielleicht hat er ihm auch was gemalt.
0: Siehst du, schon besser. Ein Bild von seinem Flugzeug vielleicht.
1: So, ja, wie er mit seinem Flugzeug über das Weiße Haus fliegt, während da ein Käfigkampf stattfindet.
0: Ja.
1: Und Trump darüber fliegt.
0: Ich glaube, der Fritz kann super malen.
1: Das glaube ich auch.
0: Hast du den Brief von Steinmeier mitbekommen?
1: Nein, ich hab nur gehört, dass er einen auch geschrieben hat, ja.
0: Ja, Steinmeier hat einen Brief und da war heute ein Kommentar in der Bild-Zeitung, wo man sich aufregte, dass das so oberlehrerhaft rüberkam, was unser Staatsoberhaupt geschrieben hat. Ich fand es eigentlich ganz subtil gelöst, weil Frank Walter, der Bundes-Uhu, hat dem Trump gute Gesundheit gewünscht, so weit so schön. Und jetzt kommt zugleich Weisheit, Zuversicht und die positive Kraft, die aus der langen Demokratie demokratischen Geschichte ihres Landes erwächst oder so ähnlich. Das ist natürlich, also so macht es ein guter Lehrer.
1: Ja, finde ich gut.
0: Als positiven Wunsch verkleidet eigentlich eine lupenreine Ermahnung. Also vor allem über das Wort Weisheit sogar ein lupenreiner Diss.
1: Ja, aber das finde ich, das ist doch genau das, was einen guten Staatsmann ausmacht, wenn du so subtil dessen kannst. Mhm. Weil ihm Weisheit wünschen ist doch erstmal nur schön. Also Trump würde natürlich behaupten, ich habe schon genug. Ne? Ja. Aber in Wirklichkeit, wir anderen können schmunzeln und ich finde, das ist echt gut gemacht.
0: Oder? Also ja. Ich weiß gar nicht, was man sich da aufregt. Also ich fand sehr schön gelöst, ehrlich gesagt.
1: Überraschend gut.
0: Ja.
1: Überraschend gut. Ja. Was haben wir? Hast du Trump was geschickt?
0: Nee, du, weil eigentlich, also so richtig dicke sind wir ja gar nicht. Und der hat mir noch nicht mal zu meinem Geburtstag, ich bin neulich 60 geworden, ich habe noch nicht mal eine Textnachricht oder so bekommen.
1: Nichts?
0: Nein, null.
1: Ah, da ist er dann auch. Da kennt er plötzlich seine alten Freunde nicht mehr.
0: Das ne? ist das, wo ich dann auch denke, ja, dann nicht. Dann halt nicht. Ne?
1: Aber er hätte dir doch seine Frisur schenken können.
0: Möchtest du das, ja, das nicht? Weiß nicht. Also wenn ich nochmal eine andere Frisur versuche, ja, egal ob jetzt angenagelt, angeklebt oder wie auch immer, dann muss es ja eine Verbesserung sein. Und das sehe ich in dem Fall nicht so richtig.
1: Ich überlege gerade, ob dir die stehen würde.
0: Also was man ihm sicherlich schenken könnte, ist eine große Familienpackung von dieser Creme, mit der er immer seine ganzen Flecken übermalt an der Hand und sonst wo. Der hat doch immer so komische Hämatome, ja, oder was immer das ist. Und wegen seiner ganzen Gefäßerkrankung. Und da schmiert er immer so eine komische gelbliche beige Creme drauf. Vielleicht, wenn man ihm davon einen Eimer schenkt, würde er sich wahrscheinlich freuen.
1: Ja, also, aber vielleicht so überhaupt mal eine andere Farbe. Eine andere Gesichtsfarbe, also statt das Orange. Wir sind alle so an das Orange gewöhnt, man macht sich darüber schon lustig. Hm. Wie wäre es denn vielleicht mal mit Ocker oder Beige oder irgendwie was anderes oder Grün oder so, mal was ganz Neues.
0: Grün, damit wenn die Aliens landen, dass sie denken, er wäre einer von ihnen oder so. Ja.
1: Das war ja auch eine schöne Sache, wie er die Alien-Akten freigegeben hat, weil eben nichts mehr da war, womit er noch ablenken konnte. Von Epstein oder Iran oder was auch immer war. Und dann so, dass dann kam, wir eröffnen jetzt die Alien-Akten und das kommt super an bei den Leuten, hat er dann noch ganz stolz über
0: alles. Ist dabei denn irgendwas Erstaunliches rausgekommen?
1: Hast du auch nichts gehört, ne?

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0: Um 17 Uhr mit Matthias Wetzel. In der Schweiz haben Verhandlungen zwischen den USA und dem Iran begonnen. Ziel sei ein belastbares Friedensabkommen, teilte der Vermittler Katar mit. Das könnte aber durch die Kämpfe im Libanon gefährdet werden. Aus Luzern, Patricia Wern.
1: Die USA und die Vermittler zeigten sich nach den ersten Gesprächen zufrieden. Der US-Vizepräsident J.D. Vance sagte im Anschluss vor der Presse, es seien große Fortschritte erzielt worden. Zentrale Themen sind das iranische Atomprogramm und die Lage im Libanon, sowie die Straße von Hormus und ein Milliardenprogramm für den Wiederaufbau im Iran.
0: In Potsdam ist am Nachmittag der dreitägige Bundesparteitag der Linken zu Ende gegangen. Im Fokus standen dabei die Pläne der Bundesregierung für Kürzungen im Sozialsystem. Dagegen will die neue Parteispitze Widerstand organisieren. Aus Potsdam, Cornelia Geis.
2: Der neue Co-Vorsitzende Luigi Pantisano kündigte an, die Proteste gegen die Sozialreformen der Bundesregierung auszubauen. Mit Blick auf die Vorschläge der Rentenkommission sagte Pantisano, er werde alles dafür tun, den Widerstand der Linken dagegen zu organisieren. Die Partei befürchtet massive Rentenkürzungen, vor allem für Menschen mit kleinen Einkommen.
0: In Berlin ist heute ein Gewitter mit Sturmböen und Platzregen von West nach Ost gezogen. Mehrere S-Bahn-Linien wurden aus Sicherheitsgründen zeitweise angehalten. Außerdem stürzten Bäume auf oberirdische Teile von U-Bahn-Linien, die deswegen unterbrochen wurden. Einige Freibäder schlossen vorübergehend. Das Tennisturnier Berlin Open wurde geräumt. Feuerwehren sind auch in einigen Regionen Brandenburgs zu Einsätzen ausgerückt. In Großbritannien wird spekuliert, Premier Starmer könnte schon morgen sein Amt niederlegen. Hintergrund sind Machtkämpfe innerhalb seiner Labour-Partei, nachdem sein parteiinterner Rivale Burnham einen Sitz im Parlament gewann. Er könnte Starmer jetzt herausfordern. Aus London, Christoph Prössl.
3: Wirtschaftsminister Peter Keil wies die Meldungen zurück. Er sagte, er habe keinen Grund zur Annahme, dass die Berichte wahr seien. Starmer hat nach 2 Jahren im Amt extrem schlechte Umfragewerte. Im Mai verlor die Labour-Partei krachend die Kommunal- und Regionalwahlen.
0: Das Frauenfußballteam von Hertha BSC steigt in die zweite Liga auf. Trotz einer 2:3-Niederlage im Rückspiel heute gegen Saarbrücken reichte es für den Aufstieg. Grund ist der 4:1-Hinspielerfolg vor gut einer Woche. Soweit die Nachrichten, weitere Meldungen aus Berlin und Brandenburg auf rbb24.de. Das Wetter bis zum Abend wechselhaft. Aktuell gilt eine Unwetterwarnung für die Kreise Elbe-Elster und Oberspreewald-Lausitz. Der Deutsche Wetterdienst warnt vor schweren Gewittern mit Hagel und Starkregen. Zurzeit in Berlin-Buch 25 Grad, in Perleberg 29, morgen erst sonnig, später ein paar Wolken, 26 bis 31 Grad maximal. Die Zeit 17.03 Uhr.
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0: Achtung, nochmal die amtliche Unwetterwarnung für die Kreise Elbe-Elster und Oberspreewald-Lausitz. Der Deutsche Wetterdienst warnt vor schweren Gewittern mit Hagel und Starkregen. A10 westlicher Berliner Ring Richtung Dreieck Werder zwischen Potsdam-Nord und Vöben Stau plus 30 Minuten. A13 Dresden Richtung Berlin zwischen Duben und Freiwalde Stau plus 45 Minuten. A13 Berlin Richtung Dresden zwischen Großräschen und Schwarzheide Stau plus 45 Minuten. Stadtverkehr Berlin A100 Stadtring Richtung Treptow zwischen Tempelhofer Damm und Oberlandstraße. Wasser auf der Fahrbahn, nur eine freie Spur, Stau ab Albuinstraße. Und in Richtung Wedding plus 20 Minuten Stau zwischen Oberlandstraße und Kreuz Schöneberg. A115 Dreieck Nutetal Richtung Dreieck Funkturm zwischen Kleinmachnow und Spanische Allee Stau. Auch hier brauchen Sie etwa 20 Minuten länger als normalerweise.
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5: Kurz nach 5 bei Radio 1, gleich geht's um den neuen Film von Steven Spielberg, um die Masters of the Universe und um die Monate Juno und Juli. Bleiben Sie dran, hier sind Tame Impala mit Is It True?

0: Warhouse mit dem Song Time Bomb aus dem Album Ha Ha Heartbreak. Das hat ein bisschen was von Leonard Cohen, finden Sie nicht auch? Das US-Kriegsministerium und das Weiße Haus veröffentlichten in diesem Jahr auf ihren offiziellen Webseiten Dokumente rund um das Thema Aliens. Beim Kriegsministerium finden sich FBI-Berichte und Videos von angeblichen UFO-Sichtungen. Beim Weißen Haus wird behauptet, es leben seit 60 Jahren Millionen von Aliens unter den Amerikanern, um diese zu bedrohen. Gemeint sind damit illegale Einwanderer. Aufgelistet werden unter anderem Eisberichte. Die Aufmachung zitiert Science-Fiction-Filme. Wer ein Alien sieht, der solle das melden. Auf der Seite steht, wir kümmern uns um es. Ja, es, sächlich. Sonderlich erkenntnisreich sind also diese mutmaßlichen Alien-Files nur bedingt. Aber das Thema inspiriert Oliver Kalkofe und Oliver Welke dazu, über den neuen Film von Steven Spielberg zu reden, Disclosure Day. Denn auch in dem geht es um geheime Akten, die an die Öffentlichkeit gebracht werden sollen. Wir hören mal rein bei Kalk und Welk. Viel Vergnügen.
1: Hast du den Film schon gesehen, Spielberg?
2: Nein, habe ich noch nicht
1: gesehen. Disclosure Day?
2: Nee.
1: Ich habe ihn schon gesehen.
2: Ja. Und? Lohnt sich?
1: Sagen wir so, also ich muss jetzt wieder aufpassen, dass ich nicht spoilere, aber
2: ja, bitte.
1: Es ist klassisches Popcorn-Kino. Gerade die ersten anderthalb Stunden sind eigentlich so eine Art Verfolgungsjagd, wo du einfach möchtest, dass die Helden davonkommen. Es ist aber auch sehr oldschoolig, muss man mal sagen. Also der Mann ist ja, man mag es kaum glauben, noch älter als wir. Und das merkt man so ein bisschen, weil dieser klassische Plot, böse Regierungsorganisation will nicht, dass rauskommt, dass Aliens schon längst unter uns sind. Den hatten wir natürlich schon 2 bis 5 Mal. Die Aliens sehen auch exakt so aus, wie du es schon in 50 anderen Science-Fiction-Filmen gesehen hast. Und das Letzte, was ich noch vielleicht sagen kann, ist, auch da habe ich als Boomer ein gewisses Verständnis und es hat mich fast gerührt. Am Schluss, wenn dann die Guten das jetzt aber veröffentlichen wollen, was nicht rauskommen soll, dass die Aliens schon da sind, dann laden sie nicht etwa einfach einen Film bei YouTube hoch, was ja eigentlich heute das Naheliegende wäre, sondern sie müssen einen Fernsehsender dazu bringen, das auszustrahlen. Da musste ich fast wirklich laut loslachen, wie ich ihn so dachte, wow, daran merkt man aber doch, dass Steven Spielberg noch nicht so richtig im Jahr 2026, genau wie ich, angekommen ist, weil er immer noch denkt, das Fernsehen muss das veröffentlichen. Das ist schon sehr süß.
2: Ja. Aber ich will ihn ja unbedingt sehen, ich freue mich da auch drauf.
1: Es ist wirklich unterhaltsam. Also Popcorn-Kino ist das Stichwort. Also es ist wirklich unterhaltsam. Die ganze Auflösung hinten ist so ein bisschen, naja.
2: Okay. Gut, nicht zu viel sagen.
1: Nein.
2: Vorsicht, Vorsicht, Vorsicht. Mm. Spoiler-Welk, nein, aber das ist schön. Aber ich werde gucken, ob ich irgendwann die Tage ihn auch sehen kann.
1: Man guckt einfach jeden Film von Spielberg, das ist ja wohl mal klar.
2: Eben deswegen, das muss man sich unbedingt anschauen. Ja. Und man freut sich ja auch, damit leite ich jetzt mal über, wenn ein Film noch nicht von der KI gemacht ist. Ne? Also obwohl du da ja auch schon fast alles mitmachen kannst. Theoretisch. Ja,
1: also wahrscheinlich werden wir sobald auch keine volle Transparenz bekommen, wo sich vielleicht Drehbuchautoren auch schon von der KI helfen lassen. Das weiß man ja nicht, weil das wird ja selten dazu gesagt. Jetzt ist mal, deswegen kommst du drauf, sind deutsche Politiker halt aufgeflogen. Zum einen Thüringens Ministerpräsident Mario Vogt und dann auch noch ausgerechnet unser Digitalminister im Bund, Carsten Wildberger. Beide haben sich von der KI doch sehr helfen lassen. Das ist dann immer doof, wenn man es nicht dazu sagt und dann finden andere das aber raus, weil es gibt ja mittlerweile, glaube ich, die Möglichkeit, mit KI rauszukriegen, was mit KI gemacht wurde, wenn ich das richtig verstehe.
2: Ja, und das ist so, dass es so auch inzwischen ja bestimmte Dinge gibt, woran du sehr schnell erkennen kannst, ob ein KI-Text, also ob ein Text von der KI geschrieben wurde oder nicht. Und dass das hier wohl sehr, sehr deutlich passierte. Und es wäre ja auch nicht schlimm, wenn das jetzt wenn das privat irgendwo machen würde, aber wenn du einen Text als Gast in einem großen Medium von dir gibst und der ist halt überhaupt nicht von dir und man merkt es auch sofort, ist das schon überaus peinlich. Und ich verstehe auch nicht, warum man das macht. Also nochmal, dass die KI dir so viel helfen kann, das haben wir ja auch schon oft besprochen. Und wenn du damit kreativ arbeiten kannst oder du kannst eben deinen kleinen eigenen Film machen oder so, den du sonst nie machen könntest, okay, sehe ich ja auch noch ein, aber alles, was wirklich eben noch mit dem menschlichen Denken zu tun hat, mit Schreiben und mit der Kreativität, das der KI zu übergeben, finde ich einfach fatal.
1: Aber selbst bei den kleinen Filmchen, über die wir ja auch schon mal geredet haben, hat sich ja die Stimmung gedreht. Also das geht mir auch so. Noch vor einem Jahr oder so, wenn man dann eins von diesen komischen Videos, wo, weiß ich nicht, Merz macht Breakdance oder so, hat man noch gesagt, wow, das gibt's ja gar nicht. Und heute ist man fast schon genervt und denkt, ja, klar, ja, KI halt. Und das ist ja auch noch was anderes, ob das jetzt irgendwelche Schüler aus Langeweile machen, in dem Fall, wenn du jetzt Ministerpräsident bist und dann fliegt halt auf, dass du da irgendwie drei Experten zitierst, so war das ja wohl. Und die Zitate lassen sich aber gar nicht mehr finden, die angeblich von diesen Experten sind. Und dann kommst du nämlich wieder an den nächsten Punkt, weil du sagst, kreativ, wichtiger ist, dass man der KI weiter komplett misstraut. Also dieses Halluzinieren, wie das ja der Fachmann nennt, dass die sich einfach irgendeinen Scheiß ausdenkt, das passiert halt immer wieder. Ne? Da musst du dann ja wirklich doppelt und dreifach aufpassen, weil die KI scheinbar auch zu faul ist, um zu gucken, ob bestimmte Zitate wirklich echt sind, und denkt sich halt welche aus, ganz offensichtlich. Und
2: das haben wir auch schon gesagt. Ich hab noch ein persönliches Beispiel, was gerade vor einer Woche oder vor zwei Wochen mir jemand geschickt hat. Da hat jemand, eine von den vielen KIs, die es halt da gibt, ne, wo du fragen kannst, hat gefragt, was ist Schläferz? Hm. Ne, und mit Peter Rütten und mir. Und das, was sehr, sehr schön ist, erstens sagt sie, das ist eine Sendung, die aus Sketchen und Parodien besteht und improvisierten Szenen mit gesellschaftskritischen oder absurden Twists. Absolut falsch, aber das Schönste daran
1: ist... Also Gesellschaftskritik ist mir bei euch doch gar nicht aufgefallen.
2: Nein, deswegen, also stimmt ja nichts von, aber das Schönste daran ist, dass sie dann Kalkhof und Rütten ja sind zwei fiktive Charaktere, die von Ingo Appelt und Michael Rütten gespielt
1: werden.
2: Ich habe
1: es immer geglaubt.
2: Ja.
1: Ich habe es immer befürchtet und jetzt hat es endlich mal einer gesagt.
2: Aber das ist schon
1: du
2: geil.
1: Du bist ein ja fiktiver Charakter.
2: Ja, und ich habe das dann gepostet und es hat dann so 2-3 Tage gedauert. Dann haben die nochmal wieder nachgefragt. Da hat sie es dann inzwischen gelernt und nicht mehr behauptet. Aber das heißt, du kannst eben der KI wirklich absolut nicht trauen. Die denkt sich erstmal einfach, um dir zu gefallen, absolut was aus. Und du musst bei solchen Sachen das dann wenigstens noch einmal nachrecherchieren. Auch wirklich als Tipp für alle, die das immer einfach so benutzen und sagen, ich habe das gerade gehört. Oder na, die also wirklich auch ihr Wissen aus der KI ziehen.
1: Naja, wenn Schüler zur Hausaufgabenvermeidung darauf kommen, ja, also ich meine, die Hausaufgaben, wie wir sie noch kannten, haben sich ja eh wahrscheinlich bald erledigt, weil es einfach gar keinen Sinn mehr macht, wenn alle wissen, dass es sowieso am Ende die KI regelt. Aber wenn Schüler das aus ihrem natürlichen Faulheitsreflex machen, da gehe ich ja noch mit. Und ich weiß auch, dass Ministerpräsidenten oder auch Minister wie der Herr Wildberger schon sehr, sehr viele Termine haben. Dem will ich jetzt keine Faulheit unterstellen. Aber bei allem Verständnis für Zeitmanagement, hier wurde am falschen Ende Zeit gespart. Also das muss man gegenchecken. Also das
2: ist ja
1: peinlich.
2: Und man muss auch, ich finde auch, wenn ein Politiker was schreibt, dann möchte ich nicht, dass seine KI, also dann möchte ich nicht, dass der Terminator das geschrieben hat, sondern möchte ich schon noch immer glauben, dass er es geschrieben hat. Und dass du auch dann sagen kannst, ob es richtig oder falsch ist oder Schwachsinn oder nicht, aber dass du auch weißt, das war jetzt keine Maschine. Also es gibt so gewisse Punkte, wo ich finde, da ist das einfach nicht in Ordnung. Obwohl Matthias Döpfner, ne, dann der alte Springer-Bildchef, ja geschrieben hat, danach einen Text auch von der KI hat schreiben lassen.
1: Ein Kommentar dazu
2: und eben sagt, es ist vollkommen egal. Ihm ist das alles vollkommen egal und die KI macht das super quasi mehr.
1: Aber das war doch auch von KI geschrieben dann.
2: Ja, ja, aber er hat es danach dann gesagt, das wäre in Ordnung und es war von ihm ein Schelmenstreich.
1: Ein Schelmenstreich ist auch, ist das nicht das Jugendwort des Jahres 2026? Schelmenstreich?
2: Ist, ja, ich finde, das ist auch so ein, wenn die KI witzig sein will, würde ich sagen.
1: Ja, Humor kann sie noch nicht.
2: Nein, kann sie nicht.

0: Obwohl, unsere liebe Maria hat für uns die KI gebeten, ein Intro für Kalk und Welk.
1: Oh ja,
0: zum Beispiel einmal so. Das müssen wir, das spielen wir
1: mit
0: jetzt nach.
1: Mit verteilten Rollen. Ich bin mal Welk und du bist mal Kalk, okay?
0: Okay, machen wir. Und es fängt an mit dem Wiehern eines Pferdes. Pass auf, das mache ich.
1: Ja. Ja, siehst du, das glaube ich schon direkt nicht. Das war doch von der KI, eindeutig. So, das hat die KI jetzt für uns vorgeschlagen. Welk sagt, Hallihallo und herzlich willkommen zu Kalk und Welk, dem Podcast, der so spritzig ist wie ein frischer Hufabdruck im Matsch. Ausrufezeichen. Nicht schlecht. Hier gibt's keine trockenen Fakten, sondern fröhliches Gezwicke.
0: Was?
1: Zwischen Kalkmauern und welkendem Grün. Und was wäre ein Podcast ohne das passende Wiehern? Genau. Ziemlich pferdelos.
0: Ja, ich reite heute mit euch durch die wilden Weiten von allem, was irgendwie kalkig oder welkig ist. Natürlich mit einem Augenzwinkern und einer Portion Galopp und guter Laune.
1: Nee, Galopp an guter Laune.
0: Mit einer Portion Galopp an guter Laune. Also sattelt die Ohren, zäumt die Lachmuskeln und lasst uns gemeinsam durchstarten. Und denkt daran, wer wir zuerst gewinnt den nächsten Witz. Also los geht's mit Kalk und Welk. Dem Podcast, der euch garantiert nicht verstaubt, sondern eher mäht wie eine wilde Herde.
1: Das habe ich
0: überhaupt nicht verstanden.
1: Das ist ja wirklich einfach nur Buchstabensalat. Wobei ich zugeben muss, jetzt mal ganz objektiv, sattelt die Ohren ist nicht so schlecht.
0: Ja, das finde ich auch. Sattelt die Ohren, gefällt mir auch. Zäumt die Lachmuskeln und lasst uns gemeinsam. Aber dann, was ist gemeint mit dem Podcast, der euch garantiert nicht verstaubt, sondern eher mäht wie eine wilde Herde?
1: Ja, das meine ich ja. Also da ist ein Pferd, gut, wenn es irgendwie, das verstaubt auch mal. Aber warum mäht?
0: Also
1: eine Herde Schafe? Was?
0: Eine wilde Hilde, die euch mäht wie eine wilde Hilde. Das kann ich noch. Die wilde Hilde mit ihrem Mäher, die kennen wir alle.
1: Also kurz gesagt, die KI ist einfach eine faule Sau, die einfach willkürlich irgendeinen Wortsalat kombiniert. Also sorry, aber für Podcasts müssen wir uns noch keine Sorgen machen. Also noch braucht man uns. Also ich fürchte, die ein oder andere, sagen wir mal, Daily Soap wird längst von KI übernommen, der ein oder andere romantische Roman auch. Aber Laber-Podcasts, also labern, aber zumindest noch mit einem Restsinn. Bei uns ist auch viel Halluziniererei dabei. Müssen wir jetzt mal ehrlicherweise zugeben, Oliver.
0: Ja, aber eine Laber-KI wäre das nächste, was man entwickeln müsste, die einfach so dumm vor sich hinlabert wie wir.
1: Das ist aber ja, also dumm ist das ja schon, was wir gerade vorgelesen haben von der KI. Aber bei uns gibt's ja immer noch so einen losen Sinnzusammenhang. Und wenn die KI loslegt, dann stimmt ja gar nichts mehr. Also da passen die Sprachbilder nicht. Die Gags sind irgendwie so knapp daneben. Also so schnell werden wir zumindest als Podcaster nicht arbeitslos, glaube ich.
0: Das ist richtig. Die KI, die mäht das wie eine wilde Herde. Das sage ich dir so. Also man kann selbst ChatGPT nicht mehr trauen, haben wir daraus gelernt. Und damit leite ich sehr galant über zum Boomer-Wort des Jahres.
1: Wir können auch mal die KI die Überleitung schreiben lassen. Wer weiß, vielleicht kann sie das ja.
0: Ja, das stimmt. Eine Überleitungs-KI. Ja. Denn ChatGPT, also auch so geschrieben mit GPT, ist gewählt worden zum Boomer-Wort des Jahres.
1: Gibt es seit 2024. Da wollte man dann dem Jugendwort was Älteres entgegensetzen. Jetzt gibt's das halb ironische Boomer-Wort, wo man sich dann auch immer ein bisschen lustig machen möchte. Ich weiß gar nicht, wie viele Leute nehmen denn da teil? Wir haben das hier aufgeschrieben bekommen, dass es angeblich dieses Wort gibt. Und wir wissen jetzt, dass ChatGPT gewonnen hat. Aber wie viele Leute haben da mitgemacht? 12 oder was?
0: Es können 12. Aber von den 12 haben es 26,64% gewählt.
1: Mhm.
0: Das wissen wir. Wir wissen eine Prozentzahl, aber nicht, wie viel
1: es wirklich war. Eben, das meine ich. Das ist so ein bisschen wie diese Umfragen immer bei NTV oder so, wo man irgendwie für 50 Cent anrufen darf. Da haben irgendwie 9 Leute mitgemacht. Aber 80% sind dafür, dass Jens Spahn zurücktreten muss.
0: Ja. Aber ChatGPT ist halt hat gewonnen und auf 2 ist Hope.
1: Wegen Wahl oder was?
0: Ich denke, ja. Also es hätte auch Timmy sein können, aber es ist halt Hope, ne?
1: Gefolgt von, und das finde ich schon wieder ganz lustig, Juno July, weil das ist tatsächlich was unsere Altersgruppe gerne macht, dass man den Unterschied zwischen Juni und Juli, um die Klangähnlichkeit ein bisschen zu minimieren, dass man dann immer mit, da fahren wir im July hin.
0: Ja, und also besser gesagt, ich habe das, glaube ich, nie gemacht, weil ich fand das als Kind schon immer so scheiße. Also muss man so sagen, ja. Ich fand das immer, das hat mich immer so genervt, dieses Juli. Ich dachte immer, das heißt doch Juni und Juli. Und so. Warum kommt ihr dann immer so mit Judo und Juli?
1: Aber man macht es doch selber, wenn man zum Beispiel mit jemandem telefoniert und möchte sicher gehen, dass der nicht denkt, man kommt schon im Juni. Dann sagt man doch schon mal sowas wie im Juli, oder?
0: Da sage ich im Juli. Mit Juli.
1: Wie Norbert.
0: Verstanden? Ja. Nicht Juni, also der Monat nach dem Juni.
1: Das ist der Juli.
0: Alles klar?
1: Das ist der Juli, ja.
0: Ja, aber das ist mir zu simpel.
1: Dann gefolgt, Juni, Juli gefolgt von Drückeberger. Bin ich ein bisschen irritiert. Also ich weiß, wir haben eine Wehrpflichtdiskussion, aber dieser Ausdruck kommt mir noch älter vor. Also Drückeberger ist wirklich so 60er, 70er, 50er oder höchstens noch früher.
0: Ja, aber es hat sich bis heute frisch gehalten, wie wir merken.
1: Ja, na, wer sagt das denn? Immer mal wieder raus. Kennst du einen, der von Drückebergern redet?
0: Schöneberger kenne ich. Barbara und Barbara, oder ist das Barbara Drückeberger?
1: Barbara Drückeberger moderiert jede Preisverleihung in Deutschland. Aber die ist gut, auf die Drückeberger lasse ich nichts kommen.
0: Die Drückeberger sehe ich sehr, sehr gerne.
1: Ich auch. Dann, ja. Nächster Platz darunter ist Sonnabend. In der Tat, schon boomerig. Also sagt sonst ja, wirklich auch keiner mehr Sonnabend.
0: Ähnlich wie Juni und Juli. Ja, ja. Ne? Das ist auch sowas, was wir früher oft immer so gehört haben. Genau. Und Reklame.
1: Ja.
0: Auf 9. Das finde ich aber schön.
1: Reklame ist doch fast schon wieder cool. Also ich glaube, es gibt auch Radio-Jugendwellen, die Reklame sagen, weil man denkt, das ist dann zwar immer noch nervige Werbung, aber wir haben wenigstens einen lustigen Namen dafür.
0: Ja, finde ich auch. Also damit kann ich auch gut leben. Mhm. So, das waren die ersten 6, die wir hatten. Ja. Sportsfreund und Baujahr waren die Wörter der letzten beiden Jahre. Und jetzt ist es ChatGPT. Da haben wir wieder was gelernt. Und was wir auch noch lernen können, ist, dass Niedersachsen, nicht, wo ich herkomme. Mhm. Na, du ja nicht.
1: Nein,
0: ne?
1: Ich komme ja aus Ostwestfalen, aber wir haben uns ja beide in Niedersachsen dann getroffen. Richtig. Bei Radio FFN in Hannover. Niedersachsen hat ein neues Landesmotto. Das ist ja das Allerwichtigste, dass so ein Bundesland nicht einfach nur so heißt, wie es heißt, sondern es muss immer an der Autobahn, wenn man da reinfährt und auch in allen Werbebroschüren muss, ein cooles, oder sagen wir, ein Motto, cooles Motto würde zu weit gehen. Aber Niedersachsen hat ein neues, und zwar Niedersachsen, das ist groß.
0: Wow. Wow, ich sag mal, das war nicht billig.
1: Ja.
0: Ich meine, das hat auch wirklich, glaube ich, richtig was gekostet. Ne? Ja. Hat die Berliner Agentur Scholz & Friends gemacht.
1: Für die Kampagne kostet bis 2027 10 Millionen Euro. Also ist für den Slogan und die entsprechende Kampagne drumherum. Man muss sich klar machen, vorher war das Motto Niedersachsen klar. Das ist zu wenig. Und jetzt ist wegen, das ist groß in wenigstens 3 Worte. Klar, hat nur ein Drittel gekostet. Das waren wahrscheinlich nur 3,3 Millionen, weil das war ja nur ein Wort. Das war keine, war aber auf Dauer keine Lösung.
0: Es wird nach Worten bezahlt.
1: Außerdem ist Niedersachsen ja groß. Ist ein Flächenbundesland, ist größer als das Saarland, als Schleswig-Holstein, als Bremen. Also da stimmt alles in dem Satz.
0: Hätte auch ein Spruch sein, Niedersachsen größer als das Saarland.
1: Ja.
0: Wäre auch ein Spruch.
1: Das ist richtig. Down to be wrong.

0: Down to be Wrong von Haim haben wir hier gerade gehört. Wir sind immer noch beim schönen Podcast mit Kalk und Welk. Ein Podcast mit dem Motto Die fabelhaften Boomer Boys. Keine Sorge, für ihren Rundfunkbeitrag haben wir keine 6- bis 7-stelligen Beträge in eine Marketingagentur gesteckt, die uns diesen Untertitel bescherte. Oliver Kalkofer und Oliver Welke reden indessen über Slogans von deutschen Städten und Bundesländern, die dann doch ziemlich ins Geld gegangen sind. Ich habe Ihnen ein paar Beispiele mitgebracht. Der Slogan von Berlin lautet Wir sind ein Berlin. Der von Bremen lautet Bremen erleben. Ich bin kürzlich durch ein kleines Dörfchen im Rheinland gefahren, da stand am Ortsausgang ein Schild. Darauf stand Tschüss. Um Stadtmarketing geht es jetzt bei Kalk und Welk, aber auch der neue Masters of the Universe Film wird zum Thema. Ein weiteres Revival eines klassischen Superhelden-Franchises. Mit He-Man sind die beiden Ollies ja auch ein Stück weit aufgewachsen. Vor allem die Actionfiguren haben es ihnen damals angetan. Schwelgen wir also ein bisschen in dieser Zeit. Weiter geht's mit Kalk und Welk.
1: Aber ich finde so, das ist so das Tolle an diesen Sprüchen, also auch genau wie für Fernsehsender und so, das haben wir ja auch schon immer wieder erlebt, wie viel Kohle da reingepfeffert wird, um einen tollen neuen Claim oder so zu machen. Das ist immer so, das Wichtige ist, dass der ja nichts richtig aussagt, aber irgendwie doch so irgendwas behauptet.
2: Ja, also irgendwas cool. Es ist auch immer so der Versuch, cool zu sein. Ich weiß gar nicht, welches Ostbundesland war, Sachsen-Anhalt. Ich meine, ja, vielleicht war es auch ein anderes. Hatte mal den Slogan, Land der Frühaufsteher. Wo du denkst, was soll der Scheiß denn? Ist das was Gutes, früh aufzustehen?
1: Also, ich finde es scheiße.
2: Eben, genau. Also du wärst raus.
1: Würde ich sagen, ich bin raus, da gehe ich nicht hin.
2: Ja, da will ich nicht hin.
1: Baden-Württemberg hat das coole The Land mit
2: R. The Land, genau.
1: Das finde ich sogar ganz lustig, muss ich sagen. Das finde ich, das hat Humor wenigstens gezeigt. Das finde ich in Ordnung.
2: Kann man machen. Hessen hat, an Hessen führt kein Weg vorbei. Das ist schlicht gelogen. Man kann super um Hessen rumfahren.
1: Man sollte sogar.
2: Nein, also so weit würde ich nicht gehen. Man kann aber theoretisch.
1: Und Brandenburg hat, es kann so einfach sein.
2: Ja.
1: Sag mal, weil ist es aber nicht.
2: In Niedersachsen, warum gehen die nicht ironisch damit um, dass sie Home of the Schweinefarmer sind, dass sie Home of the viel zu viel Gülle wird ausgebracht sind? Also gerade das mit der Gülle, der vielen Gülle und dem Grundwasser ist ja ein reales Problem in Niedersachsen. Warum da nicht spielerisch was draufsetzen und sagen, Niedersachsen, wo der Kaffee schon braun ist, bevor er durchgelaufen ist? Sowas. Ja,
1: oder stinkt aber schön.
2: Richtig.
1: So, ne, sowas. Oder eben dann wirklich mutig, so Niedersachsen kannst du dir nicht ausdenken.
2: Oder ja, sowas. Genau. Niedersachsen, ne? Why not?
1: Ja, fick die Henne. So, irgendwas.
2: Ja.
1: Das ist doch, oder Niedersachsen, da fliegt mir doch das Blech weg.
2: Jetzt bist du schön Boomer.
1: Jetzt bist du wieder beim Boomerwort gelandet. Ja.
2: Leck mich fett.
1: Also, Niedersachsen.
2: Wir fühlen immer noch eine Verbundenheit mit Niedersachsen. Du sogar genetisch, ich durch die schöne Zeit bei FFN. Sie sind immer noch Platz 1 bei der Geburtenrate, da war ich baff. Das habe ich nicht kommen sehen, aber es macht ja irgendwie Sinn, weißt du, der Norddeutsche neigt ja zum Schweigen, ist ja eher still, aber in der Zeit, wo die anderen labern, ist er schon am Knattern, verstehst du?
1: Das ist der stille Bumser ist also Niedersachsen.
2: Der stille Bumser fängt den Wurm oder so ähnlich.
1: Ja, genau, das wäre doch auch ein schöner Spruch.
2: Ja, geht so. Geht so. Ja,
1: besser als Land der Frühaufsteher.
2: Ja, ist besser als Land der Frühaufsteher. Wusstest du denn, dass Niedersachsen zu den größten Obstanbaugebieten Europas gehört?
1: Ja, das wusste ich natürlich.
2: Ja, hier, Wischmeier, unser alter Chef, Dietmar Wischmeier, der hat ja bei sich im Garten, ich weiß nicht, gefühlt 3000 Apfelbäume. Der weiß nicht, wohin mit den ganzen Äpfeln. Der gibt die schon zur Apfelsaftpresse und kriegt dann irgendwie 3000 Kisten zurück oder so. Das ist wirklich in Niedersachsen recht typisch.
1: Der hat ja auch nicht nur 3000 Obstbäume, sondern für jeden Obstbaum auch einen eigenen Trecker oder einen eigenen
2: seine Wagen. Dafür. Treckersammlung passt aber auch zu Niedersachsen.
1: Ja, das ist auch echt cool. Das Land der Trecker.
2: Also kurz gesagt, Niedersachsen beim nächsten Mal, bevor ihr Scholz und Friends 10 Millionen in den Arsch schiebt, ein Anruf bei Kalk und Welk oder bei Kalkhof und Welke.
1: Ja.
2: Und dann machen wir euch, für eine Million kriegt ihr einen 10 Millionen geileren Slogan.
1: Ja, Niedersachsen, nichts Dolles, aber okay. So finde ich zum Beispiel auch. Gebe ich jetzt, wir sollten jetzt ruhig sein, weil lass uns wenigstens, auch wenn wir nicht Millionen kriegen, aber vielleicht ein warmes Essen oder so, dann wenigstens für so einen coolen
2: Spruch. Ja, also die das jetzt umsonst hier rausschenken, macht überhaupt gar keinen Sinn, Oliver.
1: Das wollen wir auch nicht. Aber wir sind bereit. Ja. Wir sind bereit, wir schaffen das.
2: So, dann lass uns bitte zu unserer Kernkompetenz schreiten, Entertainment News. Du wolltest unbedingt auf eigenen Wunsch über den neuen He-Man-Film sprechen. Warum auch immer.
1: Also jetzt nur mal so, wir haben uns doch schließlich in unserer Studienzeit mit He-Man auseinandergesetzt. Nicht hauptsächlich, denn wir haben ja über das, was Kinder gucken, aber gar nicht unbedingt alles für sie gemacht ist oder wie Kinderprogramme sich verändert haben. Da haben wir ja uns sehr um Knight Rider gekümmert und andere Realserien. Ja. Ne? Aber dann gab es ja auch He-Man, der war auf Nummer 1 bei den Cartoon-Serien. Mhm. Du hast da sogar Cartoons zugezeichnet, da erinnere ich mich noch dran.
2: Ich?
1: Ja.
2: Ich habe aber nie He-Man geguckt. Nicht mal zu Forschungszwecken.
1: Das behauptet ja auch keiner.
2: Aha.
1: Aber das war deswegen nur, aber He-Man ist jetzt ja eben ein riesiger Hollywood-Film geworden, allerdings nicht so groß gestartet ist, wie sie hofften. Sie hatten eigentlich gehofft, dass sie den Erfolg von Barbie, ne, jetzt mal für Jungs auch ein bisschen umdeuten können. Und He-Man ist ja, also ich habe auch nie was mit He-Man zu tun gehabt. Ich kenne ihn nicht persönlich. Ja. Ich habe nicht damit gespielt. Mir war auch die Figur zu übertrieben. Mhm. Das ist so, wir waren ja auch schon zu alt, ne?
2: Ja, wie gesagt, das kam für mich dann definitiv zu spät. Und als es dann erfolgreich war als Cartoon, war ich Student, da habe ich nie He-Man-Cartoons geguckt.
1: Nee, da haben wir dann nur im Studium uns damit ein bisschen beschäftigt. Mhm. Und ich habe nie verstanden, was das Besondere ist, weil das ist ja auch so eine unangenehme Figur, finde ich, weil der ist ja reines Muskelfleisch. Mhm. Das ist so, als wenn du so vier prall gefüllte Presswürste mit so einem Gladiatoren-BH zusammenbindest. Und das habe ich immer, es hat mich immer eher abgeschreckt.
2: War sein Gegenspieler nicht Skeletor, dieser Knochen?
1: Skeletor, ja. Wir haben dann, also es gab ja schon einen Film mit Dolph Lundgren, den haben wir bei Schläferz gehabt, der war grausig. Mhm. Und dann ist jetzt aber neuer und sie haben es jetzt halt mit Ironie versucht, ne? Also das ist so ein bisschen, dass sie das Ganze ironisch aufbrechen. Und ich habe nur so weit gehört von allen, die halt, sag ich mal, so 10, 20 Jahre jünger sind als wir, also die mit He-Man als Spielfigur oder eben auch mit den Comics groß geworden sind, dass die durchaus Spaß hatten. Also, dass das so ein Fan-Favorite da
2: ist. Und ist das jetzt Animation oder real oder was ist das?
1: Es ist real, sieht aber zum Teil so ein bisschen fast wie sieht sehr künstlich zu einem großen Teil aus.
2: Also hat die KI den Film gemacht.
1: An einigen Bildern sieht es wirklich fast so aus, aber naja, du weißt es ja nicht. Aber auf jeden Fall ist es der Versuch und ist das, was dabei ja auch nur spannend ist, ist, dass jetzt Mattel, denn das ist ja die Firma, die He-Man quasi erfunden und hergestellt hat und wo auch die Barbie herkommt, dass die jetzt deswegen, die planen jetzt ganz viele Filme über Spielzeug quasi. Es soll ein Polly Pocket-Film kommen. Mhm. Es soll ein Matchbox-Autos Film kommen. Mhm. Und sogar kennst du diesen Magic 8 Ball, der ist in England und so ist der bekannt. Ja. Das ist diese Billardkugel, die ja, nein, vielleicht dir dahinter irgendwie sagt. Dazu soll eine Serie kommen.
2: What?
1: Ja.
2: Also ist das schon entschieden oder ist das noch ein Fall von ja, nein, vielleicht?
1: Nee, es soll wirklich kommen. Und die überlegen jetzt wirklich mit jeder Figur irgendwie was zu machen. Ich hoffe nicht, dass sie bei He-Man auch auf so die Nebencharaktere gehen, weil wusstest du, das fand ich damals sehr spannend, als ich das herausfand, dass es eine Spielzeugfigur, also eine Actionfigur habe, die hieß Stinkor. Mhm. Und jetzt rate mal, was die konnte.
2: Stinken.
1: Richtig. Der hatte man nämlich wirklich Patchouli ins Plastik gegossen im Schrittbereich. Ja. Und wenn du der an den Beinen gerubbelt hast, konnte die stinken.
2: Fantastisch. Der alte Menschheitstraum.
1: Ist das geil oder ist das geil?
2: Du, wenn du an deinen Beinen rubbelst und sie nicht mehr wäscht, fangen die auch irgendwann an. Das ist
1: ja, was meinst du, was ich die ganze Zeit mache, während wir hier reden? Ich probiere es
2: deswegen
1: immer.
2: Deswegen sind die Kameras aus. Ganz genau.

0: Mensch, okay. Ja, also du würdest für dich klare Empfehlung für alle, die 20 Jahre jünger sind als wir, geht in den He-Man-Film, ja.
1: Ich würde sagen, nein, ich glaube...
0: Warum haben wir dann drüber geredet?
1: Weil das ein Medienthema ist, weil das momentan, da wird sehr viel drüber gesprochen. Und ich finde, auch wenn wir in der Post-He-Man-Phase aufgewachsen sind, darf man ja mal über den Er-Mann sprechen.
0: Man darf ja nichts mehr sagen. Außer über He-Man. Gut, wir sprachen darüber. Ich muss noch kurz, wenn wir gerade bei Unterhaltung sind, was korrigieren. Ich hatte letzte Woche erstens Widow's Bay bei Apple empfohlen und dann behauptet, die Serie wäre jetzt zu Ende. Da hast du mich zu Recht darauf hingewiesen, dass von da an noch zwei Folgen kamen. Eine kam jetzt letzten Mittwoch. Diesen Mittwoch kommt dann aber die letzte. Es sind 10 Folgen, aber ich bleibe dabei, dass es sich wirklich sehr lohnt. Sehr schöner Genre-Mix aus Comedy und Horror. Für mich zu empfehlen.
1: Sehr gut. Und die Hörer haben uns auch geschrieben und wollten von dir vor allem wissen, ob denn das Autogramm von Clint Eastwood, was ich dir zum Geburtstag geschenkt habe, endlich angekommen
0: ist. Oh ja, es ist schon vor Wochen angekommen. Das hätte ich natürlich eigentlich auflösen sollen. Wir haben diesen Cliffhanger ja irgendwann gesetzt und dann kam nichts mehr. Steht hier hinter mir in meinem Regal, wo meine wichtigen DVD-Sammlungen, also ich gehöre jetzt zu den Leuten, die aus Gründen, die man nicht erklären kann, immer noch DVDs aufbewahren und Blu-ray. Und da habe ich dann dazwischen auch so andere Sachen, die mir was bedeuten. Und da habe ich jetzt ein Fach in diesem Regal komplett leer geräumt für Clint. Da steht er jetzt, damit man als erstes, wenn man in mein Büro reinkommt, guckt man auf den Texaner Clint Eastwood mit 2 Navy Colts und Unterschrift.
1: Ja, sehr cool. Und ich hab mir jetzt übrigens, da ich dir dieses Autogramm besorgt habe, habe ich auch wieder so eine Lust drauf gekriegt. Und der Texaner ist jetzt gerade in 4K restauriert rausgekommen. Und den habe ich mir gerade geholt und werde ich irgendwann die nächsten Tage, will ich ihn mir mal richtig in richtig geiler Qualität mal gönnen. Ja. Das ist auch einfach toll. Das macht nämlich wirklich Spaß, also bei diese ganze 4K-Geschichte. Ehrlich gesagt, wenn du dir jetzt eine neue Blu-ray kaufst, oder eine 4K von einem neuen aktuellen Film, ist der Unterschied fürs menschliche Auge kaum zu sehen.
0: Richtig,
1: sage ich. Ne? Aber bei alten Filmen, da lohnt
0: Stimmt,
1: es sich.
0: Stimmt, da hast du echt nochmal einen Quantensprung.
1: Ja, und da ist das richtig cool, weil die meistens doch in manchmal nur so minderwertiger oder verwaschener Qualität oder wie auch immer da war. Und die, wenn die wirklich restauriert werden und man das liebevoll macht, ich hoffe, das ist hier geschehen, dann lohnt sich
0: das. Ja, man ist erstaunt. Also ich denke zwischendurch auch bei Serien, die knapp über 20 Jahre alt sind und die dann manchmal bei Netflix oder so, weil die jetzt auch nochmal die Rechte geschossen haben, laufen, da fällt dir erstmal auf, wie kacke die Qualität dann ist, mit wenn du das jedenfalls vergleichst mit Sachen, die jetzt zuletzt gedreht wurden. Also ich habe es gerade gesehen bei Netflix, gibt es jetzt 30 Rock von Tina Fey, was ich ja sehr liebe. Ja,
1: habe ich auch sehr gerne.
0: Super lustige Serie mit Alec Baldwin und vielen anderen tollen Leuten. Und da musst du mal die erste Staffel gucken, wie scheiße die Qualität da ist. Das kann man kaum glauben. Das war ja irgendwie 2006 ging das, glaube ich, los, also wirklich vor 20 Jahren. Und wie schlecht die Qualität im Vergleich ist. Also da könnte man auch, selbst bei solchen Serien, könnte man mal den Restaurator drüber schicken in jedem Fall.
1: Ja, die 80er und 90er Serien, da sind es ja auch sehr, sehr viele. Auch wenn du manchmal bei den Wiederholungen guckst und dann einfach eine alte Folge Akte X oder ähnliches auch manchmal siehst. Mhm. Oder die britischen Serien, die tollen britischen Serien auch wie, so ich warte immer noch auf eine restaurierte Fassung von Für alle Fälle Fitz, von Cracker mit Robbie Coltrane oder so.
0: Toll.
1: Wenn du die guckst, das tut schon fast den Augen weh, weil das so diese alte Qualität, die hat man nicht mehr auf dem Schirm.
0: Was Körniges, fast schon.
1: Ja, und dass die Fernseher aber halt auch dazu passend so schlecht waren, dass es dir da nicht aufgefallen ist. Aber wenn du das auf einem guten, tollen, neuen, auf einem Flatscreen-Ding dir anguckst und so, dann sieht das richtig kacke aus. Das tut richtig weh.
0: Apropos 80er-Jahre-Serien, habe ich Sekunden vor unserer Aufzeichnung auf irgendeiner Nachrichtenseite gesehen, die Schauspielerin, peinlicherweise habe ich jetzt den Namen nicht parat, die Mutter von Alf gespielt hat, also Mrs. Tanner. Ist gestorben.
1: Oh, das habe ich auch noch gar nicht gehört.
0: Ja, also deswegen mehr können wir das da gar nicht zu sagen, aber ich komme nur darauf, weil du gerade von 80er-Jahre-Serien sprichst und dann, bevor Leute sagen, wieso habt ihr dazu nichts gesagt, weil es leider die Meldung erst reinkam, während wir quasi angefangen haben.
1: Das tut uns sehr leid. Aber damit wir auch nicht so ganz Downer haben, will ich noch eine Hörermail noch sagen, die übrigens auch zu meiner kleinen Stinkor-Episode eben passt. Weil wir haben darüber geredet, dass Oliver Lars Fred ja eigentlich als Olf abgekürzt.
0: Muss man auch nochmal sagen, für die drei, die das nicht wissen, dass du ja nicht nur Oliver heißt, sondern Oliver Lars Fred Kalkow. Also abgekürzt Olf hatten wir letzte Woche beschlossen.
1: Ein stolzer
0: Name, dann ist der Katja, einer aufmerksamen Hörerin, etwas aufgefallen.
1: Ja, nämlich, dass in der Zahnmedizin es ein Gerät gibt zur Messung von Mundgeruch. Und das misst den Mundgeruch in Olf. Ja.
0: Ein Olf entspricht der Geruchsbelastung, die von einer durchschnittlich sitzenden Person ohne körperliche Anstrengung mit normaler Körperhygiene ausgeht. Das nennt man einen Olf.
1: Es gibt wohl
0: an die sich beim Sprechen die Beine reibt.
1: Ja.
0: So. Also das heißt, du kommst ja demnächst in eine Konferenz und sagst, Alter, das sind ja Minimum 3 Olf hier in der Bude.
1: Ja. Hör mal auf, so rum zu olfen.
0: Hat hier einen irgendwer geolft? Ich glaub's ja wohl nicht.
1: Ja. Ist ja völlig verolft, der Raum.
0: Ja,
1: ja, schön, aber zu wissen, weil das war mir wirklich noch nicht bewusst.
0: Nein, vielen Dank, Katja. Also ja, ich werde jetzt auch ganz viel mit Olf als Maßeinheit arbeiten. Und damit sind wir für heute auch schon fast wieder durch.
1: Ja.
0: Wir sind aber natürlich glücklich, abschließend noch einen weiteren Podcast-Tipp rauszuhauen. Das ist ja unsere Art, Tschüss zu sagen. Und diesmal ist es eine Art Evergreen, nämlich die Hörbarust. Also das ist ja, ich weiß gar nicht, wie lange gibt es das schon in der weiten Welt der ARD und jetzt eben auch bei Sound?
1: Ich war schon zweimal da. Warst du auch schon
0: Nein,
1: da?
0: Nein, noch nicht.
1: Musst du aber mal machen. Es macht wirklich Spaß und ist echt ganz toll. Ich war, glaube ich, einmal schon vor 20 Jahren da oder vor 40 und jetzt nochmal vor 10.
0: Als Baby warst du da.
1: Ich weiß es nicht.
0: Ja.
1: Nein, aber es gibt es wirklich schon ewig. Es ist wirklich ein toller Talk, weil Bettina Rust es wirklich da immer schafft, sich ganz auf die Gäste einzulassen. Ja. Und man bringt Musik mit, die irgendwie im Leben wichtig war. Die wird gespielt, darüber wird geredet. Und das ist super. Und Toast Hawaii gibt es auch noch von Bettina Rust. Dazu ist es auch nochmal. Da geht es dann ein bisschen auch um Essen. Und
0: das sollten
1: auch,
0: wir doch gar nicht teasen. Wir sollten doch nur die Hörbar Rust bewerben.
1: Jetzt habe ich einen Doppel Teasing gemacht, dann können wir nächste Woche, das brauchen wir dann vielleicht nicht, oder?
0: Meinst du, wir haben dann nächste Woche Teasing frei?
1: Nein, gut.
0: Ja, sehr schön. Also in der aktuellen Folge von der Hörbar Rust ist jedenfalls Lola Weiper zu Gast. Kurz davor waren auch Johannes B. Kerner da und Hera Lind. Also die ganze Bandbreite des deutschen Showbiz in einem wunderbaren Talkformat von Betty Rust.
1: So, und ein anderes tolles Talkformat ist Kalk und Welk, die fabelhaften Boomer Boys. Und da kommt nächste Woche eine brandneue Folge raus.
0: Wirklich?
1: Ja, das ist geil, oder?
0: Die machen sich aber echt kaputt, die beiden Typen. Obwohl das bei denen ja nicht mal die KI macht. Die machen das angeblich noch selber. Kann man sich das vorstellen?
1: Ehrlich?
0: Ja, habe ich gelesen.
1: Wahnsinn. Also ich sag nur mal so, ich höre rein nächste Woche.
0: Ja. Schade, dass wir die Verabschiedung nicht auch von der KI haben schreiben lassen. Das wäre besser gewesen. Ja,
1: jetzt haben wir sie verkackt.
0: Gut, zu spät.
1: Aber ja, das können nur wir Menschen.
0: Verkacken, ja, so das ist unsere Kernkompetenz. In diesem Sinne, bis nächste Woche.
1: Tschüss.
0: Tschüss.

$5 von Christine and the Queens. 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Hier auf Radio 1 geht es jetzt gleich weiter mit den Literaturagenten und vorher darf ich mich von Ihnen verabschieden mit einem Klassiker, der leider erst sehr spät durch die Serie Stranger Things zu seinem verdienten Ruhm gekommen ist. Die Grande Dame Kate Bush mit Running Up That Hill. Danke für die Aufmerksamkeit.

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0: sich in seiner Schlussrede selbstkritisch. 53% sei nicht das Ergebnis, das er sich gewünscht habe, sagte Pantisano mit Blick auf seine Wahl gestern. Er wolle sich nun das Vertrauen der Partei erarbeiten. Pantisano kündigte an, die Linke werde den Widerstand gegen die Regierungspläne im Sozialbereich organisieren. Zum Abschluss des Parteitages votierten die Delegierten dafür, die Abgeordnetendiäten auf maximal 5.300 € brutto zu begrenzen. Die Reformvorschläge der Rentenkommission haben viel Kritik ausgelöst. Sozialverbände warnten vor Einschnitten bei der gesetzlichen Rente. Der Präsident des Deutschen Instituts für Wirtschaftsforschung, Fratscher, kritisierte, die Vorschläge könnten das Hauptproblem, die hohe Altersarmut, nicht beseitigen. Aus dem Hauptstadtstudio Gabor Hallas.
1: Konkret hat die Kommission vorgeschlagen, dass das Renteneintrittsalter weiter steigt, wenn die Lebenserwartung steigt. Die abschlagsfreie Rente mit 63 soll abgeschafft werden. Die Gewerkschaft Verdi findet, dass die Pläne an der Lebenswirklichkeit der Menschen vorbeigehen. Vorsitzender Frank Wernicke sagte, in vielen Berufen seien die Belastungen so hoch, dass es schon unerreichbar sei, bis 67 zu arbeiten.
0: Mit einem Bürgerfest vor dem Berliner Reichstagsgebäude ist zum zweiten Mal der Nationale Veteranentag begangen worden. Damit soll der Einsatz von Soldatinnen und Soldaten der Bundeswehr gewürdigt werden. Zu den Höhepunkten der Veranstaltung gehörte eine Fotoausstellung des Musikers und Fotografen Bryan Adams, der einsatzgeschädigte Bundeswehrveteranen porträtiert hat. Am Rande des Regierungsviertels demonstrierten nach Polizeiangaben etwa 80 Menschen gegen Aufrüstung und Militarisierung. Das Frauenfußballteam von Hertha BSC steigt in die zweite Liga auf. Trotz einer 2:3-Niederlage im Rückspiel heute gegen Saarbrücken reichte es für den Aufstieg. Soweit die Nachrichten. 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Das Wetter: bis zum Abend wechseln sich Sonne und Wolken ab, örtlich teils kräftige Schauer und Gewitter. Zurzeit in Berlin-Kreuzberg 26 Grad, in Lübben 30. In der Nacht locker bewölkt, vereinzelt Schauer oder Gewitter, die Tiefstwerte bis 13 Grad. Morgen sonnig, später ein paar Wolken, 26 bis 31 Grad. Die Zeit 18.03 Uhr.
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0: Vorsicht auf der A10 westlicher Berliner Ring Richtung Dreieck Havelland zwischen Vöben und Leest. Fahrzeugteile auf der Fahrbahn. Dort steht außerdem ein defektes Fahrzeug. Vorsicht auf der A10 nördlicher Berliner Ring Richtung Dreieck Barnim zwischen Mühlenbeck und Dreieck Pankow. Behinderungen wegen einer Ölspur. Ein liegen gebliebenes Fahrzeug auf der rechten Spur. Und Vorsicht auf der A15 Übergang Forst Richtung Dreieck Spreewald zwischen Fetschau und Boblitz. Personen auf der Fahrbahn, außerdem Behinderungen nach einem Unfall auf der linken Spur. A13 Dresden Richtung Berlin zwischen Duben und Freiwalde Stau plus 45 Minuten. A13 Berlin Richtung Dresden zwischen Großrätschen und Schwarzheide Stau ebenfalls plus 45 Minuten. Stadtverkehr Berlin. A100 Stadtring Richtung Treptow zwischen Tempelhofer Damm und Oberlandstraße. Wasser auf der Fahrbahn, nur eine freie Spur. Stau ab Albuinstraße plus 20 Minuten. Auch in Richtung Wedding plus 20 Minuten. Stau zwischen Oberlandstraße und Kreuz Schöneberg.
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3: Schönen guten Abend.
4: Herzlich willkommen zu einer Sendung voller Spannung. Spannung ist ja ein Zustand der Ungewissheit, der Erwartung und der emotionalen Anteilnahme beim Lesen.
3: Und in dieser hoffentlich spannenden Folge der Literaturagenten gibt es unter anderem eine Schriftstellerin, die 50 Jahre nach dem Tod ihrer berühmten Freundin auf gemeinsame Zeiten zurückblickt. Eine Autorin, die sich beim Nachdenken über ihren Sohn fragt, was gute Männlichkeit ist. Und jetzt gleich Geschichten aus der Grauzone unserer Rechtsprechung.
4: Hallo du, sagen die Literaturagenten. Auf Walisisch heißt das Hey T. Musik von Carvin Ellis gibt's jetzt.

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1: Ein Alkoholiker, der einen Jungen überfährt und Fahrerflucht begeht. Ein übermotivierter Manager, der auf einer schwierigen Bergwanderung abstürzt und stirbt. Ein Geschäftsmann, der Beweismittel verstecken will. Ein Reporter, der mit Extremisten spricht, die anschließend einen Anschlag begehen. Auf den ersten Blick erscheinen diese Fälle klar. Doch dann tauchen Zweifel auf. In ihrem Roman Feine Risse erzählt Elisa Hofen, Professorin für Strafrecht an der Universität Leipzig und Richterin am Sächsischen Verfassungsgerichtshof, Geschichten, in denen Recht und Gerechtigkeit nicht dasselbe sind. Die Literaturagenten sprechen jetzt mit Elisa Hofen über die Grauzonen der Justiz.
2: Herzlich willkommen, Elisa Hofen.
3: Ja, vielen Dank, dass ich da sein darf.
2: Wir haben gerade gehört, Sie sind eine vielbeschäftigte Universitätsprofessorin, Juristin. Feine Risse ist Ihr zweites Buch, in dem Sie die Strafverteidigerin Eva Herbergen mit Fällen konfrontieren, die uns Lesende in unserem Moral- und Rechtsempfinden herausfordern. Was zieht Sie eigentlich zum literarischen Schreiben?
3: Also zum einen fasziniert mich natürlich das Strafrecht schon berufsbedingt total. Und da ich selber auch ganz begeisterte Leserin bin, habe ich natürlich immer überlegt, wie schön es wäre, wenn ich all diese Fälle, die ich immer nur unter dieser juristischen Perspektive betrachte, wenn ich die mal übersetzen könnte, wirklich in Literatur. Mhm. Und ja, das hat mich total gereizt, diese Fälle mal so richtig zu erzählen, zu überlegen, wer sind eigentlich die Personen dahinter, was sind deren Antriebe, deren Motive, was passiert mit denen. Und ja, dann halt so richtig in diese neue Welt mit denen gemeinsam einzusteigen.
2: Warum haben Sie eine Strafverteidigerin zur Hauptfigur gemacht, nicht eine Richterin oder sogar eine privat ermittelnde Universitätsprofessorin?
3: Oh, das wäre ja vielleicht meine Idee fürs nächste Buch, die privat ermittelnde Universitätsprofessorin. Das ist leider für meinen Berufsalltag, wo man doch primär an seinem Schreibtisch sitzt und die ganze Zeit einfach nur Bücher wälzt und schreibt, dann doch etwas weit entfernt. Aber nein, die Strafverteidigerin, die hat mich immer fasziniert, weil ich ihre Rolle spannend finde. Also die Strafverteidigerin hat in einem Verfahren eine ganz klar festgelegte Rolle. Sie weiß, wo sie steht, sie weiß, auf welcher Seite sie steht. Und genau das kann sie manchmal auch in schwierige Situationen bringen. Nämlich dann, wenn das auseinandergeht. Also das, was sie beruflich für richtig hält und das, was sie vielleicht selber moralisch, ethisch als Mensch für richtig hält. Und dieser Konflikt, was verteidige ich da, wen verteidige ich da, mit welchen Mitteln, der ist sehr reizvoll, finde ich.
2: Gleich der erste Fall hat es in sich. Ein Junge wird überfahren, der betrunkene Fahrer namens René Dombrowski lässt den Jungen liegen. Der kommt deshalb nicht mehr rechtzeitig ins Krankenhaus und stirbt. Beim Lesen hasst man zunächst diesen René Dombrowski, bis dessen schreckliche Lebensgeschichte erzählt wird. Und man denkt, der hätte doch vielleicht eine zweite Chance verdient. Entspricht das also die Lebensgeschichte von einem Menschen mit, in dessen Be- und möglicherweise auch Verurteilung einzubeziehen, mehr unserem Rechtssystem oder mehr der Logik ihrer Geschichten?
3: Ich würde sagen, beides. Also das Gericht verurteilt natürlich eine Tat. Ja, also die schauen sich an, was hat derjenige getan, welches Gesetz hat er verletzt, wie viel Unrecht ist da in die Welt gebracht worden. Aber natürlich sind ja auch Richter und Richterinnen nicht immun und sollen es auch gar nicht sein gegenüber der Person des Täters. Ja, also diese Idee, ach, der wird wegen einer schweren Kindheit milder bestraft, das ist natürlich Unsinn. Aber man sieht den Menschen halt schon als Ganzen. Und das bildet sich oder kann sich durchaus auch in der Strafe abbilden. Für mich war es aber vor allem wichtig, das auch deutlich zu machen, ohne so ein falsches Erklären oder Verstehen oder Relativieren von Taten, aber deutlich zu machen, dass sehr, sehr häufig, wenn wir von ganz schrecklichen Verbrechen lesen, dass dahinter aber Menschen stehen, die auch gute Seiten haben, die nicht nur schlecht sind, die nicht böse sind, sondern die gute und schlechte Tage haben. Und das finde ich ja persönlich auch ein wenig beruhigend und vor allem auch interessant. Also was hat die Menschen denn wirklich dazu gebracht?
2: In einem Fall Ihres Buches geht es um Folter. Der Aufenthalt eines entführten 14-jährigen Jungen soll ermittelt werden. Der Entführer gibt den Ort nicht preis. Der Junge droht zu sterben. Aber die Beamten dürfen keine Gewalt anwenden, den Entführer nicht zwingen, den Aufenthaltsort preiszugeben. Das zeigt, wie schmerzhaft die Grenzen des Rechtsstaates sein können. Das kommt auch noch in einem anderen Fall vor. Jemand wird verurteilt. Und weil es dieses Urteil gibt, das rechtskräftig ist, wird der Fall abgeschlossen, obwohl sich herausstellt, dass eigentlich eine viel schlimmere Straftat überdeckt wurde. Inwieweit wollten Sie Ihre Leserinnen und Leser auch dazu reizen, also Ausrufe provozieren? Das kann doch wohl nicht wahr sein. Das soll Gerechtigkeit sein?
3: Ja, genau, natürlich. Also zumindest wollte ich, dass man sich die Frage stellt, weil ich hoffe, dass es in beiden Fällen nicht so einseitig ist, sondern dass man das Dilemma, in dem sich dann auch die Protagonistin befindet, dass man das selbst miterlebt. Also bleiben wir bei diesem Folterfall, denn den kennen sich ja auch viele oder viele Zuhörende haben jetzt gedacht, ach, der sagt mir was. Ich habe den natürlich ganz anders erzählt, als das in dem Originalfall, in dem Daschner-Fall passiert ist. Aber er hat natürlich das gleiche Kernproblem. Darf ich einen Menschen foltern, um das entführte Kind zu retten? Und dieser Clash zwischen dem, dass wir wahrscheinlich moralisch alle sofort sagen würden, ja, natürlich, ja, und dem, was aber die Rechtsordnung sagen muss und wirklich sagen muss, aus guten Gründen, der ist natürlich massiv und der ist auch kaum auszuhalten. Und genauso geht es ja auch meiner Protagonistin, die dann dazwischen steht und die dann so einen Weg in der Mitte findet, würde ich sagen.
2: Nennen Sie uns auch mal die guten Gründe.
3: Ja, also beim Folterverbot ist es gar nicht so, wie viele sagen würden, ach, jetzt schont man hier den mit Blick auf die Menschenwürde, den Täter. Das würde ich jedenfalls auch nicht vertreten, weil ich ganz klar sagen würde, also das Leben eines Kindes und auch die Würde des Kindes, die wegen schwerer. Es geht darum, dass wir uns eine Rechtsordnung eigentlich kaum vorstellen können, die Folter erlaubt, ne? Weil wir damit tatsächlich die Tür öffnen würden zu einem ganz gefährlichen Rechtssystem. Ne? Stellen Sie sich vor, wir haben ja bisher nur einen Verdacht. Es gab noch kein Gerichtsurteil. Ne? Wir wissen ja noch gar nicht, sicher, ob derjenige wirklich verantwortlich ist. Da mag es gute Gründe und Indizien geben, aber es ist nicht irgendwo rechtssicher festgestellt. So, und dann in dieser Situation würden wir erlauben, dass der Staat einem Menschen Gewalt zufügt und ihn quält. Und da müssen wir uns einfach fragen, wollen wir diese Tür öffnen? Und wie könnte so ein Gesetz aussehen? Folter dann, wenn wir uns ganz sicher sind, dass er es auch wirklich war und etwas sagen kann? Also so ein Gesetz kann man nicht formulieren. Das wurde schon versucht, auch in der Wissenschaft. Ja? Und deswegen muss der Staat verteidigt praktisch sein, damit diesem Verbot seine eigenen Prinzipien. Ja? Also er schützt vor allem sich selbst und den Anspruch, den der Staat an sich selbst haben muss. Wir foltern nicht. Das ist aber natürlich hart, denn in dem Moment, wo das auf Kosten des Lebens eines Kindes geht, zahlt letztendlich das Kind und die Familie den Preis dafür, dass der Staat seine Prinzipien nicht verrät.
2: Nehmen wir noch einen Fall, den wir aus der Wirklichkeit so ähnlich kennen. Da wird jemand an einem Filmset erschossen, weil eine Waffe mit scharfer Munition geladen ist. Wir erinnern uns an einen aufsehenerregenden Fall mit dem Schauspieler Alec Baldwin, in dem ja genau das in Amerika geschah. Warum machen Sie eine deutsche Fassung des Falls, um zu zeigen, wie anders das deutsche Rechtssystem im Vergleich zum amerikanischen ist?
3: Ja, das war auch ein bisschen ein Hintergrund. Also das soll natürlich jetzt hier kein Rechtsvergleich sein, aber ich habe mich, als ich von dem Alec Baldwin-Fall gehört habe, habe mich mit dem auch ein bisschen beschäftigt, da hat man sich natürlich gefragt, wie würde eigentlich die deutsche Justiz damit umgehen? Wie würde man diesen Fall bewerten? Und das ist vielleicht nicht ganz uninteressant, ne, das auch in unser deutsches Rechtssystem zu übertragen. Und der Fall zeigt halt auch ganz schön wieder ein Motiv, was im Buch in verschiedenen Geschichten eine Rolle spielt, nämlich die Frage nach der Wahrheit. Was ist eigentlich die Wahrheit? Gibt es sie wirklich? Denn das wird man am Ende, wir verraten natürlich nichts, aber am Ende wird man auch nicht sicher wissen, was die Wahrheit eigentlich ist und ob überhaupt jemand da ist, der sie kennt.
0: Und wir begeben uns gleich weiter auf Wahrheitssuche mit Elisa Hofen nach Musik von Roixop zusammen mit Robin Monument.

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1: Und das ist in dieser Woche der Roman Feine Risse von Elisa Hofen. Wir haben gerade über die Rechtsfälle in dem Buch gesprochen, in denen die Hauptfigur, die Strafverteidigerin Eva Herbergen, im Einsatz ist für ihre Klienten. Ein Fall aber betrifft Eva Herbergen selbst bzw. ihren Ehemann Peter, denn in dessen Elternhaus wird eine jahrzehntealte Leiche gefunden. Elisa Hofen, wie ist Ihnen die Idee zu dieser sprichwörtlichen Leiche im Keller gekommen?
2: Ja, tatsächlich fand ich die Idee, dass die Leiche im Keller wirklich mal eine Leiche im Keller ist, ganz reizvoll. Und auch da rührt diese ganze Geschichte wieder an diese Grundfrage, was ist da eigentlich passiert? Und man fragt sich natürlich, wer ist die Person? Es gibt einen Verdacht, der im Raum steht. Eva steht dann auch vor der Frage, soll sie versuchen, es rauszufinden? Wie viel teilt sie mit ihrem Mann? Und am Schluss erfährt sie, wer die Person ist. Und es ist alles ganz, ganz anders als sie und auch hoffentlich anders, als die Leser und Leserinnen gedacht haben. Und dann steht sie vor dieser schwierigen Frage, was mache ich mit dieser Wahrheit, die ich jetzt kenne? Muss ich diese Wahrheit mit meinem Mann teilen, in dem Wissen, dass ihn das möglicherweise aus der Bahn werfen wird, dass er gar nicht weiß, wie er damit umgeht. Und diese Konstellation, dass am Schluss eine Wahrheit steht, deren Geschichte wir nie kennen werden. Und wie gehe ich damit um? Das fand ich sehr reizvoll.
3: Der Fund bricht ja in die doch heile oder sagen wir zumindest geordnete Welt von Eva und ihrem Ehemann ein. Ist das auch ein Hinweis darauf, wie schnell, überraschend, alles auf den Kopf stellend ein Verbrechen, eine Straftat in unser aller Leben eindringen kann?
2: Ja, das haben Sie jetzt wirklich sehr schön gesagt. Genau so ist es. Ne? Also wie diese feinen Risse, die sich durch deren Leben und Beziehung so langsam ziehen, ne? Während sie bemerkt, dass das, was sie immer als selbstverständlich angenommen hat, was in Peters Leben geschehen ist, was mit seiner Familie war, auf einmal ziehen sich so feine Risse durch diese Gewissheit. Und ja, dann kommt ein Verbrechen, ein mögliches Verbrechen und ändert auf einmal alles. Das zeigt uns, dass wir manchmal doch auf dünnerem Eis stehen, als wir vielleicht glauben.
3: Gleich zu Anfang wird gezeigt, Eva Herbergen möchte eigentlich in Rente gehen. Sie hat schon alle nötigen Papiere vorbereitet. Auch ihr Mann steht kurz vor seiner Pensionierung als Literaturprofessor. Die titelgebenden und von Ihnen gerade schon angesprochenen feinen Risse zeigen sich auch im Verhältnis der beiden zu ihrer Umwelt. Die wirken so ein bisschen wie aus der Zeit gefallen. Wenn Eva Herbergen zum Beispiel in einer Shisha-Bar in Neukölln einen Informanten trifft, versteht sie die Speisekarte nicht mehr. Wir haben auf der einen Seite Menschen, die altern. Auf der anderen Seite die Gesetze, die doch etwas Überzeitliches, Gerechtes haben sollen. Was interessiert Sie an diesem Kontrast?
2: Mich hat das Phänomen des Älterwerdens beschäftigt. Ich habe mich gefragt, wie man damit umgeht, wenn man merkt, dass nach und nach man aus diesem beruflichen Leben auch so rausgleitet. Teil von Peter ist das ja sogar so, er muss gehen. Ne? Das endet irgendwann an der Universität, da kann man auch nicht bleiben und weitermachen. Wie gehe ich damit um, dass ich auf einmal nicht mehr die Hauptfigur bin, dass ich so nach und nach vom Leben in eine Nebenrolle gedrängt werde? Kann ich mich da neu erfinden, neu denken oder macht das auch irgendwie was mit mir. Und gleichzeitig der Kontrast, den Sie auch angesprochen haben, den finde ich sehr schön. Das Recht ist ja auch in Bewegung, aber es hat Grundprinzipien, es bleibt. Also Eva ist für mich so ein bisschen, manchmal wie unsere Rechtsordnung. Ne? Also ne, das steht, da gibt es Prinzipien, die sind fest und die sind auch weitgehend unverhandelbar. Und gleichzeitig an den Rändern muss sich das Recht immer verändern und anpassen. Ist dynamisch, gerade im Strafrecht, das sehen wir zum Beispiel auch im Sexualstrafrecht. Also diese Spannung zwischen Konsistenz und Dynamik, die, glaube ich, die gibt es im Recht und die gibt es auch in Menschen.
3: Sie haben in einem Interview, in dem unter anderem darauf hingewiesen wurde, dass Sie, Elisa Hofen, und Ihre Figur Eva Herbergen die gleichen Initialien haben, gesagt, dass Sie und Ihre Figur auch den Glauben an die Gerechtigkeit teilen. Letzte Frage, was heißt das für Sie, Glaube an die Gerechtigkeit?
2: Also das bedeutet zum einen, dass man Gerechtigkeit nicht vorschnell als bloße Formel abtut. Ne? Häufig wird ja gesagt, ach, Recht und Gerechtigkeit, das hat nichts miteinander zu tun. Vor Gericht kriegt man alles, aber noch keine Gerechtigkeit. Und dem würde ich ganz, ganz stark widersprechen. Unsere Rechtsordnung muss als Hauptziel haben, Gerechtigkeit in die Welt zu bringen. Sonst ist sie eine schlechte Rechtsordnung. Denn die Rechtsordnung soll ja für uns alle Regeln aufstellen, nach denen wir gemeinsam leben können und mit denen wir auch auch zufrieden sind, wo wir am Ende des Tages sagen, ja, das ist gut so. Und deswegen muss die Rechtsordnung sich immer an dem Gedanken von Gerechtigkeit orientieren. Und wenn wir merken, dass es da, wie auch in meinen Fällen, Brüche gibt, ja, dann ist das ein Problem. Ja? Dann ist das etwas, worüber wir sprechen, diskutieren, nachdenken müssen.
3: Ich danke Ihnen für dieses Buch voller spannenden Geschichten und ein Buch, das den Glauben an die Gerechtigkeit stärkt. Danke für das Gespräch, Elisa Hofen.
2: Ich danke Ihnen.
1: Wenn auch Sie den Gedanken an die Gerechtigkeit ganz in die Mitte setzen, Ihre Interessen, dann sollten Sie Elisa Hofen lesen. Feine Risse ist im Verlag S. Fischer erschienen, hat 288 Seiten und kostet 22 Euro.
3: Und das ist Serebii, Even the Quiet.

0: Ticket war das. Trouble is a state of mind.
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2: Wir können uns selbst immer wieder neu erfinden. Das haben wir gelernt in den Literaturagenten vom Kognitions- und Literaturwissenschaftler Fritz Breithaupt. Der hat gerade das Buch Einmal, Zweimal, Keinmal, wie wir Erfahrungen machen, veröffentlicht. Auch lesend können wir uns neu erfinden. Nur in der Vorstellung können wir Erfahrungen machen, die uns verändern. Das hat uns Fritz Breithaupt versichert und uns dann gleich ein Buch verraten, das ihn umgehauen hat.
3: Also das Buch, was ich allen ans Herz legen möchte, sind Goethes Wilhelm Meisters Lehrjahre. Da sind jetzt erstmal alle erschreckt, um Gottes Willen, irgendetwas, was dann womöglich in der Schule mal irgendwie erwähnt wurde, aber dann doch nicht gelesen wurde. Es ist aber ein so frischer und großartiger Roman von einem jungen Menschen, der plötzlich in seiner Kindheit eine unglaubliche Erfahrung macht, nämlich er sieht das Marionettentheater. Und zuerst ist er völlig verzaubert, kann sich gar nicht vorstellen, wie das passiert ist, diese Magie. Und dann findet er irgendwann raus, sieht er irgendwann mal diese Puppen irgendwo rumliegen in der Speisekammer. Damals hatte man ja Speisekammern. Und seitdem sollte er immer sowohl bezaubern als auch bezaubert sein. Dieser junge Mann, Wilhelm, tritt jetzt ins Leben ein und ist auf der Suche des Verzaubertseins, will aber gleichzeitig andere Leute verzaubern. Und das führt ihn in die wildesten Situationen hinein, in denen wirklich alles Mögliche passiert. Das ist, wir denken jetzt, ja gut, der olle Goethe, das war vor mehr als 200 Jahren, aber der greift dann auch in die Vollen. Da ist alles passiert, alles, was man sich denken kann. Die ersten Liebeserfahrungen, es geht auch um Sex, es gibt aber auch der Versuch, bei ihm Künstler zu werden. Und das sehen wir alles aus seiner Perspektive. Und erst später merken wir, ja, überhaupt kein Talent, der Typ. Wir merken es nämlich erst später, weil er selber es erst gar nicht merkt. Und genauso sehen wir auch in seinen ganzen Liebeserfahrungen, dass da immer irgendwas nicht klappt, bis wir kapieren, Moment mal, das ist ja gar nicht so, dass er Pech hatte oder sowas, sondern er macht auch Sachen falsch. Und er kapiert nicht, was da eigentlich um ihn herum vorgeht. Der tappt durchs Leben rum und ist dabei so ungeheuer menschlich, weil er auch nicht versteht, was da los ist. Und wir praktisch mit ihm selber so im Nachhinein erst merken, oh, jetzt verstehe ich, was er da wieder nicht kapiert hat. Oder, hey, hätte der nicht mal ein bisschen genauer zuhören können, was diese liebe junge Frau ihm da erzählt hat. Und der tut es natürlich nicht und rennt einfach weiter und solche Sachen. Aber das ist toll. Also da passiert auch was in diesem Roman. Das ist nicht irgendwie so Gelaberer.
0: Wenn Sie also eine aufregende Leseerfahrung suchen, dann empfiehlt der Kognitions- und Literaturwissenschaftler Fritz Breithaupt Wilhelm Meisters Lehrjahre von Johann Wolfgang von Goethe, den ersten Bildungsroman, den wegweisenden Bildungsroman der deutschen Literatur, unter anderem als Reklamheft erhältlich. 700 Seiten kosten 12 Euro. Und das hier ist Laura Marling, Goethes Daughter.

0: Dirty Politics.
1: Ein Song gesungen aus der Perspektive eines Hundes. Die Viagra Boys waren das mit Uno Dur. 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
2: Die ersten Worte ihres Sohnes waren Auto und Nein. Später kuschelte er mit Godzilla, führte Baggerkriege auf Spielplätzen und empfand das Stillsitzen in der Schule als eine Zumutung. Das sind Szenen aus Simone Buchholz neuem Buch über Söhne. Darin erzählt sie von ihrem Sohn, mit dem sie zusammen auf St. Pauli in Hamburg lebt.
1: Simone Buchholz, die kennt man unter anderem als Krimi-Autorin, als Kolumnistin, aber sie hat mit über Söhne jetzt keinen Erziehungsratgeber geschrieben, sondern eine humorvolle und sehr persönliche Geschichte über das Großwerden und darüber, wie man ein Kind begleitet, das nicht so recht in die vorgesehenen Schubladen passen will. Anne-Dore Krohn hat Simone Buchholz diese Woche getroffen in Berlin-Mitte und mit ihr gesprochen.
3: Über Söhne ist ein sehr persönliches Buch über ihren Sohn Rocco, dem haben sie das Buch auch gewidmet, und über sie als Mutter. Und mir hat sehr vieles aus der Seele gesprochen. Ich habe selbst einen Sohn, der ist jetzt 14. Allein diese Beobachtung, dass die Mädchenmütter mit den Töchtern am Tisch sitzen und Blechkuchen essen, während O-Ton aus ihrem Buch mein Sohn die jeweilige Wohnung auseinandernahm. Und ich dachte, da entstehen ja so ganz schnell Klischees. So sind Mädchen, so sind Jungs. Also die ersten Worte waren Auto und Nein. Sie schreiben von Baggerkriegen auf dem Spielplatz und Godzilla, die Figur Godzilla, hat mit im Bett geschlafen.
4: Ja, ich fand es tatsächlich natürlich schon auch lustig. Das habe ich auch währenddessen gemerkt. Ne? Also ich dachte, aha, okay, Auto und Nein. Das ist jetzt schon interessant. Nein war auch angeblich mein erstes Wort, aber mit Autos hatte ich nicht so viel am Hut. Und was ich schön fand, so grauenvoll die Bett waren, die er geliebt hat. Er hat sie hingebungsvoll geliebt. Und das ist doch das Wichtigste, dass man Liebe empfinden kann zu dem, was man da an sich drückt und womit man sich umgibt. Und dann ist es halt auch mal so ein Godzilla.
3: Egal, was man da an sich drückt. Das Buch ist auch wirklich voll von Liebe, also Mutter-Sohn-Liebe. Es ist sehr schön beschrieben, es ist auch sehr humorvoll, was man bei Ihnen natürlich auch erwartet. Zum Beispiel das Thema Mädchen und Schule, das Musical, heißt es bei Ihnen, Jungs und Schule, der Katastrophenfilm. Ist unser Schulsystem eher auf bravere Mädchen ausgerichtet als auf Jungs, die einfach teilweise mehr Bewegungsdrang haben?
4: Ich hatte das Vergnügen, ein sehr glückliches, fröhliches, lustiges Kind zu haben. Und Rocco war der glücklichste Mensch in meinem ganzen Radius, solange er in die Krippe und in die Kita ging. War wirklich, that boy was happy. Und er hat sich auch auf die Schule gefreut, weil er wollte was lernen. Und mit dem, weiß ich nicht, mit den ersten Wochen, also es hat ein paar Monate gedauert, dann saß der abends heulend in der Badewanne und sagte, ich bin anders, mein Gehirn funktioniert nicht, ich kann das alles nicht. Und er ist kreuzunglücklich geworden. Und das, natürlich war das für mich ein Zeichen, dass der da nicht ins System passt. Das heißt nicht, dass das System falsch ist. Ich weiß, keine Ahnung, aber er passte da nicht rein. Und ich glaube, einige Kinder passen da nicht rein und wahrscheinlich nicht nur Jungs.
3: Das glaube ich auch. Also das Buch heißt zwar über Söhne, ist aber, finde ich, auf eine Art auch sehr exemplarisch für nämlich dieses irgendwo vielleicht nicht so ideal reinpassen oder irgendwo nicht so passgenau mitlaufen können. Sie haben ja schon einige Bücher geschrieben, Simone Buchholz, unter anderem diese erfolgreiche Kriminalromanreihe um die Staatsanwältin Chastity Riley, die vor allem auf St. Pauli, wo sie auch wohnen, Fälle löst. Sie schreiben jetzt in ihrem Buch über Söhne, dass es auch mal Hausdurchsuchungen gab, als ihr Sohn in der wilden Phase war, als Teenager. Waren Sie als Krimi-Autorin darauf vielleicht etwas besser vorbereitet als Mütter von anderen Kindern?
4: Nein. Naja, es gab eine Hausdurchsuchung und die war in meiner Wahrnehmung überzogen. Ich finde, da haben die überreagiert. Und natürlich wusste ich aber, wenn morgens um 6:30 so an die Tür geklopft wird, dass du das Gefühl hast, die wird jetzt gleich gerammt, dann steht da die Polizei. Das war mir klar. Nein, ich war darauf nicht vorbereitet und es war schlimm. Und ich bin auch immer noch wütend, wenn ich darüber nachdenke, dass das natürlich auch leicht ist, bei einer alleinerziehenden Mutter auf St. Pauli in die Tür fast einzutreten. Viel leichter als in einem reichen Stadtteil vorstellig zu werden, wo der Herr des Hauses selber Anwalt ist. Und ich würde mir wünschen, dass sie manchmal auch da reinschauen, wo sich in aller Ruhe durch die Oberstufe gekokst wird. Das Geld haben die Kinder auf St. Pauli nämlich nicht.
3: Interessanterweise beschreiben Sie dann, dass es einen großen Wendepunkt gab bei Ihrem Sohn Rocco. Und zwar hat er den Kampfsport für sich entdeckt. Und ab da ging alles smoother und einfacher. Was hat der Kampfsport für Ihren Sohn verändert?
4: Ich glaube, es kam dieser zusätzliche Erwachsene um die Ecke, den es manchmal braucht. Man sagt ja auch immer, es braucht ein ganzes Dorf, um ein Kind zu erziehen. Und ich denke, dass Eltern allein irgendwann auch nicht mehr gehört werden von Teenagern, weil das ist dann dieses klassische. Das kommt nicht mehr an. Und da kam der Kampfsporttrainer und hatte ihn quasi entdeckt in so einem Gym und hat so eine Art, ja, Rocco sagt immer, ist so eine, wie so eine Art Onkelersatz. Und hat einfach sehr klare Regeln aufgestellt, noch viel klarer als meine Regeln, von denen ich schon dachte, dass sie klar sind. Aber natürlich kann ich meinem Sohn nicht sagen, wenn du zu spät kommst, machst du 50 Liegestütze auf den Fingerknöcheln, weil dann sagt er, nee, mache ich nicht. Und ich kann ihn nicht dazu zwingen. Aber der Kampfsporttrainer kann sagen, dann darfst du halt nicht mehr kommen. Und wenn das ist, wenn das etwas ist, das ein Feuer entfacht hat in einem jungen Menschen, dann will der dahin. Plötzlich, ich kann mich konzentrieren, ich kann mich fokussieren, ich habe Disziplin, ich habe Ausdauer, ich bin zuverlässig und ich gewinne diesen Kampf. Und das ist ein Wahnsinns-Erfolgserlebnis für ihn gewesen von Anfang an, dass er in etwas gut war, wo er sich nicht verstecken kann und wo es nur auf ihn ankommt und endlich mal was gut können. Das war, glaube ich, einfach ja für uns alle wichtig. Das war, glaube ich, super. Und dadurch kam diese andere Ebene der Erziehung in unsere Familie, die weder sein Vater noch ich ihm hätten geben können.
3: Letzte Frage, Frau Buchholz, wie findet eigentlich Ihr Sohn Ihr Buch? Sie haben es ihm ja gewidmet für Rocco, falls du mal ein Poesiealbum brauchst. Und Sie haben auch schon mit ihm zusammen ein Interview gegeben im Spiegel, ein Doppelinterview, Mutter und Sohn. Was sagt Rocco zu Über Söhne?
4: Also ich habe ihn natürlich vorher gefragt, ob ich das Buch schreiben darf. Und er fand das von Anfang an absolut okay. Ich glaube, weil er mir auch vertraut. Und ich habe ihn aber auch gezwungen, es zu lesen, bevor ich das Manuskript abgeliefert habe. Und er hat eine Sache rausgestrichen, aber nur eine. Weil ich gesagt habe, du hast Vetorecht, kannst hier einsteigen. Und ich glaube, er findet es gut, dass seine Realität, die nämlich die Realität von ganz vielen Jungs ist, mal abgebildet wird. Und es sind aber so ganz normale, so sind viele Jungs, glaube ich, viele ganz normale Jungs. Vielleicht nicht unbedingt immer nur in den Großstädten. Und ich habe das Gefühl, er findet das gut, dass für die jetzt auch mal irgendwie, dass die mal gesehen werden. Und wir unterhalten uns natürlich inzwischen jetzt auch im Zuge dessen noch mal viel über seine eigene, anekdotisch über die Zeit, in der er kleiner war. Und er trainiert inzwischen die Kleinen beim Kampfsport. Und muss dann manchmal, kommt er nach Hause und lacht und sagt, Mama, diese 8- bis 11-Jährigen, was sind das für Spacken, ey? Die hören nicht auf mich, die machen gar nicht das, was ich sage. Und ich sitze dann nur da und sage, ja, willkommen in meinem Leben. So, das ist ganz irre. Also in unserer Dynamik passiert da sehr viel gerade.
1: Das sagt Simone Buchholz. Anne-Dore Krohn hat mit ihr gesprochen über ihr neues Buch Über Söhne. Diese Woche ist es erschienen bei Rowohlt. 100 Augen, 96 Seiten, kosten 18 €.
2: Und das hier sind die Eels. 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

Von ihr lassen wir uns immer gerne Geschichten erzählen. Tracy Chapman war das mit Telling Stories. Sie hören die Literaturagenten auf Radio 3 und Radio 1. In der nächsten Stunde feiern wir ihn schon mal vor, den Geburtstag, den 100. den Ingeborg Bachmann am 25. Juni gefeiert hätte. Und zwar mit einem Buch der Schweizer Schriftstellerin Fleur Jaeggi, das uns gleich unsere lesende Autorin Annette Gröschner vorstellt. Vorher gibt's noch Musik von Sophie Royer, Cowboy Mouth.

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1: Um 19 Uhr mit Matthias Wetzel. Alba Berlin ist deutscher Basketballmeister. Die Berliner gewannen in der Finalserie das entscheidende 5. Spiel beim FC Bayern München mit 84:81. Damit holte sich Alba den 12. Bundesligatitel seiner Geschichte. Den letzten gab es 2022. In Luzern in der Schweiz haben die Verhandlungen über ein endgültiges Ende des Irankriegs begonnen. Das bestätigte ein Sprecher des katarischen Außenministeriums. Das Land tritt als Vermittler auf. Ziel sei eine umfassende und dauerhafte Einigung. US-Vizepräsident Vance sprach schon von Fortschritten. Gesprächsgrundlage ist das

0: In Potsdam ist am Nachmittag der dreitägige Bundesparteitag der Linken zu Ende gegangen. Im Fokus standen dabei die Pläne der Bundesregierung für Kürzungen im Sozialsystem. Die neue Parteispitze will dagegen vorgehen. Aus Potsdam, Cornelia Geis.
1: Der neue Co-Vorsitzende Luigi Pantisano kündigte an, die Proteste gegen die Sozialreformen der Bundesregierung auszubauen. Mit Blick auf die Vorschläge der Rentenkommission sagte Pantisano, er werde alles dafür tun, den Widerstand der Linken dagegen zu organisieren. Die Partei befürchtet massive Rentenkürzungen, vor allem für Menschen mit kleinen Einkommen.
0: In Großbritannien wird spekuliert, Premier Starmer könnte schon morgen sein Amt niederlegen. Hintergrund sind Machtkämpfe innerhalb seiner Labour-Partei, nachdem sein parteiinterner Rivale Burnham einen Sitz im Parlament gewonnen hat. Er könnte Starmer jetzt herausfordern. Aus London, Christoph Prössl.
2: Wirtschaftsminister Peter Keil wies die Meldungen zurück. Er sagte, er habe keinen Grund zur Annahme, dass die Berichte wahr seien. Starmer hat nach 2 Jahren im Amt extrem schlechte Umfragewerte. Im Mai verlor die Labour-Partei krachend die Kommunal- und Regionalwahlen.
0: Soweit die Nachrichten. 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Das Wetter in der Nacht locker bewölkt, vereinzelt Schauer oder Gewitter, Tiefstwerte 18 bis 13 Grad. Zurzeit in Berlin-Tempelhof 25 Grad, in Pritzwalk 28. Morgen erst sonnig, später ein paar lockere Wolken, 26 bis 30 Grad. Die Zeit 19.03 Uhr.
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0: A10 nördlicher Berliner Ring Richtung Dreieck Barnim zwischen Mühlenbeck und Dreieck Pankow. Behinderungen wegen einer Ölspur, außerdem ein liegengebliebenes Fahrzeug auf der rechten Spur. A13 Berlin Richtung Dresden zwischen Duben und Freiwalde ist die Fahrbahn nach einem Unfall gesperrt. Davor gibt es Stau. Im weiteren Verlauf Richtung Dresden Stau zwischen Großräschen und Schwarzheide plus 20 Minuten. A24 Berlin Richtung Hamburg, in der Einfahrt Kremmen ein defekter PKW. Stadtverkehr Berlin, A100 Stadtring Richtung Treptow zwischen Tempelhofer Damm und Oberlandstraße. Wasser auf der Fahrbahn, nur eine freie Spur, Stau davor und plus 20 Minuten. In Richtung Wedding plus 20 Minuten, es gibt Stau zwischen Oberlandstraße und Kreuz Schöneberg. Reinickendorf, die Rödernallee ist in Höhe Thyssenstraße nach einem Unfall gesperrt. Und bei der S-Bahn bis Betriebsschluss Busse für die S7 zwischen Lichtenberg und Ahrensfelde.
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4: Schönen Sonntagabend.
5: Willkommen zur zweiten Stunde und die startet mit einem Song, da ist der Titel schon ein halbes Gedicht. For the soul there is no hospital. Slap sind das.

0: Autorinnen sind auch nur Leserinnen.
1: In der kommenden Woche, am 25. Juni, hätte Ingeborg Bachmann ihren 100. Geburtstag gefeiert. Und rund um dieses Jubiläum erscheinen viele Bücher über die österreichische Schriftstellerin. Eins davon hat die Schweizer Schriftstellerin Fleur Jeggi geschrieben, die mit Ingeborg Bachmann bis zu ihrem frühen Tod 1973 befreundet war.
2: Fleur Jeggi ist mittlerweile 85 Jahre alt und hat den Band Die letzten Tage von Ingeborg geschrieben. Drei kurze Erzähltexte über ihre Beziehung zu Ingeborg Bachmann. Und unsere lesende Autorin Annett Gröschner stellt uns jetzt Die letzten Tage von Ingeborg vor. Hallo Annett.
3: Hallo.
1: Hallo. Welche Episoden aus dieser Beziehung zwischen Jeggi und Bachmann werden denn aufgegriffen in diesen Texten?
3: Ja, dieses Buch ist eigentlich so ein Büchlein. Es sind nur 44 Seiten in drei Einzelgeschichten verteilt. Also man könnte auch sagen, vielleicht drei Kapitel. Und das erzählt sozusagen die Beziehung zwischen Fleur Jeggi und Ingeborg Bachmann aus dem Blickwinkel von Fleur Jeggi. Sie haben sich relativ spät kennengelernt, 1968. Sie war mit Roberto Calasso verheiratet. Das war der Verleger, der auch Marlene ins Italienische übersetzen lassen hat. Und die waren so ein bisschen auch so Jet-Set, ja. Die hatten irgendwie, waren ganz gut, hatten, glaube ich, auch ein bisschen Geld und so. Und sie fand das eigentlich immer ganz interessant, mit denen auch unterwegs zu sein. Und in dem Buch geht es so um drei Episoden, also einmal im Sommer 1971, wo Fleur Jeggi und sie ans Meer fahren und sie so einen Traum hat davon, dass Ingeborg Bachmann mit ihr das Leben verbringt. Und da geht es eigentlich auch in der zweiten Kurzerzählung drum, dass sie zusammen alt werden. Und die dritte Erzählung, da geht es halt um den Tod von Ingeborg Bachmann, also quasi das Verharren am Sterbebett von den sehr vielen Personen, die zu der Zeit dort sind. Und eine von ihnen ist sie.
2: Wie würdest du das Verhältnis zwischen Jeggi und Bachmann beschreiben, das in diesen Texten deutlich wird?
3: Naja, Fleur Jeggi ist 14 Jahre jünger als Bachmann und sie hat auch behauptet, dass sie durch Bachmann zum Schreiben gekommen ist. Mhm. Sie ist eigentlich, wir erfahren halt diese ganzen Geschichten nur aus ihrer Perspektive. Also es gibt im Gegensatz zu vielen anderen Briefwechseln nichts, wo Ingeborg Bachmann quasi über sie schreibt. Also wir nehmen das jetzt alles von Fleur Jeggi. Ein Teil davon hat sie auch schon veröffentlicht. Also diese diese Sommergeschichte kam auch schon in dem Du-Heft 1994, ein sehr schönes Du-Heft, wo auch sehr viel über das Leben zu erfahren war. Da war das auch schon mal veröffentlicht. Licht. Und jetzt hat sie eben halt drei dieser Episoden zu einem sehr, sehr kleinen Buch verbunden.
2: Ja, muss man vielleicht sagen, Du, das ist diese Schweizer Zeitschrift.
1: Genau, dieses Magazin.
3: Ja, die sehr schöne Zeit. Ja. Ich weiß gar nicht, ob es die noch gibt, aber ich weiß, dass ich dieses Du-Heft auch wie mein Augapfel gehütet habe, aber es ist nicht mehr da.
2: Geht mir genauso mit der David Bowie-Ausgabe.
1: Alle werden jetzt anfangen zu suchen am Sonntagabend nach ihren Du-Heften, aber du hast gesagt, 44 Seiten ist dieser Band schmal. Das ist auch so, dass Jeggi wirklich ganz viel weglässt. Ist das für dich eine produktive Form des Erinnerns, was sie da macht?
3: Ich mag ja fragmentarische Schreibweisen. Also ich finde das wirklich beeindruckend, weil ich es auch selber nicht so richtig gut kann. Also sie schreibt so konsequent in Hauptsätzen und das treibt dann die Handlung so ein bisschen stockend voran, als wenn so ein Auto immer wieder abbremst und weiterfährt. Aber hier ist es mir auch so ein bisschen zu wenig. Also als wenn man durch so eine interessante Fassade schreitet und dahinter wird klar, ich bin eigentlich auf einer Bühne. Das ist alles nur vorgetäuscht. Und am Ende bleiben dann sechs leere Seiten, wo ich eigentlich gedacht hätte, es wäre ganz gut gewesen, für Leute, die sich nicht so gut auskennen mit Ingeborg Bachmann, das dann Nachwort gestanden hätte, wo man eigentlich das so ein bisschen hätte einordnen können. Ja? Auch, dass es eben autofiktional ist. Ja? Also sie beschreibt zum Beispiel, dass sie Ingeborg Bachmann auf die Stirn küsst, wo sie schon quasi kurz vor ihrem Tod ist. Aber eigentlich durfte in dieses Isolierzimmer niemand rein. Also vieles wird da so wirklich auch fiktional sein.
2: Viele Kritiken betonen, dass Jeggis Strategie der auch darin besteht, keine Klarnamen zu verwenden und dadurch vieles im Ungefähren zu lassen. Wie wirkt das auf dich?
3: Naja, ich glaube, im Grunde genommen muss man sich erst fühlig mit Ingeborg Bachmann beschäftigen, um Jackie zu verstehen. Also ich habe das mit Unterbrechungen 45 Jahre getan. Also ich weiß, was sie mit den Kürzeln meint. Ja. Mhm. Aber bei manchen muss ich auch erst nachdenken. Und ich fürchte nur, dass so LeserInnen, die Bachmanns Biografie nicht kennen, verloren sind. Und das hat dann schon ein bisschen was Elitäres, muss ich sagen. Ja. Also finde ich ein bisschen ärgerlich, weil es setzt schon ein gewisses Wissen über Ingeborg Bachmann voraus und man muss das erst einmal wissen. Und da würde ich dann wirklich auch so als Service empfehlen, sich zwei Biografien anzugucken, die quasi jetzt zur selben Zeit veröffentlicht worden sind.
2: Und die vor dir liegen
3: jetzt? Die vor mir liegen, die habe ich jetzt durch die Hitze geschleppt.
1: Die gewichtiger
3: die
1: sind.
3: Die wirklich, glaube ich, jeder wiegt ein Kilo. Einmal von Dieter Burdorf, dieses unruhige Ich, Ingeborg Bachmann, eine Biografie. Das ist eher so eine Biografie, die aus so verschiedenen Perspektiven her, so aus diesen Briefwechseln heraus, Ingeborg Bachmanns Leben und Werk beschreibt, ohne jetzt so groß so ins Werk reinzugehen. Aber einfach, um diese Frau zu erklären, diese vielen Facetten dieser Frau, auch aus ihren Freunden, Freundinnen, Kolleginnen, Kollegen heraus. Und das Zweite, das ist eher für Leute, die jetzt noch nichts über Ingeborg Bachmann wissen, von Andreas Stoll, Zwei Leben in mir. Und sie ist eine der größten Kennerinnen von Leben und Werk. Die hat schon 2013 eine Biografie geschrieben. Und die scheut auch Werkanalyse nicht. Das finde ich eigentlich auch ganz schön, weil man erfährt wirklich viel von Ingeborg Bachmann. Und das in einer Sprache geschrieben, die nicht akademisch ist.
1: Also erst diese beiden Bücher lesen und dann noch die 44 Seiten von Jackie vielleicht. Du hast schon gesagt, dass eine dieser Episoden am Sterbebett von Ingeborg Bachmann spielt. Sie ist ja recht früh gestorben infolge von Medikamentenabhängigkeit. Hatte schwere Verbrennungen und Fleur Jaggi, die nennt im Buch auch Verantwortliche, zum Beispiel Angehörige, die die Sucht von Bachmann lieber verschweigen wollten. Lässt der Text für dich eine Form von Schuld sichtbar werden?
3: Also ich glaube, dass wir uns bei den Fragen lieber an die Biografinnen halten sollten. Also ich glaube, die sind so ein bisschen weiter davon entfernt. Fleur Jaggi war ja selbst in der Nähe des Sterbebetts. Sie war ja, glaube ich, 17 Tage involviert in diese, war auch mit im Krankenhaus, kannte diese Leute. Aber das Interessante ist, und das habe ich bei ihr auch, glaube ich, das ist so wirklich etwas, was ich mir bei ihr so am ehesten bewusst geworden ist. Da waren ganz viele Leute an dem Sterbebett, die sich alle untereinander nicht kannten. Weil Ingeborg Bachmann ist immer jede Freundschaft so einzeln gelassen hat. Also die Leute sollten sich nicht kennenlernen. Und das hatte natürlich auch was Fatales, weil dadurch kam viel zu spät raus, dass sie medikamentensüchtig ist. Und eben, sie ist ja nicht an den Brandverletzungen gestorben, sondern war an einem kalten Entzug, wenn man so will. Ne?
2: Würdest du sagen, Jackies Buch trägt eher dazu bei, den Bachmann-Mythos zu vergrößern oder den zu unterlaufen?
3: Naja, es gibt so ein Raunen bei ihr, was so in der Behauptung gipfelt, Ingeborg Bachmann wäre in der Nacht, als sie sich verbrannt hat, nicht alleine gewesen. Das kannte ich vorher nicht und sowas füttert natürlich dann auch Mythen. Ja? Also wir wissen ja, dass sie also quasi sehr viele Partnerinnen und Partner zu der Zeit hatte, also sehr viel unterwegs war. Es ist durchaus möglich, aber die Frage ist, nützt es irgendwas, wenn das hier so steht? Also das Unterlaufen tut dieses Buch dem Mythos auf keinen Fall. Es schadet ihm aber auch nicht.
1: Zum Schluss brauchen wir von dir wie immer das Kurzurteil für den Buchaufkleber.
3: Schade, dass nicht mehr daraus wurde.
2: Das ist der einzige Buchaufkleber, der wahrscheinlich nie gedruckt werden wird. Fleur Jaggi, die letzten Tage von Ingeborg, wurde aus dem Italienischen übersetzt von Barbara Schaden. Im Surkamp Verlag erschienen 44 Seiten und dazu noch 6 leere, kosten 16 €.
1: Vielen Dank, Annette.

Dottie Anderson, Wind That Makes the Subway Sound. Musik aus Schweden war das. Und jetzt gibt's ein bisschen Reggae am Abend. Bob Marley and the Wailers.

0: Sehr lustig ging es in dieser Woche zu im großen Sendesaal des RBB am Montag bei der Deutschlandpremiere des neuen Romans von Horst Evers. Der heißt Hope Joanna, nach diesem entsetzlichen Ohrwurm aus den 80ern, den wir jetzt nicht spielen. Hope Joanna heißt die Hauptfigur mit vollem Namen Hope Joanna Marlowe. Die ermittelt in einem wirklich hanebüchenden Fall. Da geht es unter anderem um ein Elixier, das von den Nazis hergestellt worden ist.
1: Wenn es in der Populärkultur um Nazis geht, dann ist eine Figur nicht fern. Indiana Jones, der peitschenschwingende Archäologe, der sagenumwobene religiöse Relikte vor den Nazis rettet, zum Beispiel die Bundeslade mit den 10 Geboten oder den Heiligen Gral. In Horst Evers Buch gibt es eine Fassung, eine Berliner Fassung von Indiana Jones. Über die unterhalten sich jetzt die Ermittlerin Hope Joanna und ihr Kollege mit dem wunderbaren Namen Nollendorf. Der Mann, die deutsche Fassung, die Berliner Fassung von Indiana Jones, wird allerdings in der Szene, die wir jetzt hören, tot aufgefunden.
2: Gibt es in Friedrichshagen Giftschlangen? Höchstens Kreuzottern und auch nicht wirklich. Und selbst wenn, könnten die einen gesunden, erwachsenen Menschen kaum töten. Erst recht nicht so schnell. Vielleicht ein Nachbar, der sich Kobras oder so als Haustiere hält? Das darf man gar nicht so ohne weiteres. Wir sind in Friedrichshagen. Auch wieder richtig. Aber nee, es ist ziemlich ausgeschlossen, dass hier eine Schlange zufällig vorbeigekommen ist und Indiana Jens einfach mal so gebissen hat. Warum? Weil es nirgends Spuren von einer Schlange gibt. Haben Fitzmann und sein Team alle schon genauestens überprüft. Keine Kriechspuren, keine Giftspritzer, nix. Das Einzige, was auf eine Schlange hinweist, ist der Biss. Der allerdings wohl ziemlich zweifelsfrei. Hatte der echte Indiana Jones nicht auch panische Angst vor Schlangen? Mit dem echten Indiana Jones meinst du jetzt den aus den Filmen? Natürlich. Obwohl der ausgedacht war und unser Indiana Jens hier ein richtiger, bis eben noch lebender Mensch war? Worauf willst du hinaus? Auf nix, ich stelle nur Fragen. Red mit mir nicht wie mit einer Kleinkriminellen. Entschuldigung, du hast natürlich recht. Also, ob unser Indiana Jens hier Angst vor Schlangen hatte, wissen wir nicht. Er wurde aber wohl von einer getötet. Ich denke, die Todesursache war Herzinfarkt. Ja, aber was die Ursache der Todesursache war, ist deshalb ja noch nicht raus. Der Herzinfarkt könnte durch das Gift, den Schreck, den Biss oder alles zusammen ausgelöst worden sein. Gut, wenn es also keinerlei Spuren einer Schlange gibt, heißt das doch wahrscheinlich, jemand hat die Schlange rein und dann auch wieder rausgetragen. Genau, vermutlich in einem Korb, einer Tasche oder sonst einem Behältnis für Schlangen. Dann öffnet er dieses Behältnis, die Schlange beißt zu und schlüpft hinterher wieder in die Behausung zurück, ohne Spuren zu hinterlassen? Klingt ziemlich abenteuerlich. Allerdings, da müsste schon jemand außergewöhnlich hohe Kontrolle über eine hochgiftige Schlange haben. Also wenn er sie so gezielt als Waffe einsetzen kann. Du hältst das für nicht sehr wahrscheinlich, ne? Jede normale Schlange würde nach einem Angriff hektisch das Weite suchen. Dann suchen wir also einen Schlangenbeschwörer? Erstmal ja, ne? Oh, das dürfte ja den Kreis der Verdächtigen schon einschränken. Wer hat uns überhaupt gerufen? Oh, das ist auch noch so ein Ding. Was denn für ein Ding? Indiana Jens hat uns gerufen. Der Tote höchstpersönlich? Ja genau, aber da hat er schon noch gelebt. Um 10.53 Uhr hat er im Abschnitt 36 in der Karlstraße in Köpenick angerufen und einen Diebstahl gemeldet. Wirkte jetzt nicht sehr dringend. Ne? Da waren die Kollegen erst 1,5 Stunden später vor Ort und haben ihn hier dann tot im Salon gefunden. Was wurde denn gestohlen? Er hat behauptet, ihm wäre ein Stein gestohlen worden. Angeblich sehr alt und sehr wertvoll. Ne? Doch es könnte auch sein, dass er den Diebstahl nur erfunden hat. Also weil er wollte, dass Polizisten zu ihm kommen. Aus welchem Material war denn der Stein? Wie, aus Stein halt. Ne? Nee, das Besondere war was anderes. Also Indiana Jens hatte wohl Beweise, dass es einer der Steine Davids war. Welcher David? Na hier der David von David gegen Goliath. Einer der Steine aus der Schleuder, mit der er damals gegen den Riesen angetreten ist. So ein Stein hatte Indiana Jens? Und Beweise für die Echtheit? Ich sag ja, das war eine ziemlich schillernde Persönlichkeit.
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0: Jetzt gibt's Musik von Metronomy und Porridge, Pity Boy.

0: The Apache Relay, Katie Queen of Tennessee.
1: Am kommenden Wochenende, da verwandelt sich der Bebelplatz in Berlin wieder in eine große Bühne. Eine Bühne für Literatur, für Debatten, für Begegnungen. Beim Berliner Bücherfest, da präsentieren sich unabhängige Verlage und Buchhandlungen. Autorinnen und Autoren lesen vor aus ihren neuen Büchern. Es wird diskutiert, es wird gestritten und auch gefeiert.
0: An über 100 Ständen und in rund 40 Veranstaltungen geht es um Literatur, gesellschaftliche Debatten und das demokratische Miteinander. Über das Programm und die Ideen hinter dem Bücherfest sprechen wir jetzt mit Miriam Gabriela Möller. Sie ist Geschäftsführerin beim Börsenverein des Deutschen Buchhandels, Landesverband Berlin-Brandenburg. Guten Abend, Frau Möllers.
2: Hallo und guten Abend.
1: Guten Abend. Das Berliner Bücherfest steht in diesem Jahr unter dem Motto Gemeinsamkeit erleben. Wenn man das Programm anschaut, fällt auf, dass es eine enorme Bandbreite gibt. Humorvolle Lesungen von Horst Evers zum Beispiel. Dann gibt es politische Veranstaltungen wie Postwendekinder oder Diskussionen über gesellschaftliche Umbrüche und dann aber auch Kinderprogramm. Was sagt diese Mischung aus über das Selbstverständnis des Bücherfests?
2: Ich glaube, das ist genau exemplarisch beschrieben, worum es uns beim Berliner Bücherfest jedes Jahr Ende Juni geht. Wir stehen stets im Zeichen von Demokratie, Vielfalt und Meinungsfreiheit und suchen uns dann nochmal gezielt so ein fokussiertes Motto raus. Das ist in diesem Jahr eben, wie gesagt, Gemeinsamkeit erleben. Also wir widmen uns dem Miteinander und im Grunde genommen ist das eigentlich auch das Kennzeichen des Bücherfestes. Denn hier kommen alle zusammen, denen das Buch und das Lesen am Herzen liegt. Verlage stellen ihre Programme vor, Buchhandlungen ihre Sortimente, Autorinnen lesen aus ihren Büchern und Leserinnen strömen dann herbei und stöbern durch die vielfältige Buchwelt und gehen ja auf Tuchfühlung, kann man sagen, mit den Macherinnen und Vermittlerinnen. Das heißt, alle, die das Buch lieben und schätzen, sind an einem Ort, alle miteinander. Und da versuchen wir eben auch ein Programm zusammenzustellen, das allen gerecht wird, die zum Bücherfest kommen. Und das ist ein großer, zentraler Platz in Berlin mit einer besonderen historischen Geschichte.
0: Klar.
2: Und dem wollen wir gerecht werden, indem wir natürlich auch Bücher und Debattenkultur präsentieren, die sich gesellschaftlich-politischen Themen widmet und gleichermaßen und in keinem Fall zu kurz kommen, darf dabei auch die literarische Unterhaltung und das alles wirklich auf einem nicht abgeschottet elitären Niveau, sondern mit einem hohen Anspruch an literarische Qualität und eben auch diese demokratiestiftende Kraft, die dem Buch insgesamt innewohnt.
0: Picken Sie doch mal aus dieser Vielfalt ein paar Beispiele raus, um so die Bandbreite zu illustrieren.
2: Genau, also natürlich haben wir eine ganze Reihe von spannenden Autorinnen und Autoren aus gerade unseren unabhängigen, kleineren, mittleren Verlagen in Berlin präsent. Da freue ich mich ganz besonders auf die belarussische Autorin Julia Tschimafieva, die mit Ich schneide die Geschichte, Edition Fröhlich erschienen, über Verlust, Exil, Identität spricht und schreibt und sich künstlerisch betätigt. Und in einem ähnlichen Umfeld natürlich auch der vielbesprochene Reportagenband Extremwetterlagen, Reportagen aus einem neuen Deutschland, im Verbrecherverlag erschienen, wo vier Autorinnen als Überlandschreiberin in Ostdeutschland unterwegs waren und gesellschaftliche Brüche erforscht haben, aktueller denn je, muss man sagen. Und gleichzeitig eben Horst Evers, der große Kabarettist und Geschichtenerzähler, der mit seinem Roman oder seiner Krimi-Geschichte Hope Joanna vom Verlag Rowohlt Berlin halt natürlich sicherlich sehr, sehr viele Fans auch anziehen wird. Mit dabei sind Helga Schubert, Uli Lust mit Die Frau als Mensch, dem zweiten Band ihrer gefeierten Reihe und Schamaninnen, Daniel Schreiber, Shelley Kupferberg, um nur ein paar zu nennen.
1: Auf dem Bücherfest präsentiert sich ja immer der unabhängige Buchhandel, also Verlage, Buchhandlungen. Und um den gab es zuletzt hitzige Diskussionen. Man denke nur an die drei Buchläden, die vom Buchhandlungspreis ausgeschlossen wurden. Und auf dem Bücherfest diskutieren am nächsten Sonntag unter anderem die ehemalige Kulturstaatsministerin Monika Grütters, Börsenvereinsvorsteher Sebastian Gugolz und auch der ehemalige Kultursenator von Berlin, Klaus Lederer, über die Zukunft des unabhängigen Buchhandels. Welche Herausforderungen werden denn da besprochen?
2: Tatsächlich muss ich sagen, dass die Herausforderungen für den unabhängigen Buchhandel, also das umfasst sowohl die unabhängigen Verlage als auch die unabhängigen Buchhandlungen, natürlich ähnlich wie aktuell grundsätzlich den Einzelhandel sehr herausfordern. Es geht um verändertes Konsumverhalten und einen massiven Medienwechsel, den wir seit langer Zeit ja schon erfahren und verfolgen. Es geht um gestiegene Produktions- und Energiekosten, die sowohl Verlage beim Produzieren ihrer Bücher tangieren, als auch eben Fragen um explodierende Gewerbemieten und Fragen der Stadtentwicklung, die gerade auch die Buchhandlungen, die stationären Buchhandlungen, die auf eine große Frequenz an Besuchern und Käuferinnen angewiesen sind, betrifft. Wenige Förderprogramme, zunehmende Bürokratie und Papierkrieg. Und das ist bildet so ein großes Konglomerat an wirklich einer Vielzahl von Herausforderungen, die jetzt doch sehr massiv sind.
0: Ein Programmpunkt dürfte viele musikbegeisterte Hörerinnen und Hörer interessieren. Am Samstag um 17 Uhr treten Sänger Tobias Bamborschke und Gitarrist Max Bauer, beide von der Band Isolation Berlin, auf. Was erwartet uns denn da? Eine Mischung aus Lesung und Konzert?
2: Na klar, genauso wie das Berliner Bücherfest grundsätzlich halt auftritt, sind wir ganz freudig, dass wir mit dem Auftritt von Isolation Berlin einfach Musik und Text in einer ganz besonderen Art und Weise, wie es am allerbesten zum Berliner Bücherfest passt, präsentieren können. Wir freuen uns, dass Max Bamborschke, denn Lyrik ist ein wirklich auch integraler Bestandteil des Programms jedes Jahr beim Berliner Bücherfest, Gedichte aus dem Band Aus der Ferne wirkt die Hölle wie ein Abenteuer präsentiert und dann gemeinsam eben mit Max Bauer Songs ihrer Band Isolation Berlin performt. Und Musik gehört eben dann auch mit dem Wort zusammen immer zum Berliner Bücherfest.
1: Es gibt auch ein sehr umfangreiches Kinderprogramm und da fällt auf, dass die Kinder selbst da auch oft aktiv werden können. Welche Mitmachangebote können Sie denn besonders empfehlen?
2: Ich kann alles ganz und gar empfehlen, die ganze Bandbreite. Auch hier wird Vielfalt ganz groß geschrieben. Lesungen, Signierstunden, Mitmachaktionen, klar, Kreativateliers. Und da freuen wir uns ganz besonders, dass Marvel bei einem unserer geschätzten Nachbarn, wir nennen die Reihe gerne in guter Nachbarschaft, im Palais Populaire, mit einem Comic-Workshop zu seinem neuen Buch Pizza dabei ist, wo wirklich Kinder in die Kreativgestaltung gehen, eigene Geschichten entwickeln und die dann auf einen Pizzakarton ins Bild setzen. Und ganz besonders, das betrifft aber nicht nur Kinder, sondern auch Jugendliche und Erwachsene freuen wir uns, dass wir dieses Jahr wieder den Vorlesefriseur Danny Beuerbach dabei haben. Da kann man mit seinem Lieblingsbuch hingehen oder sich am besten direkt auch ein Buch auf dem Berliner Bücherfest kaufen, sich in den Frisierstuhl setzen und dort vorlesen oder einfach auch selbst ausgedachte Geschichten erzählen. Und so lange kriegt man dann die Haare geschnitten.
0: Also es gibt nächste Woche auf dem Bebelplatz am 27. und 28. Juni nicht nur fantastische Literatur. Sie können sich da mit der Lektüre für den Sommerurlaub versorgen. Und Sie können sich auch noch die Haare schneiden lassen.
1: Also wenn das nicht wirklich ein umfassender Service ist, dann wissen wir auch nicht. Das komplette Programm können Sie sich anschauen auf der Webseite des Berliner Bücherfests. Und wir sagen vielen Dank an Miriam Möllers fürs Gespräch.
2: Sehr gerne, hat mir Freude gemacht.
0: Und viel Erfolg.
1: Genau.
2: Und Dankeschön.
1: Wir hören uns jetzt schon mal warm. Am nächsten Samstag um 17 Uhr treten Sie auf, Tobias Bamborschke und Max Bauer von Isolation Berlin, auf dem Bücherfest am Bebelplatz. Wir hören Sie jetzt schon mal mit dem Song Geheimnis.

0: Das war Björks zweite Single von 1993, Venus as a Boy. Und wir sind im Sommer und Sommer ist Festivalzeit, da denkt man sofort an Musikfestivals, aber auch in der Literatur. Wir haben gerade schon das Berliner Bücherfest am Bebelplatz am nächsten Wochenende vorgestellt und in Brandenburg und Berlin finden aber noch zwei weitere Festivals statt, auf die wir auch hinweisen wollen.
1: Zuerst das Ostpol Berlin Festival, das vom 5. bis 12. Juli in der Kulturbrauerei im Prenzlauer Berg stattfindet. Dieses strikt nicht kommerzielle Festivalprogramm zeigt die Vielgestaltigkeit der Berliner Osteuropa-Szene und lädt dazu ein, die östliche Seite Berlins in all ihrer Unterschiedlichkeit kennenzulernen und kulturell zu erkunden mit Lesungen, Konzerten, Vorträgen, Performances und Diskussionen. Die Veranstalter beschreiben das Programm wie folgt: In Zeiten von Krieg und Zerwürfnis wagen hier ansässige KünstlerInnen und AutorInnen die gemeinsame Utopie einer vielstimmigen Gegenwartskultur jenseits dessen, was uns trennt, und zeigen Berlin als real existierende geistige Heimat, die eine lebendige, innovative, gemeinsame Kultur ermöglicht. Das vollständige Programm finden Sie auf ostpol-berlin.de.
0: Und auch in Potsdam gibt es jede Menge Literatur. Ab dem 30. Juni startet die Lit Potsdam. Ja, und es gibt wieder ein Starprogramm mit dabei: Judith Herrmann, Christoph Ransmeier, Raul Schrott, Frank Schätzing, Florian Illies. Und es erwartet uns ein Festival unter dem Thema Die Sprache der Sterne. 6 Tage lang geht es um Literatur als Möglichkeit für Erkenntnis, Imagination, Selbstbefragung sowie als Medium zur Erforschung vom Inner Space und Outer Space. Klingt auch ein bisschen geheimnisvoll.
1: Nicht nur die beteiligten AutorInnen und Autoren, sondern auch Sie können zum Festivalprogramm beitragen. Die Lit Potsdam lädt dazu ein, auf der Homepage eine persönliche Sternstunde zu hinterlassen.
0: Das heißt, Sie können etwas erzählen von Ihren Erinnerungen. Für die einen vielleicht eine an die erste große Liebe. Andere erinnern sich vielleicht an eine Reise, eine Kindheit auf dem Land oder vielleicht sogar eine Sternschnuppe, die einen Wunsch mit sich gebracht hat. Manche verbinden mit dem Sternenhimmel Trost. Andere vielleicht fangen an zu staunen, Sehnsucht zu verspüren. Aber kaum etwas begleitet uns so beständig wie der Blick zu den Sternen und löst vielleicht auch so viele persönliche Erinnerungen aus.
1: Wenn Sie also eine Sternstunde beitragen wollen, finden Sie auf der Homepage der Lit Potsdam ein entsprechendes Formular zum Ausfüllen. Die schönsten Texte finden ihren Weg auf die digitalen Kanäle der Lit Potsdam und die gesammelte Wortkunst bekommt einen Ehrenplatz auf dem Bücherfest in der Schiffbauergasse am 5. Juli. Unter allen Einsendungen verlost die Lit Potsdam ein Buchpaket mit signierten Büchern aus dem Programm des diesjährigen Festivals. Also alles dazu auf litpotsdam.de.

0: Und mit diesem Liebeslied für Natalie von Malakow-Kowalski gehen sie schon zu Ende wieder, die Literaturagenten für heute.
1: Wir haben aber noch einen besonderen Hinweis, falls Sie Fans des Donnerstag-Mordclubs sind. Jener Romanserie des britischen Autors Richard Osman, die Serie ist das wohl erfolgreichste Phänomen auf dem Buchmarkt seit Harry Potter. Dann gibt es eben noch den Hinweis, am kommenden Mittwoch kommt Richard Osman nach Berlin. 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
0: Also mit diesen vielen literarischen Terminen sind Sie jetzt, glaube ich, versorgt. Ihre Kalender sind voll und wir sagen Tschüss für heute.
1: Bis dann.

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2: Um 20 Uhr mit Matthias Wetzel. Alba Berlin ist deutscher Basketballmeister. Die Berliner gewannen am Abend das entscheidende 5. Spiel der Serie gegen Bayern München mit 84-81. Aus München Florian Hecht.
3: Der FC Bayern zur Halbzeit mit 20 Punkten vorne machte alles richtig, war konzentriert und fertigte geradezu Alba ab. Aber dann in der zweiten Halbzeit kamen die Berliner heraus und drehten den Spieß um. Der deutsche Meistertitel geht nach Berlin.
2: Die Diskussion über die Empfehlungen der Rentenkommission nimmt Fahrt auf. Die Gewerkschaften Verdi und IG Metall kritisierten die vorgeschlagene Anhebung des Renteneintrittsalters. Der Sozialverband Deutschland bemängelte, dass nicht alle Beschäftigten in die gesetzliche Rentenversicherung einbezogen werden. Die Fraktionsvorsitzende der Grünen im Bundestag, Hasselmann, kritisierte eine fehlende Stabilisierung des Rentenniveaus. Bundessozialministerin Baas bezeichnete die Reformpläne dagegen als Plan, der jüngeren Generation eine höhere Rente zu bieten. Der Chef der Jungen Union, Winkel, sagte der ARD, die Vorschläge könnten zu einem großen Wurf werden. Die Linken haben ihren Bundesparteitag in Potsdam beendet. Der neue Co-Vorsitzende der Partei Pantisano sagte in seiner Schlussrede, die Linke werde den Widerstand gegen die Regierungspläne im Sozialbereich organisieren. Zum Abschluss des Parteitages votierten die

0: Dabei sind das iranische Atomprogramm und eine Waffenruhe im Libanon.
1: Ein Gewitter mit Sturmböen und Platzregen ist heute von West nach Ost über Berlin und das Umland gezogen. Mehrere S-Bahnen wurden aus Sicherheitsgründen vorübergehend angehalten. In Schöneberg und Zehlendorf stürzten Bäume auf oberirdische Gleise der U-Bahn. Einige Freibäder schlossen zeitweise aus Sicherheitsgründen. Die Berliner Feuerwehr meldete etwa 250 wetterbedingte Einsätze. Auch in mehreren Brandenburger Landkreisen gab es wegen des Unwetters viele Einsätze der Rettungskräfte. Soweit die Nachrichten. 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Das Wetter. In der Nacht locker bewölkt, vereinzelt Schauer oder Gewitter, Tiefstwerte 18 bis 13 Grad, zurzeit in Berlin-Marzahn 24, in Templin 27 Grad. Morgen erst sonnig, später ein paar lockere Wolken, 26 bis 30 Grad. Die Zeit 20.03 Uhr.
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1: Vorsicht auf der A10 südlicher Berliner Ring Richtung Dreieck Werder zwischen Schönefelder Kreuz und Raststätte am Fichtenplan. Ein toter Fuchs auf der rechten Spur. A10 nördlicher Berliner Ring Richtung Dreieck Barnim zwischen Mühlenbeck und Dreieck Pankow. Behinderungen wegen einer Ölspur. Außerdem ein liegen gebliebenes Fahrzeug auf der rechten Spur. Stau dort plus 10 Minuten. A13 Berlin Richtung Dresden zwischen Großrheischen und Schwarzheide. Stau, Stadtverkehr Berlin A100, Stadtring Richtung Wedding. Zwischen Oberlandstraße und Innsbrucker Platz die linke Spur gesperrt. Auch dort Stau, auch dort brauchen Sie 10 Minuten länger. Reinickendorf, die Rödernallee ist Höhe Thyssenstraße nach einem Unfall gesperrt und Bauarbeiten bei der S-Bahn in Berlin. Bis Betriebsschluss werden Busse eingesetzt für die S7 zwischen Lichtenberg und Ahrensfelde und für die S75 zwischen Lichtenberg und Wartenberg. Weiterhin gute Fahrt.
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3: Ich begrüße Sie zur heutigen Ausgabe von 1000 Texte tief mit mir, Laura Clemens. Das Prinzip, eine Stunde, die ausschließlich Songs auf Deutsch gesungen oder gerappt vorbehalten ist. Und heute habe ich meinen imaginären Plattenkoffer gefüllt mit allerhand neuen Songs, quasi mein persönlich kuratiertes Release-Radar für Sie. Enthalten sind darin unter anderem neue Songs von Kalk, von Undermords, Paula, von Paul, sie ist zusammen mit Use You. Ich habe nochmal die neue Single von Danger Dan mit im Gepäck. Angela Aux hat was Neues veröffentlicht. Auch Duff-Legende Robert Girl. Dann noch Afrop und Ferris MC. Die bringen in wenigen Tagen ein Album raus. Für den richtigen Spirit hier zum Beginn der Sendung will ich allerdings mit einem Österreicher reinstarten. Der könnte man sagen, das Image pflegt, der Falco zu sein, so ein bisschen von heute, obwohl sich hier auch durchaus was von Bilderbuch eingeschlichen hat, gemeint ist Bibiza. Und deswegen sage ich jetzt mal tief einatmen, zurücklehnen, Bühne frei für Call My Manager. Schön, dass Sie dabei sind.

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Ah, den Song mag ich sehr. Kann mich kaum erinnern, sowas schon mal in der Form gehört zu haben. Also Classic Funk and Soul in Kombination mit Wiener Schmäh. Ignaz Cinün heißt der eben gehörte Musiker im echten Leben Matthias Nowak und der lebt in Wien. Das, was er macht, nennt er Kammerlfunk. Finde ich witzig und den werde ich daher auch im Blick behalten. Mal gucken, was da sonst noch so kommt. Auch aus Wien stammt die Indie-Rockband Kalk. Ich sag jetzt mal Indie-Rock, im weitesten Sinne passt es, denke ich. Um ihre hochgelobte Sängerin Sophia Blender. Von ihr gab es in den letzten 2 Jahren auch immer wieder Solo-Singles. Die Band scheint sich vielleicht eine kleine Auszeit gegönnt zu haben. Etwa 2 Jahre war es still um Kalk. Jetzt ist raus, Anfang September kommt ein neues Album, ihr 4. Und das soll heißen Smogstar. Und darauf wird dann auch dieser Song hier sein, namens Weiß nur, wer ich nicht bin. Am 15. September, also kurz nach Album-Release, sind Kalk dann auch in Berlin. Und zwar in der Neuen Zukunft am Ostkreuz.

Ja, dieser Song eben, der hieß Nike Free und war auch nur 1,40 lang. Und der Interpret, der heißt Thomas Rosendorn, ist mir durch eine unserer allwöchentlichen Abhörsitzungen ein Begriff. Und an der Stelle endet es dann auch schon fast nicht, weil ich ihn nicht gerne hier noch ein paar Infos hätte zukommen lassen. Aber meinem Eindruck nach versucht sich dieser Herr bewusst zu verschleiern. Ein paar Indizien haben sich schon ergeben. Ich schätze, der ist so um die 30 Jahre alt. Er muss zumindest mal eine Zeit lang in Hamburg gelebt haben und war dort wohl auch als Künstler aktiv, auch unter dem Namen Thomas Rosendorn. Ja, und das war's. Also mal schauen, wie es in Sachen Thomas Rosendorn weitergeht. Ich bleib mal dran. Wie auch an Anna Mortz, das beweise ich ja jetzt, denn die hatte ich hier schon oft mit in der Sendung. Ich gehe langsam auch so weit und nenne sie mal unsere liebste Punkband aus Linz. Letztes Jahr haben sie auf dem Parkfest gespielt. Seither, glaube ich, viermal mindestens das SO36 voll gemacht. Und damit geht's noch ein letztes Mal akustisch nach Österreich für ein Liebeslied von Anna Mortz, das man so vielleicht gar nicht erwartet hätte. Und das widmet sich dem sehr romantischen Thema Wehrpflicht. Hier ist also der Song Halbes Jahr von Anna Mortz.

Halbes Jahr hieß dieser Song hier von Undermords und damit hurte ich weiter zu einer kürzlichen Lokalmatadorin von uns namens Paula Paula. Im echten Leben heißt die Marlene Kolle und hat gerade eine EP veröffentlicht namens Heilige Scheiße. Ich will offen sein, ich habe einen kurzen Moment gebraucht, um in diese Songs reinzukommen und bin dabei vielleicht sogar über meine eigenen Füße gestolpert, so würde ich sagen, in der Rückschau. Eben weil man ja jedes Wort versteht und dann gefällt mir das vielleicht nicht direkt. Ist ja so ein allgemeiner Vorwurf, oft an deutschsprachig gesungene Songs. Ist auch alles Quatsch und eher was ich dann auch mit mir selber ausmachen muss und sie ja vielleicht auch. Denn das sind vier sehr smarte und liebevoll vielschichtig produzierte Songs. Und die kann ich Ihnen allesamt ans Herz legen. Und den einen neuen Song hier, den will ich Ihnen auch nochmal ganz besonders ans Herz legen. Oder vielleicht auch nur mir selbst. Naja, hier ist sie mit ihrem Song 44. 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

Paula war das und jetzt kommt ein Song, der auch sehr unkonventionell über ein ausgesprochen wichtiges Thema. Ich weiß natürlich nicht, wie es bei Ihnen so aussieht, aber das kann ich schon offenlegen. Auch ich habe Freunde und Bekannte, die an Depressionen erkrankt sind. Und auch wenn ich weiß, dass das noch ein elendig langer Weg sogar sein wird, es freut mich, dass das Thema mentale Gesundheit unter Kunstschaffenden immer öffentlicher besprochen wird. Viele da auch nicht nachlassen, auch wenn es der eine oder die andere nicht mehr hören kann oder auch nicht mehr hören möchte. Genug der abschweifenden Worte. Hier sind Paul Sies und Rapper Use You mit Alle meine Freunde haben Depressionen. Sehr besonderer Song, wie ich finde.

Dieser sogenannte Hinhörer hieß Alle meine Freunde haben Depressionen von Yuzu Yu und Paul Siehst. Von Yuzu Yu war es dann für mich jetzt auch nur ein kurzer Weg zum neuen Song von seinem Rapper-Freund Edgar Wasser. Die haben ja letztes Jahr zusammen ein Album veröffentlicht. Von dem gibt es allerhand neue Musik und auch diesen Song hier namens 29. Mai 2026. Und im Anschluss kommt dann direkt Afrop und Ferris.

0: Afrob und Ferris MC, der eine Stuttgarter Hip-Hop-Legende, der andere in der Bremer Hip-Hop-Szene groß geworden, dann war er noch bei 10 Jahre bei Deichkind, bis 2018 habe ich nochmal nachgeguckt. Und dieser Song hier eben, der hieß Ein Fall für zwei und diese beiden veröffentlichen dann nämlich auch ein gemeinsames Album. Das erscheint nächste Woche Freitag. Und damit wird es jetzt unbedingt Zeit für eine weibliche Stimme hier wieder in dieser Sendung. Und dazu noch eine sehr schöne und eine sehr warme, wie ich finde. Sie kommt von Amy Warning. Die hatte zuletzt nur Live-Songs veröffentlicht. Jetzt kommt mal wieder eine reguläre, im Studio produzierte Single. Und ich nehme mir ja seit mindestens 2 Jahren vor, die auch mal live zu sehen, eben weil sie mir ja so gut gefällt. Es hat irgendwie immer nicht geklappt. Wer weiß, vielleicht ja in nächster Zeit dann mal. Der neue Song jedenfalls heißt Ausgehen. Ist sehr entspannter, sommerlicher Pop. Auch mit einer auffälligen Basslinie, finde ich immer gut. Und danach geht es dann direkt weiter mit der neuen Single von Mine.
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Mine featuring Lionstorm mit Oxytocin haben wir da eben gehört. Oxytocin, man könnte sagen das Wohlfühlhormon oder umgangssprachlich vielleicht noch ein bisschen bekannter, das sogenannte Kuschelhormon. Und damit habe ich mir dann auch ein bisschen um die Ecke gedacht, die Brücke gebaut zu einer weiteren gefeierten Berliner Musikerin, die auf den Namen nicht Seattle hört. Und in ihren Songs könnte man schon sagen, eher das Unwohlsein thematisiert. Im September soll ihr zweites Album Große Liebe erscheinen. Am 8. November wird sie es im großen Sendesaal des RBB dann auch vorstellen. Ranhalten, sage ich mal, wenn Sie dabei sein wollen. Das Konzert ist nämlich schon fast ausverkauft. Ich hatte das nochmal nachgeguckt. Die erste Single jedenfalls von diesem neuen und schon sehnlich erwarteten Album heißt Dallas, benannt nach der berühmten US-Serie. Es fällt mir ein wenig schwer, in einem Satz zusammenzufassen, wovon der jetzt eigentlich handelt. Ich würde es mal grob zusammenfassen unter: Hier wird versucht, Körper und Geist in einer irrwitzigen Welt auszubalancieren. Wie das klingt, hören Sie selbst.

0: Dallas von Nicht Seattle und mir läuft schon wieder die Zeit davon. Knapp 4 Wochen nach Nicht Seattle erscheint dann auch von diesem Herrn aus Berlin das 2. Album. Gemeint ist Danger Dan und der musste schon ein bisschen einstecken. Für seine erste Single vom neuen Album Keine Angst, nahezu ein Verriss, habe ich da auf laut.de entdeckt und mich ehrlich gesagt auch ein bisschen gewundert darüber. Denn wer Danger Dan verfolgt hat in den letzten Jahren, ich würde mich schon durchaus dazu zählen, der bekommt hier meiner Meinung nach musikalisch ja schon auch das serviert, wofür Danger Dan Solo steht. Er hat ja nie behauptet, virtuos am Klavier zu sein. Poetisch und tiefsinnig ist er. Aber jetzt auch nicht um Gedeih und Verderb. Und der ist schon auch hier wieder mit der Bereitschaft unterwegs, was gucken zu lassen von sich selbst. Das macht er jedenfalls in seinem neuen Song Die meisten meiner Freunde. Man muss vielleicht nur ein bisschen genauer hinhören. Das ist vielleicht nicht mehr so ein Paukenschlag wie damals bei Das ist alles von der Kunstfreiheit gedeckt. Aber wie auch, die Nummer ist ja schon gelaufen und who cares. Jeder kann und darf und soll sich ja auch seine eigene Meinung bilden, also Verriss. Hin oder her, es muss ja nicht jedem gefallen. Hier ist zur Bildung des eigenen persönlichen Geschmacks Danger Dan mit Die meisten meiner Freunde.
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Auf Danger Dan folgt nochmal ein harter Bruch und dieser Bruch leitet dann auch das Ende der heutigen Ausgabe von TTT, ja so nenne ich es aus, so nenne ich es eigentlich intern nur von 1000 Texte tief natürlich ein. Auch Duff-Legende Robert Girl hat nämlich ein neues Album veröffentlicht, im Radio 1 Programm ein wenig untergegangen, finde ich. Und dieses Album heißt Dark Silver Moonlight. Und ein Song davon hat mir auf Anhieb am besten gefallen. Er ist auch sehr kurz, deswegen passt er hier auch noch rein. Hier ist von Robert Girl Kreislauf.

0: Wir brechen aus.
1: Zack, auch schon wieder vorbei. Robert Girl war das eben mit Wir brechen aus. Auch noch ganz neu und damit breche ich jetzt aus dieser Sendung, obwohl das natürlich viel zu negativ klingt. Es war mir natürlich eine Ehre, Ihnen die neuesten Perlen aus der Welt der deutschsprachigen Musik vorstellen zu können, denn die Leute wollen gute Musik hören und wir präsentieren sie, behaupte ich. Aber dass die Leute gute Musik hören wollen, behauptet Angela Augs in erster Linie. Ich schließe mich natürlich an aus Berufsgründen, fragt sich eben nur, was gute Musik ist. Vielleicht verrät er es uns ja jetzt in seiner neuen Single, die eben genauso heißt, die Leute wollen gute Musik hören. Schon mutig, einen Song so zu benennen, hat zumindest direkt bei mir eine gewisse Erwartungshaltung geschürt. Danach, wenn wir noch Zeit haben, präsentiert mein Lieblings-Eisenhüttenstädter eine schier unendliche Auswahl an Schnittchenvarianten. Klingt vielleicht ein bisschen kryptisch, aber wenn Sie den Song hören, dann wissen Sie schon, was ich meine. Und damit war's das für heute. Wir hören uns, wenn Sie mögen, in 4 Wochen wieder. In der Zwischenzeit übernehmen dann meine KollegInnen Marion Brasch und Simon Brauer. Mein Name ist Laura Clemens und ich verbleibe wie immer mit. Machen Sie's gut.

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4: Um 21 Uhr mit Matthias Wetzel. In der Nähe von Luzern in der Schweiz haben die Gespräche begonnen, um den Iran-Krieg dauerhaft zu beenden. Neben Unterhändlern aus den USA und dem Iran nehmen auch Vertreter von Katar und Pakistan als Vermittler teil. US-Präsident Trump forderte Teheran auf, zu verhindern, dass die Hisbollah weiter Israel angreift. Andernfalls werde es harte Konsequenzen geben. Der Iran wies die Drohungen zurück. Eine Einigung soll innerhalb von 60 Tagen erzielt werden. Die Reformvorschläge der Rentenkommission haben viel Kritik ausgelöst. Sozialverbände warnten vor Einschnitten bei der gesetzlichen Rente. Der Präsident des Deutschen Instituts für Wirtschaftsforschung, Fratscher, kritisierte, die Vorschläge könnten das Hauptproblem, die hohe Altersarmut, nicht beseitigen. Aus dem Hauptstadtstudio Gabor Hallas.
5: Konkret hat die Kommission vorgeschlagen, dass das Renteneintrittsalter weiter steigt, wenn die Lebenserwartung steigt. Die abschlagsfreie Rente mit 63 soll abgeschafft werden. Die Gewerkschaft Verdi findet, dass die Pläne an der Lebenswirklichkeit der Menschen vorbeigehen. Vorsitzender Frank Wernicke sagte, in vielen Berufen seien die Belastungen so hoch, dass es schon unerreichbar sei, bis 67 zu arbeiten.
4: Die Linken haben ihren Bundesparteitag in Potsdam beendet. Der neue Co-Vorsitzende der Partei, Pantisano, sagte in seiner Schlussrede, die Linke werde den Widerstand gegen die Regierungspläne im Sozialbereich organisieren. Zum Abschluss des Parteitags votierten die Delegierten dafür, die Abgeordnetendiäten auf maximal 5.300 Euro brutto zu begrenzen. Ein Gewitter aus Sturmböen und Platzregen ist von West nach Ost über Berlin und Brandenburg gezogen. In Berlin wurden bisher von der Feuerwehr etwa 250 Einsätze gemeldet. Die Rettungskräfte in mehreren brandenburgischen Landkreisen waren schon am Mittag im Dauereinsatz. Alexandra Karolczyk, RBB 24.
6: Laut Regionalstelle Nordost gab es in den Landkreisen Barnim, Oberhavel und Uckermark

0: 4:0. Soweit die Nachrichten. 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Das Wetter in der Nacht locker bewölkt, vereinzelt Schauer oder Gewitter, Tiefstwerte 18 bis 13 Grad. Zurzeit in Berlin-Marzahn 24, in Templin 27 Grad. Morgen erst sonnig, später lockere Wolken bis 30 Grad. Die Zeit 21.03 Uhr.
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2: Hallo, hallo.

aus einem Archiv. So bekommt der Track die Patina von Musikgeschichte, aber der Beat holt uns zurück in die Gegenwart und hinein in den Kosmos von Simon Green aka Bonobo. Er ist zurück. Ein neues Album erscheint auf Ninja Tune im September und das hier ist die Single Me and You aus dem Album Distance in Static. Und damit schließt Bonobo eine 4-jährige Lücke zum letzten Album Fragments, 2022 erschienen. Bonobo, großer, einflussreicher Künstler, der seit über 25 Jahren den ganzen Downbeat-Bereich der elektronischen Musik bespielt und live das Ganze dann mit Band immer umsetzt. Das ist jedes Mal ein Erlebnis, auch für das Auge. Live-Termine in Deutschland habe ich noch nicht gesehen. Fürs Fusion Festival ist er jedenfalls nicht angekündigt. Dieser Künstler hingegen schon. Brian Zajac aus Stuttgart, Künstlername Faker, spielt am ersten Fusion-Tag.

Am kommenden Mittwoch und am Tag vorher, am 23. Juni, bringt er eine Deluxe-Version seines Albums Azur heraus. Und daraus hören wir hier Mara im Sophia Cortesis Remix.

Faika oder Faika mit Mara aus dem Album Azur in der Deluxe-Version, die am Dienstag erscheint. Und das hier ist der Sophia Cortesis Remix, die ja auch gerade plattenaktuell ist mit einem sehr guten DJ Kicks Album und übrigens auch Bonobo als große Inspirationsquelle nennt oder auch genannt hat in einem Electricity-Interview. Das ist genau die Sendung, die Sie hören. Electricity heute mit einem ziemlich wilden Mix, der uns an ganz viele verschiedene Orte auf dem blauen Planeten bringt. Am Tag der Musik, während auf der ganzen Welt die Fête de la Musique gefeiert wird. Und wenn man so in der Weltgeschichte unterwegs ist, dann ist es natürlich immer gut zu wissen, wo man herkommt. Und dafür braucht es in meinem Fall immer mal so einen DJ Cozy Track. Straight from Flensburg. Da kommen wir nämlich beide her. Es gibt eine neue EP von Stefan Kurzala, aka DJ Cozy, und diese EP heißt Spiralen. Den Titelsong habe ich schon gespielt, hier in Electricity, und hier ist die B-Seite. Wo ist Patrick? Die Antwort gibt es im Begleittext zum Song und die lautet: Glücklicherweise ist Patrick immer da. Mehr muss man, glaube ich, nicht wissen.

Immer mit etwas Schräglage, aber mit angenehmer Schräglage surft man auf diesen unbeschwerten, funkigen Tracks von DJ Cozy. Und das ist auch das Lebensgefühl dieses neuen Tracks. Wo's Patrick? DJ Cozy wird Berlin dieses Jahr Open Air bespielen, am 19. September in der Else. Das wird dann auch das große Season Closing der Else in diesem Jahr sein. Bis dahin liegen aber natürlich noch viele Nächte und Tage vor uns. Zum Beispiel der Tag genau in einer Woche, der 28. Juni, da schmeißt Anja Schneider ihre Daytime-Party Pump in der Else. Und dafür gab es ja vor 2 Wochen hier in Electricity Plätze auf der Gästeliste zu gewinnen. Vielen Dank für die vielen schönen Mails. Ich habe alle lieben Grüße an Anja weitergeleitet. Viel Spaß allen GewinnerInnen nächsten Sonntag, wenn Anja Schneider dann um 14 Uhr die ersten Platten auflegt. Außerdem dabei Hillit Colette, Radio Slave, William Kiss und aus London mit jamaikanischen Roots Icy Cuff. Und den hören wir hier mit

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1: Manchmal wirkt ja ein Album, mit dem man sich immer wieder beschäftigt, auch immer länger nach. Und dazu gehört definitiv das neue Album von Mouse on Mars, das hier in Electricity auch schon ausführlich vorgestellt wurde. 2019 aufgenommen, zusammen mit dem legendären Dub-Meister Lee Scratch Perry. Das Album Spatial No Problem, das dann erst jetzt in diesem Jahr veröffentlicht wurde. Und dieser Song zum Beispiel mit dem Titel Economic Train, der ist nicht nur wunderschön instrumentiert mit diesen großen Afrobeat-Bläser-Sections. Lee Scratch Perry channelt auch einen Song aus seinem Schaffen, nämlich den Song Economic Crisis, den er für die Upsetters produzierte. Und wenn man sich mehr anliest zu diesem Song Economic Crisis, dann wird's richtig interessant. Das war nämlich eine Antwort auf einen politischen Kampfbegriff in den 80er Jahren, den George Bush nutzte, um die Wirtschaftspolitik von seinem republikanischen Rivalen Ronald Reagan zu kritisieren. Mit Voodoo Economics wertete George Bush Ronald Reagans Wirtschaftspolitik als, ja, Voodoo, als irrational ab. Das missfiel Lee Scratch Perry, der darin zu Recht, finde ich, eine Herabwertung der Voodoo-Kultur sah. Und so entstand ein Song über die Economic Crisis in den 80er Jahren. Und dieses Geschichtskapitel taucht dann tatsächlich nochmal auf dem gemeinsamen Album mit Mouse on Mars auf. Tja, also Geschichte wird gemacht in diesem Fall. Im Herbst dann auch wieder im Funkhausener Leperstraße. Ganz frisch diese News, dass es dort im November zu einer Neuauflage des legendären People Festival kommt. Mouse on Mars waren damals übrigens auch dabei, haben sich damals mit vielen Musikern vernetzt, die dann zum Beispiel auch auf dem aktuellen Album mitgewirkt haben. Ja, was war die Idee damals vom People Festival, als es 2018 zum ersten Mal stattfand? Ganz viele KünstlerInnen eine Woche lang zusammenbringen, um neue Musik zu kreieren. Die Initiative ging damals vom Michelberger Hotel, von Justin Vernon, a.k.a. Bon Iver, und von den Dessner-Brüdern von The National aus. Und die Dessner-Brüder sind auch dieses Mal wieder am Start. Die erste lange Liste mit den teilnehmenden KünstlerInnen wird nächste Woche bekannt gegeben. Und einen tollen Bandnamen verrate ich schon mal in Form dieses Songs.

Getting Reminders vom Album Things We Have in Common. Tolles Album der dänischen Band Efterklang. Hier zu Gast Zach Condon aka Beirut. Und diesen Song werden sie am nächsten Freitag im Tempodrom mit Sicherheit auch zusammenspielen. Alles andere wäre eine vertane Chance, denn Efterklang spielen im Vorprogramm von Beirut am 26. Juni im Tempodrom. Und sie hören jetzt eine weitere dänische Stimme hier in Electricity, nämlich die Stimme von Raz O'Hara. Hier ist er zu Gast auf dem Album The Red Door von Philip Johan Timm.

letzte Woche hier in Electricity ausführlich vorgestellt, das Album The Red Door von Philipp Johann Timm, der auch als Musiker an der Seite von Sascha Ring, a.k.a. Apparat, gerade auf der Bühne steht. Bei der Apparat-Tour im Theater des Westens war das sehr eindrücklich. Tolle, kraftvolle Live-Umsetzung vom Apparat-Sound. Im Oktober gehen sie damit übrigens in der Elbphilharmonie in Hamburg auf die Bühne. Das wird ganz sicher ein besonderes Erlebnis. Wir gehen nochmal raus an diesem Fête de la Musique Abend und zwar in den Garten des Hamburger Bahnhofs. Das Museum feiert wieder die elektronische Musik mit der Veranstaltungsreihe Berlin Beats. Am 12. Juni ist es losgegangen. Das Ganze geht dann noch bis zum 27. August. Alan Alien legt nächste Woche dort auf, bevor sie dann auch hier in Electricity ihr neues Album New Life vorstellen wird. Und am 16. Juli ist GGFM Host von Berlin Beats und die hat gerade eine schöne EP mit Jungle Vibes herausgebracht. Shelter Our Time heißt die EP und daraus hören wir jetzt GGFM mit Neptune.

0: hören Electricity auf Radio 1 am Tag der Musik, am Fête de la Musique Abend. Zwei KünstlerInnen, die in Berlin zu Hause sind, haben wir hier zuletzt gehört. GGFM mit Neptune aus der EP Shelter Our Time. Dann Giorgos Papadopoulos, a.k.a. Hior Chronic, der wie Faika oder Faker auf Christian Löfflers Label Key Records veröffentlicht. Dort ist sein neues Album Way Out am 12. Juni erschienen und Below One's Breath haben wir daraus gehört.
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Elektronische Musik mit Punch, sehr typisch für den Data Punk von Anthony Rother. Data Punk heißt auch eine umfassende Werkcompilation mit raren und überarbeiteten Tracks aus 20 plus Jahren. Data Punk 20 plus Years, auch am 12. Juni erschienen. Anthony Rother, ja, sehr wichtig für die Weiterentwicklung von elektronischer Musik, die bei ihm immer auf analoge Synthesizer, Modularsysteme, Vocoder, klassische Drumcomputer basierte. Hört man seinem Sound auch an, hat was wunderbar Griffiges und raus. Und wir hören noch einen Track aus dieser Werkschau Data Punk 20 plus Years, und zwar eine Version von seinem Track Father.

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Megasong von der Münchner Künstlerin Mira Mann. Ein Text, in dem es um ihre MS-Erkrankung geht. Touch Me, I'm Sick. Aus einem Songzyklus, an dem Mira Mann gerade nach und nach arbeitet. Und wenn alles wie geplant läuft, dann gibt's hier in Electricity auch noch mehr von Mira Mann und auch ein Interview demnächst zu hören. So, die Künstler Batu aus UK und Donato Dozzi aus Italien bringen am 30. Juni ein gemeinsames Album auf K7 Records heraus, Titel Exhale. Und das hier ist ein erster Track aus diesem Album. Hier sind Batu and Donato Dozzi mit Drift. Bis gleich.

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2: Um 22 Uhr mit Thorsten Altenhöhner. Guten Abend. Die Verhandlungen über ein Ende des Iran-Krieges in der Schweiz werden durch Äußerungen von US-Präsident Trump belastet. Er hat den Iran in den sozialen Medien aufgefordert, die Hisbollah in die Schranken zu weisen und mit neuen Angriffen gedroht. Irans Chefunterhändler Ghalibaf verbat sich derartige Äußerungen gegen sein Land. Die vom Iran finanzierte Hisbollah-Miliz hatte sich zuletzt heftige Gefechte mit der israelischen Armee geliefert. Die Reformvorschläge der Rentenkommission haben viel Kritik ausgelöst. Sozialverbände warnten vor Einschnitten bei der gesetzlichen Rente. Der Präsident des Deutschen Instituts für Wirtschaftsforschung, Fratscher, kritisierte, die Vorschläge könnten das Hauptproblem, nämlich die hohe Altersarmut, nicht beseitigen. Gabor Hallasch.
3: Konkret hat die Kommission vorgeschlagen, dass das Renteneintrittsalter weiter steigt, wenn die Lebenserwartung steigt. Die abschlagsfreie Rente mit 63 soll abgeschafft werden. Die Gewerkschaft Verdi findet, dass die Pläne an der Lebenswirklichkeit der Menschen vorbeigehen. Vorsitzender Frank Wernicke sagte, in vielen Berufen seien die Belastungen so hoch, dass es schon unerreichbar sei, bis 67 zu arbeiten.
2: In Potsdam ist am Nachmittag der dreitägige Bundesparteitag der Linken zu Ende gegangen. Im Fokus standen dabei die Pläne der Bundesregierung für Kürzungen im Sozialsystem. Die neue Parteispitze will dagegen vorgehen. Aus Potsdam Cornelia Geis.
4: Der neue Co-Vorsitzende Luigi Pantisano kündigte an, die Proteste gegen die Sozialreformen der Bundesregierung auszubauen. Mit Blick auf die Vorschläge der Rentenkommission sagte Pantisano, er werde alles dafür tun, den Widerstand der Linken dagegen zu organisieren. Die Partei befürchtet massive Rentenkürzungen, vor allem für Menschen mit kleinen Einkommen.
2: Ein Gewitter mit Sturmböen und Platzregen ist von West nach Ost über Berlin und das Umland gezogen. Mehrere S-Bahnen wurden aus Sicherheitsgründen vorübergehend angehalten. In Schöneberg und in Zehlendorf stürzten Bäume auf oberirdische Gleise der U-Bahn. Auch in mehreren Brandenburger Landkreisen gab es wegen des Unwetters viele Feuerwehreinsätze. Alba Berlin ist deutscher Basketballmeister. Die Berliner gewannen in der Finalserie das entscheidende fünfte Spiel beim FC Bayern München mit 84-81. Damit holte sich Alba den 12. Bundesligatitel seiner Geschichte. Den letzten Meistertitel gewann Alba 2022. Bei der Fußball-Weltmeisterschaft gewann Spanien gegen Saudi-Arabien mit 4-0. Belgien spielt zurzeit gegen den Iran. Um

0: Das ist Harry Bauer Rodriguez, a.k.a. Bauer, mit Doppel-A geschrieben. Der hatte, vielleicht erinnern Sie sich, 2013 einen Mega-Hit mit seinem Track Harlem Shake, mit diesem Reggaeton-Vibe und dieser Zeile Con los Terroristas und den unzähligen Videos, in denen eigenartige Tänze aufgeführt wurden. Und das hier ist jetzt aber so richtig straighter Dance-Pop. Mit French House und Disco-Einflüssen und immer mit allen Reglern voll am Anschlag. Die meisten Tracks auf dem neuen Album von Bauer, das You ganz einfach heißt, sind nicht länger als 1 Minute 30 oder 2 Minuten. Dieser hier mit dem Titel Better, der hat immerhin die Rekordlänge von fast 4 Minuten. Yeah. Sie hören Electricity auf Radio 1 am Tag der Musik, die Fête de la Musique, Elektronik auf Radio 1 mit weltweit verwurzelter elektronischer Musik. Suru Singe hat ihre Wurzeln in Sri Lanka zum Beispiel. Geboren wurde sie in Melbourne, als Producerin arbeitet sie in London. Ihre aktuelle EP heißt Cutting Thread und darauf gibt es eine Zusammenarbeit mit der jamaikanisch-britischen Künstlerin Warrior Queen. Hier sind Suru Singe und Warrior Queen. Queen with Party Criminal.
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1: Wir sind zurück in den USA mit Saul Williams, großer Spoken-Word-Künstler, auf dem Weg, sein neues Album herauszubringen mit dem Titel Leap Life. Das erscheint dann Ende August bei Big Dada. Aber es gibt diesen ersten Track, den wir da gehört haben, Conspiracy, das Video dazu wirklich sehenswert, ist eine Reise zwischen Leben und Tod und ja, ich glaube, insgesamt wird das neue Saul Williams Album eine herausfordernde Soundreise. Robert Denaya von Massive Attack hat an Leap Life mitgewirkt und bei dem vorhin gehörten Song Conspiracy außerdem Ganja Sufi und More Mother. So, hier ist der nächste großartige Spoken Word Künstler, den ich ja hoffentlich beim Roskilde Festival treffen werde. Auf jeden Fall gehe ich zu seinem Konzert. Er kommt übrigens höchstwahrscheinlich auch im Herbst nochmal nach Berlin. Joshua Idehen hat dieses Jahr ein umwerfendes Album herausgebracht. I Know You're Hurting Everybody Is. Das ist schon mal ein genialer Titel. Ja, da geht's um viel auf diesem Album, um Hoffnung, Gemeinschaft, Selbstbestimmung, Heilung und vieles mehr. Und vor allem auch immer wieder gibt es höchst unterhaltsame Momente. Hier zum Beispiel dekliniert Joshua Idehen die verschiedenen Bedeutungen des Wäschewaschens durch, je nachdem, vor welchem ideologischen Hintergrund man das Wäschewaschen bewertet. Mom does the washing, heißt der Track. Viel Spaß.
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Zweimal Musiker mit nigerianischen Roots. Joshua Idehen ist mittlerweile in Sverige, in Schweden zu Hause. Und Tony Njoku lebt und arbeitet in London. Dort hat er letztes Jahr das Album All Our Knives Are Always Sharp herausgebracht. Auch hier in Electricity vorgestellt. Und da haben wir nochmal den Titelsong draus gehört. Tony Njoku hat auch beim CTM Festival seinen Auftritt gehabt in diesem Jahr. Da hat er mich schon etwas verstört mit einem eigenartigen Set so zwischen Neoklassik und Synthesizer-Experimenten. Er ist diesen Weg weitergegangen auf seiner neuen EP A World of Bodies on Fire. Und ich finde, er hat das gut weiterentwickelt, was beim CTM-Festival noch sehr nach Work in Progress klang. Hier ist er, Tony Njoku mit Streams and Storms.

Sie hören Electricity auf Radio 1. Das ist hier eine tolle Piano-Insel, auf der wir da gelandet sind. David August mit Hymn 6 aus seinem Album Hymns, auf dem lauter solche Perlen zu finden sind, ist im Februar erschienen. Daniel August hat italienisch-deutsche Roots, ist Multi-Instrumentalist, hat auch sein eigenes Label 99 Chance und auf dem Label veröffentlicht auch die argentinische Künstlerin Dima. It Had to Burn heißt dieser Track von Dima von ihrem Album Salva, das im Juli erscheint.

Die Fête de la Musique Elektronique hier auf Radio 1 bei Electricity mit einem weiteren Track, bei dem die Musik ja wie zu einem Melting Pot wird. Mabaref Shi heißt der Track, den ich garantiert falsch ausgesprochen habe. Heißt übersetzt so viel wie ich weiß es nicht. Und Zeus heißt der amerikanisch-französische Künstler mit marokkanischen Wurzeln, den wir da gehört haben. Und die dazugehörende EP Sabahu Al-Kayir Men Zeus. Good morning from Zeus 2. Zeus lebt übrigens in Leipzig. Weiter geht's zum ganz anderen Ende des afrikanischen Kontinents. Aus Südafrika kommt die Produzentin Desiree. Sie hat sich mit dem südsudanesisch-kanadischen Rapper und Schauspieler, Autor und Friedensaktivisten Emmanuel Yal für den Song Macho zusammengetan, der auf Ninja Tune veröffentlicht worden ist. Und den hören wir jetzt, ein ganz toller Afro-House-Song. Macho.

Viva Los DJs. Guter Titel für diesen längsten Abend des Jahres, wenn Sie Live Electricity hören, jedenfalls am Tag der Fête de la Musique. Und Bamao Yende, den wir da mit Viva Los DJs gehört haben, der spielt in diesem Moment vermutlich bei der Fête de la Musique in Paris, und zwar im Badaboom, im Herzen der Bastille. So, jetzt machen wir noch einen Abstecher nach Italien, nach Genua. Dort lebt Francesco Bacci, aka Low Topic. Und der arbeitet in einem Studio voll mit Gitarren, Synthesizern, einem Klavier, Büchern, Pflanzen, Aschenbechern, vielen Aschenbechern und einer Kaffeemaschine. Sein neues Album heißt Chiaro und auf dem Intro sind wir bereits unterwegs.

0: Johnny Tape aus dem Album Chiaro von Francesco Bacci, a.k.a. Low Topic. Wir hören gleich noch einen Track aus dem Album von Low Topic und danach nochmal sein Landsmann Donato Dozzi zusammen mit Batu mit dem Titeltrack ihres gemeinsamen Albums Exhale. Das ist dann auch die Zielgerade dieser Electricity-Sendung am Tag oder am Abend der Fête de la Musique. Nächste Woche ist dann Laurina Schreder hier am Mikrofon. Mein Name ist Sten Lorenzen. Machen Sie es gut.
1: Bye-bye.

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2: Um 23 Uhr mit Thorsten Altenhöhner. Guten Abend. Die Verhandlungen über ein Ende des Iran-Krieges in der Schweiz werden durch Äußerungen von US-Präsident Trump belastet. Er hat den Iran in den sozialen Medien aufgefordert, die Hisbollah in die Schranken zu weisen und mit neuen Angriffen gedroht. Irans Chefunterhändler Ghalibaf verbat sich derartige Äußerungen gegen sein Land. Die vom Iran finanzierte Hisbollah-Miliz hatte sich zuletzt heftige Gefechte mit der israelischen Armee geliefert. Die Reformvorschläge der Rentenkommission haben viel Kritik ausgelöst. Sozialverbände warnten vor Einschnitten bei der gesetzlichen Rente. Der Präsident des Deutschen Instituts für Wirtschaftsforschung, Fratscher, kritisierte, die Vorschläge könnten das Hauptproblem, nämlich die hohe Altersarmut, nicht beseitigen. Gabor Hallasch.
3: Konkret hat die Kommission vorgeschlagen, dass das Renteneintrittsalter weiter steigt, wenn die Lebenserwartung steigt. Die abschlagsfreie Rente mit 63 soll abgeschafft werden. Die Gewerkschaft Verdi findet, dass die Pläne an der Lebenswirklichkeit der Menschen vorbeigehen. Vorsitzender Frank Wernicke sagte, in vielen Berufen seien die Belastungen so hoch, dass es schon unerreichbar sei, bis 67 zu arbeiten.
2: In Potsdam ist am Nachmittag der dreitägige Bundesparteitag der Linken zu Ende gegangen. Im Fokus standen dabei die Pläne der Bundesregierung für Kürzungen im Sozialsystem. Die neue Parteispitze will dagegen vorgehen. Aus Potsdam Cornelia Geis.
4: Der neue Co-Vorsitzende Luigi Pantisano kündigte an, die Proteste gegen die Sozialreformen der Bundesregierung auszubauen. Mit Blick auf die Vorschläge der Rentenkommission sagte Pantisano, er werde alles dafür tun, den Widerstand der Linken dagegen zu organisieren. Die Partei befürchtet massive Rentenkürzungen, vor allem für Menschen mit kleinen Einkommen.
2: Ein Gewitter mit Sturmböen und Platzregen ist von West nach Ost über Berlin und das Umland gezogen. Mehrere S-Bahnen wurden aus Sicherheitsgründen vorübergehend angehalten. In Schöneberg und in Zehlendorf stürzten Bäume auf oberirdische Gleise der U-Bahn. Auch in mehreren Brandenburger Landkreisen gab es wegen des Unwetters viele Feuerwehreinsätze. Alba Berlin ist deutscher Basketballmeister. Die Berliner gewannen in der Finalserie das entscheidende 5. Spiel beim FC Bayern München mit 84-81. Damit holte sich Alba den 12. Bundesligatitel seiner Geschichte. Den letzten Meistertitel hatte Alba 2022 gewonnen. Bei der Fußball-Weltmeisterschaft gewann Spanien gegen Saudi-Arabien mit 4-0. Belgien spielt zurzeit noch gegen den Iran. Um Mitternacht tritt Uruguay gegen Kap Verde an. Um 3 Uhr nachts spielt Neuseeland gegen Ägypten. Soweit die Nachrichten. Mehr Informationen auf rbb24.de. Das Wetter in der Nacht locker bewölkt und vereinzelt Schauer oder Gewitter bei 18 bis 13 Grad. Morgen erst sonnig, später lockere Wolken bei 26 bis maximal 30 Grad.
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5: Ja, beginnen wir mal mit den Fakten.

Schön von Schallplatte hörten Sie die Band Higurashi mit dem Song Anata wa doko ni iron desuka. Und damit herzlich willkommen zu Elevation hier auf Radio 1. Mein Name ist DJ X-Delicious. In den nächsten 2 Stunden hören Sie hier in der kürzesten Nacht des Jahres irische Blues-Rock-Gitarren von Rory Gallagher und funky nigerianische Percussion von Sola Akinbola. Und Zeit für den ein oder anderen Longtrack gibt's auch, zum Beispiel eine lange Rille mit französisch gefärbtem Progressive Rock von der in Berlin ansässigen Band Paralymph. Ja, und natürlich gibt's auch ein bisschen Summer Wine, schön von Schallplatte, wird hier eingeschenkt von Lee Hazelwood und Nancy Sinatra.

Sie haben die Australier von Surprise Jeff gehört, ziemlich funky. Die haben letztes Jahr ihr Album Superb auf dem Qualitätslabel Big Crown Records rausgebracht und von Surprise Jeff haben sie den Bully Ball gehört. Jetzt sind wir in Schweden bei der Band Graveyard und die haben ihr neues 7. Album Fever angekündigt. Das soll im Oktober rauskommen. Und warum das ein Grund zur Freude ist, können Sie hier nochmal nachvollziehen mit einem tollen, mit einem absolut emotionalen Klassiker vom Graveyard-Album Heisingen Blues. Das kam im Jahr 2011 raus und von Graveyard hören Sie No Good Mr. Holden.

Rose Eleanor Dougall und Graham Coxon an der Gitarre von Blur sind zusammen The Wave und von der Londoner Band The Wave haben sie den Song Love is All Pain gehört. Jetzt sind wir bei der in Berlin ansässigen Progressive Rock Band Paralymph und ich habe nochmal ihr Album Progression Imaginaire auf den Plattenteller gepackt neulich. Manchmal muss man ja Alben nochmal bei verschiedenen Jahreszeiten anhören und ich finde, das passt gerade richtig gut zum Sommer. Diese Platte von Paralymph kommt eigentlich aus dem Jahr 2024 und das ist Progressive Rock, der aber sehr zugänglich ist, trotzdem nicht gehörfällig. Also mich erinnert das bei dieser Mischung manchmal so an die Briten von Camel aus den 70er Jahren. Hat was Mildes und trotzdem Virtuoses. Und bei Paralymph, da hört man einfallsreiche Kompositionen. Die sind oft vom Keyboardspiel und der angenehmen warmen Stimme vom Bandkopf Fabien de Menou geprägt. Diese Kompositionen, die nehmen einen so richtig mit von Anfang bis Ende. Die Songs sind auch fast ohne Unterbrechung angeordnet, wie ein großes Stück fast schon auf der Platte von Paralymph. Und deshalb hören Sie hier als Paket das Intro und dann Les Yeux, also die Augen, schön von Schallplatte von Paralymph.

Schön von Schallplatte, Progressive Rock von der Band Perilymph. Und wenn Sie Lust haben, da können Sie auch mal auf die Radio 1 Webseite schauen, Radio 1 Elevation, da finden Sie alle Tracklists, also alle Songs, die hier in diesen 2 Stunden bei Elevation gelaufen sind. Jetzt hören Sie Mike D, der Beastie Boy, kommt mit neuen Songs um die Ecke und jetzt kommt What We Got.

Sie haben Asha Butli gehört mit dem Space Talk. Auf dem Plattenteller liegt eine meiner Lieblingsplatten der letzten Zeit. Das ist Zei Bara mit dem Album Afim. Ist vor einem Jahr schon rausgekommen, aber passt wunderbar zu dieser sommerlichen Stimmung. Ich krieg nicht genug von Zei Bara. Und der Opener, das ist Infinito Em Nos.

Also brasilianisch schwelgen ist ja schön, aber jetzt nochmal ein bisschen flotter mit keckem 1968er Schlagerbeat von Vera Palm. Weil mein Daddy dich gut leiden kann, ist außerdem ein lyrisches Meisterwerk. Nein, ich würde noch weitergehen und sagen, dass die Eröffnungszeile "Mit einem Auto sind wir gern gesehene Gäste" ein Kandidat ist für eine der besten Eröffnungszeilen in der gesamten Populärmusik schlechthin.

Cream mit What a Bringdown. Mit schönem Fünfvierteltakt heißt, da kann man wunderbar das Mission Impossible Thema von Lalo Schifrin drüber summen. Probieren Sie es mal. Lalo Schifrin hören Sie jetzt nicht, den hören Sie in der zweiten Stunde. Jetzt kommt der Cream Compadre George Harrison und nach dem Bringdown ist er auch down hier bei Elevation auf Radio 1. Ist ja ein wichtiger Bestandteil der allgemeinen Rock'n'Roll-Saga, dass George Harrisons Songs von den Beatles-Kollegen oft abgelehnt wurden und dann hat er sich eben mit dem Triple-Album All Things Must Pass 1970 freigeschwommen und von diesem Album hören Sie Let It Down und wenn Sie Bock haben, dann hören Sie gleich noch eine zweite Stunde von Elevation hier auf Radio 1.

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3: Um 0 Uhr mit Thorsten Altenhöhner. Guten Abend. Äußerungen von US-Präsident Trump haben die Verhandlungen über ein Ende des Iran-Krieges in der Schweiz belastet. Trump forderte den Iran im Internet auf, die Hisbollah in die Schranken zu weisen. Außerdem drohte er dem Iran mit neuen Angriffen. Irans Chefunterhändler Ghalibaf verbat sich derartige Äußerungen. Patricia Wern.
4: Zuvor waren die Unterhändler der USA, Vizepräsident Vance und die US-Sondergesandten Jared Kushner und Steve Witkoff mit dem iranischen Außenminister Araghchi sowie den Vermittlern aus Pakistan und Katar zusammengekommen. Vance zeigte sich optimistisch und sprach von großen Fortschritten, die in den Vorgesprächen schon erzielt worden seien. Und er gehe davon aus, dass es weitere Fortschritte geben werde.
3: Die Dienstleistungsgewerkschaft Verdi hat die Vorschläge der Rentenkommission kritisiert. Verdi-Chef Wernicke erklärte, im Kern gingen sie an der Lebenswirklichkeit der arbeitenden Menschen vorbei. Christoph Haas.
5: Das Renteneintrittsalter weiter anzuheben, lehne man deutlich ab. Die Rentenkommission will es an die Lebenserwartung knüpfen und pro Jahrzehnt um etwa 6 Monate heraufsetzen. Wernicke sagt, wegen hoher Belastung sei schon Rente mit 67 für viele nicht zu erreichen. Und es sei eine Missachtung von Lebensleistung, dass langjährig Versicherte nicht mehr ohne Abschläge früher in Rente gehen sollen. Gut findet Verdi aber den Vorschlag, Minijobs abzuschaffen und etwa Abgeordnete und Selbstständige in die gesetzliche Rente einzubeziehen.
3: Ein Gewitter mit Sturmböen und Platzregen ist von Westen nach Osten über Berlin und Brandenburg gezogen. In Berlin wurden von der Feuerwehr mindestens 250 Einsätze gefahren. Die Rettungskräfte in mehreren brandenburgischen Landkreisen waren schon am Mittag im Dauereinsatz. Alexandra Karolczyk.
6: Laut Regionalstelle Nordost gab es in den Landkreisen Barnim, Oberhavel und Uckermark mehr als 150 wetterbedingte Einsätze. Mehrere S-Bahnen wurden aus Sicherheitsgründen vorübergehend angehalten. In Schöneberg und Zehlendorf stürzten Bäume auf oberirdische Gleise der U-Bahn. Diverse Veranstaltungen mussten unterbrochen werden.
3: Alba Berlin ist deutscher Basketballmeister. Die Berliner gewannen in der Finalserie das entscheidende 5. Spiel beim FC Bayern München mit 84-81. Damit holte sich Alba den 12. Bundesligatitel seiner Geschichte. Den letzten Meistertitel hatte Alba 2022 geholt. Bei der Fußball-Weltmeisterschaft gewannen Spanien gegen Saudi-Arabien mit 4-0, Belgien und der Iran trennten sich 0-0. Uruguay tritt in diesen Minuten gegen Kap Verde an, um 3 Uhr nachts spielt Neuseeland gegen Ägypten. Soweit die Nachrichten, mehr Informationen auf rbb24.de. Das Wetter: bis zum frühen Morgen bleibt es locker bewölkt und vereinzelt gibt es Schauer oder Gewitter bei 18 bis 13 Grad. Tagsüber dann erst sonnig, später lockere Wolken bei 26 bis 30 Grad.
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7: Und schwupps, ist es schon wieder Montag. Herzlich willkommen zur zweiten Stunde von Elevation hier auf Radio 1.

Los Fulanos aus Barcelona haben hier ordentlich abgejaggert bei einem funky Cover vom 80er New Order Classic Blue Monday. Sola Akinbola ist ein Wahnsinns-Percussionist aus Nigeria, hat 30 Jahre mit Jamiroquai live gespielt und Sola Akinbola hat auch Soundtracks gemacht, beim Theater gearbeitet, hat mit David Bowie einen Song aufgenommen. Jetzt ist Sola Akinbola solo unterwegs und Sie hören von ihm Olukumi.

Sie hören Elevation auf Radio 1 und auf Solar Aking Bola folgt jetzt Judy Roberts. Schöner Groover, Never Was Love.

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Sie haben die argentinische Jazzrock-Supergroup La Banda gehört. Und das einzige Album von La Banda, das einzige Album dieses Sextetts, kam 1980 raus. Jetzt gibt's das allererste Re-Release davon, also das erste Mal seit knapp 50 Jahren, dass man die Vinyl von La Banda bekommen kann. Wurde sehr liebevoll gemacht vom Berliner Label Altercut Records. Und das Vinyl ist toll designt mit einem Obi-Streifen links, wie man das von japanischen Platten eigentlich kennt, und mit achtseitigem Booklet auf Englisch und auf Spanisch und. Tolle Platte von La Banda, und von dieser Band haben sie den Song Malissimo gehört. Jetzt gibt's eine Live-Aufnahme von Fleetwood Mac. Rhiannon, das ist der vielleicht stärkste Tanz auf dem Vulkan von Stevie Nicks. Der entfaltet sich live einfach so richtig. Tolle Aufnahme aus London aus dem Jahr 1980.

Es gibt ja die wunderbare Urban Legend, dass Jimi Hendrix einst im Interview gefragt wurde, na, wie fühlt es sich eigentlich an, der beste Gitarrist der Welt zu sein? Und er soll geantwortet haben, ja, keine Ahnung, da müssen sie Rory Gallagher fragen. Ja, ob diese Story wirklich wahr ist, man weiß es nicht. Aber den großen Iren, den umgibt zu Recht eine geradezu mythische Aura. Sie haben hier von Rory Gallagher den Cradle Rock gehört, Opener seiner tollen Live-Doppelplatte Irish Tour 1974. Und vor einer Woche war außerdem Todestag von Rory Gallagher. Er ist vor 31 Jahren viel zu früh verstorben. Jetzt hören Sie die Band Octalog aus Darmstadt. Die Platte Diamonds and Despair ist vor 10 Jahren rausgekommen und darauf findet sich ein toller Longtrack, Summer Days. Passt doch jetzt zum Sommerbeginn und das ist ein toller Longtrack, der in schönster, sonnengetränkter Pinkfloydigkeit erstrahlt. Sie hören Octalog.

Sie haben Octalogue gehört und diese erste richtig sommerliche Ausgabe von Elevation kommt zum Ende. Zum Abschluss macht hier nochmal Dizzy Gillespie dicke Backen, arrangiert von großen Lalo Schifrin. Die beiden haben zusammen den Song Incantation aufgenommen. Das ist hier der Abschluss. Und wenn Sie Feedback haben zu dieser Sendung, können Sie immer gerne in die Tasten hauen, mir eine E-Mail schreiben an elevation@radio1.de. Mein Name ist DJ Eggs Delicious. Machen Sie es gut und vielleicht hören wir uns nächste Woche wieder am Sonntagabend um 23 Uhr auf Radio 1.

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2: Um 1 Uhr mit Thorsten Altenhöhner. Guten Morgen. Der Iran hat die Verhandlungsrunde mit den USA über ein Kriegsende nur wenige Stunden nach ihrem Beginn abgebrochen. Die iranische Delegation reagierte damit auf neue Drohungen von US-Präsident Trump. Trump hatte in den sozialen Medien geschrieben, der Iran solle die Hisbollah im Libanon stoppen. Andernfalls werde es weitere harte Angriffe gegen den Iran geben. Ob und wann die Gespräche in der Schweiz fortgesetzt werden, ist bislang unklar. Aus dem Umfeld der iranischen Delegation hieß es zumindest, dass weiterverhandelt werden solle. Grundlage ist ein bereits ausgehandeltes Rahmenabkommen. Vorgesehen ist unter anderem, dass die für den weltweiten Ölhandel wichtige Straße von Hormuz wieder geöffnet wird. Die Dienstleistungsgewerkschaft Verdi hat die Vorschläge der Rentenkommission kritisiert. Verdi-Chef Wernicke erklärte, im Kern gingen sie an der Lebenswirklichkeit der arbeitenden Menschen vorbei. Christoph Haas.
3: Das Renteneintrittsalter weiter anzuheben, lehne man deutlich ab. Die Rentenkommission will es an die Lebenserwartung knüpfen und pro Jahrzehnt um etwa 6 Monate heraufsetzen. Wernicke sagt, wegen hoher Belastung sei schon Rente mit 67 für viele nicht zu erreichen. Und es sei eine Missachtung von Lebensleistungen, dass langjährig Versicherte nicht mehr ohne Abschläge früher in Rente gehen sollen. Gut findet Verdi aber den Vorschlag, Minijobs abzuschaffen und etwa Abgeordnete und Selbstständige in die gesetzliche Rente einzubeziehen.
2: Ein Gewitter mit Sturmböen und Platzregen ist von West nach Ost über Berlin und Brandenburg gezogen. In Berlin wurden von der Feuerwehr mindestens 250 Einsätze gefahren. Die Rettungskräfte in mehreren brandenburgischen Landkreisen waren schon am Mittag im Dauereinsatz. Alexandra Karolczyk.
4: Laut Regionalstelle Nordost gab es in den Landkreisen Barnim, Oberhavel und Uckermark mehr als 150 wetterbedingte Einsätze. Mehrere S-Bahnen wurden aus Sicherheitsgründen vorübergehend angehalten. In Schöneberg und Zehlendorf stürzten Bäume auf oberirdische Gleise der U-Bahn. Diverse Veranstaltungen mussten unterbrochen werden.
2: Alba Berlin ist deutscher Basketballmeister. Die Berliner gewannen in der Finalserie das entscheidende 5. Spiel beim FC Bayern München mit 84-81. Damit holte sich Alba den 12. Bundesligatitel seiner Geschichte. Den letzten Meistertitel gewann Alba 2022. Bei der Fußball-Weltmeisterschaft gewann Spanien gegen Saudi-Arabien mit 4-0. Belgien und der Iran trennten sich 0-0. Uruguay spielt in diesen Minuten gegen Kap Verde. Um 3 Uhr nachts spielt Neuseeland gegen Ägypten. Soweit die Nachrichten. Mehr Informationen finden Sie auf rbb24.de. Das Wetter bis zum frühen Morgen locker bewölkt und vereinzelt Schauer oder Gewitter bei 18 bis 13 Grad, tagsüber erst sonnig, später dann aber lockere Wolken bei 26 bis maximal 30 Grad.
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5: Hört ja überhaupt jemand zu? Sind Sie genervt von den Fußballsongs? Ich ja nicht. Na, eigentlich nur von diesem hier nicht. New Order World in Motion, das ist der Subuteo-Mix. Der kommt sogar ohne die rappenden Fußballer aus. Willkommen zu Kaleidoskop. Viel Spaß hier in den nächsten 2 Stunden. Frau Deitz.

World in Motion, New Orders WM-Song aus dem Jahr 1990 im Subu Teo Remix. Dahinter verbergen sich die beiden damaligen Hacienda-DJs Graham Park und Mike Pickering, der schon in den 80ern mit seinem Projekt Quando Quango Musik veröffentlicht hat und später in den 90ern sehr erfolgreich war mit den M-People. Subu Teo, übrigens ein in England erfundenes Tischfußballspiel. Und hier wurden seit dem Jahr 1970 parallel zu den echten Fußballweltmeisterschaften auch Weltmeisterschaften ausgetragen. Und wie im echten Fußball ist hier das Mutterland des Spiels gerade mal einmal Weltmeister geworden. Rekordweltmeister beim Subu Teo übrigens Italien. Und passend dazu und zur Subu Teo WM, die natürlich auch 1990 in Italien stattgefunden hat, kommt hier ein Stück Italo House aus den frühen 90ern, aus dem Jahr 91. Montego Bay sind das mit Everything.

hat heute wahnsinnig viele gute neue House-Tracks, deswegen viele Stücke hier heute in the Mix. Das war Hannah Honor, ein Produzent aus Armenien. Enoshima hieß das Stück, erscheint bei einem Label aus Russland, bei Deeper Records. Das war der Satoshi Fumi Remix und der kommt aus Tokio. Der nächste Track kommt von Orlando B aus London, ein Stück von seiner neuen EP. Go Deeper heißt dieser Track und das machen wir.

Ja, wir kommen zum House World Cup. Das war für die USA. Byron, The Aquarius aus Atlanta, Georgia mit Aphrodisiac. Hier kommt ein englisches Team, das ist Produzent Paul Streeton. Im nächsten Jahr erscheint sein Debütalbum beim Berliner Sonar-Kollektiv Eerie Descents, würde es heißen. Hier am Gesang mit dabei Lucy Sparks aus Bristol. The Waters, das ist dieser Track.

Neue Musik vom großen Meister aus Chicago, Mr. Fingers alias Larry Heard, hat ein neues Album draußen. Leave Your Mind heißt es. The Happening Thing hieß dieser Track. Auch der nächste Produzent ist schon eine ganze Weile dabei, hat gerade sein 8. Album veröffentlicht. Super Stuff heißt es, dem kann ich nur zustimmen. Das ist Swetson Clank aus LA. Summer Static heißt dieser Track.

portugiesisch-amerikanische Freundschaft. Das waren Natasha Dix aus New York und Sängerin Megatronic aus Lissabon, der People Dubmix von der People EP in der Form. Ein kurzes Stück aus Wien vom Projekt Soul Peeling to Wander in Space hieß der Track. Das war der Josip Klobuchar Remix. Der nächste Track kommt von einem französischen Produzenten namens Guillaume Jambel. Und weil das in England, wo er inzwischen lebt, wahrscheinlich keiner aussprechen kann, nennt er sich Guillaume. Und dieser Track hier, den spielt er schon seit 2012, aber er hat seinen USB-Stick bisher nicht verlassen, wie man dem Pressetext entnehmen kann. Jetzt ist er endlich draußen, veröffentlicht vom Label Supremus Records. Hier ist Guillaume mit

Gion war das mit Play On. Hier geht's noch ein bisschen weiter bis zu den Nachrichten. Kommt hier noch ein Stück vom neuen Album von Swetson. Clank Super Stuff heißt es, völlig berechtigt. Concentric Circles heißt dieses Stück. Nach den Nachrichten geht's weiter mit Kaleidoskop in der zweiten Stunde. Bis gleich.

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